That's Entertainment, The Jam. Ja, ich wundere mich so ein bisschen, dass die Deutschen geglaubt haben, daraus einen Hit machen zu können. Dafür ist der Song viel zu gut, dass er in Deutschland zu einem Hit hätte werden können. Ja, wie gesagt, laut Wertung der Zeitschrift Mojo, der beste Song, den Paul Weller jemals geschrieben hat, der beste Jam-Song. Ja, kann man vielleicht mit leben, mit dieser Aussage. So, hier in der langen Jam-Nacht im Freien Radio Kassel wollen wir natürlich auch mal in die Geschichte einsteigen, ein bisschen Musikhistorie betreiben und gucken, wie das angefangen hat mit The Jam. Das ist eine Londoner Band, die haben damals so ungefähr 1973, 74 schon, da war der Paul Weller gerade mal irgendwie 15 Jahre alt oder so, angefangen Musik zu machen. Und diese Bandbesetzung, diese drei Leute, also Paul Weller, Bruce Foxton und Rick Buckley, die sind dann ungefähr Rick Buckler, so ungefähr 1975, 76 zusammengekommen und haben dann gemeinsam Musik gemacht. Und das war damals eine Zeit des Umbruchs in der Popmusikgeschichte, die Ära des großen, Bombastbands, des Progressive Rock, das war so ein bisschen vorbei, ging so ein bisschen zu Ende. Und neue, junge Bands, die sich wieder so am klassischen Rock'n'Roll der 50er und Beat der 60er Jahre orientiert haben. Also eher einfach gestrickte Musik und mit einer gewissen rotzigen Attitüde auch. Die sind dann damals in dieser Zeit aktiv geworden und haben Bands gegründet und sind dann auch aufgetreten. Und daraus hat sich dann auch die Punk-Bewegung entwickelt. Natürlich mit den entsprechenden Accessoires, mit den Sicherheitsnadeln und den grünen Haaren und Lederklamotten und so weiter. Also was man so kennt als Punk. Und das hat ja im Jahr 1977 dann England wirklich erfasst und hat zu einem Kulturkampf sondergleichen geführt. Das kann man sich heute gar nicht mehr vorstellen. Aber damals war das so in England. Und damals gab es viele Bands, viele junge Bands, die auch dann so ein bisschen in so eine etwas Rock'n'Roll-orientiertere und aggressivere Art und Weise dann auch gegangen sind und sich da entsprechend musikalisch betätigt haben. Und The Jam gehörten auch dazu, obwohl sie sich natürlich nicht als Punks gefühlt haben. Sie wollten einfach Popmusik machen, frische, junge Popmusik, wie sie das gerne mochten. Aber sie hatten dann das, ich sag mal in Anführungsstrichen, Pech, dass sie genau zu dem Zeitpunkt auf der Bildfläche aufgetreten sind, als die Punk-Bewegung losging. Das war so Anfang 77, da kamen dann die ersten Platten von The Damned, das gilt immer so als die erste Punk-Platte in England, und von The Clash und von einigen anderen. Und ab dem Zeitpunkt ist im Prinzip alles, was irgendwie so ein bisschen rauer und etwas aggressiver war an Musik, ist dann in die Punk-Ecke abgedrängt worden, auch ein bisschen aus kommerziellen Gründen. Und die Plattenfirmen, die haben sich alle bemüht, dann auch entsprechende Bands an Land zu ziehen. Und bei The Jam war das auch so. Die Plattenfirma Polydor, die wollte eben auch eine Punkband oder sowas Ähnliches zumindest haben, weil sie geglaubt haben, das kommerziell verwerten zu können. Und sie haben The Jam gehört und haben gesagt, das ist toll, das kann was werden, die nehmen wir unter Vertrag. Und da ist dann im Frühjahr 1977 die erste LP von The Jam veröffentlicht worden. Es gab erst einige Demos, die aufgenommen haben, und dann ist man ins Studio gegangen und hat das erste Album aufgenommen mit dem Titel In the City. Und ja, die Platte ist dann tatsächlich als Punk veröffentlicht worden, verbreitet worden, obwohl die Gruppe eigentlich überhaupt nicht so aussah. Ich habe ja vorhin schon gesagt, die sahen eher brav aus mit ihren Anzügen und mit Krawatten und so weiter. Aber sie haben sich schon so ein bisschen wie Punks aufgeführt. Wenn man sich die alten Filmaufnahmen anguckt, so Videos aus der Zeit, die haben schon ganz schön Power gehabt auf der Bühne und auch ordentlich Krach gemacht und haben sich auch schon so ein bisschen rüpelhaft benommen. Besonders Bruce Foxton, der Bassist, hat dann immer riesige Luftsprünge gemacht und hat mit seinem Bass da irgendwie durch die Gegend gehüpft. Und das Ganze war schon so ein bisschen aggressiv auch. Und die Leute, das Publikum, hat auch schon ein bisschen so reagiert wie bei Punkkonzerten, haben dann Pogo getanzt und so weiter. Und wenn man sich die erste Platte von The Jam anschaut, das erste Album, das ist auch dann so gestaltet wie eine Punkplatte. Da ist ganz groß so mit Sprühfarbe an der Wand gesprüht, The Jam in the City. Das ist natürlich schon auch so ein bisschen der Punk-Ästhetik entlehnt. Und die drei Jungs gucken auf dem Cover auch, wie soll ich sagen, durchaus zweifelnd und bösartig in die Kamera. Also man kann schon verstehen, dass die Plattenfirmen und die Musikgeschäfte dann, die so ein bisschen als Punk verortet haben und vermarktet haben auch.
Aber die Gruppe hat sich von Anfang an eigentlich dagegen gewehrt, als Punk betrachtet zu werden. Wir hören, bevor wir das Album hören, zunächst mal eine Single aus der Zeit. Das ist im Jahr 77, im Sommer 77. Das war, glaube ich, dann ihre zweite oder dritte Single. Auch ein Stück, das nicht auf dem Album war. Und das aber auch zu den Klassikern inzwischen gehört aus der frühen Ära von The Jam. All Around the World.

0: Ja, war das Punk? In gewisser Weise schon. Also natürlich, die Art und Weise des Herangehens, der Gesang auch, dieser etwas freche, rotzige, aggressive Gesang, das war das, was damals als Punk bezeichnet wurde. Und das ist ohne weiteres als Punk durchgegangen. All Around the World von The Jam. Das war ihre Single vom Sommer 1977. Immerhin Platz 13 in den englischen Charts. Und das war schon ganz beachtlich, denn man muss, um na, ein bisschen musikhistorisch zu werden, man muss Folgendes beachten, wenn man heute aus vielen Jahrzehnten Distanz zurückschaut auf diese Ära, auf die Punk-Ära, das Jahr 77 in England. Das ist natürlich so gelabelt als Punk-Jahr, das große Punk-Jahr 77, wo alles anders wurde und wo die Punk-Revolution die ganzen alten Säcke aus der Vergangenheit, die alten Mega-Bands und aufgeblasenen Rockstars hinweggefegt hat. Das ist so die Sichtweise von heute. Wenn man aber sich mal ein bisschen genäher mit der tatsächlichen Situation damals beschäftigt und gerade auch mal in die Charts reinguckt, in die Hitparaden, dann stellt man fest, nun denn, die Punkbands, die sind damals in England in den Charts eher mäßig vertreten gewesen. Auch die ganz großen wie The Clash und The Damned und so weiter, die haben damals zwar auch schon ihre Platten in den Charts gehabt, aber irgendwo so unter ferner liefen, irgendwie in den 20ern oder so. Aber was war ganz oben? Ja, die ganzen alten Säcke. Große, gerade die Progressive-Rockbands wie Pink Floyd, Emerson, Lake and Palmer, Yes, die haben gerade im Jahr 77 sehr erfolgreiche Platten rausgebracht. Also das heißt, kommerziell gesehen, so wie was den, was die, das, das, die schweigende Mehrheit der Musikkonsumenten betraf, da war die klassische Rockmusik immer noch gefragt. Und der Punk war zwar ein Medienthema und gesellschaftliches, soziales Thema, aber was die Plattenverkäufe betrifft, da war das alles ein klein wenig anders. Das hat sich dann erst später etwas gewandelt. Also wie gesagt, der Punk damals in England eine große Geschichte, aber kommerziell gesehen nicht so ganz. Die einzige Punkband, die wirklich erfolgreich war damals, das waren natürlich die legendären Sex Pistols, die klassische britische Punkband. Die hatten mehrere Top-Hits, Top-10-Hits im Jahr 77. Und sie hätten sogar fast einen Nummer-1-Hit gehabt. Ich weiß nicht, ich glaube, die Geschichte ist allgemein bekannt, aber man soll es vielleicht doch nochmal darauf hinweisen, wie das damals war. Im Jahr 77, im Frühjahr 77, hatte die englische Königin, das war schon diese Elisabeth, die jetzt vor einiger Zeit gestorben ist, die hatte 25-jähriges Thronjubiläum. Und das ganze Land hat damals dieses Jubiläum gefeiert. Und genau in dieser Zeit, im Frühjahr 77, haben die Sex Pistols ihre neue Single God Save the Queen rausgebracht. Und das war alles andere als eine Hymne an die Königin. Ganz im Gegenteil, die Königin, das ist als faschistisches Regime bezeichnet worden in dem Song und so weiter. Also das war eine heftige Attacke auf die Monarchie und auf die Königin, auf den Staat. Und diese Single ist erschienen genau in der Zeit, als die Feierlichkeiten zum Jubiläum waren. Und wenn man die Plattenverkäufe gezählt hat, dann hat man festgestellt, dass die eigentlich Nummer 1 in den englischen Singlecharts hätte sein müssen. Und zwar genau in der Woche, in der die Queen ihr Jubiläum gefeiert hat. Und die Leute, die verantwortlich waren für die Charts, die haben gesagt, no way, das ist vollkommen ausgeschlossen. Das dürfen wir der Königin und dem Land nicht antun, dass wir solch einen anarchistischen Song und so einen bösartigen und zersetzenden Song genau in dieser Woche auf Platz 1 in den Charts haben. Und man hat die Charts manipuliert. Das ist inzwischen auch bekannt, das haben die auch zugegeben. Und man hat einfach die Sex Pistols nicht auf Platz 1 gesetzt, man hat dann Rod Stewart auf Platz 1 gesetzt. Und die Sex Pistols sind weiter unten gewesen. Aber in Wirklichkeit wären die eigentlich auf 1 gewesen, aber das hat man sich dann nicht getraut. Ja, wie gesagt, also nochmal zusammenfassend, der Punk in England damals eine große Sache, aber nicht unbedingt in den Charts. Und bevor wir jetzt zum ersten Jam-Album kommen, wollen wir noch eine weitere Aufnahme hören. Das ist die B-Seite der Single All Around the World, die wir eben schon gehört haben. Das ist der Song Carnaby Street und der wurde geschrieben und wird auch gesungen von dem Bassisten von The Jam, Bruce Foxton.
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0: What kind of food? Ah, das geht schon los jetzt. Das ist der falsche Song. Dann müssen wir mal kurz sehen, ob der CD-Spieler das macht und den richtigen abspielt. Ja, das hört sich besser an.

Ja, ein trauriger Abgesang auf die Carnaby Street, die ja in den 60er Jahren das große Zentrum des Swinging London gewesen ist. Und hier in den 70er Jahren, da beschweren sich The Jam darüber, dass alles nicht mehr so ist wie früher und dass man doch so ein bisschen auch nostalgisch zurückblickt auf die alten Zeiten. Musikalisch gesehen aber natürlich sehr stark verwurzelt in der Zeit, in der Punk-Ära im Jahr 77. Aus dem Jahr stammt dieser Song auch. So, jetzt kommen wir endlich zum nächsten Album von The Jam, und das habe ich ja eben schon gesagt, wir wollen die erste LP der Gruppe hören. Die ist im Frühjahr 1900, ich glaube im Mai 1977 erschienen, heißt In the City und ist eine musikalische Explosion, würde ich mal sagen. Also wirklich, da geht es ein Kracher nach dem anderen. Die Stücke sind fast alle von Paul Weller geschrieben, es sind einige Klassiker drauf, beispielsweise I've Changed My Address oder Away From The Numbers. Das sind schon wirkliche Großtaten, songschreiberischer Art auch. Das geht also weit über den normalen Punk eigentlich schon hinaus. Es sind noch ein paar, oder In The City, genau, der Titelsong In The City, den hören wir dann auch gleich als sechstes oder siebtes, glaube ich. Das war auch eine Single, der ist auch als Single ausgekoppelt worden. Und es sind auch zwei Coverversionen drauf, zum einen das Batman-Theme. Batman, das war so eine Fernsehserie, glaube ich, über diese merkwürdige Gestalter, diese Fledermaus-Comic-Figur. Und da gab es eine Fernsehserie. Und dieses Batman-Theme hatten merkwürdigerweise auch The Who schon 10 Jahre vorher auf einer Platte veröffentlicht. Also da haben sich The Jam auch wieder dann an den Altvorderen orientiert. Und sie haben sich mit einem weiteren Song auch an den Altvorderen orientiert, mit Slow Down. Das Stück stammt zwar von dem Rock'n'Roller Larry Williams aus den 50er Jahren, aber die Beatles haben das Stück in den 60ern auch aufgenommen, und die Version von The Jam, die ist sehr, sehr stark an der Beatles-Version orientiert. Wer die kennt, der wird das gleich feststellen. Das klingt fast genauso. Also wieder der Hinweis und der Beweis dafür, dass The Jam eben gerade ihre Idole aus den 60er Jahren auch immer wieder dann musikalisch gefeiert haben. So, wir hören die Platte, und bevor wir die hören, muss ich noch einen kurzen Hinweis loslassen, damit sich da keiner wundert. Ich habe in der Vorbereitung für diese lange Jam-Nacht hier im Freien Radio Kassel bei mir mal im Regal gestöbert und habe festgestellt, zu meiner Überraschung, das hatte ich längst vergessen, dass ich tatsächlich auch die ganzen alten Jam-Platten noch als Vinyl-Ausgaben von damals habe, aus der Zeit, aus den 70er, 80er Jahren. Und ich habe mir überlegt, Mensch, wenn ich die habe, dann könnte ich die eigentlich mal im Radio spielen. Habe erst überlegt, ob ich nicht die ganze Sendung hier mit Vinylplatten bestreiten soll. Aber man soll es ja auch nicht übertreiben. Aber ich habe dann gesagt, komm, eine könnte man möglicherweise mal in der Vinylversion spielen. Und ich habe mich entschieden, die erste, also diese LP jetzt In The City, von Vinylplatte zu spielen, damit man so ein bisschen den Eindruck auch hat und das Gefühl, wenn es knistert jetzt, wie das damals so war, wenn man dann im Jahr 77 diese neue, unbekannte Band hatte und die Platte aufgelegt hat und dann eben mit diesem ziemlich brachialen Sound auch konfrontiert wurde. Also jetzt die Original-Vinyl-LP The Jam In The City von 1977. Und dazu wünsche ich hier in der langen Jam-Nacht im Freien Radio Kassel ganz besonders viel Spaß.

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1: Das Freie Radio Kassel ist hier, liebe Freunde. In den frühen Morgenstunden, kann man schon fast sagen, mit unserer langen Jam-Nacht. Musik von The Jam aus England gibt es heute Nacht zu hören. Die Originalalben dieser ziemlich legendären Band und auch noch einiges an Singles und verschiedene andere verstreute Tracks. Also heute Nacht Musik aus England, und das war eben die LP In the City, die erste LP von The Jam, im Frühjahr 1977 veröffentlicht worden, damals als Punkplatte betrachtet worden, bezeichnet worden, sehr zum Unwillen der Band selber. Aber wir haben es gehört, sehr rau, sehr punkig, aber vor allem natürlich musikalisch stark verwurzelt in den klassischen Songwriting der 60er Jahre. Die LP war damals ein mäßiger Erfolg, also immerhin die Band ist wahrgenommen worden, sie ist dann auch auf Tournee gewesen. Das ist das Witzige an der Geschichte. Ich habe gerade mal die Tourneepläne mir angeschaut, und wenn man dann guckt, die frühen Tourneen, so 1976, 77, also auch bevor sie ihre erste Platte rausgebracht haben, die gingen nicht durch Europa oder durch England, sondern die gingen durch London. Das heißt, die haben wirklich eine Tour gemacht durch die Londoner Clubs. Da gibt es ja so einige, und da gibt es dann irgendwie so 12, 15 Clubs, wo sie dann innerhalb von ein paar Tagen aufgetreten sind, ein Club nach dem anderen in den verschiedenen Londoner Stadtteilen abgeklappert. Aber das war damals üblich, die Punk-Bewegung, die hat sich ja so ein bisschen dann auch durch die Clubs verbreitet, und The Jam, die haben dann auch die Möglichkeit natürlich genutzt, um live zu spielen, auch möglicherweise in einem Punk-Club, obwohl sie sich, wie gesagt, gar nicht als Punks gesehen haben. Ja, die LP eben, LP im wahrsten Sinne des Wortes, habt ihr es ja vorhin gesagt, das war tatsächlich eine Vinyl-LP, das Originalalbum von 1977 mit Knistern und Rauschen, aber mit diesem entsprechenden Sound von damals, von The Jam im Jahr 77. So, hier in unserer langen Jam-Nacht gehen wir zeitlich wieder ein paar Jahre nach vorne, ins Jahr 81, zu einer Zeit, als die Gruppe schon Megastars waren. In England, wie gesagt, die größte Band überhaupt, hatten schon mehrere große Hits und Erfolgsalben, sind überall gefeiert worden. Und im Mai 1981 kam dann wieder eine Single raus, und das ist der Song Funeral Pyre, auch ein Klassiker von The Jam. Und da haben sie auch schon angefangen, sich musikalisch dann ein bisschen in andere Richtungen zu bewegen, also nicht mehr reiner Punk und Rock'n'Roll und Beat, sondern man hat dann andere Einflüsse eingebaut, und Paul Weller hat sich als Songschreiber sehr, sehr stark weiterentwickelt. Und man muss auch darauf achten, das haben wir, glaube ich, noch gar nicht angesprochen, wenn man mal die Texte anhört. Ja, das ist ja so, dass The Jam damals auch schon angefangen haben oder schon vorher angefangen haben, sich auch um die Texte Gedanken zu machen. Und sie waren eine von den Bands, die sich einfach sehr stark mit der Realität auseinandergesetzt haben, damals in England, mit der sehr düsteren Realität der frühen Thatcher-Jahre, die legendäre und allgemein gefürchtete Margaret Thatcher war damals Premierministerin geworden in England und hat erstmal aufgeräumt sozusagen im Land, hat also sehr viele Dinge auch gemacht, die gerade auch den Leuten, die nicht so viel Geld hatten und denen es etwas schlechter ging, denen es überhaupt nicht gefallen hat. Die hat dann versucht, die Wirtschaft wieder anzukurbeln, indem sie dann den Leuten, die ohnehin schon Geld hatten, immer noch mehr zugeschoben hat und das versucht hat zu animieren. Aber es hat alles nicht so richtig funktioniert. Gerade in den Städten ging gerade den jungen Leuten auch sehr schlecht, hohe Arbeitslosigkeit und so weiter. Und das haben die Jam dann auch in ihren Songs bearbeitet und auch dann die damalige Situation um die Nachrüstung und so weiter. Also die politische Lage war damals schon schwierig, gerade für junge Leute. Und The Jam haben das in ihren Songs teilweise auch sehr drastisch dann zum Ausdruck gebracht und haben sich damit abgehoben, auch von dem, was sonst so in den Charts war. Da gab es ja diese ganzen New Romantic Bands und Synthie-Pop Bands und so weiter, die dann eher so eine heile Welt präsentiert haben. Aber The Jam waren eben dann auf einem anderen Trip und haben dann die Realitäten so dargestellt in ihren Songs, auch wie sie wirklich waren. Beispielsweise in Funeral Pyre, damals eine Nummer 4 in den englischen Singlecharts.

Ja, Funeral Pyre von The Jam. Ein Song ohne richtigen Refrain, aber trotzdem ein Hit in England im Jahr 81. Ja, wie gesagt, damals waren die Jam die größte Band des Landes. Und in diesem Jahr 81 gab es auch eine bemerkenswerte Veranstaltung. Die Musikzeitschrift, ich glaube, der Melody Maker hat, oder die, der New Musical Express, einer von den beiden, hat Paul Weller zusammengebracht mit Pete Townshend. Mit Pete Townshend, dem legendären Songschreiber und Chef von The Who, der natürlich großen Einfluss auf Paul Weller hatte und das war ein großer Held von ihm. Und die beiden Helden von jeweils einer Generation, die hat man zusammen an einen Tisch gebracht und die haben sich unterhalten und das Gespräch ist dann auch veröffentlicht worden. Man hat aber festgestellt, dass die beiden sich zwar in einigen Punkten, so was Musik betrifft und so weiter, durchaus einig sind und ähnlich sind, aber es hat sich dann da auch im Gespräch gezeigt, dass das eben wirklich zwei Generationen waren, die in verschiedenen Punkten doch unterschiedlicher Meinung gewesen sind. Und The Who war natürlich damals schon, wie gesagt, eine legendäre große Band, aber hatten ihre große Zeit eigentlich schon hinter sich. Im Jahr 81, da haben sie eigentlich nur noch, ja, wie soll ich sagen, Nachlassverwaltung betrieben, haben sich dann auch bald darauf getrennt. Aber sie waren natürlich immer noch mega erfolgreich, haben in großen Stadien gespielt, aber haben dann meistens natürlich von ihren alten Hits gelebt. Und besonders uneinig waren sich Paul Weller und Pete Townshend bei der Frage, wie es mit Amerika aussieht. The Who waren ja in Amerika auch eine Megaband, haben da in dann haben die riesigen Massen angezogen. Und The Jam, habe ich ja vorhin schon erzählt, haben in Amerika nie was gerissen. Die sind eigentlich gar nicht vorhanden gewesen in den USA, obwohl sie mehrere Tourneen auch gemacht haben, teilweise dann im Vorprogramm von anderen Bands. Aber sie haben nie Erfolg gehabt in Amerika. Sie sind nie in die Charts gekommen. Und irgendwann hat Paul Weller dann gesagt, dann leck mich sonst wo. Die Amis verstehen einfach nicht, was wir machen. Die Musik ist einfach zu stark auf England fixiert, unsere Musik. Und wir müssen uns auch gar nicht weiter bemühen, in Amerika Erfolg zu haben. Pete Townshend war da anderer Meinung, meinte, also man sollte schon versuchen, dann auch den größten Plattenmarkt der Welt zu erobern, gerade als britische Band. Und man müsste sich ein bisschen anpassen und so weiter. Aber Paul Weller hat dagegen gehalten, hat gesagt, nein, wenn die Amis uns nicht wollen, dann muss das auch nicht unbedingt sein. Tja, wie gesagt, also unterschiedliche Meinungen, zwei Generationen damals, zwei Musikergenerationen, die da verschiedene Meinungen hatten. Hier noch ein weiterer Song, das ist die B-Seite gewesen von Funeral Pyre. Und da sehen wir, dass The Jam doch mit The Who zumindest in einem Punkt einig waren, nämlich dass The Who großartige Musik gemacht haben. Und das hören wir hier, Disguises, das ist ein Who-Original und The Jam haben es im Jahr 81 gecovert.

Ja, Disguises im Original von The Who aus dem Jahr 66, glaube ich, und hier die Version von The Jam. Als B-Seite erschienen von, was hatten wir eben für einen Song? Ja, von Funeral Pyre, genau im Jahr 81. Kommen wir nun mal zum Thema der innerbetrieblichen Politik bei The Jam sozusagen. Es waren ja drei Leute, Paul Weller, der Sänger und Songschreiber, Bruce Foxton, der Bassist und Rick Buckler am Schlagzeug. Die drei waren nie die besten Freunde, das haben sie immer wieder mal erzählt. Die haben sich einfach irgendwann mal getroffen, um gemeinsam Musik zu machen, aber privat hatten die nicht viel zu tun miteinander, weil sie auch ziemlich unterschiedliche Charaktere waren. Und das hat sich dann auch im Laufe der Zeit gezeigt, dass man dann in manchen Dingen nicht so ganz einig gewesen ist. Es war natürlich, was den musikalischen Bereich betrifft, dann immer so diese Zweiteilung. Auf der einen Seite Paul Weller als der geniale Songschreiber, Sänger, Gitarrist, der im Mittelpunkt stand. Und dann quasi die anderen beiden als Rhythmusgruppe, Bass und Schlagzeug im Hintergrund. Und da kam es dann ja zwangsweise irgendwann auch zu Reibereien. Und die beiden anderen haben sich so ein bisschen untergebuttert gefühlt. Das ging eigentlich schon am Anfang los mit diesen Auseinandersetzungen. Das hatte unter anderem damit zu tun, dass die Band in ihrer Frühzeit, also bevor sie bekannt wurden und dann auch in den ersten Jahren ihrer Erfolge, von dem Vater von Paul Weller gemanagt wurden. Also der hat sie stark unterstützt, hat sie am Anfang auch immer rumgefahren zu den Konzerten und hat ihnen geholfen, hat als Techniker auch bei ihnen ist tätig gewesen und hat quasi das Management gemacht, hat ihnen auch Auftritte besorgt und später dann, Jahre später, haben dann Bruce Foxton und Rick Buckler behauptet, dass der Vater von Paul Weller damals schon immer so auf seinen Sohn geachtet hat und ihm ihm gewisse Vorteile verschafft hat, auch finanzieller Art, und dass sie, die beiden anderen, dass die immer so ein bisschen hinten angestanden hätten. Und das hat sich im Laufe der Zeit auch dann weiterentwickelt, weil Paul Weller eben als Songschreiber auch dann im Mittelpunkt stand und er ist auch immer gefragt worden von der Presse und er war derjenige, der dann eben auch auf den Titelbildern der Zeitungen gewesen ist. Und die beiden anderen, obwohl sie eigentlich auch wichtig waren für die Musik, für die musikalische Ausgestaltung, die sind so ein klein wenig dann hinten runtergefallen. Und viele Jahre nach dem Ende von The Jam, ich glaube in den 90er Jahren, ist dann das passiert, was bei vielen Bands in solchen Fällen oft passiert, dass die beiden dann, die beiden sozusagen die Untergebutterten, dass die dann auch geklagt haben vor Gericht und behauptet haben, dass ihnen Paul Weller oder die Plattenfirma auch dann Gelder vorenthalten hätte. Ich glaube, man hat sich dann irgendwann außergerichtlich geeinigt. Aber das ist natürlich sehr unschön dann. Aber inzwischen hat man sich offenbar wieder vertragen und es ist, glaube ich, 2010 auch dazu gekommen, dass Bruce Foxton, also der Bassist, bei einem Konzert von Paul Weller mit auf die Bühne gekommen ist und mit ihm zusammen ein paar alte Jam-Songs gespielt hat. Aber zu einer Wiedervereinigung ist es bisher nicht gekommen, also dass die sich wirklich dann zusammengetan hätten und wieder zusammengespielt hätten, so wie das ja bei Police zum Beispiel der Fall gewesen ist. Das ist nicht der Fall gewesen bei The Jam. Also die Situation ist so ein bisschen ähnlich wie bei The Smiths, die ja einige Jahre später dann bekannt wurden. Und die hatten die gleiche Situation, auch einen Bassisten und einen Schlagzeuger, die quasi im Hintergrund waren und dann auch sich beschwert haben, dass sie nicht die nötige Beachtung gefunden haben. Und die beiden Frontleute, also Morrissey und Marr, die haben dann auch das ganze Geld abgegriffen. Und da gab es dann auch später Auseinandersetzungen vor Gericht. Und wie gesagt, bei The Jam war das genauso. Aber bei The Jam war es immerhin so, im Gegensatz zu den Smiths, dass Bruce Foxton, der Bassist, immer wieder auch Songs schreiben durfte und auch auf den Platten, die vertreten waren. Er hat auch viele Stücke gesungen. Die beiden haben ja sich eh beim Gesang abgewechselt, also Paul Weller und Bruce Foxton, und dann auch oft zweistimmig gesungen. Und es gibt eine ganze Reihe von Songs von Bruce Foxton, die auf den Platten erschienen sind. Beispielsweise der, das ist wahrscheinlich sein bekanntester Song, Smithers Jones. Den werden wir nachher nochmal hören in einer Version mit Streichorchester, mit Streichquartett. Aber hier ist die Originalversion sozusagen, die ist im Jahr 79 als B-Seite einer Single erschienen, hier die Version mit Band sozusagen von Smithers Jones.

ziemlich großartig. Smithers Jones, geschrieben und gesungen von Bruce Foxton, dem Bassisten von The Jam. Und das steht den besten Songs von Paul Weller in nichts nach. Ziemlich großartig. Wahrscheinlich der beste Song, den Bruce Foxton zum Jam-Repertoire beigesteuert hat. So, jetzt kommen wir hier in unsere langen Jam-Nacht im Freien Radio Kassel zur nächsten LP. Und wir gehen jetzt, oder wir bleiben in diesem Jahr. Im Jahr 1979 ist die Platte erschienen. Und wir kommen jetzt zum nächsten Album, und zwar zur LP Setting Suns. Die ist Ende 1979 erschienen, im November. Und wird unterschiedlich bewertet. Es gibt viele Leute, die sagen, es ist die beste Jam-LP. Und ich würde mich da selbst auch nicht ausschließen. Auf jeden Fall ist es eine der allerbesten. Und die Gruppe selber war aber damals überhaupt nicht zufrieden. Wir haben gesagt, wir haben viel zu wenig Zeit gehabt, um die Platte aufzunehmen. Damals waren The Jam schon eine ziemlich prominente Kapelle, und das heißt, sie waren permanent unterwegs, also ständig auf Tour, Konzerte gespielt, Radio, Fernsehaufnahmen und so weiter. Und deswegen hatten sie wenig Zeit für die Plattenaufnahmen. Die haben sie irgendwie so zwischengeschoben, und die Plattenfirma hat dann auch noch Druck gemacht, weil sie unbedingt die Platte vor Weihnachten, also rechtzeitig zum Weihnachtsgeschäft, in den Läden haben wollte. Und das ist dann auch gelungen. Wie gesagt, im November ist er erschienen. Aber die Band hat hinterher gesagt, bei den einen oder anderen Song hätte man vielleicht auch ein bisschen länger noch sich Zeit nehmen sollen. Und es war auch so, dass nicht genügend Songs, gute neue Songs vorhanden waren. Man wollte eigentlich keine Coverversionen mehr machen, aber man hat dann doch noch eine Coverversion für die LP aufgenommen. Das ist der letzte Song dann, Heatwave. Das ist eine Version des alten Soul-Klassikers aus den 60er Jahren. Und man hat dann auch nochmal, weil man, wie gesagt, nicht genug Material hatte, den eben gehörten Song Smithers Jones nochmal bearbeitet. Und zwar mit einem Streichorchester, ein Streichquartett hat man das unterlegt. Und das ist natürlich auch wieder eine Reminiszenz an die Beatles, an Stücke wie Eleanor Rigby beispielsweise, die ja auch mit Streichern arrangiert waren. Das heißt, wir werden den gleichen Song eben nochmal hören, und ich finde eigentlich die Version mit den Streichern sogar noch besser als die, die wir gerade eben gehört haben. Das ist dann, ich glaube, der siebte Song hier auf dieser Platte dann, den wir gleich hören werden. Dazu gibt es noch einige andere Jam-Klassiker, Saturday's Kids beispielsweise. Das ist, glaube ich, auch zumindest in einigen Ländern als Single erschienen. Und wir haben hier noch Thick as Thieves, auch ebenfalls ein großer Klassiker von The Jam. Und wir haben vor allem natürlich dann den Song, der die Gruppe damals in die erste Liga geschossen hat in England. The Eton Rifles, das ist der vorletzte Song hier auf der Platte, der ist damals als Single erschienen, und das war der erste richtig ganz große Hit für The Jam. Damals in England an Nummer 3 in den englischen Charts, und das war dann sozusagen der Startschuss der ganz großen Karriere. Mit dieser Nummer dann, wie gesagt, die Ende 79 erschienen ist, waren sie dann ganz oben und haben dann die Spitzenposition auch in den nächsten 3 Jahren beibehalten können. Und The Eton Rifles ist auch ein großer Klassiker von The Jam, geschrieben natürlich wieder von Paul Weller. Also hier in der langen Jam-Nacht im Freien Radio Kassel das Album Setting Suns von 1979. Und dazu wünschen wir natürlich wie immer viel Spaß.

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1: Hier ist das Freie Radio Kassel in den frühen Morgenstunden, liebe Freundinnen und Freunde. Wir hören Musik von The Jam heute Nacht. Und eben gelaufen, konnten in voller Länge, das legendäre Album Setting Suns von 1979. Eine Platte, die, wie ich das vorhin schon gesagt habe, etwas umstritten ist. Die Fans finden sie großartig, ich auch. Ich finde, die ist wahrscheinlich doch die allerbeste Jam-LP. Aber die Gruppe selber war damals nicht so zufrieden, weil sie der Ansicht war, sie hätten noch mehr Zeit gebraucht für die Produktion. Aber die Platte ist einfach wirklich voll von Klassikern. Und sie ist eigentlich steht im Zentrum, nicht nur zeitlich. Sie ist ja die, ich glaube, vierte LP gewesen. Nicht nur zeitlich, sondern auch vom Sound her und von der ganzen Machart her im Zentrum des Werks dieser legendären englischen Band, die, wir haben das ja vorhin schon festgestellt, vor allem eine rein britische Angelegenheit war. The Jam haben außerhalb von England nie viel gerissen, ehrlich gesagt. In einigen europäischen Ländern waren sie auch ganz populär, aber in den wesentlichen, mehr auf den wesentlichen Märkten, also in den USA und in Deutschland, da waren sie eigentlich immer nur eine Nebenerscheinung, wogegen sie in England, wie ich das vorhin schon gesagt habe, in den frühen 80er Jahren die populärste und erfolgreichste Band überhaupt gewesen sind. Ja, wie gesagt, also Setting Suns, die LP von 1979. Und wenn jemand nur ein einziges Jam-Album haben will, dann ist das, glaube ich, genau die richtige. Nochmal zum Thema Deutschland. Natürlich ist auch versucht worden, die Platten sind ja auch in Deutschland erschienen, und ist auch versucht worden, hier in Deutschland die Gruppe etwas populärer zu machen. Das war, naja, wie soll ich sagen, generell ein bisschen schwierig, weil die ganze Punk-Bewegung aus England, die ist in Deutschland nie so richtig angekommen. Das war auch immer so eine eher Skurrilität. Das heißt, die Leute haben zwar irgendwie dann schon gesehen, es gibt Punks und die liefen auch in den Städten rum und so weiter, aber die Musik, die Punk-Musik, die war in Deutschland eher ein bisschen minder bemittelt, lief auch nicht so oft im Radio. Das war den Leuten wahrscheinlich ein bisschen zu heikel. Und der Punk als kommerzielles Phänomen ist dann erst so in den 80er Jahren groß geworden mit den Toten Hosen und anderen Bands, die dann eben auch quasi die Charts erobert haben. Aber in der großen klassischen Ära, auch die Sex Pistols zum Beispiel, ich weiß gar nicht, ob die jemals in Deutschland in den Charts gewesen sind. Und für The Jam galt das auch in England, ein Nummer 1-Hit nach dem anderen. Und in Deutschland überhaupt nicht vertreten in den Hitparaden. Die Gruppe ist auch ein paar Mal in Deutschland gewesen, aber sehr, sehr selten. Einige wenige Auftritte, ich glaube 2, 3 Tourneen gab es in der Zeit. Und sie sind allerdings dann irgendwann, ich glaube, das muss so Ende 1980 gewesen sein, sind sie mal beim Rockpalast aufgetreten, in dieser großen, berühmten Fernsehsendung, die damals vom WDR produziert wurde und wo Bands dann aufgenommen wurden und die Konzerte wurden dann gesendet. Allerdings waren The Jam nicht im Rockpalast, in einer von diesen berühmten Rockpalast-Nächten dabei, die damals ja europaweit live übertragen worden sind. Immer samstagabends liefen dann von abends, keine Ahnung, 8 Uhr bis in die frühen Morgenstunden liefen dann die Konzerte, immer mehrere Bands nacheinander. Nein, da waren die Jam nicht dabei, sondern sie waren bei einem der anderen Konzerte, die auch dann aufgenommen wurden und zeitversetzt ausgestrahlt wurden im Fernsehen. Da waren sie dabei und das Konzert ist auch gelaufen hier im WDR-Programm. Aber wie gesagt, das hat nicht dazu geführt, dass die Gruppe dann großartig kommerziell in Deutschland reüssieren konnte. Das hat leider nicht so ganz funktioniert mit The Jam. Ja, wir kommen jetzt zu einem anderen Aspekt der Bandgeschichte, den ich vorhin auch schon mal so angedeutet habe. Es geht um die Singles und vor allem um die Single-B-Seiten. Wir hatten ja vorhin schon herausgearbeitet, dass quasi eine alte Tradition aus den 60er Jahren viele Singles und B-Seiten nicht auf den Originalalben drauf waren. Und The Jam haben das auch so ein bisschen in der Nachfolge von den großen 60s-Bands wie den Beatles, den Kings, Stones und so weiter, haben die sozusagen die Single als eigenes Medium wiederentdeckt und auch genutzt, indem sie nicht nur tolle, großartige A-Seiten gemacht haben, sondern die B-Seiten der Singles ebenfalls sehr oft mit sehr großartigen, herausragenden Stücken besetzt haben. Und da wollen wir auch mal einige von hören. Die waren dann eben auch nicht auf den Alben drauf, sondern die gab es dann eben nur auf der Single, auf der Single-B-Seite. So wie das hier, Seesaw, das ist die B-Seite von Eton Rifles gewesen, von ihrem ersten ganz großen Hit, und ist auch nicht viel schlechter als die A-Seite.

eine weitere Hitsingle für The Jam oder ja, mittlerer Hit ist es gewesen im Frühjahr 1979. Das war noch bevor sie ihren ganz großen Durchbruch mit Eton Rifles hatten. Strange Town, immerhin Nummer 15 in den britischen Singlecharts. Ja, und ich habe ja die Zeit damals auch schon so ansatzweise miterlebt als Jugendlicher. Und ich muss ehrlich sagen, ich habe ja eben schon über die Frage gesprochen, ob die in Deutschland jemals bekannt war. Ich kann mich auch gar nicht erinnern, dass diese Musik, dass The Jam und auch die anderen Punk-Geschichten, dass die hier im Radio gelaufen wären in Deutschland. Auch bei solchen Sendungen wie beispielsweise der Hitparade International mit Werner Reinke. Da sind ja auch mal die großen Hits aus England und Amerika dann vorgestellt worden und wurden dann meistens auch gewählt. Und ich kann mich gar nicht erinnern, dass da überhaupt Platten von The Jam vorgestellt worden wären, obwohl sie, wie gesagt, in England massive Hits gewesen sind. Bei Strange Town, da kommen wir jetzt zu einem ganz besonderen Phänomen. Ich habe eben schon gesagt, dass die Singles auch ja, ziemlich großartig waren und vor allem auch die B-Seiten. Und hier haben jedenfalls nach Ansicht von vielen Kritikern The Jam es geschafft, dass die B-Seite noch besser ist als die A-Seite. Das war eben die A-Seite Strange Town. Und die B-Seite, die finden viele noch besser und halten es für einen der ganz grandiosen und allerbesten Jam-Songs überhaupt. Der ist auch in dieser Liste drin, die ich vorhin schon erwähnt habe, aus der Zeitschrift Mojo mit den 50 besten Kompositionen von Paul Weller. The Butterfly Collector heißt das Stück. War wie gesagt die B-Seite von Strange Town. Und da geht es nicht um einen Schmetterlingssammler, sondern vielmehr um eine Dame, um ein Mädel, das wohl damals ziemlich bekannt war in der Punk-Szene und wohl immer bei den Konzerten aufgetaucht ist und auch immer dann hinter der Bühne aufgetaucht ist. Und mit der hat sich Paul Weller beschäftigt in diesem Song The Butterfly Collector, auch aus dem Jahr 79.

Oh ja, The Butterfly Collectors. Ja, hätte man sich vorstellen können, dass es auch ein großer Hit geworden wäre, wenn es denn auf eine A-Seite einer Single gekommen wäre von 1979. Ja, und bei diesem Song, da hören wir schon, dass sich da einiges gewandelt hat, so verglichen mit den ganz frühen Sachen. Wir haben ja vorhin die erste LP gehört und auch die frühen Singles. Und das ist schon eine Wandlung im Sound. Und da müssen wir jetzt nochmal einen weiteren Einfluss von Paul Weller hier erwähnen. In der Frühzeit, also in den ersten ein, zwei Jahren, war Paul Weller natürlich sehr stark von The Who beeinflusst, von den frühen Who-Sachen, diesem ziemlich brachialen Sound mit den kreischenden und scheppernden Rickenbacker-Gitarren und so weiter. Aber dann ab noch ungefähr 1979, 80, als er dann auch als Songschreiber sich weiterentwickelt hat, da kam ein anderer, weiterer, wichtiger Einfluss zum Tragen. Und zwar der Einfluss von Ray Davies, dem großen legendären Songschreiber der Kinks. Ja, der große britische Songschreiber überhaupt, der britischste aller britischen Songschreiber, der in den 60er Jahren eine ganze Reihe von wirklichen britischen Hymnen verfasst hat, die bis heute zu den ganz großen Klassikern zählen. Und er ist auf jeden Fall einer der besten Songschreiber überhaupt. Und natürlich ist es klar, dass Paul Weller sich auch bei dem bedient hat und auch vom Sound her und auch von den Texten her gerade sich dann bei ihm auch so ein bisschen was abgeguckt hat. Und er hatte dann auch einen ganz bestimmten Stil, was das jawohl, das Songwriting betrifft, was die Texte angeht. Ray Davies hatte die Eigenart, oft Personen in den Mittelpunkt seiner Texte zu stellen. Also er hat irgendwelche Charaktere erfunden, so wie ein Drehbuchautor, und hat dann um diese Charaktere Geschichten entwickelt. Und hat die Charaktere sozusagen dann in den Mittelpunkt gestellt und weiterentwickelt. Das ging dann von solchen legendären Leuten wie dem Dedicated Follower of Fashion oder dem Mr. Pleasant oder dem David Watts oder Johnny Thunders und Terry and Julie. Das sind die beiden, die in Waterloo Sunset auftauchen. Oder auch Arthur dann später. Das sind alles Charaktere, die Ray Davies erfunden hat und zu Songs verarbeitet hat. Und Paul Weller bei The Jam hat das so ähnlich gemacht. Er hat auch Charaktere erfunden und hat daraus dann Songs gemacht und hat damit sozusagen dann auch bestimmte Themen, die er ansprechen wollte, sozusagen personalisiert und auch besser greifbar und besser fassbar gemacht als bei Songs, die einfach nur so allgemein bestimmte Situationen darstellen. Ja, und es ist natürlich völlig klar, dass The Jam auch die Kinks gecovert haben. Wir haben ja vorhin schon gehört, David Watts, das war ja eine der frühen Singles von The Jam. Das ist auch eine Coverversion eines Kinks-Songs von 1967. Und einen weiteren großen Kinks-Song, einen Klassiker von 66, haben The Jam auch gecovert. Den haben sie aufgenommen damals als Demo-Version, aber nicht veröffentlicht. Der ist erst später veröffentlicht worden, weil in dieser Zeit hat man sich bemüht, doch hauptsächlich eigene Kompositionen zu veröffentlichen. Und deswegen ist diese Aufnahme von Dead End Street von The Jam zunächst mal im Archiv verschwunden. Inzwischen ist aber auch veröffentlicht worden und deswegen können wir es uns anhören. Also im Original von den Kinks, geschrieben von Ray Davies, hier die Jam-Version von Dead End Street.

So, da wollen wir gleich mal beweisen, dass das stimmt, was ich vorhin erzählt habe. Liza Radley war das von The Jam. Ebenfalls eine Single B-Seite, auf keinem Album enthalten, ein großartiger Song. Und natürlich beeinflusst von den Kings, das, was ich eben erzählt habe, mit diesen Personen, die Ray Davis erfunden hat und auch Paul Weller dann später erfunden hat, die man dann quasi in den Mittelpunkt von Songs stellt und über die man dann Geschichten erzählt. Das hat er hier auch gemacht, diese Liza Radley. Und davor haben wir gehört, die Demo-Version, die Testversion von Dead End Street von den Kings im Original, hier die Version von The Jam. Und natürlich, das passt auch sehr gut, denn Dead End Street natürlich ein extrem sozialkritischer und politischer Song, hochpolitisch. Es geht um die Situation der Unterschicht in England. Das ist ein Thema, das in einem Popsong in den 60er Jahren damals, als die Kings das rausgebracht haben, nur sehr selten behandelt worden ist. Dann später, als The Jam das gemacht haben, etwas häufiger. Aber es passt natürlich auch gut zum Konzept von The Jam. Die haben ja sehr häufig auch politische Lieder gemacht. Zum Thema Politik und The Jam kommen wir dann nachher auch noch im Rahmen unserer langen Jam-Nacht hier im Freien Radio Kassel. Bis 6 Uhr morgen früh gibt es noch, also was heißt morgen früh, ist ja nicht mehr allzu lange hin, gibt es noch Musik von The Jam. Und ich hoffe, dass ich durchkomme und dass ich zumindest die regulären Veröffentlichungen von The Jam alle hier präsentieren kann. So, jetzt kommen wir zum nächsten Album und da gehen wir nochmal zurück in die Anfangszeit. Wir kommen zur zweiten Jam-LP. This is the Modern World heißt die Platte. Ist Ende des Jahres 1977 erschienen, also gerade mal ein halbes Jahr nach der ersten, weil ganz einfach die Plattenfirma gesagt hat, also ihr müsst eine weitere Platte machen, um sozusagen euch im Gespräch zu halten. Die erste Platte war ja schon halbwegs gut gelaufen, ist immerhin schon in die Top 20 der englischen Charts gekommen. Man hat über die Gruppe gesprochen, wie gesagt auch im Zusammenhang mit der Punk-Geschichte, wobei, ich habe das eben schon gesagt, The Jam sich überhaupt nicht als Punks gesehen haben und das ist eigentlich auch überhaupt nicht so passend, die als Punks zu bezeichnen. Aber das ist damals auch anderen passiert, anderen Musikern, die in dieser Zeit, 76, 77, angefangen haben, Musik zu machen, ihre ersten Platten rausgebracht haben und dass sie eben so ein bisschen rauere und etwas aggressivere und ungewöhnliche Musik auch gemacht haben, sind die einfach in die Punk-Ecke gestellt worden. Das ist beispielsweise auch Elvis Costello passiert oder XTC. Oder wenn man nach Amerika guckt, auch den Talking Heads oder Patti Smith und sogar jemand wie Tom Petty ist allen Ernstes damals in den Jahren 76, 77 in die Punk-Richtung einsortiert worden, weil man einfach keine andere Schublade hatte, wo man die alle unterbringen konnte. Und wie gesagt, The Jam ist es auch passiert und sie haben sich natürlich mit Händen und Füßen gewehrt und versucht, aus dieser Ecke rauszukommen. Aber sie hatten auch wenig Zeit, denn sie mussten, wie gesagt, dann schon das nächste Album aufnehmen und die Platte ist dann nicht so besonders gut angekommen. Auch bis heute gilt sie eigentlich als, na, vielleicht die schwächste Jam-LP. Vor allem auch deswegen, weil sie so eine Art Kopie der ersten Platte ist, des ersten Albums. Und die Songs sind zwar auch ziemlich gut, aber vielleicht nicht ganz so großartig und zwingend wie auf dem ersten Album. Aber es ist auf jeden Fall wieder eine sehr, sehr zupackende und musikalisch ziemlich aggressive Geschichte mit einigen Klassikern. The Modern World zum Beispiel, gleich der erste Song von der Platte, ist auch als Single ausgekoppelt worden und noch einige weitere. Und man hat dann aber auch wieder eine Coverversion aufgenommen und zwar den alten Soul-Standard, ich glaube von Wilson Pickett im Original, In the Midnight Hour. Damit endet dieses Album. Wir hören es uns an. Also hier, nee, ist nicht wahr, von Wilson Pickett, genau, stammt sie. Und wir hören uns das Album an, The Jam, This is the Modern World, ihre zweite LP aus dem Herbst 1977, hier in der langen Jam-Nacht im Freien Radio Kassel. Viel Spaß. 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
1: Einen wunderschönen guten Morgen, liebe Freundinnen und Freunde. Hier ist das Freie Radio Kassel mit dem Nachtprogramm. Und heute Nacht gibt es Musik aus England. The Jam haben wir gehört mit ihrem zweiten Album. Heute Nacht die lange Jam-Nacht. 6 Stunden lang Musik von dieser legendären Band um den Songschreiber Paul Weller. Er hat Gitarre gespielt und gesungen. Und wir hatten noch Rick Buckler. Er hat Schlagzeug gespielt bei The Jam. Und Bruce Foxton, der Bassist, der hat auch gesungen und Bass gespielt und einige wenige Songs auch geschrieben. Das war die zweite Jam-LP von 1977. Da ist in diesem Jahr sind gleich 2 LPs erschienen. Die erste, In the City, ist im Sommer 1977 erschienen. Und diese zweite LP, die wir eben gehört haben, This is the Modern World, die kam dann im November des Jahres 1977. Und sie wird unter Fachleuten zumindest so ein bisschen geringschätzig betrachtet, weil sie keinen Fortschritt gebracht hat. Die ist im Prinzip so eine Art Kopie der ersten, musikalisch gesehen sehr stark noch am Punk und am Powerpop orientiert und auch am Sound der 60er Jahre, an den frühen Who und an den Small Faces und an frühen Beatles. Und von daher gesehen nichts Neues, aber trotzdem natürlich tolle Songs. Einige Jam-Klassiker sind auf dieser Platte auch enthalten, wie wir gerade eben gehört haben. Und sie geht ordentlich los und macht ordentlich Freude und Stimmung. So, wir haben jetzt noch etwas über eine Stunde und ich muss noch ein Album unterkriegen und noch eine Reihe von Singles. Hoffentlich schaffen wir das alles noch zeitlich. Aber wir müssen jetzt zunächst mal einen Aspekt ansprechen, den wir noch gar nicht hatten heute Nacht. Und zwar The Jam Live. Ja, die war natürlich auch eine hervorragende Live-Kombo. Die haben auch bei den Konzerten immer ordentlich Stimmung gemacht und ordentlich Party gemacht. Und wenn man sich die Fotos anschaut von den frühen Auftritten, auch einige Filmaufnahmen gibt es da, Fernsehaufnahmen, dann sieht man, dass die schon sehr agil waren auf der Bühne, also dass die schon ordentlich Show gemacht haben auch. Insbesondere Bruce Foxton, der Bassist, der hat immer riesige Luftsprünge gemacht. Er ist irgendwie Meter hoch in die Luft gesprungen, hat wohl körperlich ganz gut beieinander, sportlich. Und das hat natürlich stark an die frühen Who erinnert, an Pete Townshend, an seine Luftsprünge und an seine sehr artistischen Bewegungen. Und das haben The Jam auch gemacht und haben dadurch natürlich das Publikum begeistert. Und sie war natürlich ein bisschen eingeschränkt, denn sie waren ja nur 3 Leute, Gitarre, Bass, Schlagzeug. Nun gibt es ja in der Popmusikgeschichte eine ganze Reihe von Bands, die mit dieser Besetzung angetreten sind, also mit 3 Instrumentalisten. Ob das jetzt die ganz Großen waren, Led Zeppelin, Cream, The Who. Aber verglichen mit denen ist das musikalische Potenzial von The Jam ein bisschen eingeschränkt gewesen, weil das waren zwar gute Musiker und gute Instrumentalisten, aber es waren eben keine genialen, virtuosen Instrumentalisten, also Paul Weller war nun mal kein Eric Clapton und kein Jimmy Page. Und das macht aber auch nichts für die frühen Songs, denn da ging es ja im Prinzip nur darum, ordentlichen Power-Pop zu spielen und so ein bisschen Punk auf die Bühne zu bringen. Und wir wollen jetzt mal reinhören, wie das klingt bei The Jam Live. Es gibt glücklicherweise seit 2016 eine sehr schöne 6-CD-Box, die heißt, Moment mal kurz gucken, Fire and Skill, 6 CDs, und auf diesen 6 CDs sind tatsächlich 6 komplette Konzerte aus den 6 Jahren der Band, also von jedem Jahr 1977 bis 1982, also die Zeit, in der die Band aktiv war. Aus jedem Jahr gibt es ein Konzert, einen kompletten Konzertmitschnitt, und da kann man feststellen, dass die schon ordentlich Krach gemacht haben auf der Bühne und ordentlich Energie hatten. Man kann aber auch eine andere Sache feststellen, und zwar ist es ja so, dass die Gruppe dann so ab ungefähr 1979, 80 sich musikalisch etwas weiterentwickelt hat, also von diesem frühen Powerpop mit 3 Akkorden und mit 3 Leuten und mit viel Energie hat man sich weiterentwickelt in andere Gefilde. Man hat da sich musikalisch etwas differenzierter ausgedrückt dann auf den Platten. Wir haben das ja heute Nacht auch schon gehört. Und wenn man sich dann diese Konzerte anhört und dann mal durchhört, dann stellt man fest, dass es dann später etwas schwierig wurde, diese Sachen dann auch, diese neueren Aufnahmen, auf die Bühne zu bringen, weil die Band einfach dann diese etwas komplexeren Songstrukturen und die etwas schwierigen Harmonien und die ziemlich ungewöhnlichen Melodielinien auch, die sich Paul Weller ausgedacht hat, zwar bei den Plattenaufnahmen gut hinbekommen haben, aber wenn sie es dann bei den Konzerten spielen sollten, da hat man doch gemerkt, dass da einige Schwierigkeiten aufgetreten sind. Paul Weller hat dann gerade auch als Sänger dann nicht immer unbedingt so die Töne getroffen und ein Stück wie, keine Ahnung, Butterfly Collector oder so, das dann eben, wie gesagt, auch etwas komplexer und differenzierter war. Das hat man dann mit dieser Dreierbesetzung mit Gitarre, Bass, Schlagzeug nicht mehr so ohne weiteres hinbekommen. Und deswegen wurden die Aufnahmen oder die Konzerte dann in den späteren Jahren ein bisschen schwieriger, also ein bisschen problematischer, weil man dann manchmal dann nicht so richtig wusste, wo er jetzt eigentlich hin mit der Melodie. Und er war zwar ein guter Sänger, aber er war eben kein Virtuose, sondern jemand, der dann auch ziemlich aggressiven, so einen rauen Gesangsstil hatte. Und wenn er dann vor einer tobenden Fanmasse stand und hinter sich dann die großen Verstärkertürme hatte, da musste er sich schon ein bisschen die Seele aus dem Leib brüllen. Und da war es eben nichts mit differenzierten und komplexen Melodielinien. Es war ja bei den Beatles genauso. 10 Jahre vorher, die haben ja dann auch irgendwann auf den Platten Musik gemacht, die man live gar nicht mehr reproduzieren konnte. Aber die Beatles haben sich dann einfach so beholfen, dass sie die neueren Sachen einfach gar nicht mehr gespielt haben auf ihren letzten Tourneen. The Jam konnten sich das nicht erlauben, von denen wurde erwartet, dass die jeweils die aktuellen Sachen spielen. Und deswegen ist es, wie gesagt, dann musikalisch etwas schwieriger. Und deswegen habe ich mich entschieden, wenn wir schon mal The Jam live hören wollen, zumindest mal ganz kurz, dann gehen wir in die Frühzeit, denn da passte das noch zusammen. Also der Sound, den die Gruppe live gebracht hat, das passte dann noch zu der etwas einfach gestrickten und sehr energiegeladenen Musik. Und deswegen hören wir in eine Aufnahme aus dem Jahr 1978 rein, vom 2. März 78. Und wir hören zwei Songs, zum einen Aunties and Uncles und anschließend Standards, also The Jam live.

Ich habe ja vor, weiß ich, 2 Stunden oder so schon erzählt, dass The Jam teilweise sogar Platten in den britischen Charts hatten, die gar nicht in England erschienen sind, die aus anderen Ländern importiert werden mussten. Und das ist eine davon gewesen. Das war The Great Depression. Das war die B-Seite des Songs Just Who Wants to Be the 5 O'Clock Hero. Die ist als Single erschienen, und zwar in Holland ist die als Single erschienen. Und die britischen Fans haben das Ding dann importiert nach England, und dadurch ist es bis auf Platz 8 in den englischen Charts gekommen im Jahr 82. Ja, und wir kommen jetzt hier auf den letzten Metern unserer Jam-Nacht im Freien Radio Kassel zur letzten Jam-LP, und da haben sich schon einige Änderungen angedeutet. Wir haben das eben schon gehört, musikalisch gesehen mit den Bläsern. Das ging schon sehr stark in eine, sagen wir mal, Pop-Soul-Richtung. Also da war nichts mehr mit Punk-Krach und mit Power-Pop und frühen Who-Einflüssen, sondern das wurde dann schon sehr zeitgenössisch, auch damals im Jahr 82. Die Musik klang so ein bisschen ja, zeitgeistig auch, und vor allem die Soul-Einflüsse waren immer stärker. Und Paul Weller hatte zu dem Zeitpunkt wirklich schon die Band quasi im Griff, vollkommen im Griff. Er hat die Songs alle geschrieben, und er war ja auch so ein bisschen so eine Art Band-Diktator wohl. Jedenfalls ist das später von den anderen beiden immer so gesagt worden. Er hat die Songs geschrieben und hat sie arrangiert und hat sich überlegt, wie sie klingen sollen und so weiter. Und die anderen durften dann quasi nur noch dann bei den Plattenaufnahmen den Background machen, durften die Rhythmusgruppe machen. Und das ist ihm aber irgendwann auch nicht mehr, hat ihm auch nicht mehr gepasst, weil er der Ansicht war, dass die beiden, also Bassist Bruce Foxton und der Schlagzeuger Rick Buckler, dass die einfach nicht mehr gut genug waren für seine neuen Kompositionen. Paul Weller meinte, dass er eigentlich andere Musiker braucht, und hat teilweise dann auch Studiomusiker eingeladen, beispielsweise die Bläser, die wir eben gehört haben. Und das hat sich dann bei den Platten, bei den späten Platten von The Jam ausgewirkt. Im Jahr 82, da waren The Jam auf dem Höhepunkt ihres Erfolgs kommerziell gesehen. Dieses Album, das wir jetzt gleich hören werden, The Gift, war ihre erste Nummer 1 LP in England, und die ausgekoppelte Single Town Called Malice ist ebenfalls Nummer 1 gewesen, damals, ich glaube, im Frühjahr 1982. Und im gleichen Jahr, im weiteren Verlauf des Jahres, hatten sie dann noch einen weiteren Nummer 1-Hit in England, den werden wir nachher auch noch gleich hören. Aber musikalisch ging das dann schon in eine ganz andere Richtung. Das war, wie gesagt, ziemlich Soul beeinflusst, und auch andere Einflüsse waren mit drin, wie wir jetzt hören werden. Ich fürchte, ich werde dieses Album The Gift jetzt nicht komplett spielen können, weil ich will nachher noch einige Singles spielen. Und deswegen werden wir wahrscheinlich nur einige Songs von diesem Album hören können. The Gift, wie gesagt, die letzte Jam-LP, erschien im Frühjahr 1982. Und hier beachtet bitte den Song Just Who Is the 5 O'Clock Hero. Das ist ein Jam-Klassiker, das ist der 4. Song. Und ja, wie gesagt, mal gucken, wie weit wir kommen mit diesem Album. Also, The Gift von The Jam. Ich wünsche viel Spaß.

Ja, hier ist das Freie Radio Kassel, liebe Freunde. Am frühen Morgen mit den letzten Ausläufern unserer Jam nach The Jam aus England haben wir heute Nacht hier abgefeiert mit ihren Alben, mit ihren Platten. Und das war eben ein Auszug aus dem Album The Gift, das ihre letzte LP war, 1982 erschienen. Nummer 1 Album in England. Wahrscheinlich schaffen wir es nicht mehr, die komplette Platte hier unterzubringen. Aber eben haben wir gehört, Just Who Wants the 5 o'clock Hero, das damals auch ein Hit war. Und wenn man das so hört, kann man verstehen, das, was ich vorhin schon erzählt habe über die Live-Konzerte, dass es etwas schwierig war, diese Musik dann auch live darzubieten mit drei Leuten, mit Gitarre, Bass, Schlagzeug. Das war also etwas problematisch. Ja, wir sind natürlich wieder mal hier, wie das bei unseren langen Nächten üblich ist, wieder in Zeitnot am Ende. Es gibt ja übelmeinende Zeitgenossen, die der Ansicht sind, das liegt daran, dass wir immer so viel schwätzen hier, aber das ist natürlich üble Grollpropaganda. Ich möchte auf jeden Fall hier, bevor uns die Zeit wegläuft, noch die wichtigen Sachen spielen aus dem Jahr, aus diesem letzten Jahr der Band 1982. Und da fangen wir erstmal an mit dem großen Hit. Das war im Frühjahr 82, das ist auch hier auf dem Album drauf. Einer der großen Jam-Klassiker, wahrscheinlich einer ihrer allerbekanntesten Songs, ein Nummer 1-Hit in England. Und das ist der hier natürlich, The Town Called Malice.

Oh ja, das kann man verstehen, dass das Ding auf Platz 1 in England geschossen ist. Es ist eine zündende Melodie, ein wunderbarer Rhythmus und natürlich stark beeinflusst vom klassischen Soul der 60er Jahre. So ein bisschen Supremes klingen dadurch vom Rhythmus her. Aber das war damals wir sind im Jahr 82, und damals hat auch Phil Collins, wenn man diesen grausigen Namen in dem Zusammenhang mal nennen will, ja auch wieder einen großen Hit gehabt mit seiner Version von You Can't Hurry Love. Das war ja auch ein Klassiker von den Supremes. Aber Paul Weller hat sich immerhin die Mühe gemacht, einen eigenen Song zu schreiben auf diesem Rhythmus, Town Called Malice. So, bevor wir zu den beiden letzten Hits von The Jam kommen, den beiden letzten Singles, die dann im Jahr 1982 erschienen sind und die auch nicht auf dem Album drauf waren. Town Called Malice eben gehört, das war auf dem Album noch mit drauf, auf The Gift, aber die beiden letzten Singles, die sind nicht auf dem Album enthalten. Kommen wir zur Abteilung Service hier in unserer langen Nacht im Freien Radio Kassel. Die Frage, was gibt's von The Jam? Wer jetzt die lange Nacht gehört hat und sagt, Mensch, das ist doch tolle Musik, möchte ich ganz gerne auch haben, hätte ich ganz gerne auf Platte. Und dazu kann ich sagen, jawohl, es gibt einiges. Die Originalalben, die 6 Stück, sind natürlich inzwischen längst auch als CD erhältlich. Auch Sampler mit den Singles und B-Seiten und so weiter gibt's alles auf CD. Und glücklicherweise gibt's für die Experten, für die Fans, einen Königsweg sozusagen, sich das Werk von The Jam zu besorgen. Seit den 90er Jahren schon gibt es eine CD-Box, eine 5-CD-Box mit dem Titel Direction, Reaction, Creation. Direction, Reaction, Creation. 5 CDs, die so ziemlich alles enthalten, was die Gruppe damals offiziell veröffentlicht hat. Also sämtliche Singles, sämtliche B-Seiten, sämtliche Alben und noch eine ganze Reihe von unveröffentlichten, damals unveröffentlichten Tracks, Demo-Versionen und so weiter. Also alles, was so im Studio produziert wurde, ist in dieser Box mit drin. Dazu gibt es noch ein wunderbares Booklet, ein sehr umfangreiches Booklet, wo die komplette Bandgeschichte nacherzählt wird, auch mit Tourplänen und so weiter. Also eigentlich alles, was man über The Jam wissen will, ist da drin. Und das ist auf jeden Fall sehr zu empfehlen, ist auch relativ kostengünstig inzwischen. Und das Ding ist tatsächlich damals im Jahr 1997, als das zum ersten Mal erschienen ist, auf Platz 8 in den englischen Albumcharts gegangen, obwohl es, wie gesagt, eine große, umfangreiche CD-Box war. Das zeigt, wie populär The Jam in der Zeit noch gewesen sind. Der einzige Nachteil oder die Besonderheit bei dieser Box ist, dass die Songs nicht so ganz in der Reihenfolge angeordnet sind, wie das auf den Originalalben war. Das liegt wohl daran, dass die in dieser Box in der Reihenfolge der Aufnahme, des Aufnahmedatums angeordnet sind und nicht der Veröffentlichung geschuldet sind. Aber das ist überhaupt kein Problem. Den meisten Leuten ist das eh wurscht, ob in welcher Reihenfolge die Stücke da nun zu hören sind. Also wie gesagt, Direction, Reaction, Creation, da ist so ziemlich alles drauf, was man von The Jam braucht. Dann braucht man die vorhin bereits erwähnte CD-Box, wenn man die Live-Aufnahmen hören will. Dann gibt es die CD-Box Fire and Skill, 6 CDs mit 6 kompletten Live-Konzerten von The Jam aus den Jahren 77 bis 1982. Auch umfangreich, auch mit einer wunderbaren, mit einem wunderbaren Booklet dabei. Das ist sozusagen die Standardausstattung. Man kann aber natürlich noch in höhere Gefilde kommen, wenn man noch mehr hören möchte, mehr haben möchte. Es gibt inzwischen sämtliche Jam-Alben, die Originalalben, die 6 Stück, auch in Luxus-Editionen. Meistens sind das Doppel-CDs mit endlos Bonusmaterial, mit Demo-Versionen, mit unveröffentlichten Sachen, Cover-Versionen und so weiter. Alles, was die Archive noch hergegeben haben. Und in 2 Fällen, nämlich im Fall von The Gift und von Setting Suns, gibt es sogar große, großformatige CD-Boxen, fette Boxen mit, ich glaube, 3-4 CDs drin jeweils. Und das sind dann neben den ganzen B-Seiten und Demo-Versionen und so weiter auch jeweils noch Live-Konzerte mit dabei. Und das Ganze ausgestattet mit Postern und mit allem möglichen Drum und Dran, auch mit viel Informationen noch über The Jam. Also wer wirklich die ganz große Nummer haben will, dem seien diese großen Boxen empfohlen. Und die beiden ersten LPs, also aus dem Jahr 77, In the City und This is a Modern World, die gibt es inzwischen in einer Box, die ist, glaube ich, 2019 oder so erschienen. Die heißt einfach nur noch so 77 und da ist im Prinzip alles drin, was in diesem besonderen Jahr, wichtigen Jahr 77 von The Jam erschienen ist. Auch wieder ein komplettes Live-Konzert, bisher unveröffentlicht, und für die Fans und für die Forscher von großem Interesse die Demo-Version, die Paul Weller damals für die Songs für die erste LP aufgenommen hat, die sie dann an die Plattenfirma geschickt haben, um zu gucken, ob die Interesse haben. Diese Demo-Versionen sind auch da mit dabei. Wie gesagt, die Box heißt 1977.
da ist dann das komplette Jahr 77 abgedeckt. Ja, wie gesagt, das also für alle Fans. Ein Themenbereich, den wir hier leider heute Nacht aus Zeitgründen auch nicht mehr abdecken konnten, das sind die BBC-Sessions. The Jam waren damals ja auch oft bei der BBC und haben dort live gespielt, unter anderem bei John Peel. Und diese Sessions gibt es auch auf einer Doppel-CD. The Jam Live at the BBC oder so ähnlich heißt die. Das sind die kompletten BBC-Sessions, die sie gemacht haben, mit enthalten. So viel also zum Thema Service. Und hier ist nun die vorletzte Jam-Single, die ist im Herbst 1982 erschienen, war auch wieder ein großer Hit und ist einer der großen Jam-Klassiker. The Bitterest Pill I Ever Had to Swallow.

Tja, das klingt doch schon eher nach typischem 80er-Jahre-Pop aus England, weniger nach Punk, sondern mehr nach dem, was man damals im Jahr 82 gehört hat. The Jam, The Bitterest Pill I Ever Had to Swallow. Und Paul Weller hat sich da schon sehr, sehr weit entfernt von seinen Wurzeln und in ganz andere Gefilde begeben. Die Single ist ich glaube, im Herbst 1982 erschienen, war auch wieder ein gewaltiger Hit in Großbritannien. Und zu dem Zeitpunkt, da gab es schon die ersten Gerüchte, dass es möglicherweise mit The Jam bald zu Ende ist. Und tatsächlich, irgendwann im Herbst hat dann Paul Weller verkündet, dass die Gruppe aufgelöst wird. Er hat einfach gesagt, ich will nicht mehr. Ich bin der Meinung, dass The Jam meinen musikalischen Vorstellungen nicht mehr entsprechen. Die beiden Kollegen, Rick Buckler und Bruce Foxton, die entsprechen nicht mehr dem, was ich gerne machen würde. Und ich will ganz gern was anderes machen. Ich will mich weiterentwickeln. Und er hat dann einfach gesagt, es ist Schluss. Und die beiden anderen, die waren natürlich überhaupt nicht begeistert, dass sie nun auf dem Höhepunkt, wie gesagt, sie hatten eine Nummer-1-Platte nach der anderen, dass sie da nun aufhören sollten. Aber Paul Weller war eben konsequent und hat gesagt, nee, es ist dann Schluss. Ja, es gab dann noch Ende des Jahres 82 noch eine letzte England-Tournee, ich glaube im November, Dezember. Und zu dieser Tournee, ungefähr in der Zeit, ist dann auch noch eine weitere Single erschienen. Und die ist dann wieder ein Nummer-1-Hit geworden. The Beat Surrender, quasi das Finale von The Jam, die letzte Single. Und auch ein Klassiker natürlich. Und das zeigt auch musikalisch dann schon ein bisschen in die Richtung, die Paul Weller dann später gegangen ist. Also das Finale von The Jam, The Beat Surrender.

Ja, ich glaube, das ist ein musikalisches Ausrufungszeichen ersten Ranges, mit dem The Jam sich verabschiedet haben damals Ende 1982 mit dieser letzten Single The Beat Surrender. Wie gesagt, Nummer 1 Hit damals für The Jam in England. Natürlich hat man dann aus dem Erfolg der Band und aus der Popularität weiter Kapital geschlagen. Ich glaube, ungefähr in dieser Zeit, auch dann Ende des Jahres oder Anfang des nächsten Jahres, ist dann auch noch ein Live-Album entstanden oder erschienen. Dig the New Breed heißt die Platte. Wurde ebenfalls wieder ein Mega-Erfolg in England und ist zusammengestellt worden aus verschiedenen Live-Aufnahmen von verschiedenen Konzerten aus den verschiedenen Epochen von The Band. Da waren die meisten größten Hits auch mit drauf in Live-Versionen. Und dann, ich glaube, ein Jahr später, ich meine dann im Jahr 83, dann gab es dann diesen wunderbaren Sampler Snap, heißt der, eine Doppel-LP, toll aufgemacht, groß mit Fotos, mit Infos und so weiter. Und da waren dann sämtliche Singles und Hits und alle wichtigen Sachen von The Jam drauf. Also da konnten dann die Fans endlich auch die Singles, die vorher nicht auf den Alben drauf waren, auch auf einer LP erwerben. Ja, gut, so viel dazu. Und was aus den Jungs von The Jam danach wurde, dazu kommen wir gleich noch am Ende unserer Jam-Nacht hier. Jetzt haben wir doch noch die Möglichkeit, zumindest ein, zwei Songs vom Album The Gift zu spielen. Die letzte reguläre LP, die im Frühjahr 82 erschienen war, ein Nummer 1 Album wurde. Und hier hören wir Running on the Spot.

Ja, Running on the Spot vom letzten Jam-Album The Gift. So, jetzt noch die abschließende Frage. Was ist aus den Mitgliedern von The Jam geworden nach der Trennung? Paul Weller, der geniale Sänger, Songschreiber und Gitarrist der Band, der hat ganz große Karriere gemacht. Der wird heute als der Modfather der britischen Musik bezeichnet. Eine der großen Führerfiguren, auf die sich viele berufen, die ganzen Britpopper, Oasis, Blur und so weiter. Und auch bis heute gibt es immer noch viele Musiker, die sich auf ihn berufen, Leute wie Ed Sheeran und so weiter, die sehen ihn als großen Einfluss. Und er produziert ja bis heute Platten, Paul Weller, und hat damit auch immer großen Erfolg. Er hat in den 80er Jahren zunächst eine weitere Band gegründet, und zwar Style Council. Wir haben ja eben schon gehört, dass er sich dann angefangen hat, auch so ein bisschen dem, ja, sagen wir mal, dem Jazz und dem Soul zu widmen. Und er hat dann im Jahr 83 Style Council aus der Taufe gehoben mit anderen Musikern zusammen. Das war eine Band, die in den 80er Jahren auch ziemlich erfolgreich war, aber auch nur in England. Und das war eine, naja, also aus heutiger Sicht eine doch sehr unangenehme Mischung aus so Lounge-Jazz, Lounge-Pop mit Soul-Einflüssen. Also irgendwie so Cocktail-Glas-Musik, so für irgendwelche Partys, wo die Leute im Smoking rumlaufen oder so. Also typisch 80er Jahre, damals sehr populär. Aber insgesamt doch eher ein ziemlicher Tiefpunkt in der Karriere von Paul Weller. Später hat er sich wieder erholt, hat dann eine ganze Reihe von Soloplatten gemacht, die dann wieder ziemlich großartig und auch sehr erfolgreich waren, wie gesagt. Und heute ist er ein Gott der britischen Musikszene. Die beiden anderen haben dagegen überhaupt keine Karriere gemacht, Rick Buckler und Bruce Foxton. Bruce Foxton hat direkt nach dem Ende von The Jam, also so ein halbes Jahr später, tatsächlich einen mittleren Hit gehabt in England, aber das war das Einzige, was er an kommerziell erfolgreichem vollbracht hat. Er hat zwar dann noch weiter Musik gemacht, mit allen möglichen Bands gespielt auch, aber so richtig erfolgreich wurde er dann nicht mehr. Und er hat dann aber immerhin sich wieder mit Paul Weller ausgesöhnt. Die hatten sich ja ziemlich gezofft und die drei haben sich wohl inzwischen wieder vertragen. Und es gab dann auch wohl ein oder zwei Konzerte, wo dann Bruce Foxton zu Paul Weller auf die Bühne gegangen ist. Ich glaube, im Jahr 2010 ist das gewesen, also auch schon eine Weile her. Aber zu einer richtigen Reunion hat es nie gereicht. Ist einfach so, dass Paul Weller das gar nicht nötig hat, nochmal mit den alten Leuten zusammenzukommen, sondern er hat ja seine eigene Karriere und die beiden anderen, na, wie gesagt, die zehren bis heute von ihrem Ruhm als Mitglieder von The Jam. So, Freunde, das wäre es dann gewesen hier im Freien Radio Kassel mit unserer langen Nacht über The Jam. 6 Stunden lang Musik von dieser großen britischen Band, die hier in Deutschland leider nie so ganz groß geworden ist. Aber wir haben hoffentlich nachweisen können, dass sie mit Recht zu den Klassikern der 70er und 80er Jahre zählen. Hier zum Schluss noch eine weitere Hitsingle von The Jam, die haben wir vorhin vergessen, einer der ganz großen Klassiker, Absolute Beginners. Im Jahr 1981 eine Nummer 4 in den britischen Charts. Absolute Beginners hat nichts mit dem gleichnamigen Film zu tun. Der kam erst einige Jahre später. Die Single Absolute Beginners war damals einer der ersten Songs, die für The Jam in neue Richtungen gewiesen haben. Sie haben damit mit Bläsern gearbeitet und so weiter. Haben also quasi ihren klassischen Brachial-Mod-Rock-Sound ein bisschen aufgeweicht und verändert. Und die B-Seite hören wir anschließend auch noch gleich. Das ist Tales from the Riverbank, eine der allerschönsten B-Seiten von The Jam, die damals auch auf keiner LP enthalten war. Das war's mit The Jam hier im Freien Radio Kassel. Ich wünsche einen schönen Tag.

Und hier noch ein kurzer Nachtrag. Rick Buckler, der Schlagzeuger von The Jam, ist im Februar 2025 im Alter von 69 Jahren verstorben. Das heißt, es wird also nichts mehr mit einer Reunion der Originalbesetzung von The Jam.

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Herzlich willkommen zu einer neuen Ausgabe der Sendung Germans Kultur Spezial und zwar einer weiteren Ausgabe im Monat Mai 2026. Am Mikro ist wie üblich der Knut und es wird natürlich in dieser Sendung um das aktuelle Programm im Sandershaus gehen in Bettenhausen bei Kassel, einem alternativen Veranstaltungsort, der offen für alle ist und vom Mitmachen lebt. Und diese Woche gibt es da zwei Konzerte, es gibt auch noch eine Party und natürlich gibt es wie jeden Donnerstag auch den Kneipenabend im Sandershaus und an diesem Donnerstag, den 21. Mai, ist es wieder mal ein DJ Special oder Spezial. Da legt dann ein lokaler Kasseler DJ auf und da ist es so, dazu kann man sich auch bewerben. Also schaut auf die Internetseite des Sandershaus vorbei unter sandershaus.de. Dort klickt ihr auf den Menüpunkt Programm. Dann landet ihr auf der Veranstaltungsseite. Und da sind die Veranstaltungen einzeln aufgelistet. Und da geht ihr einfach auf einen Kneipenabend im Sandershaus DJ Spezial. Und da gibt es dann eine E-Mail-Adresse, an die man sich wenden kann, soziokultur@sandershaus.de. Und da kann man sich bewerben, dass man gerne mal an einem solchen Kneipenabend im Sandershaus dann auflegen möchte. Es ist immer der dritte Donnerstag im Monat. Das so als Info dazu. Dieses Mal wird DJ Anakin auflegen. Und der wird Wave, Fuzz, Garage, Punk, Goth und Alternative Rock auflegen. Also seid gespannt. DJs legen zwischen 19 und 23 Uhr auf. Der Kneipenabend im Sandershaus geht von 18 bis 24 Uhr. Der Eintritt ist frei. Also immer frei, auch, was weiß ich, bei einem DJ-Spezial oder was weiß ich, bei einem entsprechenden Spieleabend-Special gibt es keinen Eintritt. Und ihr habt natürlich die Möglichkeit, wie an sonstigen Kneipenabenden, einfach dort abzuhängen, günstige Getränke euch zu bestellen und euch mit Freunden verabreden oder alleine hingehen und neue Leute kennenlernen. Irgendwie mit den Leuten vom Sandershaus ins Gespräch kommen oder ab 20 Uhr, Uhr euch zum Stammtisch Bettenhausen dazuzusetzen. Da werden so Dinge über den Stadtteil, aber nicht nur diskutiert, besprochen und da kann man sich ja dann auch einbringen und schauen, was so geht. Also auf jeden Fall finde ich das eine gute Sache. Es gibt verschiedene Möglichkeiten noch. Es gibt einen Billardtisch, also man kann Billard spielen, Tischkicker. Es gibt auch noch eine Tischtennisplatte, da ist sogar Rundlauf möglich, eine N64, auf der man spielen kann. Und es gibt eine größere Karten- und Brettspielsammlung, aus der man sich Spiele ausleihen kann vor Ort und dort spielen kann, ausprobieren kann, wie auch immer. Das Ganze auch kostenlos nutzbar. Also nutzt diese Chance einfach, um aus eurer Butze rauszukommen, unter Leute zu kommen, in einer, sage ich mal, netten Atmosphäre, nette Menschen. Und das, finde ich, ist immer eine gute Sache, um da einfach ein bisschen was anderes, sage ich mal, zu machen. Dann kommen wir zum Freitag. Da gibt es zum einen, also Freitag, den 22. Mai, eine DJ Landi Party zwischen 20 und 24 Uhr in der Bar des Sandershaus. Maximalen 199 Gäste können rein. Eintritt 5 Euro und die Party geht zwischen 20 bis 24 Uhr. Tanzbare Musik, gute Stimmung. Also falls das was für euch ist, dann schaut eben am Freitag, den 22. Mai, zur DJ Landi Party in der Bar des Sandershaus vorbei. Und jetzt kommen wir zu der Musik, die wir gerade gehört haben. Und das waren die Monomaniacs. Und die werden nämlich zusammen mit Kommando Malis auftreten im Subterrain des Sandershaus am Freitag, den 22. Mai. Einlass ab
20 Uhr, Beginn des Konzerts soll um 20.30 Uhr sein. Eintritt zwischen 7 bis 12 Euro. Nach Selbsteinschätzung, bitte gebt so viel ihr könnt, um den Veranstaltungsort und die Bands zu unterstützen. Und ja, jetzt hören wir nochmal ein bisschen Musik von Kommando Malis und dann hören wir uns mehr oder weniger danach wieder für ein weiteres Konzert und also eine Ankündigung dazu und Musik von den Bands. Also erstmal viel Spaß mit Musik von Kommando Malis.

Ja, wir haben gerade ein paar Stücke von Kommando Marlies gehört und die werden zusammen mit The Monomaniacs am Freitag, den 22. Mai, im Subterrain des Sanders House auftreten. Ja, die machen Power Pop, Punk Rock, Garage und das Ganze. Ebenfalls euch das gefallen hat, die Musik bisher in der Sendung, dann schaut da eben entsprechend am Freitag, den 22. Mai vorbei. Einlass ab 20 Uhr, 20:30 Uhr soll das Konzert losgehen. Eintritt zwischen 7 und 12 Euro nach Selbsteinschätzung. Bitte gebt so viel ihr könnt, um die Bands und den Veranstaltungsort zu unterstützen. Auch wichtiger Hinweis nochmal: Schaut, bevor ihr zu einer Veranstaltung geht, im Sandershaus nochmal auf der Internetseite vorbei unter sandershaus.de. Und dann klickt ihr auf den Menüpunkt Programm, dann landet ihr auf der Veranstaltungsseite. Da sind die Veranstaltungen aufgelistet, chronologisch ganz oben die aktuellsten. Je weiter ihr runter scrollt, desto weiter in der Zukunft entfernt sind die Veranstaltungen. Und falls eine Veranstaltung abgesagt werden muss, kann passieren, ne? Auch kurzfristig, dann steht das umgehend auf der Seite. Manchmal werden auch Veranstaltungen, sage ich mal, verschoben. Das steht dann auch dabei. Also schaut da auf jeden Fall nochmal drauf, bevor er zu einer Veranstaltung geht. Und ja, jetzt komme ich nämlich zu einer weiteren Veranstaltung, nämlich einem Konzert, das am Samstag, den 23. Mai im Subterrain des Sandershaus stattfinden soll. Und das ist ein Konzert von Matrone und Gosse, also die machen Hardcore, Punk, Sludge. Und ja, das Ganze wird, glaube ich, ganz interessant. Wir hören jetzt erstmal Musik von Gosse. Und die haben sehr kurze, sage ich mal, knackige Stücke, kommen aus Aachen. Und ja, machen so Hardcore. Und im Anschluss, am Ende der Sendung, dann. Oder gegen Ende der Sendung dann noch ein paar Stücke von Matrone. Und das, sage ich mal, brauche ich eigentlich nichts mehr dazu zu sagen. Falls ihr Bock darauf habt, schaut eben am Samstag, den 23. Mai im Subterrain des Sandershaus vorbei. Einlass ab 19:30 Uhr, das Konzert soll um 20:30 Uhr losgehen. Eintritt zwischen 8 und 14 Euro nach Selbsteinschätzung. Und ja, gebt so viel ihr könnt, um die Bands und den Veranstaltungsort zu unterstützen. Bei den ganzen Konzerten, also besonders solchen Konzerten wie Hardcore Punk oder so, gibt es auch Soli-Beiträge oder so. Das heißt, wenn ihr nicht so viel Kohle habt, schaut vorbei und da wird sich vor Ort meist eine Lösung finden. Also lasst euch nicht unbedingt immer davon abschrecken. Mal nicht so viel Kohle zu haben. Ja, das so als kleine Anmerkung dazu. Jetzt erstmal viel Spaß mit der Band Gosse, im Anschluss Matrone und am Ende der Sendung hören wir uns nochmal kurz wieder als kleiner Ausblick dann für die nächste Woche. Also erstmal viel Spaß mit Gosse und Matrone.

Ja, wir sind wieder mal am Ende dieser aktuellen Ausgabe der Sendung Dümens Kultur Spezial angelangt. Einer weiteren Ausgabe im Monat Mai 2026. Am Mikro ist noch immer der Knut und es geht in dieser Sendung natürlich um das aktuelle Programm im Sandershaus in Bettenhausen bei Kassel. Falls ihr noch weitere Infos zum Veranstaltungsort oder auch zu den Veranstaltungen sucht oder da euch einlesen oder irgendwie die Musik von den Bands hören wollt oder weiter recherchieren wollt, dann schaut natürlich auf der Internetseite des Sandershaus vorbei, zu finden unter sandershaus.de. Und falls ihr die Veranstaltungs- oder auf die Veranstaltungsseite gehen wollt, klickt ihr auf Programm und dann landet ihr auf der Veranstaltungsseite. Und da sind dann verschiedene Sachen aufgelistet, wie zum Beispiel dieses Konzert hier von Matrone und Gosse am Samstag, den 23. Mai. Und das ist die Musik, die wir gerade gehört haben. Matrone werden wir auch gleich nochmal als Rausschmeißer hören. Das ganze Konzert im Subterrain des Sandershaus. Einlass ab 19.30 Uhr, Beginn des Konzerts um 20.30 Uhr, Eintritt zwischen 8 und 14 Euro nach Selbsteinschätzung. Bitte gebt so viel ihr könnt, um die Bands und den Veranstaltungsort zu unterstützen. Ansonsten bleibt mir gar nicht so viel zu sagen. Auf die, sag ich mal, Seite vom Sandershaus habe ich hingewiesen. Und es gibt da so einiges an Konzerten, Veranstaltungen, regelmäßig natürlich der Kneipenabend im Sandershaus, in der Bar des Sandershaus, jeden Donnerstag zwischen 18 und 24 Uhr, kostenloser Eintritt, günstige Getränke und viele Möglichkeiten, sage ich mal, irgendwelche Dinge zu tun, zu entspannen, mit Leuten irgendwie zu zocken, zu quatschen und so, also von Billardspielen, Tischkicker, N64 oder Tischtennis im Rundlauf. Also ihr habt verschiedene Möglichkeiten, Karten- und Brettspielsammlung gibt es da auch. Nutzt das einfach und checkt den Ort ab und die Seite auch aus. Das soll es gewesen sein. Ich wünsche euch eine schöne Zeit. Genießt auch mal, das schönere Wetter. Und bis zur nächsten Sendung, sagt der Knut. Tschüss.

Grüß dich, Servus und Hallo, hier auf Freiradio Kassel. Jetzt die Schlagerparty mit Bodo. 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

Bei Radio Kassel mit Bodo, eine Stunde, grüß dich, servus und hallo. Was ich gerade hört, das war Oswald Sattler. Und viel Spaß mit mir auf Radio Kassel mit der Schlagerparty.

Hallo und schönen guten Abend hier im Freien Radio Kassel auf 105,8 MHz und im Livestream. Jetzt folgt die Sendung Musica Latina mit DJ Francisco und dies ist eine Wiederholungssendung aus dem Jahr 2010 an Himmelfahrtstag im Mai. Ich wünsche viel Spaß und Freude daran.

Das ist unsere Jingle. Jedes Donnerstag, einmal im Monat. Ich will das übersetzen jetzt nochmal für die Leute, die kein Spanisch beherrschen. Es ist so, ich habe euch begrüßt heute zu unserer Sendung Musica Latina, lateinamerikanische Musik, alles von lateinamerikanischer Musik, unter anderem Salsa, Merengue, Bachata, wie immer. Und am Mikrofon ist DJ Francisco. Ja,

Las Iniejos. Das heißt Fliegen im Träumen. Ja, das ist ein sehr schönes Salsa-Lied, was wir gerade gehört haben. Das ist auch eins der besten. Deswegen hat er auch gesagt, estoy haciendo la mejor salsa del mundo. Das war der DJ aus Südamerika, einer aus Chile. Und der hat wirklich die besten Salsa-Hits damals aus den 90er Jahren aufgelegt. Die habe ich hier noch bei uns hier im Studio. Und ab und zu spiele ich die auch mal wieder ab. Und da kommt auch, da kommt so manch anderer auf Fernwehträume. Und dann denkt vielleicht an schöner Salsa-Musik mit einem schönen Abend in der Karibik oder irgendwo in Südamerika oder vielleicht sogar in Spanien auf Gran Canaria. Okay, ich werde heute mal in unserer Sendung, in meiner Sendung Musica Latina,

Bin auch selber Vater von zwei Töchtern und freue mich auch immer diesen Tag, wenn ich ihn dann doch mit meinen Kindern verbringen kann, zu genießen. Und heute hatten wir auch eine schöne Session, sag ich mal, an der Fulda unten, wenn es auch so kalt war. Trotzdem, denke ich mal, habt ihr einen schönen gesegneten christlichen Feiertag gehabt und eigentlich hat ja Gott uns einen schönen Tag geschenkt. Zwar kalt, wie schon gesagt, kalt, aber ohne Regen. Und unten an der Fulda war ja das Tigerentenrennen. Heute bis um ca. 17 Uhr war es zu Ende, da gab es die Preisverleihung und es waren sehr schöne Bands, sehr schöne Künstler dabei, wie jedes Jahr. Lohnt sich also wirklich mal dahin zu gehen. Ich war live dabei, wenigstens für eine Stunde. Ich musste ja dann auch hier in die Sendung wieder und naja, ich freue mich jedenfalls jedes Jahr, egal wie das Wetter wird, egal wie, wir müssen es nehmen, wie es ist und deswegen freue ich mich, dass ich euch heute wieder begrüßen darf, sofern ihr mir heute alle wieder zuhört, die Fans der lateinamerikanischen Musik. Ich habe jetzt weiter Musik Bachata auf Lager und jetzt geht's weiter.

zwischendurch ein Salsa-Lied. Danach spiele ich drei im Stück, und zwar von Bachata, die Bachata Romantica. Quiereme mucho caridad von Raúl Blanas.

0: Ja, das Quiere me mucho Caridad von Raúl Blanas haben wir gerade gehört. Jetzt spiele ich drei am Stück, will aber noch sagen, dass ich nachher auch noch mal gleich ein paar Ankündigungen mache. Ihr könnt mich auch im Studio anrufen jetzt unter 578064 in der Kasseler Vorwahl, hier aus dem freien Radio Kassel, 105,8 Megahertz, am Mikrofon DJ Francisco.
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0: Ja, das waren die drei am Stück. Das letzte war ein Salsa-Disco-Lied. Mañana te vas, mañana te vas conmigo. War ein sehr schönes Lied von den drei am Stück. Ja, jetzt habe ich ein paar Infos und Bekanntmachungen zu machen. Hier aus dem Studio, live für euch heute. Ach ja, wenn ihr mich anrufen wollt, irgendwelche Ideen hierzu, zu der Sendung oder überhaupt mir Fragen stellen wollt, könnt ihr mich auch jetzt im Studio anrufen unter 578064 hier im Freien Radio Kassel mit DJ Francisco. Und jetzt möchte ich euch ein paar Bekanntmachungen machen. Und zwar einmal, das Tanzboot liegt wieder ab. Und zwar am 29. Mai. Am Samstag, den 29. Mai. Und zwar, glaube ich, legt es ab um. Einlass ist jeweils um 18:30 Uhr. Hier steht es ja auch. Abfahrt jeweils um 19:30 Uhr. Volldampf auf der Fulle ist das Motto, wie immer jedes Jahr. Mit diesmal präsentiert vom Extra Tipaja 4 und der Tanzschule Baila Salsa, die es ja in der Friedrich-Ebert-Straße 41 seit dem März schon gibt. Da könnt ihr auch heute Abend hingehen, immer so ab 18 Uhr ist da, glaube ich, auf. Und zwar Mittwoch bis Sonntag, soviel ich weiß. Der DJ Latin Flavor wird sich da auch an der Bar mit euch mal unterhalten können. Ihr könnt in Ruhe einen Drink einnehmen und dort auch natürlich ein paar Tanzschritte machen. Ja, das Wichtigste ist, es gibt also noch ein Boot, und zwar am 14. August, da haben wir ja noch ein bisschen Zeit. Die Tickets könnt ihr schon in der Vorverkaufsstelle im Sonnenstudio Friedrich-Ebert-Straße 32 bis 34. Dann bei der Personenschifffahrt K&K Söllner GmbH an der Schlag direkt unten, wo die Boote liegen und wo sie dann auch abliegen. Und dann beim Extratipp in der Kölnischen Straße Nummer 16. Natürlich auch in der Tanzschule Baila Salsa in der Friedrich-Ebert 41 könnt ihr auch im Vorverkauf die Karten für 12 Euro erwerben. Ja, das war's soweit. Jetzt habe ich wieder mal ein Salsa-Lied. Das waren ja eben unsere drei am Stück. Diesmal spielen wir jetzt noch ein paar Salsa-Lieder und wie gesagt, dazwischen will ich auch noch mal kurz die Gruppe Cenizas vorstellen mit Musica Andina.
1: Bomba.
0: Und zwar mit Ras Rigual.
1: Ja,

0: Caballo.
1: So, jetzt habe ich die Gruppe Cenizas aufgelegt. Und zwar, der Titel ist Aguas Sagradas, geheiligte Wasser. Das ist auch der Titel des Albums von der Gruppe Cenizas.

Aguas Sagradas, geheiligte Wasser, das klingt ja ganz anders, zurückgezogen, ruhig gegenüber der La Bomba, was wir eben gehört haben. Aber das sollte auch mal sein, dass ihr mal die andinische Musik so ein bisschen hört. Einen Titel möchte ich dazu noch kurz anspielen. Der heißt Sasa. Sasa ist wie ein Tanz, wie ein Rhythmus aus den Anden. Das spiele ich euch nochmal an. Und danach spiele ich ein bisschen Reggaeton und dann kommen wir schon bald zum Ende der Sendung. 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

das ist die Gruppe Sinistas und mit Sasa. Nächste Mal in der Sendung, die ich am 17. Juni haben werde, wieder von 19 bis 20 Uhr im Freien Radio Kassel auf 105,8. Das werde ich nochmal reportieren, und zwar überhaupt über Musica Andina, überhaupt andinische Musik und wie die zustande kommt und was auch dahinter steckt, welche Gefühle und welcher Rhythmus. Das werde ich am 17. Juni dann machen. Ja, jetzt sind wir schon fast beim Ende der Sendung. Ich habe noch ein paar Minuten. Ich spiele jetzt nochmal, wie angekündigt, ein, zwei Reggaeton-Songs und ja, dann haben wir schon fast zu Ende. Wenn ihr irgendwelche Wünsche habt, ihr könnt euch ans Freie Radio Kassel wenden, und zwar unter frk.org-org.de. Könnt ihr auch eine E-Mail schicken und dann Bezug auf meine Sendung nehmen.

me quiero despedir del programa Música Latina, Salsa Merengue Bachata. Y ya, hasta la próxima. El próximo programa de Música Latina será en el 17 de junio. Gracias por escucharme. Also, ich verabschiede mich jetzt von dem Programm Música Latina. Danke, dass ihr zugehört habt. Wie gesagt, wenn ihr Wünsche habt, dann meldet euch an frk-org.de im E-Mail oder ruft an hier im Studio unter der 578064. Das ist aber Studio. Ihr habt noch eine andere Nummer, die habe ich jetzt aber nicht hier stehen, wo wir auch den unteren Meister hier anrufen könnt, der das alles hier steuert. Ja, und dann freue ich mich auf die nächste Sendung bei euch. Und dann können wir auch mal richtig loslegen. Ich würde auch gerne mal live irgendwo eine DJ-Sendung machen. Unter anderem mit dem DJ Latin Flavor, mit dem ich schon mal ein Interview hatte. Freue mich, euch beim nächsten Mal wiederzuhören mit der Musica Latina.

0: Willkommen im Stadtlabor des Freien Radios Kassel. In unserer Sendung vom 21. Mai 2026 sprechen wir zum Thema Adoption. Bei uns zu Gast Eva Jollima. Eva, du selbst bist, Eva, du selbst bist adoptiert und hast dieses Thema an uns herangetragen. Kannst du unsere Hörerinnen und Hörer teilhaben lassen daran, was dich als erwachsene Adoptierte bewegt?
1: Ja, vielleicht fange ich einfach mal an, dass ich 1975 nach Deutschland gekommen bin. Ich wurde als Baby mit 9 Monaten von Kolumbien aus adoptiert. Geboren wurde ich in Bogotá und bin in einer Familie aufgewachsen, die mit mir sehr, sehr liebevoll umgegangen ist, mich also wirklich herzlich aufgenommen hat. Aber natürlich ist es so, dass das Thema eigentlich schon einen sein Leben lang immer beschäftigt. Dass man einfach das schon sich mit sich herumträgt und auch, wenn man selber Kinder bekommt, auf einmal darüber nachdenkt, wie das bei der Mutter war, die einen geboren hat, dass sie einen weggegeben hat. Warum hat sie einen weggegeben? Das sind einfach so Fragen, die einen immer wieder beschäftigen und auf die man oft als Adoptierter keine Antwort bekommt. Und das ist das, was, glaube ich, viele Adoptierte bewegt und beschäftigt. Und ich finde es ein bisschen schade, dass es so gar nicht so den Austausch gibt mit anderen Adoptierten, weil ich weiß, dass es einige gibt. Und es gibt zum Beispiel auch keine richtige psychologische Hilfe. Das habe ich auch schon in Erfahrung gebracht, die sich zum Beispiel als Psychologen darauf spezialisiert haben, wie es ist im Umgang mit erwachsenen Adoptierten, die natürlich auch ihre Traumata mit sich herumtragen, um das vielleicht mal so auszudrücken. Und natürlich auch, dass man, wenn man adoptiert ist, vielleicht auch optisch etwas anders aussieht, dunkelhäutiger ist, vielleicht auch asiatischer aussieht. Bei mir ist es so, dass ich durch mein Äußeres nicht sofort auffalle, aber natürlich, wenn dann die Frage aufkommt, Deutsch bist du auch nicht, das finde ich halt auch mal sehr, sehr schwierig, weil die Definition von Deutsch ist ja gerade heutzutage, kann man ja gar nicht festlegen. Und da habe ich auch schon diverse Auseinandersetzungen mit den Leuten gehabt, weil ich gesagt habe, was ist denn Deutsch? Wie sieht man aus, wenn man Deutsch ist? Ja, das erstmal so als Einstieg.
0: Jetzt eine ganz, ganz wichtige Frage, die mir jetzt, während du gesprochen hast, in den Sinn gekommen ist. 1975. Du kommst nach Deutschland, du wirst nach Deutschland geschickt, du wirst in einer Familie aufgenommen. Und was ich immer mal gehört habe, ist die Frage, sagen wir es dem Kind oder sagen wir es dem Kind nicht? Oder wann sagen wir es dem Kind? Und wie ist in deiner Familie, in der du aufgewachsen bist, damit umgegangen worden, also mit dieser Thematik?
1: Das ist eine sehr gute Frage und die habe ich tatsächlich auch schon öfter gestellt bekommen und die habe ich auch schon mit anderen Erwachsenen oder Bekannten, die auch adoptiert sind, auch schon mich mit auseinandergesetzt. Und in meiner Familie war es so, dass dort sehr offen mit umgegangen worden ist und dass ich eigentlich von Anfang an wusste, dass ich adoptiert bin. Und meine Eltern haben mir das so immer gesagt, du, um das mal auf der kindlichen Ebene auszudrücken, du kommst zwar nicht aus Mamas Bauch, aber wir haben dich genauso lieb und mit diesem Grundsatz bin ich aufgewachsen. Und da gibt es auch eine schöne kleine Anekdote. Ich habe noch 2 ältere Brüder und die waren natürlich dann schon da, als klar war, dass ich aus dem Ausland adoptiert werde. Und mein Vater war zu dem Zeitpunkt auf einem kleinen hessischen Dorf beruflich tätig. Und meine Brüder waren auf einem Geburtstag und der eine Bruder erzählte, dass er eine Schwester bekommt und dass diese Schwester mit dem Flugzeug kommt. Und dann haben die alten Damen auf dem Geburtstag gesagt, ach, so nennt man das heute. Das ist so eine sehr schöne kleine Anekdote, die mich auch immer wieder begleitet durchs Leben. Und das zeigt aber auch, wie offen und wie kreativ auch die ganze Familie damit umgegangen ist. Und das ist immer noch bei uns so ein bisschen so ein kleiner Schenkelklopfer in der Familie.
0: Ja, okay. Also das heißt, liebe Hörerinnen und Hörer, für Sie auch der Klapperstorch ist im Bereich der Modernisierung sozusagen
1: genau,
0: unterwegs.
1: Genau.
0: Und das wurde bei schon in den 1970er Jahren sozusagen gefeiert. Ja, sehr, sehr schöne Geschichte. Eva, kommen wir noch mal zurück. Ich meine, das ist ja jetzt deine eigene Geschichte ist ja dann halt auch, oder da fehlt da ein Teil deiner eigenen Geschichte. Oder was weißt du darüber, wie das, ja, wie das irgendwie war, wie die Herkunftsverhältnisse waren, oder jetzt für unsere Hörerinnen und Hörer vielleicht auch mal einfach so die Vorstellung, wie geht denn das ganz praktisch? Ne? Also, weil ich glaube, dass es bei vielen von uns eine ganze, ganze Menge Klischees gibt, ne? Also gerade was das Thema Auslandsadoption angeht, ne? Weil wir wissen, wie schwierig Adoptieren in Deutschland ist, ja. Und wir haben auch, oder ich habe jedenfalls auch schon mal gehört, dass manche Leute irgendwann halt auch gefrustet gewesen sind, ne? Und dann irgendwie andere Wege beschritten haben. Also jetzt, wir fantasieren jetzt nicht rum, sondern wir versuchen es vielleicht mal an deinem Fall ganz konkret klar zu machen, von dem, was du weißt, aus dieser Geschichte heraus, wie ging das?
1: Also ich denke, man kann das mit heute nicht mehr vergleichen. Die Auflagen heute sind natürlich sehr, sehr hoch, habe ich mir sagen lassen. Ich selber weiß es jetzt nicht. Ich weiß auch nur aus den Erzählungen meiner Eltern, dass das in den 70er Jahren noch relativ einfach war. Also natürlich mussten sie diverse Formulare ausfüllen. Natürlich haben sie auch sehr, sehr lange wohl auch gewartet. Aber es war tatsächlich so, dass ich also mit dem Flugzeug an den Frankfurter Flughafen kam. Und man hat mich also in Kolumbien ins Flugzeug gesetzt. Ich hatte wahrscheinlich, das weiß ich aber nicht mehr, eine Stewardess, die sich während des Flugs um mich gekümmert hat. Und mit mir zusammen kam noch ein anderes Mädchen, auch aus Bogota. Und ja, um das jetzt mal so salopp auszudrücken, wurden wir dann meinen Eltern am Flughafen in die Hand gedrückt. Und das war die Jolima und das andere war die Elisabeth, hieß sie, glaube ich, damals. Und ja, also das ist heutzutage natürlich anders. Ich habe auch Kontakt mit anderen Adoptierten, auch aus Südamerika, die etwas jünger sind. Und da ist es ja dann auch so gewesen, dass die Eltern hinreisen mussten und sich wochenlang dort aufhalten mussten. Das war damals noch nicht so. Hat vielleicht auch so ein bisschen den Vorteil, wenn man als Eltern dorthin reist, dass man das Umfeld der Kinder wirklich auch kennenlernt. Und das war zu meiner Zeit einfach nicht gegeben. Und was natürlich auch dem Kinderhandel Tür und Tor offen lässt. Das ist auch ein weiteres Vorurteil, mit dem ich mich immer wieder auseinandersetzen musste. Weil natürlich auch dort es auch viele schwarze Schafe gibt. Ich wurde damals über Terre des Hommes vermittelt. Die machen das mittlerweile nicht mehr. Die machen Hilfe vor Ort, also die helfen den Familien vor Ort und unterstützen sie. Terre des Hommes kann man auch mit Spenden unterstützen. Die machen das nicht mehr, weil sie natürlich auch ein bisschen in Verruf geraten sind.
0: Ja, und also ich meine, Terre des Hommes hat zumindest für die meisten von uns erstmal grundsätzlich eine hohe Glaubwürdigkeit. Ja, und hat es sicherlich auch in dieser Zeit gehabt. Ne? Und vielleicht. Wir hatten neulich mal in unserem Büro hatte ich so eine kleine Gruppe von Menschen eingeladen, ja, einfach um mal, ja, nett miteinander zu sitzen und irgendwie ins Gespräch zu kommen und vielleicht auch mal andere Geschichten zu hören. Und da gab es bei mir so einen Gänsehautmoment, sage ich mal, weil sich da plötzlich irgendwie Dinge zusammengefügt haben, wo ich gedacht habe, wie geht das denn? Du hattest deine Geschichte ein Stück weit erzählt und ein anderer Gast, ne, jemand, die hier in Kassel an der Kunsthochschule Keramik studiert hatte, erzählte von einem Dozenten an der Kunstuni in Kassel, dessen Eltern in Bogota ein Waisenhaus betreiben, und du hast gesagt, ich bin eins dieser Kinder. Also was ist dir da so durch den Sinn gegangen, als du das irgendwie gehört hast, in einer sehr, sehr unvorbereiteten Situation?
1: Ja, ich erinnere mich an die Situation, und das war tatsächlich so, dass ich, mein erster Gedanke war, meine Güte, wie klein ist die Welt. Das sind so Momente, wo ich dann immer wieder denke, ja, okay, meine Herkunft ist ein bisschen anders. Ich bin nicht in einem Kasseler Krankenhaus geboren. Meine Mutter kann mir nicht erzählen, wie die Geburt war oder wie ihre Schwangerschaft mit mir war. Das sind dann so Momente, wo ich denke, ja, das wüsste ich gerne, und ich würde gerne diesen Kontakt zu den, mittlerweile sind ja die Eltern, also die Betreiber des Waisenhauses ja auch verstorben. Wie gerne würde ich mit dem Sohn Kontakt aufnehmen? Vielleicht kann der mir was erzählen. Aber das sind so Momente, ja, ich möchte das einerseits, aber auf der anderen Seite denke ich, vielleicht ist es auch besser, dass man es nicht weiß. Also ich habe 2014 war ich in Kolumbien und auch in Bogotá und habe mich ein bisschen auf die Suche nach meinen Wurzeln begeben und habe herausgefunden, dass meine Mutter, also die Frau, die mich geboren hat, wohl auch schon verstorben ist, wobei ich mir nicht wirklich sicher bin, ob es diese Frau auch tatsächlich ist. Das sind alles so Dinge, die werde ich wahrscheinlich nicht mehr erfahren. Und natürlich triggert einen das an, wenn man so eine Situation hat, dann fängt man wieder an, darüber nachzudenken. Und ja, natürlich, aber es ist jetzt nicht so, dass ich wahnsinnig schockiert war oder so, aber ich habe einfach gedacht, ja, die Welt ist klein.
0: Und jetzt nochmal Bezug nehmend darauf, du hast ja auch gesagt, dass es also dass es jetzt gar nicht so große Netzwerke gibt, aber du bist Teil von solchen Netzwerken. Also wenn ich das im Vorgespräch richtig verstanden habe, dann gibt es ja aus eurer Gruppe damals halt auch noch irgendwie Kontakte untereinander, ne? Auch vielleicht, um sich so ein bisschen in dieser Situation, die ja eine sehr ungewöhnliche Situation ist für die meisten, also was das Thema der Nachvollziehbarkeit angeht oder des Nachempfindens besser gesagt, ja. Wenn du jetzt davon sprichst, dass du selber nicht so genau weißt, ist das jetzt eigentlich so ein richtig guter Plan, da aufzuschlagen in Kolumbien und Nachforschungen anzustellen? Es ist ja ein bisschen vielleicht auch, sage ich mal, so eine Sache, wo man jetzt wirklich nicht genau weiß. Ich sag's mal ein bisschen drastisch, wer dann plötzlich alles zu deinen Verwandten gehören könnte und so weiter. Also sind das solche Gedanken? Wird man da irgendwie auch ein bisschen vorgewarnt, wenn man sich jetzt wie jemand wie du in dieser Position in ein solches Land begibt? Weil für mich ist das anders, wenn ich in so ein Land fahre.
1: Ja, da muss ich tatsächlich ein bisschen weiter ausholen, um das mal so ein bisschen zu erklären. Also wir hatten 2012 einen jungen Mann aus Kolumbien als Gastschüler bei uns zu Besuch. Damals war ich noch verheiratet und der wohnte 3 Monate bei uns, besuchte die Colegio Andino in Bogotá, die deutsche Schule, Entschuldigung. Und wir haben ihn dann 2014 besucht, 2 Jahre später. Und der Vater war oder ist es auch wahrscheinlich immer noch Lungenfacharzt und hatte diese Armenviertel, ich nenne es jetzt einfach mal salopp, diese Armenviertel in Bogotá betreut. Und ich hatte dann, als ich diese Familie besucht hatte, meine ID-Nummer. Man bekommt also natürlich so wie hier auch eine Steuernummer, so eine Identitätsnummer. Und die hatte er und mit der hat er sich auf die Suche gemacht und hat dann tatsächlich meine Mutter ausfindig machen können und noch angebliche Geschwister. Und da war es dann auch so, dass er auch mit denen natürlich auch auf Spanisch telefoniert hat, weil mein Spanisch ja bei weitem nicht ausreicht, um sich damit auseinanderzusetzen. Und sagte mir dann auch, überlege es dir gut, ob du den Kontakt möchtest, weil die Menschen sehr arm sind und es wirklich auch so ist, wenn sie hören, dass da eine Familie oder ein Familienmitglied aus dem reichen Deutschland kommt, dass dann die Gefahr besteht, dass du halt einfach auch ausgenutzt wirst. Und das habe ich, wir haben dann den Kontakt nicht gesucht, wir haben das dann abgebrochen an der Stelle, wo er mit denen telefoniert hat. Und natürlich auch immer die Frage, ist es wahr? Stimmt es so, wie er das erforscht hat? Oder hat die Frau, unter deren Identitätsnummer man meine Mutter ausfindig machen konnte, einfach nur eine andere Nummer angegeben und ist sie es gar nicht? Also das sind so Dinge, die werde ich wahrscheinlich nicht mehr erfahren.
0: Und du hast ja vorhin auch ganz relativ am Anfang jetzt unseres Gesprächs gesagt, dass so das Stichwort der Unterstützung, psychologische Hilfe für Menschen, die in einer solchen Lebenssituation irgendwie sind. Hast du für dich, also jetzt mal gerade in Bezug jetzt auf Kolumbien, hast du da für dich ein Stück weit gesorgt, dass für den Fall, dass da Sachen kommen, die unerwartet sind oder die dich irgendwie auf eine gewisse Art und Weise antriggern, dass du da Unterstützung hast oder hat vielleicht dieser Arzt das so leisten können?
1: Ja, das ist ja genau der Punkt. Also, dass ich behaupte mal, dass ich selber relativ stabil bin und auch eine Art und Weise gefunden habe, damit umzugehen. In Gesprächen mit Freundinnen und Freunden, im Gespräch auch mit meiner Familie oder mit meinen mittlerweile erwachsenen Kindern. Aber es ist natürlich so, dass das, glaube ich, also für meinen Teil fehlt, dass man halt wirklich einfach nicht dem Gegenüber klar machen kann oder einem Psychologen oder einem Therapeuten klar machen kann.

0: ich sag mal, über die Netzwerke, in denen du dich da selber bewegst. Es ist ja oft so, dass auch Menschen mit einer bestimmten Form, ja, von Betroffenheit, sage ich mal, dann einen Berufsweg einschlagen, um genau solche Sachen eben, also die sie sozusagen erlebt haben, die nochmal irgendwo, ja, vielleicht auch im Sinne einer Heilung, und zwar nicht nur für sich selber, sondern auch übergeordnet, sozusagen angehen. Gibt es da aus euren Kontexten, sage ich mal, Leute, die vielleicht aus diesen Gründen in ein Psychologiestudium reingegangen sind oder eine therapeutische Qualifikation gemacht haben? Weil wir wissen ja auch aus anderen Kontexten, dass es eben wichtig ist, nicht nur, sage ich mal, was gemacht wird, beispielsweise in einer Therapie, oder sondern auch, wer sie macht und mit welchem Hintergrund er sie macht. Also hast du da mittlerweile Erfahrungen sammeln können?
1: Nein, also tatsächlich ist es mir nicht bekannt, dass einer derer, die ich kenne, da in der Richtung Psychologiestudium was angefangen hat. Wir hatten immer, oder ich habe natürlich Kontakt zu anderen erwachsenen Adoptierten. Wir hatten bis vor Corona regelmäßiges Treffen in der Nähe von Hannover. Das waren alles erwachsene Adoptierte. Das war immer sehr, sehr schön und man konnte sich austauschen unter seinesgleichen. Man hat sofort eine Nähe gehabt, die man gar nicht so beschreiben kann, weil wir im Grunde alle dieselbe Geschichte mit uns tragen. Ich will nicht sagen Schicksal, weil es ist ja, Schicksal hört sich immer so sehr negativ an. Aber mir ist jetzt nicht bekannt, dass da einer von denen gesagt hat, so, ich habe diese Biografie und deswegen würde ich jetzt gerne Psychologie studieren mit dem Schwerpunkt Adoption. Nee, leider nicht. Der Gedanke ist eigentlich ganz gut.
0: Ja, also ich meine, ich komme jetzt da drauf, weil in dem Feld, in dem ich mich jetzt bewege, also Medien, da gibt es beispielsweise einen Zusammenschluss von Menschen, die nennen sich die neuen deutschen Medienmacher und Medienmacherinnen, ja, und das sind Leute, das sind schwarze Deutsche, das sind Deutsche mit anderen Wurzeln, ne, eben auch aus den anderen Kontinenten und so weiter, und da gibt es so dieses Credo, dass die sagen, es ist eben nicht nur wichtig, was geschrieben wird, sondern auch wer schreibt und mit welcher Perspektive schreibt. Und das ist so, das ist mir dabei im Hintergrund, ne? Weil natürlich das Thema, auch wenn wir jetzt über das Migrationsthema reden, dann sind solche Leute, solche Menschen ja in einer ganz anderen Form betroffen von Dingen, die wir erstmal als die Mehrheitsgesellschaft oder wie man die immer jetzt nennen will, gar nicht nachvollziehen können. Und das war so der Impuls, ne? Also so in diese Richtung zu nachzufragen. Und ich meine, wenn du jetzt sagst, dass einfach der Austausch unter Gleichen sozusagen ein wichtiges Moment ist, dann ist es natürlich auch schon mal viel. Also ich weiß, dass zum Beispiel, dass es hier in Kassel, das ist jetzt ein anderes Thema, aber dass es irgendwie ein Netzwerk für Menschen gibt, die in Pflegefamilien sind, beziehungsweise das heißt Pflegende, also Menschen, Familienangehörige, die Pflegekinder aufnehmen, dass da irgendwie solche Strukturen bestehen. Vielleicht so für den Abschluss unseres ersten kleinen Blocks hier, was würdest du dir in diesem Bereich wünschen?
1: Dass man einfach vielleicht, ich weiß nicht, ob das möglich ist, dass man ein Netzwerk bildet hier in Kassel. Es ist tatsächlich auch nochmal ein Unterschied, ob man im innereuropäischen Ausland adoptiert worden ist oder im außereuropäischen. In den 70er Jahren waren ja auch viele vietnamesische Kinder, die aufgrund des Vietnamkriegs adoptiert worden sind. Die sind ja alleine schon durch ihr optisches Äußeres aufgefallen, und auch wir Kolumbianer fallen ja auch, oder Südamerikaner fallen ja schon auch durch unsere Optik eher auf, und wir haben natürlich alle Migrationshintergrund, und eigentlich fände ich das so ein Netzwerk innerhalb Kassels mit Adoptierten aus Südamerika, fände ich nicht schlecht, dass man sich da irgendwie mal miteinander verbindet oder so, ja.
0: Ich habe noch mir ist eben, als wir gesprochen haben, noch eine Situation eingefallen, die ich selber mal erlebt habe. Und zwar, weil wir reden jetzt von den 70er Jahren, in denen du geboren bist, ja. Aber um zu sagen, Leute, das ist noch lange nicht vorbei, ne? Ich bin Anfang der 1990er Jahre mit meinem Sohn von Ecuador, also dem Nachbarland von Kolumbien, nach Hause geflogen, von Quito aus, ja. Und

0: Ich war alleine als Vater mit diesem Kind. Und das Kind sah ein bisschen anders aus als ich. Das hat man gesehen. Er saß halt dann irgendwie logischerweise irgendwie bei mir auf dem Arm. Der war vielleicht ein Jahr und 2 Monate plus minus. Ne? Und dann saßen mit mir nebendran sozusagen so, ich sag mal, so ein bisschen so ecuadorianisches Großbürgertum. Ne? Also es gibt ja auch in diesen Ländern sehr, sehr reiche Leute, also die, für die es irgendwie auch kein Ding ist, zu reisen und so weiter und so weiter. Und wir sind natürlich ins Gespräch gekommen. Ne? Und ich erinnere noch, dass der Mann, der da neben mir saß, der wird so in den 60ern gewesen sein damals, dass der zu mir so gesagt hat, das Kind sei aber sehr, sehr gut erzogen. Ja? Und dann habe ich so hinterher gedacht, ich habe das eigentlich erstmal gar nicht gecheckt, ne? Aber ich habe so hinterher dann bei mir gedacht, ey, die haben, da ist volle Kante dieses Klischee aufgegangen, da kommt dieses Bleichgesicht irgendwie nach Ecuador und holt sich halt ein Kind.
1: Mhm. Ja. Das ist ja auch immer. Das ist ja auch etwas, ja genau, also dieses Bleichgesicht holt sich ein Kind und kann man auch umgekehrt, also man hat natürlich auch viele Gespräche, auch gerade über das Thema oder auch mit anderen Adoptierten. Manche Adoptierte haben leider nicht so gute Erfahrungen mit ihren Adoptivfamilien gemacht und da wurde dann zum Beispiel auch gesagt, du müsstest deinen Adoptiveltern dankbar sein, dass sie dich aufgenommen haben. Also das ist halt auch nochmal so etwas, das fällt mir bei dieser Geschichte halt auch einfach ein. Nein, Dankbarkeit ist das falsche Wort, weil ich wurde ja nicht gefragt, als ich hierher gekommen bin. Das finde ich schon sehr, sehr anmaßend, weil ich einfach denke, ja, ich habe Glück gehabt, dass ich hierher gekommen bin. Ich weiß nicht, welchen Weg ich genommen hätte, wenn ich dort aufgewachsen wäre. Also ich war einige Monate in dem Heim, wie gesagt, und welchen Verlauf mein Leben dann genommen hätte, weiß ich nicht. Und deswegen, also da, ja, und ich glaube, ich war als Kind schon ganz gut erzogen.
0: Bis hierher erstmal ganz, ganz herzlichen Dank an Eva Jolima für ja diese interessanten Schilderungen aus dieser Perspektive. Und wir geben Ihnen, liebe Hörerinnen und Hörer, jetzt eine kleine, und uns selber natürlich auch, eine kleine musikalische Pause und hören uns dann gleich wieder im Stadtlabor.

0: Willkommen zurück im Stadtlabor in unserer Sendung vom 21. Mai 2026. Sprechen wir über das Thema Adoption. Eva Jollima ist bei uns zu Gast und wir haben jetzt schon in der ersten Etappe so verschiedene Aspekte des Themas bewegt und wir waren gerade kurz vor der Pause so bei dem Thema Erfahrungen in den Adoptivfamilien und du weißt es aus deinen Netzwerkzusammenhängen, wo ihr euch, wie du gesagt hast, vor Corona regelmäßig halt auch gesehen habt, dass das sehr unterschiedlich sein kann, also wie damit umgegangen wird und dass es da teilweise eben auch, Erwartungshaltungen gibt, beispielsweise wie die, du musst deiner Adoptivfamilie dankbar sein und wie wird das so unter euch diskutiert und wie ist es für dich selber?
1: Also da meine Eltern sehr, sehr offen mit dem Thema umgegangen sind und mir nie das Gefühl gegeben haben, dass ich in irgendeiner Weise dankbar sein muss, dass sie mich adoptiert haben, kann ich da relativ gut mit dem Thema umgehen. Aber ich habe natürlich auch mich mit anderen unterhalten, die wirklich Pech hatten, wo also auch Gewalt in der Familie herrschte oder wo die Eltern den Kindern das tatsächlich niemals erzählt haben, dass sie adoptiert sind, dass sie das im Erwachsenenalter erfahren haben und das überhaupt nicht verkraftet haben. Das macht ja auch unheimlich viel mit einem. Oder natürlich auch dieser, da ist mir die Geschichte einer Bekannten im Kopf, die wohl sehr wohlhabende Eltern hatte, die beide sehr gut verdient haben und eine gewisse Kälte einfach auch in dieser Familie herrschte. Und sie mir dann erzählte, dass sie nur adoptiert worden sei wegen des Prestige nach außen hin. Also nach dem Motto, seht her, wir haben eine Tochter aus Kolumbien adoptiert und wir sind so toll und wir sind so sozial und sie selber als Kind nur Kälte erfahren hat und auch dieser Spruch dann kam. Also so wie du dich benimmst, du müsstest einfach mal dankbar sein, dass du hier sein darfst. Und ich weiß, dass sie wohl auch mit ihren Eltern komplett gebrochen hat. Und ich denke, wenn man so einen Schritt geht, ist es schon wirklich sehr, sehr weit.
0: Ja, und ich meine auch da, wir hatten vorhin nochmal über das Thema Unterstützung eben auch gesprochen. Also weißt du von den Menschen da in deinem Umfeld, ob die sich Unterstützung suchen konnten, auch wenn es jetzt nicht die Unterstützung, über die wir vielleicht gesprochen haben, also im psychologischen Sinne, wo du sagst, das gibt es so nicht. Man muss ja irgendwie ein Handling dafür, also für sich einen Umgang damit finden, mit diesen vielen Situationen. Man muss ja auch, das ist ja für uns alle natürlich irgendwie ein Thema, also so, ne, in ein System, in das wir hineingeboren werden oder in das wir hinein katapultiert werden, sagen wir mal, in diesem Falle, müssen wir als Kinder, als Babys, als Kinder erstmal auch überleben und Strategien entwickeln, damit wir da irgendwie durchkommen, ne? Und so, und diese Strategien, die sind ja mitunter sehr prägend für unser gesamtes Leben, ne? Und hast du da, sage ich mal, so aus deinen Zusammenhängen Ideen dazu, wie man gut mit solchen Situationen umgehen kann? Sind dir da, sage ich mal, positive Beispiele zu Ohren gekommen? Weil du hast ja eben auch davon gesprochen, dass manche daran zerbrochen sind, beziehungsweise dann die Kontakte zu den Adoptiveltern zerbrochen sind. Wie schätzt du das ein?
1: Ich glaube, eine ganz wesentliche Rolle spielt auch bei der ganzen Geschichte das Alter. Je älter ich werde, umso mehr wird mir bewusst, dass es gut war, dass ich noch ein Baby war. Ich kenne einige, die also auch schon älter waren, die also auch als Kinder auf den Straßen von Bogota als Straßenkinder gelebt haben, die mit 5, 6 oder gar 7 Jahren hierher gekommen sind. Und dann ist es ja wirklich auch eine Entwurzelung. Bei mir war es sicherlich auch nicht einfach. Ich habe wohl laut meiner Mutter als Baby sehr viel geschrien, auch natürlich Verlustängste und wenig Geborgenheit. Diese Verlustängste haben mich schon auch mein ganzes Leben lang begleitet, aber ich glaube, dass es einen großen Unterschied macht, wenn man ein Baby ist. Ich war 9 Monate alt und natürlich spricht man heute von der frühkindlichen Prägung, wo ich sicherlich einiges mitgenommen habe, was aber so in den 70ern noch gar nicht so verbreitet war. Also ich glaube, ich habe schon viel mitgenommen, aber ich glaube, ich hatte so ein sicheres Umfeld später dann, dass das ganz gut aufgefangen werden konnte.
0: Und kommen wir vielleicht noch mal zu diesem Stichwort. Du hattest das anfangs auch schon mal hier in den Raum geworfen, also die Wurzeln, ne? Also für die meisten von uns ist es so selbstverständlich, dass das irgendwie klar ist, ne? Man braucht sich da irgendwie nicht weiter tiefer zu bohren, ne? Um zu wissen, ja, wo kommt man jetzt grundsätzlich her und so weiter. Also, und wie setzt du dich, sage ich mal, mit diesem Thema ins Verhältnis und welchen Umgang hast du für dich damit gefunden, beziehungsweise nicht nur für dich, sondern es geht ja dann auch noch weiter, nämlich in die nächste Generation, also so mit deinen eigenen Kindern, ne? Und das ist ja ein Thema, was dann vielleicht auch eben bleiben wird, wenn die auch mal wieder Kinder haben, ne? Also so, das heißt, wir sind ja, das läuft ja wirklich über viele Generationen, bis das vielleicht auch dann irgendwo so sich alles wieder gefunden hat, wobei man kann ja überhaupt nicht davon sprechen, was normal ist, glaube ich zumindest, ne? Weil das Leben und die Leben sind so vielfältig, dass wir überhaupt nicht irgendwie sagen können, das ist jetzt irgendwie eine normale Situation. Und wir wissen eben auch, du hattest eben das Beispiel angeführt von der Familie, sehr wohlhabend, ne, mit großem Sozialprestige ausgestattet, sage ich mal. Aber nennen wir es mal so, wo eine gewisse Wohlstandsverwahrlosung stattfindet, ne, oder solche Dinge, das wissen wir ja alles, ne, oder manchmal kennt man ja von sich selber halt vielleicht auch, man beneidet im wahrsten Sinne des Wortes, ne, also so mit diesem Neid andere, die so oder so in einer so viel tolleren Situation aufwachsen. Aber wenn man dann sozusagen tauschen würde, dann müsste man auch das ganze Paket nehmen. Und das ist manchmal halt auch irgendwie eine harte Geschichte, ne? Also das, also nochmal so, wie gesagt, dieses Thema Wurzeln. Und kann man sagen, dass man sich die irgendwie erarbeiten kann? Oder wie machst du es konkret?
1: Also es ist tatsächlich so, dass es in meinem täglichen Leben momentan nicht so eine große Rolle spielt. Natürlich so, wenn wir uns jetzt unterhalten, dann denke ich natürlich schon mehr darüber nach. Mein Freundeskreis oder eine Freundin von mir, die sagt immer mal, dass du damit so locker umgehen kannst, das finde ich so klasse. Und wenn man sich mal überlegt, wir alle können sagen, wie du ja eben auch schon sagtest, wir sind in diesem Krankenhaus geboren und haben das und das als Kinder oder als meine Mutter hat das und das in der Schwangerschaft erlebt, das fehlt mir. Ja, das sind so diese Wurzeln, die mir fehlen. Aber ich habe mittlerweile so den Umgang damit gefunden, ich kann offen damit umgehen. Also ich erzähle heute viel eher als früher, wenn das Thema Herkunft kommt, wo ich herkomme. Ich habe das früher tatsächlich nicht so thematisiert, auch in meiner Jugend eigentlich wenig. Und mein damaliger Mann hat immer gesagt, dass du dich damit nicht so auseinandersetzt, das verwundert mich und so. Das hat sich so ein bisschen geändert, als ich meine Kinder bekommen habe, weil man sich natürlich dann immer wieder damit auseinandersetzt, weil man ja dann selber auch schwanger ist und selber das so erlebt. Und dann kommen natürlich dann auch so Gedanken, wie war das bei meiner leiblichen Mutter, während sie mit mir schwanger war, und auch dieser Gedanke, wie schwer das eigentlich sein muss. Oder war es wirklich für sie so schwer, mich wegzugeben? Also man hat ja ein Kind oder Frau hat ein Kind 9 Monate im Bauch und dann einfach das Kind abzugeben, das sind so Gedanken, die einen natürlich dann beschäftigen. Und auch, wenn die eigenen Kinder dann geboren werden, wem sehen sie ähnlich? Was haben sie von wem? Also ist es jetzt so, dass sie aussehen wie der Opa meinerseits oder bestimmte andere Eigenschaften, die man weiter vererbt, was ich ja nicht sagen kann. Und das Lustige ist halt, dass meine Kinder von der Hautfarbe dunkler sind als ich und kolumbianischer aussehen als ich. Und sie sich also auch ganz, ganz anders damit auseinandersetzen, viel offener und auch das mit Stolz vor sich hertragen, dass sie eigentlich ja auch, sie haben Migrationshintergrund. Wenn man die Definition von Migration kennt, haben sie auf jeden Fall den Migrationshintergrund. Den hat man nämlich dann, wenn ein Elternteil auch Migrationshintergrund hat und das bleibt. Und wenn man sich das bewusst macht, Ja, also die haben einen ganz anderen Umgang und das finde ich toll, das finde ich bewundernswert und sie leben das auch aus und sie hören auch gerne mal kolumbianische Musik und haben die kolumbianische Flagge und in ihren Profilen und so. Und das finde ich schön. Das hat mir in meiner Jugend tatsächlich gefehlt, ja.
0: Naja, ich meine, vielleicht, das ist jetzt so meine hobbypsychologische Deutung, sage ich mal, der Dinge ist die, dass du dich in deiner Jugend vielleicht auch erstmal schützen musstest, ne? Also so als so ein Moment. Und man weiß ja nie, wenn man sich sozusagen aufmacht, sich offen zu zeigen, ist man natürlich auch immer sehr, sehr verletzbar. Ja. Und damit kann man ja auch die oder die andere Erfahrung machen. Ne? Auf der einen Seite kann das sehr positiv aufgenommen werden und es entsteht wirklich was, aber auf der anderen Seite, und wir wissen, wie das bei Kindern manchmal irgendwie laufen kann, sehr, sehr ausgrenzend, sehr, also so in, also heute würde man vielleicht vom Mobbing sprechen, was weiß ich, ne? Also das sind ja alles Themen, die da auch, sage ich mal, auf eine gewisse Art und Weise mitschwingen, könnte ich mir so vorstellen, zu sagen, ich bin anders. Also so dieses, ne, und von den anderen eben auch zum anderen gemacht zu werden. Ne? Das kann ja durchaus da halt auch so ein Thema sein, um zu sagen, ja, da taste ich mich selber erstmal irgendwie anders ran. Und dann können wir ja jetzt im Beispiel vielleicht auch deiner Kinder sagen, dass ich ja dann doch, auch wenn wir manchmal nicht das Gefühl haben, die Gesellschaft im positiven Sinne ein Stück weit gewandelt hat, ne, was eine größere Offenheit hat, eben genau hinsichtlich solcher Themen angeht. Also kannst du dem was abgewinnen?
1: Ich denke schon, dass da ein offener Umgang miteinander stattgefunden hat und dass die Gesellschaft sich dahingehend auch positiv verändert hat. Andererseits natürlich auch gerade im Moment der aktuelle Rechtsruck bereitet mir große Sorgen und ich hatte auch als Jugendliche negative Erfahrungen wegen meines Äußeren gemacht. Auch damals waren es ja noch die dummen Hooligans, die man erkennen konnte an dem kahlrasierten Schädel und den Springerstiefeln, die mich schon auch teilweise angegangen haben. Und ich habe mich aber nie als anders empfunden und ich habe mich auch nie in irgendeiner Form ärgern lassen aufgrund meines Äußeren. Ich habe mich schon immer auch zu verteidigen gewusst. Also das ist jetzt so für mich als in Erinnerung geblieben. Aber ich bin auch mit zwei älteren Brüdern aufgewachsen und ich glaube, da lernt man auch eine Menge. Und heute ist die Gesellschaft offener dafür und die Gesellschaft ist bunter und vielfältiger geworden. Aber die Gesellschaft bewegt sich natürlich auch momentan in eine sehr komische Richtung, die mir Sorge bereitet, weil ich nicht weiß, wie es in Zukunft dann aussehen soll. Und meine Kinder davon auch betroffen sind, natürlich wegen ihres Äußeren. So. Also es hat so zwei Seiten.
0: Okay, vielen, vielen Dank erstmal bis hierher, Eva Jolima. Und wir gönnen Ihnen und uns nochmal eine kleine musikalische Pause und sind dann gleich wieder im Stadtlabor des Freien Radios für Sie da.

0: Willkommen zurück im Stadtlabor des Freien Radios Kassel. In unserer Sendung vom 21. Mai 2026 geht es um das Thema Adoption. Eva Jollima ist unser Gast heute, selbst Adoptierte, heute erwachsen. Und wir haben jetzt viele, viele Themen bewegt rund um dieses Thema, sehr ja, komplexe Thema, was für die meisten von uns keine Realität ist und wo vielleicht auch die meisten von uns ja keine Berührungen haben. Ne? Also bis dahin, und das bringt mich jetzt, sage ich mal, nochmal dazu, Eva, nachzufragen, was bräuchte es, was wünschst du dir? Ne? Also weil du hast diese Situation erlebt, ne? Als in deinem gesamten Leben ist das Thema präsent. Und wie gesagt, aus dieser Perspektive und auch aus der Perspektive derer, mit denen du vernetzt bist, was brauchen wir für Menschen, die eine Geschichte haben wie du und vielleicht irgendwie auf so einer individuellen Ebene oder eben auch auf einer ja, eher gesellschaftlichen Ebene. Was bringst du da sozusagen für uns mit?
1: Ja, also vielleicht erstmal so dieser offeneren Umgang mit dem Thema Adoption und auch für mich ist es auch immer wieder schwierig, wenn dann Leute zu mir sagen, naja, aber das sind ja gar nicht deine richtigen Brüder. Das habe ich auch schon ganz oft erlebt. Natürlich sind es meine Brüder und mir wurde auch schon der Spruch gesagt, Blut ist dicker als Wasser. Also das ist einfach so eine Sache, das ist blöd, gerade für jemanden, der adoptiert ist. Für mich ist meine Familie und meine Brüder sind meine Brüder und da gibt es einfach keinen Unterschied. Und ob das adoptiert ist und ich würde mir halt einfach wünschen, dass man in dem Kontext nicht immer nur von den Adoptivbrüdern spricht. Es fällt mir auch in den Medien auf, wenn da irgendwie irgendwelche Filmstars oder was mit ihren Kindern sich präsentieren, heißt es ganz oft, dass es die und die mit ihren Adoptivkindern. Das finde ich ganz furchtbar, weil das muss nicht extra drangehängt werden. Es sind die Kinder, ob die adoptiert sind oder nicht. Das ist für mich, spielt es keine Rolle und es sollte nicht Alleinstellungsmerkmal sein. Also das ist meine Meinung. Das würde ich mir wirklich sehr wünschen, dass das aufhört, dass man das so in den Vordergrund stellt. Ich bin adoptiert, ja, und meine Familie ist meine Familie und meine Brüder sind meine Brüder und ich glaube, ich spreche da schon auch für die anderen Adoptierten, dass das nicht immer, wenn es im Zusammenhang mit der Familie, wenn man sich vorstellt oder so, dass man das nicht in den Vordergrund stellt, weil das ist unerheblich erstmal. Ja.
0: Also ich höre so ein Stück weit, sage ich mal, so das Thema, das habe ich mir gerade jetzt irgendwie so aufgeschrieben, also soziale Elternschaft. Ne? Das ist ja, das ist ja so ein Thema, was jetzt auch, sage ich mal, in anderen Bereichen halt auch zunehmend ein Thema wird, dass man eben wegkommt von dieser rein biologischen Geschichte, beziehungsweise einfach hat sich die Gesellschaft diversifiziert und es gibt Patchwork-Familien, wo genau eben das Thema soziale Elternschaft eine Rolle spielt. Es gibt, wenn wir das ein bisschen weiterdenken, dann gibt es die sogenannten Regenbogenfamilien, ne? Also wo Leute irgendwie, keine Ahnung, jahrzehntelang ein das gelebt haben, was man als normales Leben bezeichnet, und dann stellen die fest, irgendwie ist doch irgendwie noch ganz anders, ne? Also wenden sich dann einer Partnerin oder einem Partner zu, also gleichgeschlechtlich, aber es gibt die Kinder und das sind ja alles solche Themen, die da vielleicht auch irgendwo genauso für eben Menschen gelten könnten, die adoptiert sind. Also ist das, also wie empfindest du das?
1: Ja, natürlich. Das ist, das sollte halt einfach ganz normal sein. Das ist für mich völlig unerheblich, ob man in einer gleichgeschlechtlichen Partnerschaft lebt oder ob das Kind, wie nennt man das heute, Bonuskind ist, oder ob es adoptiert ist. Das ist für mich eigentlich unerheblich. Und da würde ich mir halt wirklich von der Gesellschaft wünschen, dass es einfach keine Rolle mehr spielt, weil auch ein gleichgeschlechtliches Paar kann ein Kind großziehen und es kann genauso geliebt werden und es kann genauso viel Pech haben wie in einer traditionellen Ehe oder Familienmodell. Also das, ja.
0: Also ich glaube, ich habe mir jetzt eben gerade ist mir so ein, und ich meine, dass es wäre ein Zitat von einer eher konservativen Politikerin gewesen. Familie ist da, wo Menschen sich umeinander kümmern. Also so, das ist mir gerade in den Sinn gekommen, als du davon gesprochen hast. Und ja, vielleicht ist das so ein Thema, weil ich meine, wenn wir das auch jetzt jenseits von diesem Adoptionsthema sehen, wir sehen ja, dass unsere Gesellschaft vor sehr, sehr, sehr großen Herausforderungen steht. Also hier spricht ja der berühmte Boomer sozusagen am Mikro. Und für uns werden sich irgendwie Sachen nochmal ganz, ganz anders möglicherweise darstellen, als es eben eine Generation vorher war oder als es danach wird, ne? Weil einfach da so eine bestimmte Situation ist. Und wie läuft das dann eigentlich, ne? Und wie organisiert man sich oder wie versteht man sich sozusagen dann als Familie oder auch ein Stichwort, was es da draußen gibt, das ist die Wahlfamilie, ne? Also das heißt, wir haben diese biologische Familie und dann gibt es noch eben die wir uns auch sehr, sehr gut als Familie vorstellen können, die wir aber biologisch, hat das Schicksal uns die jetzt nicht an die Seite gestellt, sage ich mal. Also das ist ja irgendwie sehr, sehr, sehr, sehr breit und wie gesagt, wir bewegen uns jetzt auf die Zielgerade unserer Sendung zu. Und Eva, gibt es noch etwas, was du unseren Hörerinnen und Hörern ja mitgeben kannst, ne? Jetzt so als ein Anliegen, als eine Idee?
1: Ja, der Podcast kam ja deswegen zustande, weil wir uns mal darüber unterhalten haben und ich einfach gesagt habe, das ist einfach so wenig präsentiert, auch in der Gesellschaft. Und es gibt ja einige, die das vielleicht auch beschäftigt. Und wenn der oder diejenige jetzt das hört und sagt, ach ja, also ich bin in einer ähnlichen Situation und ich hätte da mal Lust, mit mir in Kontakt zu treten, kann er sich gerne an das Freie Radio Kassel wenden. Die haben meine Kontaktdaten, da kann man sich gerne austauschen. Und auch allen, die da nicht so einen offenen Umgang miteinander bis jetzt haben konnten, einfach sagen, offen sein und darüber reden und keine Angst haben. Und ich glaube, die Gesellschaft ist mittlerweile schon bereit dafür, damit ganz gut umzugehen oder offener umzugehen, als das zu meiner Zeit, als ich Kind war, noch war.
0: Okay, dann bis hierher. Ganz, ganz herzlichen Dank, Eva Jolima, für diese ja offenen Worte und dafür halt auch, dass du bereit warst in dieser Sendung deine Geschichte so ein Stück weit ja hier uns nachempfinden zu lassen. Und Alles Gute dafür, dass es sich in die Richtung entwickelt, wie du dir das wünschst und wie es für uns vielleicht alle gesellschaftlich sozusagen auch gut und wichtig wäre. Viel Freude beim Vertiefen der gewonnenen Einsichten. Bleiben Sie stark.

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Guten Abend, ihr seid weiter beim Freien Radio Kassel. Jetzt ist dran die Sendung Borderline Musik für Grenzgänger, wie immer donnerstags von 22 bis 23 Uhr. Heute am Mikrofon ist Peter Tessmer und die Sendung ging los mit einem absoluten Klassiker von mir und zwar mit Neil Young, Rocking in the Free World von der Platte Freedom. Meine Gitarre wieder für mich entdeckt, so ist es passiert. Nach diversen sehr fragwürdigen Experimenten kehrt der Godfather of Grunge im Jahr 1989 mit diesem Überalbum zurück. Die Message ist aktueller denn je. Kategorie Lieblingsplatte, sage ich nur. Jo. Weiter geht's mit American Football, viertes Album der Band aus Illinois, die im letzten Jahr bereits ihr 25-jähriges Bestehen mit einer Welttournee feierte. Atmosphärische Soundlandschaften, emotionaler Postrock und partiell dunkle Vocals. Jo, Platte heißt einfach American Football 4. Und danach Crippled Black Phoenix, tiefdunkle und schmerzvolle postrockige Riffwände und trauervolle Texte gepackt in Gothic-Hymnen. Ja, so kann man es sagen, gibt es auf dem 12. Album der Band, um Justin Greaves zu hören. Kein Easy Listening, das Skidoo-Helm heißt die Platte. Also jetzt American Football mit dem Stück Bad Moons und danach Crippled Black Phoenix mit No Epitaph, The Precip. Viel Spaß.

Ja, das waren zuerst American Football mit einem Stück von ihrer Platte 4 und danach Crippled Black Phoenix mit einem Stück von der Platte Schedulm heißt das Ganze. Jetzt kommen wir zu The Claypool Lennon Delirium. Auch schon der dritte Longplayer vom Buzzcocks und Primus Mastermind Les Claypool und Lennon Ono Spross Sean Lennon. Wieder mal ein aufwendiges Konzeptalbum zwischen poporientierter Psychedelic und experimentellem Progressivrock. The Great Parrot Ox and so weiter und so fort heißt die Platte. Danach gibt es Broken Social Scene. Nach 9 Jahren Pause meldet sich das kanadische Klangkollektiv um Brandon Canning und Kevin Drew zurück mit einem Album voller dichter Arrangements und einzigartiger Reichhaltigkeit des Instrumentalparks. Jo, das war schwer. Dieses Album muss man sich erhören. Remember the Humans heißt die Platte. Jetzt kommen wir also zu The Claypool Lennon Delirium mit dem Stück Heart of Chrome und danach zu Broken Social Scene mit dem Stück And I Think of You. Viel Spaß.

Ja, das waren eben Broken Social Scene und davor The Claypool Lennon Delirium. Jetzt geht's weiter mit Glenn. Nein, zuerst Unwed Sailor, die Ende der 90er um Jonathan Ford gegründete Band aus Kalifornien mischt ihren basslastigen Instrumental Sound mit Pop, Postrock, Indie und der Unbekümmertheit des frühen New Wave. Neue Platte heißt High Remembrance. Davon gleich ein Stück und dann Glenn mit dem Stück Lotus Esser von der Platte It Was a Bright Cold Day in April. Das genreüberschreitende Quartett aus Berlin mischt auf Album Nummer 4 seine intensive Melange aus Artrock, Postrock und freier Improvisation. Wunderbar neusig, bratzig, repetitive Instrumentals zwischen 8 und 14 Minuten. Jo, also gibt's jetzt Unwed Sailor mit Don't Let Go und Glenn mit Lotus Esser. Viel Spaß.

Ja, das waren zuerst Unwed Sailor mit einem Stück von der neuen Platte High Remembrance und danach Glenn, die Band aus Berlin, mit einem Stück von ihrer Platte It Was a Bright Cold Day in April. Das war's schon fast wieder mit Borderline Musik für Grenzgänger. Heute am Mikrofon war Peter Tesma. Und ein Stück gibt's wie immer noch am Ende der Sendung und das kommt von Flea. Schwer beeindruckend, wie der legendäre Red Hot Chili Peppers Bassist so ein formidables Jazz-Album raushaut. Nicht nur wegen illustrer Gästeliste wie Nick Cave und Thom Yorke, for example, entsteht mit Hilfe aktueller moderner Jazz-Visionäre aus dem National Anthem Known Such Umfeld ein grandioses Stück Musik. Die Platte heißt Honora, ich werde davon ein Stück spielen, das heißt Frailed, wunderbarer Spiritual Jazz. Generell eine super Platte, das hätte ich so von ihm nicht erwartet. Ja, ich sag Tschüss, passt auf euch und die Euren auf, seid uns gewogen und hört wieder rein, spätestens in 4 Wochen. Bis dann,

So, jetzt aber herzlich willkommen zu Anorak City in 2026 und ja, das jetzt nicht live, sondern in der, wie ich immer sehr gerne sage, normalen Sendung. Willkommen in 2026. Ich hoffe, ihr hattet einen guten Rutsch und einen guten Jahresauftakt und ich weiß nicht, wie es euch geht, aber irgendwie ist der Januar schon fast rum, aber gefühlt hat man gerade noch das letzte Essen, das letzte Silvetteressen. Silvesteressen, das letzte Raclette-Stück vom Grill genommen und nun ist schon wieder der Januar fast rum. Und ja, ihr habt noch keine normale Folge Anorak City gehört. Das soll sich heute ändern. Ich habe Millionen gefühlt von Songs dabei. Ich muss mal gucken, wie viel es dann wirklich werden. Ich glaube, es müssen 50 werden, damit ich wirklich so ein bisschen hier meine Liste abarbeite. Da hat sich so viel angesammelt. Früher war es ja so, da konnte man den Januar musikalisch komplett in die Tonne kloppen. Da ist ja einfach gar nichts passiert. Die Leute mussten erstmal wach werden. Jetzt ist es anders. Jetzt gibt es schon tolle Neuveröffentlichungen und auch noch ganz viele tolle Sachen aus dem Dezember und teilweise auch davor, die ich euch vorstellen möchte, die ich euch vorspielen möchte. Und da ja, ist kaum Zeit und viel, viel, viel zu viel Musik. Ich plane die Sendung seit circa 2,5 Wochen und ich weiß gar nicht, wie viel ich schon wieder raus und rein und überhaupt. Und dann war ich fertig und habe mir geschworen, dass ich heute an diesem Freitag, wo ich die Sendung aufnehme, dem 23.01., nicht die Neuheiten vom Freitag dazu nehme. Ja, ein bisschen was musste dann doch noch mit rein, weil das geht ja nicht anders. Also wieder irgendwas raus und wieder irgendwas rein und naja, eigentlich ist es für euch ja egal. Ihr bekommt in jedem Fall gute Musik und ja, ob das nur alt oder neu, alt in Anführungszeichen oder brandneu ist, das ist letztlich auch egal. Erste Lied war von Orange and Lemons, Heart of Ifugao. Ifugao ist ein Ort auf den Philippinen und eben diesem Ort ist dieses Lied gewidmet, gesungen von Miss World. Philippinen, also der Miss World Philippinen. Also ich weiß jetzt gar nicht, ob das die Miss Philippines ist, die Miss World geworden ist oder was auch immer. Jedenfalls hat sie es gesungen, Valerie Pavitt West und ich fand das ganz hübsch. Es wurde mir angeboten in meiner Spotify-List, ja, vom bösen Spotify. Und ich fand's gut und ja, warum soll man nicht mal eine Miss World? Eine Miss Philippinen hier spielen. Ne? Wenn das so ein hübsches Lied ist, dann ist es mit dabei. Aber keine Angst, wir verlassen die folkloristischen Dinge dann auch sehr, sehr schnell. Ich glaube, es ist nichts anderes derartiges hier in meiner nicht enden wollenden Playlist. Ich glaube, jetzt gibt es einen kompletten Kontrast dazu. Herr Wade hat auch eine neue Three-Track-EP rausgebracht, die heißt Was uns fehlt. Ob uns die jetzt noch gefehlt hat, kleiner Scherz, weil ja immer ganz viel von Herr Wade rauskommt, weiß ich nicht. 4. Januar war die Veröffentlichung, also auch da konnte man kaum den Jahreswechsel abwarten und schon gibt's was Neues. Ich spiele euch den Song Hacienda, in Klammern Anja, nur mit dir, von eben der Was uns fehlt-EP. Hier steht dann auch aufgenommen zwischen den Jahren 25 und 26. Ja, der eine denkt immer noch darüber nach, ob Raclette wirklich ein tolles Essen ist. Ist es nicht, es ist furchtbar. Und andere nehmen schöne neue Songs auf. Hört's euch an, Herr Wade mit Hacienda.

Ich weiß gar nicht, ich hatte mir gedacht, ich hätte schon, aber ich hatte es nicht. Naja, macht ja nichts. Da musste ich jetzt aber ganz schnell nochmal. Bestimmt habe ich es jetzt fünfmal auf der Play, auf meiner Festplatte. Aber das ist ja nicht so schlimm. Und dann habt ihr eben hören dürfen, The New Division, Lost Visions, neue Single von The New Division. Band aus USA, Electronic Dance Outfit aus Los Angeles. Ja, ich dachte, das passt ganz gut dazu. Und so machen wir auch ein bisschen weiter. Jetzt wirklich aus Manchester. The Thief of Time, die haben eine neue Single, die heißt Cosmic. Und das geht dann auch in die Richtung. Wir sind am Anfang etwas elektronisch unterwegs, gehen dann ein bisschen runter. Und ich hoffe, ihr habt Spaß dabei, aber keine Angst. Es gibt auch einen riesen Shoegaze-Block und einen riesen Indie-Pop. Und bleibt einfach dran. The Thief of Time mit Cosmic.

Ja, klingt am Anfang und zwischendrin sehr nach Happy Mondays, war aber tatsächlich Ladytron mit der neuen Single Kingdom Under Sea. Und das ist von dem bald erscheinenden Album Paradises. Das wird am 20. März veröffentlicht von Ladytron. Keine Ahnung, ob da mehr kommt, was man sich anhören muss. Ich war da nie der große Fan dieser Band, dieses Projekts. Aber denen, die Single jetzt, da mit diesen Happy Mondays Anleihen, da musste ich natürlich direkt ran und musste euch das Ganze vorspielen. Jetzt habe ich hier festgestellt, dass irgendwie meine Playlist nicht so zusammenpasst, wie ich es mir gedacht habe. Deswegen muss ich hier geschwind umstellen und spiele euch ja tatsächlich mal ein Remix. Eigentlich mache ich das nie, ich mag das nicht. Also wenn dann Originalversion und Remix, in dem Fall aber schon, weil der ist sehr, sehr gut und er passt auch sehr gut. Jetzt kommt als nächstes Gulp, also GULP mit Wildflower und das ist der Ben Chatwin Remix. Und den finde ich klasse, so dass es hier laufen muss. Das ist eine Wildflower Remixes EP, wo noch viel, viel mehr drauf ist. Weiß ich nicht, ob der Rest gut ist. Hört es euch einfach an. Hier kommen Gulp und Ben Chatwin mit Wildflower.

Orchestra, Zayenye, neuer Track, neues Lied, Rushing Home to Be Alone. Es gibt schon wieder ein neues Lied, ich weiß, aber ich finde das klasse und das ist jetzt hier auch in meiner Liste drin und bleibt da auch, weil es erinnert mich so sehr an die Zeit, als ich noch im stationären Einzelhandel beschäftigt war, vor Gott, wie lange ist das? Schon wieder her, 5, 6 Jahre. Da habe ich ja im Elektrofachhandel gearbeitet und es war ja so, dass ich nur zu Fuß unterwegs sein konnte, weil der Arbeitsplatz nicht so weit ist von meiner Wohnung. Und ich weiß, das Weihnachtsgeschäft, das war immer dunkel und düster für einen Mitarbeiter, weil es war einfach nur furchtbar. Man hat durchgearbeitet, bis man irgendwie nicht mehr konnte und es hat auch nur noch alles genervt und es war schlimm. Und wenn man dann nach Hause kam, also der Weg nach Hause durch die Dunkelheit, das ist mir so eingefallen, als ich das Lied gehört habe, Rushing Home to Be Alone. Es war natürlich so, also mir ging es so, dass ich dann nur noch nach Hause und vor allem allein sein wollte. Hier ist es nicht ganz so. Also ich glaube, hier geht es weniger darum, dass man allein sein möchte, sondern da sollte dann noch jemand sein. Ich weiß, dass ich zu der Zeit nicht so viele Menschen treffen wollte. Und umso schöner, dass ich jetzt eben nicht mehr im Einzelhandel beheimatet bin und mir da sowas antun muss. Aber die Melancholie, die dieser Song ausstrahlt, das ist schon großartig. Das ist dann wieder im Elend baden. Und das sind große Lieder, ne? Wenn man, wenn es dunkel wird und man spürt förmlich die Dunkelheit und das Lied nimmt einen mit und man badet im Dunkeln und im Elend und das gibt einem aber gleichzeitig wieder Stärke und ein Wohlgefühl. Das ist dann auch so wie so ein, wenn ich Tee trinken würde, würde es vielleicht noch besser passen, aber egal. Also wie ein warmer Tee, wenn man nach Hause kommt, der einen umfängt und einem ein schönes und besseres Gefühl macht. So gefällt mir, oder so ist dieses Lied einfach für mich. Orchestra Zayenye, Rushing Home to Be Alone, ein Song, den ich vor noch viel, viel, viel, viel, viel mehr Jahren gehört habe und der eine ähnliche Stimmung in mir freigesetzt hat. Irgendwie scheint es mir fast so, dass es des Öfteren in meiner Vergangenheit so war, dass es mir dann oft auch besser ging, wenn ich allein war, wenn vorher Leute um mich rum waren und dann, wenn ich allein war, ging es mir besser. Ist manchmal immer noch so. Ja, es geht um With or Without You, nicht um das Original von U2, sondern um die Coverversion von Cynic. Das ist ein wunderbares Synthpop-Stück geworden und ich empfehle euch, den Instrumentalpart ganz genau anzuhören. Im Original kommt da ja die Gitarre von The Edge. Ja, der Mann kennt sich mit U2 aus, der war mal Fan zu der Zeit, als With or Without You aktuell war. Da kommt ja eigentlich dann dieser Gitarrenpart. Hier ist es ein Synthie-Part und der ist großartig und nein, der zeigt einfach, wie großartig auch elektronische Musik sein kann. Vor allem dieser Instrumentalpart. Achtet da drauf, sehr am Ende des Liedes, aber das ganze Lied ist toll. Coverversion ist klasse. Hier kommt Cynic mit With or Without You.

Schon wieder Elektronik und Wavig. Also so werde ich die Gitarrenmädchenlücke nicht füllen, die sich da möglicherweise aufgetan hat. Egal, ich habe gerade Spaß dran, an elektronischer Musik, aber das hört auch gleich auf. Also, jetzt aber war da nochmal was, und zwar Echo Barrel mit Fortune Teller in der Alter-Version. Nicht mehr ganz so neue Single von Echo Barrel. Die können ja eigentlich auch nichts Schlechtes machen. Und seit 2018 gibt es die Band, und in 2019 gab es ja auch mal ein Album. Und jetzt zuletzt, das letzte war doch auch, wann war das? War es letztes Jahr? Nein, in 24, glaube ich. Auch ganz großartig, diese Band, und ich empfehle euch, euch da mit zu beschäftigen. Kommen aus Paris, Darkwave Elektronik Duo, also ist Band, naja, sind zwei Leute eine Band? Im Synthpop-Bereich wahrscheinlich nicht. Da ist es ein Projekt. Ein anderes Projekt ist, sind die Maltiers, oder ja, sind die Maltiers, und dann ist es ein Projekt. Naja, auf jeden Fall gibt es auch hier einen Remix, eine neue Single. Forever Sacred heißt die, und da gibt es eine Koop der Maltiers zusammen mit Modell. Und hinter Maltiers verbirgt sich James Edward. Der kommt aus L.A., der hat in 2019 angefangen, Musik zu machen. Und auch hier kann man fast sagen, es ist alles großartig. Es ist immer so 80er, ja, beeinflusst. Italo-Disco beeinflusst. Das ist auch alles noch mit drin. Er selbst sagt, er würde es Dark Rave nennen. Naja, ich finde es einfach schön, und ich hoffe, es gefällt euch. Modell und Maltiers mit Forever Sacred, und das ist der Maltiers Remix. Ja, und danach wird's shoegaziger, dreampoppiger, anders.

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Oder aber ihr hört es im freien Radio, hier über 105,8 Megahertz an. Gegebenenfalls eine Woche warten und dann geht's weiter und dann wird's auch Indie-Poppiger, Shoegaziger, Dream-Poppiger, Twee wird's geben, Jungle-Pop, Bedroom-Pop, also all das, was ihr kennt. Vielleicht sogar Britpop. Sagen ja die Leute immer, Anorak City ist ja eine Britpop-Sendung. Was anderes haben die ja gar nicht. Auf jeden Fall habe ich jetzt hier als nächstes, bleibt noch dran, für die erste Stunde jetzt noch schnell rein, ein Debüt bei Anorak City, eine Band aus der Schweiz, die heißen Margin Bell und eben wusste ich noch, wie man es ausspricht, den Titel, jetzt habe ich es vergessen, Schenkoix, schreibt sich Son, Leerzeichen Choix. Und das ist deren neue Single. Bis jetzt haben sie drei Singles bei Bandcamp veröffentlicht. Sehr unterschiedlich. Sie sagen selber, sie machen Dream Pop und ein bisschen Shoegaze. Dunkler Indie Pop. Egal. Hört es euch an und kommt wieder zur Stunde 2. Da gibt es ganz viel Shoegaze erstmal. Und zwar eine neue Single von Dark Soft, die großartig ist, die ich gerade noch so reingepackt habe. Die muss einfach laufen. Ganz viel aus Asien auch, aus Indonesien und ach, bleibt einfach dran. Ihr werdet euer Musikspektrum definitiv erweitern, wenn ihr euch auch die zweite und die dritte und die vierte und die fünfte und die sechste Stunde anhört. Ja, egal. Margin Bell, neue Single.

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0: Hallo, liebe Zuhörerinnen und Zuhörer, ich bin Jafar und wir sind hier mit einem neuen Thema, das ist Wissen. Wir testen heute unser und eures Wissen und wir spielen einen Wissen-Quiz. Im Studio haben wir vier Teilnehmer, die im zwei Teams geteilt sind. Und zwar, das erste Team heißt Supermänner und da sind Mahmoud und Yalun.
1: Hallo.
2: Hallo.
0: Und das zweite Team heißt Avengers. Da sind Sabri und Juku.
3: Hallo.
4: Hallo.
0: Und jedes Teilnehmer stellt drei Wissensfragen. Und jede Frage hat drei Antwortmöglichkeiten. Das Gegenteam soll die richtige Frage finden. Das Team mit den meisten Punkten wird gewinnen. Bitte, Supermänner, eure erste Frage.
1: Hallo, wir beginnen heute mit Geografie und ich habe aus Bangladesch gekommen und ich frage eine Frage über, stelle eine Frage über Bangladesch. Welche Stadt ist die Hauptstadt von Bangladesch? Es gibt drei Antwortmöglichkeiten. A. Chittagong, B. Dhaka, C. Sylhet. Was ist richtig?
3: Ich glaube, die Antwort B richtig. Was denkst du?
4: Ja, mich auch. Ich denke so.
3: Super. Wir sagen B.
1: Sehr gut. Das ist Antwort ist richtig, weil Dhaka ist nicht nur die Hauptstadt, sondern auch das wirtschaftliche und kulturelle Herz von Bangladesch.
0: Super. Ein Punkt für Avengers. Und jetzt die Avengers, stellen eure Frage bitte.
4: Welche Farben hat die Flagge von Kamerun? A. Blau, weiß, rot. B. Grün, rot, gelb. C. Schwarz, weiß, grün.
1: Was ist die Welt? Richtig.
2: Ich glaube, es ist T. Was meinst du?
1: Ich bin nicht sicher, aber wir wählen C. C war black, was hast du gesagt? Und was C? Schwarz?
4: Schwarz, weiß und grün.
1: Schwarz, weiß und grün.
4: Ja.
2: Ja, ich glaube es.
1: Okay, wir wählen C.
4: Das ist falsch. Die richtige Antwort ist B. Die Flagge von Kamerun hat die panafrikanischen Farben. Das ist grün, rot, gelb.
1: Rot?
4: Ja, grün, rot, gelb.
0: Okay. Sorry, Supermina. Okay. Sie haben 0 Punkt. Keine Punkt bekommen.
2: Oh, schade.
1: Schade. Okay.
0: Also jetzt stellen Sie eure Frage.
2: Ja, meine Frage ist, wie heißt der längste Fluss, der vollständig durch China fließt? Ja, es gibt drei Möglichkeiten. Ja, A, der gelbe Fluss. B, der Mekong Fluss. C, der Yangtze River.
4: Was denkst du?
3: Ich weiß nicht, aber ich glaube B.
4: Ich glaube C.
3: C. Wow.
2: Ja, ja, das richtige Antwort ist C, Yangtze River.
4: Okay.
2: Ja, weil der Yangtze River ist total über 6300 Kilometer. Ja, und der gelbe Fluss ist der zweitlängste Fluss in China, ca. 5400 Kilometer.
4: Ja, okay.
0: Interessante Information. Und ja, super. Ein anderer Punkt für Avengers. Und jetzt Sabri und Juku, fragen Sie eure zweite Frage.
3: Okay, meine Frage. Welche Meere grenzen an der Türkei? A. Das Schwarze Meer, das Mittelmeer und die Ägäis. B. Das Adriatische Meer, das Rote Meer und die Ägäis. C. Das Kaspische Meer, das Schwarze Meer und das Mittelmeer.
1: Was denkst du? Das ist eine komplizierte Frage und eine große, große Möglichkeit.
2: Ja, es ist schön.
1: Drei Meer, ne?
3: Ja, genau.
1: Mittelmeer sowieso richtig. Und was war das? Zweite?
3: Adriatische Meer, Rote Meer.
1: Rote Meer nicht.
2: Ja.
1: Und dann erste war, kannst du nochmal sagen?
3: Kaprische Meer, Mittelmeer, Schwarze Meer oder die Ägäis?
1: See, ja. Mittelmeer, Ägäis.
3: Mittelmeer, Ägäis und?
1: Was ist das? Schwarze Meer.
3: Schwarze Meer.
4: Schloss Eimer.
1: Ja.
3: Okay.
1: Wir wählen See.
3: Aber See liegt der Kaspische Meer, Schwarze Meer und Mittelmeer.
1: Ja.
3: Mhm. Es tut mir leid, aber das ist falsch. Das Kaspische Meer liegt an der Grenze zwischen Europa und Asien.
1: Okay.
3: Die Türkei ist eine große Halbinsel. Sie ist an drei Seiten von Meeren umgeben. Im Norden liegt das Schwarze Meer, im Westen Ägäis und im Süden das Mittelmeer.
0: Sorry, Supermänner. Sie haben auch keine Punkt. Also, Supermänner, stellen Sie eure nächste Frage.
1: Okay, nächste Frage ist, Bangladesch ist weltweit bekannt für den Export eines bestimmten Produkts. Welcher ist es? Sie können drei Möglichkeiten haben. Erste ist elektrische Gerät, B, Kleidung, C, Schuhe.
4: Was denkst du?
3: Ich glaube Kleidung.
4: Kleidung? Das A?
3: B.
1: B.
3: Was denkst du?
4: Was ist A?
1: A ist elektrische Gerät.
4: Und C?
1: Schuhe.
4: Ich weiß nicht.
5: Welche Möglichkeit?
4: A? Elektrische, ja.
5: Bangladesch, elektronische Gerät.
4: Oder Schuhe. B.
5: B, okay. Wir wählen B.
4: B.
1: Ah ja, richtig.
4: Oh.
1: Es nach China, Bangladesch ist der größte Exporter von Kleidung auch.
0: Super Avengers, ein anderer Punkt. 3-0. Und jetzt stellen Sie eure nächste Frage auch, Avengers.
4: Welche Sprache ist eine offizielle Sprache von Kamerun? A. Englisch, B. Französisch und C. Italienisch.
1: Was denkst du?
2: Französisch, aber ich glaube Englisch.
1: Kamerun.
2: Französisch.
1: Französisch, glaube ich auch.
2: Ja, Französisch.
4: Ja, das ist richtig.
2: Ja.
4: Ja. Endlich. Aber eine andere Sprache ist Englisch. Wir haben zwei offizielle Sprachen. Oh. Das ist Englisch und Französisch.
2: Okay, ich weiß.
0: Ja. Endlich ein Punkt für Supermänner. Dann stellen Sie eure nächste Frage. Supermänner, bitte.
2: Die zweite Frage ist, was gehört zu den vier großen Erfindungen des alten China? Ja, es gibt drei Möglichkeiten. Ja, A, das Papier. B, das Telefon. C, das Fahrrad. Was meinst du?
4: Was ist das?
2: Das Fahrrad.
3: Kannst du nochmal vorlesen die Frage?
2: Was gehört zu den vier großen Erfindungen des alten China?
3: Mhm.
2: Erfindungen, ja.
4: Ja.
2: Was meinst du euch?
3: Was denkst du? Ich glaube, Papier ist besser.
4: Telefon.
3: Telefon, ja, genau.
2: Die vier großen Erfindungen des, ja. des alten China.
3: Papier, Telefon, Fahrrad.
1: Antwort ist ein und nicht drei.
3: Nur ein. Nein. Ich glaube, A richtig. Und was denkst du?
4: Telefon.
3: Telefon, okay. Wir wählen B, Telefon.
2: Nein, das ist falsch. Das Papier ist unsere Erfindung.
1: Schade.
4: Ja. Schade.
2: Ja.
4: Warum?
2: Die vier großen Erfindungen umfassen Papier, Schießpulver, Drucktechnik und Kompass.
4: Okay. Ja.
0: So, Avengers, Sie bekommen keine Punkte. Und jetzt fragen Sie eure nächste Frage.
3: Okay. Wo befindet sich die erste bekannte Kirche der Welt, die St. Petrus-Kirche? In Ephesus, in Tarsus, im Hatay.
1: Was denkst du? Die sind die Städte von Türkei?
3: Ja, genau.
2: Könntest du noch einmal die Frage stellen?
3: Wo befindet sich die erste bekannte Kirche der Welt?
1: Welche Stadt nochmal?
3: In Ephesus, in Tarsus, im Hatay.
1: Ich glaube A.
2: Es ist schwer. Ja, ich wähle auch A.
1: Wir wählen A.
2: Ja.
3: Es tut mir leid, aber das ist falsch.
4: Ja. Schade.
2: Ja, das ist schade.
3: Richtige Antwort ist C. Hatay.
2: Hatay.
3: Sie ist etwa sie war 1000 Jahre alt. Sie stammt aus der Mitte des ersten Jahrhunderts nach Christus.
2: Ja, ja, okay.
0: Sorry, Supermina, wie gehabt, Sie haben keinen Punkt. Und jetzt stellen Sie eure Frage.
1: Okay, unsere nächste Frage ist, wann feiern wir jedes Jahr den Internationalen Tag der Muttersprache? Am 1. Mai, am 21. Februar, am 3. Oktober. Das ist richtig.
3: Kannst du nochmal lesen?
4: Die Antwort.
1: Antworten ist 3, am 1. Mai, 21. Februar und C ist am 3. Oktober. Das ist der Internationale Tag der Muttersprache.
4: Was ist B?
1: B ist 21. Februar, A ist 1. Mai,
4: ja.
1: C ist am 3. Oktober.
3: 1. Mai. 1. Mai, ja.
4: Okay.
1: 1. Mai?
3: Ja.
1: Seid ihr sicher?
3: Ja.
1: Aber leider falsch.
4: Oh.
1: Richtig ist 21. Februar.
4: Okay.
1: Dieser Tag wurde von der UNESCO zum Welttag erklärt, weil in 1952 in Dhaka mutige Menschen für das Recht demonstriert haben, ihre Muttersprache Bengali offiziell zu nutzen.
4: Okay.
3: Das ist sehr interessant.
0: Avengers, haben Sie leider keinen Punkt. Und stellen Sie eure nächste Frage.
4: Was ist die Hauptstadt von Kamerun? A. Douala. B. Yaoundé. C. Garoua.
2: Was du?
1: Noch einmal.
4: Was ist die Hauptstadt von Kamerun? Mhm. A. Douala. B. Yaoundé. C. Garoua.
2: Ich habe leider nicht informiert. Ich hatte C.
1: C gewählt? Ich denke auch C.
2: Okay. Ja, wir wählen C.
4: Das ist falsch.
2: Oh Gott.
4: Die richtige Antwort ist B. Yaoundé. Ja. Weil B ist die politische Hauptstadt von Kamerun.
2: Ja.
4: Ja, dort befinden sich die Regierung und viele wichtige Institutionen. Ja.
2: Ja, okay.
4: Okay.
0: Sorry, Supermänner, Sie haben keinen Punkt.
2: Oh,
0: und jetzt stellen Sie eure letzte Frage.
2: Okay, wie heißt das wichtigste traditionelle Fest in China? A. Das Yuanxiao-Fest. B. Das Mondfest. C. Das Frühlingfest.
3: Frühling, ich glaube. Weil ich habe schon gehört. Okay. C, ich glaube. Ja.
4: Okay. Aber ich denke.
3: Kannst du nochmal Antwort,
4: Antwort A lesen?
2: Ja, ja. A ist das Yuanxiao-Fest.
3: C ist richtig, aber.
4: Okay.
3: Ich bin nicht sicher.
2: C?
3: Ja. C, ja.
2: Ja, C ist richtig.
4: Okay.
2: Ja, ja, wow. Ich erzähle, das Frühlingsfest symbolisiert den Anfang des neuen Jahres. Ja, seine Bedeutung in China ist vergleichbar mit der des Weihnachtsfest in Deutschland. Ah, okay.
4: Oh, okay, ja.
3: Ich habe richtig gehört.
4: Okay, das war richtig.
0: Super, ja. Avengers, Sie haben eure vierte Punkte bekommen. Und jetzt, Sie sind dran, stellen Sie eure letzte Frage.
3: Okay. Wo befindet sich die zweite längste Stadtmauer der Welt? A. Diyarbakır. B. Istanbul. C. Konya.
2: Stadtmauer?
3: Zweitlängste Stadtmauer der Welt.
2: In Istanbul? Was ist C?
3: Konya.
2: Du wärst, oder?
1: Istanbul vielleicht. Ich habe keine Ahnung, aber ich wähle.
2: Ja. Ich glaube C.
1: C? Ja. Okay, dann wir wählen C.
2: Okay.
3: Okay. Es tut mir nochmal.
4: Okay.
3: Richtige Antwort ist Diyarbakır. Die Stadtmauer von Diyarbakır sind etwa 6 Kilometer lang und fast vollständig erhalten.
2: Ja.
4: Okay.
3: Sie gehören seit 2015 UNESCO Weltkulturerbe.
4: Okay.
2: Okay.
0: Okay. Sehr schön. Leider, Superman, Sie haben nur einen Punkt und die Avengers haben vier richtige Antworten und deswegen haben sie das Spiel gewonnen.
4: Ja.
1: Herzlichen Glückwunsch.
5: Dankeschön.
4: Ja, danke.
0: Vielen Dank für eure interessanten Fragen. Ich hoffe, wir alle haben etwas Neues gelernt. Bis nächstes Mal. Tschüss.
4: Tschüss. Tschüss. Danke.

0: Und nun, liebe Zuhörerinnen und Zuhörer, ein paar unserer Mitschüler haben interessante Wissensbeiträge für Sie vorbereitet. Khalid und Jilali sprechen über das Weltall. Sabri spricht über Wasserspiele im Bergpark Wilhelmsröhre. Dann Lami erzählt etwas über Katzen und Noor spricht über den Osterhasen.
1: Hallo, mein Name ist Khalid und ich möchte euch 5 interessante Fakten über das Weltall vorstellen. Fakt Nummer 1. Im Weltall gibt es keinen Ton. Warum? Weil es dort keine Luft gibt, die Schall übertragen kann. Das heißt, Explosionen im All sind komplett lautlos. Fakt Nummer 2. Ein Tag auf der Venus ist länger als ein Jahr auf der Venus. Die Venus dreht sich nämlich extrem langsam um ihre eigene Achse. Fakt Nummer 3. Es gibt mehr Sterne im Universum als Sandkörner auf der Erde. Allein in unserer Milchstraße gibt es Milliarden von Sternen und das ist nur ein von vielen Galaxien. Fakt Nummer 4. Im Weltall gibt es sogenannte Schwarzlöcher. Sie sind so stark, dass nicht einmal Licht entkommen kann. Sie verschlucken alles, was ihnen zu nahe kommt. Und Fakt Nummer 5. Astronauten wachsen im All ein paar Zentimeter. Denn durch die Schwerlosigkeit streckt sich ihre Wirbelsäule. Und jetzt wird mein Mitschüler Jilali ein paar weitere Fakten über das Weltall berichten.
2: Hallo, hier sind noch ein paar andere Fakten. Fakt Nummer 6. Im Weltall gibt es keine Luft, deshalb kann man dort kein Geräusch hören. Fakt Nummer 7. Die Sonne ist ein Stern und sehr groß. Sie ist viel größer als die Erde. Fakt Nummer 8. Im Weltall gibt es Milliarden von Galaxien. Jede Galaxie hat wieder Milliarden von Sternen. Fakt Nummer 9. Astronauten schweben im Weltall, weil es dort keine Schwerkraft wie auf der Erde gibt. Das Weltall ist also sehr faszinierend und noch nicht vollständig erforscht und wir wahrscheinlich nie erforscht werden können.
3: Hallo, ich bin Sabri. Ich erzähle heute über Wasserspiele im Bergpark Wilhelmshöhe. Wussten Sie, dass die berühmten Wasserspiele im Bergpark Wilhelmshöhe im Kassel ganz ohne elektrische Pumpen funktionieren? Das gesamte System basiert nur auf natürlichem Wasserdruck und physikalischen Gesetzen aus dem 18. Jahrhundert. Das Wasser fließt über 2 Kilometer durch ein komplexes System aus Teichen und Rohren, bis es die große Fontäne erreicht.
4: Hallo, ich bin Lami und komme aus China. Ich möchte heute über Katzen sprechen. Es gibt ein Redewendung in China, das besagt, Katzen haben 9 Leben. Während in Deutschland die Leute sagen, dass Katzen 7 Leben haben. Das klingt fantastisch. Aber dazu gibt es auch eine wissenschaftliche Erklärung. Katzen haben natürlich keine 7 oder 9 Leben. Sondern sie sind widerstandsfähig oder sie haben besondere Fähigkeiten im Umgang mit Gefahren. Wenn sie zum Beispiel aus einer Höhe fallen, können sie sich extrem schnell drehen, um mit allen auf dem Boden zu landen, was als Drehreflex bezeichnet wird. Sogar ihr Schnurren hat eine bestimmte Frequenz, um Knochen besser zu verheilen und den Schmerz zu lindern. Katzen wirken zwar sehr robust, aber man darf nicht vergessen,

0: vergessen, dass es noch ein kleines Lebewesen ist, das menschliche Hilfe und Pflege braucht. An dieser Stelle möchte ich deshalb alle Zuhörer mit Katzen bitten, mit Liebe und Fürsorge mit ihren Vierbeinen umzugehen.
1: Hallo, ich bin Nur und erzähle heute über Osterhase. An Ostern denken viele sofort an den Osterhasen, der bunte Eier versteckt. Aber woher kommt diese Idee eigentlich? Die Figur des Osterhasen hat ihren Ursprung wahrscheinlich in Deutschland. Schon im 17. Jahrhundert gab es erste Berichte darüber, dass ein Hase die Ostereier bringt. Besonders in Regionen wie dem Elsass und der Pfalz war dieser Brauch bekannt. Der Hase gilt seit längerer Zeit als Symbol für Fruchtbarkeit und neues Leben. Das passt gut zu Ostern, denn das Fest steht für Neubeginn und Frühling. Hasen bekommen viele Junge, deshalb würden sie mit Wachstum und Leben verbunden. Aber warum bringt ausgerechnet ein Hase Eier? Eigentlich legen Hasen ja keine Eier. Eine mögliche Erklärung ist, dass früher verschiedene Tiere Eier versteckt haben sollen. Zum Beispiel auch Füchse oder Störche. Mit der Zeit hat sich der Hase durchgesetzt. Außerdem waren Eier schon immer ein wichtigstes Symbol für Ostern. Im Christentum stehen sie vor neues Leben und die Auferstehung Jesu. Heute ist der Osterhase aus dem Osterfest nicht mehr wegzudenken, ob aus Schokolade oder als Deko. Er gehört einfach dazu.
2: Liebe Zuhörerinnen und Zuhörer, ich hoffe, dass Ihnen diese Beiträge gefallen haben und dass Sie etwas Neues daraus mitnehmen konnten.

0: So, meine lieben Zuhörer und Zuhörerinnen, wir heißen Sie willkommen zu unserer Diskussionsrunde. Schön, dass ihr alle da seid. Mein Name ist Brian und ich werde heute durch diese Runde führen. Unser Thema lautet KI, Chance oder Gefahr für das menschliche Wissen. Wir sprechen darüber, ob uns künstliche Intelligenz wie ChatGPT schlauer macht oder ob wir Gefahr laufen, das Denken zu verlieren. Und hier sind unsere vier Teilnehmer. Wir begrüßen Jiang Kong.
1: Hallo, guten Tag.
0: Taha.
2: Hallo.
0: Mahmoud.
3: Hi.
0: Und Jafar.
4: Hallo.
0: Dann fangen wir mal mit Jiang Kong an. Was glaubst du? Ist KI eine Chance oder eine Gefahr?
1: Ich bin der festen Überzeugung, dass KI eine große Chance für das menschliche Wissen darstellt. Auf der einen Seite nutze ich selbst KI, um komplexe Texte zu verstehen und neue Vokabeln zu lernen. Sie helfen mir, schnelle Informationen zu finden und mich auf das Wesentliche zu konzentrieren. Deshalb glaube ich, also KI kann uns bei Lernen unterstützen und der Erledigung der Hausaufgaben vereinfachen.
0: Oh, das ist aber sehr hilfreich. Und Taha, bist du der gleichen Meinung?
2: Ich verstehe, was Janko meint, aber ich denke, KI kann auch ein Problem sein. Zum Beispiel verlassen sich viele Menschen zu sehr auf KI, besonders in der Schule. Viele benutzen KI für ihre Hausaufgaben und denken nicht mehr selbst. Dadurch lernen sie weniger und entwickeln ihre eigenen Fähigkeiten nicht richtig.
4: Also Taha, ich kann dir nicht zustimmen. Also das hängt von dem Mensch ab. Also es gibt Menschen, die nicht nur Lösungen suchen, sondern auch nach ihr Wissen zu vertiefen und das Thema besser zu verstehen.
1: Ja.
3: Ja, aber was du sagst, ich verstehe das. Aber wenn wir sagen, Wissen ist Macht, aber nur wenn wir es besichtigen, wenn wir uns nur auf die KI verlassen, nutzen wir nicht mehr unser eigenes Gehirn. Wir können nicht mehr prüfen, ob die Informationen der KI wahr oder falsch sind. Wir geben unsere Verantwortung an eine Maschine ab. Das macht keinen Sinn.
1: Ja, also ich denke, ihr habt recht. Aber ich denke, die Vorteile von künstlicher Intelligenz überwiegen. Also es gibt auch andere Vorteile. Zum Beispiel, meiner Meinung nach bietet KI vielen Menschen neue Möglichkeiten, einfach und schnell Geld zu verdienen. Beispielsweise erstellen Künstler und Freiberufler mit KI schnell Videos oder digitale Gemälde, die sie also an Unternehmen oder private Personen verkaufen. Auf diese Weise können sie ohne großen Aufwand zusätzliches Geld verdienen und ihre kreative Arbeit einfacher gestalten. Deshalb bin ich der Ansicht, dass KI für die meisten Menschen ein Vorteil ist.
3: Okay, ich verstehe deine Meinung, aber ich bin der Meinung, dass man muss auf jeden Fall aufpassen, dass KI kann Fehler machen und größte Gefahr ist Manipulation und Fake News. KI kann täuschend echte Lügen verbreiten, wenn wir nicht mehr wissen, was echt ist und was von einer KI erfunden wurde, ist unser gesamtes Wissen in Gefahr. Das ist eine Bedrohung für die Wahrheit.
0: Ah, das ist aber sehr interessant, Mahmoud. Und Jafar, was kannst du dagegen einwenden?
4: Also was Mahmoud gesagt hat, finde ich plausibel, aber man soll nach Quellen suchen und nicht nur einfach blind vertrauen. Und es gibt auch einen anderen Vorteil, Zeit sparen. Also mit KI kann man viel Zeit sparen. Also anstatt viele Bücher zu lesen, kann man die Antwort oder eine Zusammenfassung in 5 Minuten kriegen und oder ein E-Mail in 2 Minuten schreiben. Und dadurch kann man Aufwand der Recherche reduzieren.
2: Aber ein Punkt, den man nicht vergessen darf, ist die Abhängigkeit von KI. Ohne KI fühlen sich viele Menschen unsicher und können viele Dinge nicht mehr allein machen.
0: Also das waren echt wirklich interessante Informationen. Also dann fassen wir alles zusammen. Einige von euch sehen KI als große Chance, besonders beim Zugang zu Wissen. Und andere warnen, dass wir das kritische Denken verlernen oder falschen Fakten glauben. Einig seid ihr euch wohl, dass es darauf ankommt, wie KI benutzen. Und was glaubt ihr, liebe Zuhörer und Zuhörerinnen? Glaubt ihr, dass KI eine Chance oder eine Gefahr für das menschliche Wissen? Vielen Dank fürs Zuhören. Bis zum nächsten Mal.
4: Tschüss.
3: Tschüss. Tschüss.

0: Liebe Zuhörerinnen und Zuhörer, als nächstes hören Sie ein paar Sprichwörter zu dem Thema Wissen aus unterschiedlichen Sprachen.
1: Wir hören zunächst Yalong und Lami, die uns zwei chinesische Sprichwörter vorstellen.
0: Danach spricht Java über ein kachübisches Sprichwort.
1: Weiter hören wir Taha mit einem arabischen Sprichwort aus Marokko. Und Joko stellt uns abschließend ein französisches Sprichwort aus Kamerun.
2: Hallo, ich bin Yalong und ich komme aus China. Bei uns gibt es ein Sprichwort, 学习如逆水行舟，不进则退. Das bedeutet, Lernen ist wie gegen den Strom zu schwimmen. Wer nicht vorwärts geht, fährt zurück. Das bedeutet, beim Lernen muss man sich ständig weiterentwickeln. Sonst bleibt man hinter anderen Menschen oder hinter der Zeit zurück. Man kann diesen Satz in verschiedenen Situationen verwenden. Zum Beispiel, man kann in der Uni seine Freunde motivieren, wenn sie aufhören zu lernen. Und außerdem kann man seine Großeltern anregen, neue Sachen wie Smartphone kennenzulernen, wenn sie sich gegen diese neuen Produkte wehren. Meiner Meinung nach ist das Sprichwort richtig. Ich stimme dem voll zu, weil die Welt sich schnell verändert. Es gibt immer neue Technologien, Wissen und Ideen. Wenn man nicht regelmäßig lernt, wird man schnell überholt.
3: Hallo, ich bin Jafar und ich komme aus Algerien. Meine Muttersprache ist Kabelisch. Wir haben ein Sprichwort, das sagt, er muss nicht treffen. Das bedeutet wörtlich, Wissen ist Licht. Also wer Wissen hat, kann viele Dinge bemerken, sagen oder machen, besser als jemand, der keine Wissen hat. Wir können also auch unter diesem Sprichwort verstehen, dass man nach Wissen suchen soll, wie wir nach Licht suchen. Auf diese Weise kann man sein Leben verbessern. Und es wird von anderen bewundert, die versuchen werden, ihn nachzuahmen. Dadurch wird sich die Gesellschaft weiterentwickeln.
4: Hallo, ich bin Joko. Ich komme aus Kamerun. Jetzt kommt ein Volksweisheit aus Kamerun zum Thema Wissen. Le savoir est comme un jardin, si on ne l'entretient pas, rien ne pousse. Dieses Sprichwort bedeutet, dass Wissen gepflegt werden muss. Wenn man nicht lernt oder übt, vergisst man Dinge und entwickelt sich nicht weiter. Ja. Man benutzt es, wenn man sagen möchte, dass Lernen regelmäßig wichtig ist, zum Beispiel in der Schule oder beim Sprachlernen. Ich finde dieses Sprichwort sehr schön und wahr. Es zeigt, dass Lernen nicht einmal passiert, sondern ein Prozess ist, der Zeit und Mühe braucht.
5: Hallo, ich bin Lami und komme aus China. Es gibt ein Sprichwort aus China, ist Übung macht den Meister. Auf Chinesisch sagt man Shunen Shen Qiao. Das bedeutet, dass man durch viel Übung immer besser wird. Wenn man Dinge macht, sind sie einem nicht vertraut. Danach können wir dieses Sprichwort benutzen. Oder wenn man keine Geduld hat, können wir jemand mit diesem Satz trösten. Ich glaube, dieses Sprichwort ist sehr wichtig. Es hat mich immer beim Lernen begleitet. Als ich Kind war, ich Klavier spielen gelernt. Für mich war das Notenliniensystem wirklich schwierig. Aber mittlerweile glaube ich, dass das nicht schwer ist. Ich kann in die Noten schauen und direkt eine Melodie spielen. Dieses Sprichwort war und ist mir also eine große Hilfe.
6: Hallo, mein Name ist Taha. Heute sprechen wir über ein Sprichwort aus meinem Land Marokko. Das Sprichwort lautet, die Zeit ist wie ein Schwert. Wenn du sie nicht nutzt, wird sie dich schneiden. Auf Arabisch sagt man Al-Waqt kassayf illam taqta'u qata'ak. Dieses Sprichwort bedeutet, dass Zeit sehr wichtig ist. Wenn man seine Zeit nicht gut nutzt, kann man viele Chancen verlieren. In Marokko benutzen viele Menschen dieses Sprichwort im Alltag, zum Beispiel um jemandem zu sagen, dass er seine Zeit nicht verschwenden soll. Ich finde dieses Sprichwort sehr interessant, weil es zeigt, wie wichtig Zeit im Leben ist. Wenn man seine Zeit nicht gut nutzt, kann man viele Chancen verlieren. Deshalb ist dieses Sprichwort auch heute noch aktuell, besonders in unserer modernen Welt.

0: Hallo, liebe Zuhörerinnen und Zuhörer, und willkommen zu Fake oder Fakt, der Sendung, in der wir herausfinden, was stimmt wirklich und was ist einfach nur Mythos. Wir freuen uns sehr, heute auf unserer Sendung drei Teilnehmer begrüßen zu dürfen: Jilali, Noor und Cenkun.
1: Hallo.
2: Hi.
3: Hallo.
0: Bevor wir anfangen, werde ich die Regeln für unsere neuen Zuhörerinnen und Zuhörer erklären. Ihr hört gleich verschiedene Aussagen und eure Aufgabe ist es zu entscheiden, ob das Gesagte Fake oder Fakt ist. Seid ihr bereit? Dann geht es los. Hier kommt Jilali mit der ersten Aussage.
2: Aussage Nummer 1. Honig kann sehr viele Jahre haltbar bleiben und trotzdem noch essbar sein.
1: Also, ich habe keine Ahnung.
3: Ich auch, ich habe keine Ahnung.
1: Aber ich glaube, also, das ist ein Fakt.
2: Cenkun hat recht, weil Honig enthält nur wenig Wasser und Bakterien und Schimmel brauchen Wasser zum Wachsen. Der hohe Zuckergehalt entzieht Mikroorganismen aus Wasser, sodass sie kaum überleben können.
1: Ah, okay. Verstehen.
2: Und Bienen auch geben Enzyme in den Honig, die antibakteriell wirken.
1: Ah, okay. Interessant.
0: Jetzt kommt Noor mit der zweiten Aussage.
3: Hallo. Und meine erste Aussage ist, auf dem Planeten Saturn regnet es Diamanten. Was glaubt ihr? Fake oder Fakt?
2: Ich glaube, das ist falsch.
1: Ja, ich glaube auch.
3: Nein, das ist Fakt.
1: Echt?
3: Ja.
2: Nicht?
3: Wissenschaftler glauben, dass unter bestimmten Bedingungen Diamanten entstehen und wie Regen nach unten fallen.
2: Oh. Das ist überraschend.
3: Okay. Ja.
0: Und jetzt kommt Cenkun.
1: Okay, meine zweite Aussage. Also, trinkt man in kurzer Zeit zu viel Wasser, kann man daran sterben. Was glauben Sie?
3: Ich denke, das ist wahr. Das
2: kann nicht wahr sein.
1: Wasser ist so wichtig
2: für Gesundheit.
1: Ja, aber das ist Fakt. Wenn man innerhalb kurzer Zeit extrem viel Wasser trinkt, zum Beispiel 6 oder 10 Liter in weniger Stunden, also wird der Natriumgehalt im Blut so stark verdünnt. Also dadurch kann eine Wasservergiftung auslösen. Also, aber bei normaler Trinkmenge ist das Wasser natürlich ungefährlich. Aber theoretisch ist es möglich.
2: Okay. Das ist Neues für mich.
3: Ja, ich auch.
0: Jetzt geht es in die zweite Runde. Noor darf jetzt anfangen.
3: Okay, meine zweite Aussage. Coca-Cola hat früher Kokain enthalten.
1: Ja, ich glaube, ja, das ist Fakt.
2: Ich glaube, das ist falsch.
3: Ja, Cenkun hat drei. Das ist Fakt. Früher im 19. Jahrhundert tatsächlich eine kleine Menge Kokain in Coca-Cola. Aber heute natürlich nicht mehr.
0: Unglaublich.
2: Okay.
0: Cenkun?
1: Okay. Meine zweite Aussage. Also, Haushaltsgeräte wie Fernsehen oder Computer können kaputt gehen, wenn man sie lange Zeit nicht einschaltet.
2: Ich glaube, es ist ein Fakt.
3: Ja, das ist Fakt.
1: Weil, also bei langem Stromausfall atmen oder oxidieren in Bauteile. Also bei erneuten Einschalten kann es dadurch zu Schaden kommen. Nicht jeden Gerät ging kaputt, aber das Risiko besteht. Deshalb sollten wir also diese Haushaltsgeräte von Zeit zu Zeit einschalten. Ja.
2: Okay. Das ist interessant.
3: Interessant.
0: Und hier kommt Jilali mit der letzten Aussage.
2: Der Eiffelturm ist im Sommer etwas höher als im Winter.
1: Also.
3: Ich habe keine Ahnung.
1: Ja, ich habe auch keine Ahnung. Ich vermute, das ist falsch.
2: Ja, okay, das ist Fakt.
1: Fakt, okay.
2: Ja, das ist richtig, weil einfach der Eifel ist im Sommer ein bisschen höher, weil sich Metall bei Wärme ausdehnt.
1: Oh, interessant.
0: Ja, unglaublich auch. Wissen Sie auch, dass die Metall von Eiffel Tower ist aus Tunesien?
2: Ja, alle Menschen sagen, dass sie aus Algerien auch. Sie haben auch von Zara, Südalgerien, so viel Metall gebracht. Mhm. Also, und wenn ich sage, ist höher nicht so viel, nur 3-4 Zentimeter hoch.
1: Ja.
2: Das ist nicht so viel.
0: Mhm. Okay, und jetzt geht es in die dritte und letzte Runde. Jankun darf anfangen.
1: Okay, meine letzte Aussage ist, also, Fische haben nur ein 7 Sekunden langes Gedächtnis. Das ist falsch oder falsch?
2: Ja, habe ich keine Ahnung, aber ich vermute, das ist falsch.
3: Ich glaube, das ist Fakt.
1: Ja, aber das ist falsch. Diese Behauptung ist ein weit verbreiteter Mythos. Wissenschaftliche Studien zeigen, dass Fische ein Gedächtnis von mehreren Monaten haben können. Sie können sich Futter erstellen, erinnern, Gefahr vermeiden oder sogar Artgenossen wiedererkennen. Die 7-Sekunden-Sage also bestimmt nicht.
2: Ah, sehr interessant. Mhm. Meine dritte Aussage ist, der Menschen benutzen nur 10% ihres Gehirns.
1: Also, ich glaube, das ist recht.
3: Ja.
1: Ich habe es gehört, aber
2: Das ist nicht richtig, weil einfach das Gehirn steuert viele verschiedene Aufgaben, als Bewegung und Sprache und Hören auch im gleichzeitig.
1: Ah, okay. Interessant.
0: Und jetzt nur?
3: Ja, meine letzte Aussage ist, Bananen sind radioaktiv.
1: Mhm.
3: Was glaubt ihr?
1: Ja,
2: das glaube ich.
1: Ich vermute, das ist Hecht.
3: Ja.
2: Ich kann sagen, das ist falsch.
3: Nein, das ist Fakt.
1: Fakt?
3: Ja, Bananen enthalten Kalium und ein Teil davon ist radioaktiv. Aber keine Sorge, das ist völlig ungefährlich.
1: Ah, ja. Okay.
2: Sehr interessant. Mhm.
0: Und das war's mit Fake oder Fakt. Ich hoffe, ihr konntet ein paar neue Dinge lernen und vielleicht wurdet ihr auch ein bisschen überrascht. Danke fürs Mitmachen.

0: Wir sind am Ende unserer heutigen Sendung.
1: Wir hoffen, Sie haben etwas Neues gelernt und unsere Sendung genossen.
2: Vielen Dank fürs Zuhören. Bis zum nächsten Mal.
0: Tschüss. Tschüss.

0: Entspannte Klänge am Anfang des Themenwechsels hier im Freien Radio Kassel, zu dem ich euch sehr herzlich begrüße, liebe Freundinnen und liebe Freundinnen und Freunde. So, da sind wir jetzt richtig auch mit der Aussteuerung. Hier ist, wie gesagt, die Sendung Themenwechsel im Freien Radio Kassel. Und das war natürlich eben Musik von dem Geburtstagskind dieser Wochen und Monate dieses Jahres, würde ich mal sagen. Es war natürlich Musik von Miles Davis, der demnächst am 26. Mai 100. Geburtstag hätte, also nächste Woche, wird überall groß gefeiert. Gibt schon, habe schon gesehen, bei den Ankündigungen in den großen Radiosendern, im HR und im Deutschlandfunk und NDR und so weiter, überall Spezialsendungen natürlich zu Miles Davis. Und auch bei uns hier im Freien Radio Kassel wird es einiges geben. Das war eben Musik aus seiner LP Milestones, nee Quatsch, Miles Ahead natürlich, die LP Miles Ahead 1957, aufgenommen zusammen mit dem Orchester von Gil Evans. Und Miles Davis wird bei uns hier im Freien Radio Kassel natürlich auch ganz groß Thema sein. Wir werden hier zum Geburtstag, zum 100., den er natürlich nicht mehr feiern kann, weil er ja schon seit über 35 Jahren nicht mehr lebt. Das wird auf jeden Fall hier bei uns gefeiert, auch mit langen Nächten. Wir sind gerade dabei, hier einige lange Nächte zu produzieren. Es wird also dann ab, ich würde es nicht sagen, nächste Woche, vielleicht übernächste Woche, dann zum Geburtstag von Miles Davis hier im Freien Radio Kassel an 5 Nächten hier im FRK, jeweils ab 0 Uhr bis morgens um 6 Uhr Musik von Miles Davis geben zu den verschiedenen Etappen seiner Karriere. Er hat eine lange und sehr ertragreiche und auch wechselvolle Karriere hingelegt. Und alle diese Epochen in seiner Karriere werden wir hier beleuchten. Insgesamt 5 lange Nächte, dann jeweils ab 0 Uhr an 5 Tagen der Woche gibt es Musik dann von Miles Davis und Infos zu Miles Davis. Wie gesagt, das dann in, ich würde mal sagen, nächste, übernächste Woche werden wir loslegen mit unseren Feierlichkeiten zum 100. von Miles Davis hier im Freien Radio Kassel. Und heute auch im Laufe der Sendung noch mehr von diesem Album aus dem Jahr 1957. Ansonsten gibt es heute auch wieder eine Sendung, die eine gewisse Tradition schon hat, immer um diese Jahreszeit schon seit vielen Jahren übertragen wir oder senden wir hier die Gedenkveranstaltung zum Jahrestag der Bücherverbrennung 1933. Ja, das ist ja bekannt, die Nazis haben am 19. Mai 1933 hier in Kassel auf dem Friedrichsplatz einen großen Scheiterhaufen angezündet und haben dort Bücher von unliebsamen und verbotenen Autoren verbrannt. Und aus diesem Anlass zum Jahrestag jeweils gibt es hier schon seit vielen Jahren regelmäßig eine Gedenkveranstaltung, die organisiert wird von Birgit und Gerd Möller. Ja, die beiden machen das schon seit vielen Jahren hier. Und dieses Jahr machen sie das zum letzten Mal oder haben sie es zum letzten Mal gemacht, zum letzten Mal organisiert. Aber es wird weitergehen, denn es gibt Nachfolger. Der Kollege Boris Krüger wird mit seinem Kollegen zusammen die Nachfolge übernehmen und wird das auch weiterhin machen. Die Veranstaltung bestand meistens daraus, dass dann aus den Büchern von diesen damals verbrannten Autoren, beziehungsweise deren Bücher verbrannt wurden, aus diesen Büchern wird gelesen, oft in Zusammenarbeit mit Schulen, mit Schulklassen hier aus Kassel. Und das gab es auch in diesem Jahr wieder. Die Veranstaltung wurde, wie in den letzten Jahren üblich, seit Beginn der Seuchenzeit, im offenen Kanal aufgenommen hier. Und wir werden auch gleich die Aufnahme aus dem offenen Kanal hören. Da gibt es, wie gesagt, Lesungen aus Büchern von Autoren, deren Werke die Nazis damals verbrannt haben und die dann verboten waren in Deutschland. Das ist eine ganz lange und illustre Liste von Autoren, teilweise bekannte Namen, aber auch eine ganze Reihe von weniger bekannten Namen. Und der Gerd und die Birgit haben sich zum Ziel gesetzt, gerade auch die weniger bekannten Namen wieder so ein bisschen ins Blickfeld der Öffentlichkeit zu bringen mit diesen Veranstaltungen. Es gab aber auch in diesem Jahr nach langer Zeit wieder mal eine öffentliche Veranstaltung vorm Fridolianum. Dort waren diese Termine immer in der Regel vor der Seuchenzeit. Bis dahin gab es immer die Lesungen vorm Fridolianum. Und in diesem Jahr wieder, nach vielen Jahren, ist man wieder dorthin gegangen und hat dort eine Mahnwache veranstaltet. Und die haben wir auch aufgenommen und die werden wir zuerst hören, jedenfalls Auszüge daraus. Und im Anschluss dann, wie gesagt, die Aufnahme vom offenen Kanal, die komplette Sendung mit den Lesungen aus den Werken der damals verbotenen Autoren. Also hier zunächst mal die Veranstaltung vom 19. Mai dieses Jahres, das war der Mittwoch, glaube ich, Dienstag dieser Woche, der Jahrestag der Bücherverbrennung, das war der 93. Jahrestag. Und wir hören zunächst mal Gerd Möller, der uns in die Materie einführt, und dann hören wir noch weitere Beiträge von Boris Krüger, das ist der künftige Organisator dieser Veranstaltung, und von Wolfgang Schwertfeger, der uns die historischen Hintergründe erklärt. Und im Anschluss gibt es dann nochmal Lesungen aus den sogenannten Feuersprüchen. Damals in Berlin gab es ja auch eine große Veranstaltung mit Verbrennungen von Büchern, und die ist aufgenommen worden damals, mitgeschnitten worden. Und deswegen sind die Feuersprüche, die die Studenten, das waren damals Studenten, die die Bücher ins Feuer geworfen haben, die dann abgesondert haben. Und diese Feuersprüche, die werden jetzt hier bei dieser Veranstaltung auch nochmal zitiert, damit man weiß, wie das damals zugegangen ist. Gut, also hier der Mitschnitt der Mahnwache vom letzten Dienstag vorm Fridericianum, und wir hören zunächst mal Gerd Möller.
1: Vor 93 Jahren, in den Abendstunden des 19. Mai 1933, fand hier auf dem Friedrichsplatz die von den Nationalsozialisten organisierte Bücherverbrennung unter dem Motto Ungeist auf den Scheiterhaufen statt. Hier vorne haben wir ein Bild, wie es damals hier auf dem Friedrichsplatz ausgesehen haben muss. Erschreckend. Aber nicht nur in Kassel wurden Bücher verbrannt, sondern in über 30 Orten fanden die reichsweiten NS-Bücherverbrennungen zwischen Anfang März und Mitte Juni 1933 statt. Auch in unserer nächsten Umgebung, so in Göttingen und Hannmünden, war dies jeweils am 10. Mai 1933 der Fall. Um an diese Ereignisse zu erinnern, organisierten meine Frau und ich seit nunmehr 20 Jahren die Gedenkveranstaltung Lesen gegen das Vergessen. Es freut uns sehr, dass wir in den Lehren Boris Krüger, er steht hinter mir, und Markus Adami, der leider heute nicht kommen konnte, würdige Nachfolger gefunden haben, die unsere Initiative in unserem Sinne weiter fortführen werden. Lassen Sie mich einen kurzen Blick zurückwerfen. Unsere erste Veranstaltung fand am 19. Mai 2006 und sie begann hier am Fridericianum auf den Stufen. Damals wurde ein Koffer mit Büchern aufgestellt und es wurden Flugblätter mit den Namen verfemter Autoren und den Feuersprüchen verteilt. Wir haben das heute wieder hier mit in Angriff genommen und Ihnen ein entsprechendes Flugblatt, das ist das rote, wo die Feuersprüche und die Namen, ein Teil der Namen von Autoren mit aufgelistet sind. Damals fand im Anschluss an unsere erste Bücherlesung hier im Dock 4 statt, also sprich hier hinter, Herr Professor Krause-Villmar, den ich nochmal hier ganz herzlich begrüße, dass er heute auch wieder hergekommen ist, und seine Frau und er haben uns beiden noch ein Blümchen mitgebracht. Das hat mich sehr, sehr gefreut. Lieber Dietfried, ich erinnere mich noch an den damaligen Einführungsvortrag von dir, in dem du auf die Ereignisse 1933 hier in Kassel eingegangen bist. Drei Namen aus diesem Vortrag sind mir bis heute im Gedächtnis haften geblieben. Es sind dies Hein Herbers, Pädagoge, Publizist und Pazifist. Sein leidenschaftliches Plädoyer gegen den Krieg: Willst du lange leben, werde General, ist auch heute noch ein höchst lesenswertes Buch. Kurt Finkenstein, Humanist, Schriftsteller und Freigeist, dessen Briefe und Gedichte aus der Haft mich auch heute noch sehr anrühren. Und Kurt Kersten, Schriftsteller, Publizist und Wählheider Junge. Sein Buch Bismarck und seine Zeit stand damals auf der unrühmlichen Liste der Nazis, die die Grundlage für die Bücherverbrennung waren. Alle drei vereint. Sie lebten hier in Kassel. Ihre Namen machten Kassel über ihre Grenze hinaus bekannt. Und sie waren aufrechte Demokraten und große Geister. Uns allen sollte klar sein, kritischer Geist, Freiheitsliebe sowie Wahrhaftigkeit und der Nationalsozialismus, heute muss man auch noch sagen, der Rechtsextremismus, schließen einander aus. Sie passen zu keiner Zeit den Faschisten und denen, die ihnen hinterherlaufen. Vielmehr waren und sind Unwissenheit, Opportunismus und Fremdenfeindlichkeit seine Begleiter. Das heißt aber auch, die Erinnerung darf nicht erst mit dem 10. Mai 1933 beginnen, sondern die Spurensuche muss früher und vor Ort beginnen. Denn hier liegt die Basis unserer Demokratie. Als Lehrer aus den Ereignissen der Geschichte war es meiner Frau und mir schon früh klar, auch wenn unsere Initiative mit unserem SPD-Ortsverein Alt-Kassel begann, muss die Erinnerungskultur überparteilich sein und bedarf weiterer Partner, damit sie in die Gesellschaft ausstrahlt und auch dort ankommt. Außerdem müssen jüngere Menschen in diese Erinnerung einbezogen werden. Schülerinnen und Schüler, Auszubildende und Studierende müssen die jeweiligen Veranstaltungen tragen. Nach 20 Jahren können wir zufrieden feststellen, es ist uns gelungen, junge Menschen hierfür zu gewinnen. Und wenn ich heute nach da vorne schaue, sehe ich zwei von den Schülern der Albert-Schweitzer-Schule, die gestern oder heute Abend noch in unserer Gedenkveranstaltung an zwei oder an einen Autor erinnern werden und Texte von ihm lesen. Nochmal vielen Dank, dass ihr das gemacht habt. Meine Damen und Herren, heute sind wir hier zu einer Mahnwache zusammengekommen, um an die Bücherverbrennung von 1933 zu erinnern. Das bedeutet, wir wollen mahnen, damit sich die Geschichte nicht wiederholt. Dazu gehört auch, die Erinnerung wachzuhalten und aus der Geschichte zu lernen. Und wir müssen wachsam sein, um es mit den Worten von der im letzten Jahr verstorbenen Holocaust-Überlebenden Margot Friedländer zu sagen, seid wachsam, bleibt Mensch. Ihr Appell fordert uns dazu auf, Menschlichkeit, Respekt und Empathie über Hautfarbe und Religion zu stellen. Uns allen sollte 93 Jahre nach dem 19. Mai klar sein. Die Bücherverbrennungen in 1933 stellten nur das Vorspiel für den weltweiten Flächenbrand und das Grauen dar, welches in der Zeit von 1933 bis 1945 über Europa zog. Erst brannten die Bücher, dann die Menschen. Bücher sind Wissensvermittler und Bestandteil freien Geistes. Deshalb müssen wir sie hüten und an unsere Nachgeborenen weitergeben, damit Herz und Verstand über Dummheit und Unverstand obsiegen. Lassen Sie mich mit einem Zitat von Arnold Zweig meine Begrüßung abschließen. Wer Bücher verbrennt, verbrennt auch Bibliotheken, bombardiert offene Städte, schießt mit Ferngeschützen oder Fliegerbomben Gotteshäuser ein. Die Drohung, mit der die Fackel in den Bücherstapel fliegt, gilt nicht dem Juden Freud, Marx oder Einstein. Sie gilt den Werten, die die Menschheit mühsam hervorgebracht und die der Barbar anhasst, weil er halt barbarisch ist, unterlegen, roh, infantil. Ich danke Ihnen für die Aufmerksamkeit und gebe das Wort weiter an Herrn Boris Krüger.
0: Ja, ich möchte Sie auch noch mal herzlich begrüßen. Mein Name ist Boris Krüger. Ich bin Geschichtslehrer an der Albert-Schweitzer-Schule hier in Kassel und arbeite ungefähr schon seit 10 Jahren mit Familie Möller zusammen. Ich kann mich noch ganz genau erinnern, wo Birgit und Gerd das erste Mal bei mir im Geschichtsleistungskurs waren und ihr Projekt vorgestellt haben. Ich habe immer versucht, Schülerinnen und Schüler dazu zu animieren, an den Lesungen teilzunehmen, sich mit den Autorinnen und Autoren, die gelesen wurden, auseinanderzusetzen. Zwei von ihnen sind heute Abend auch extra hier hingekommen, obwohl sie sich gerade im Abitur befinden. Und ich glaube, das ist nochmal einen besonderen Applaus wert. Ja, Die Möllers haben hier ein ganz tolles Projekt seit 20 Jahren auf die Beine gestellt. Ein Projekt, was fast einmalig ist in Deutschland. Es gibt zwar in anderen Orten auch Lesungen zur Bücherverbrennung, aber nie von den gleichen Personen und auch nicht mit dem Engagement und dem Herzblut, das Birgit und Gerd Möller an den Tag legen. Deswegen auch nochmal ein großes Dankeschön an euch beide. Das ist euer Applaus. Und als die beiden mich dann fragten, ob sie möchten sich zur Ruhe setzen, ob ich mir vorstellen könnte, ihr Projekt weiterzuführen, da habe ich nicht lange gezögert. Ich habe gesagt, ich mache zwar eine ganze Menge anderer Sachen, aber das ist so eine wichtige Sache hier in Kassel, daran zu erinnern, auch 93 Jahre später noch, gerade bei den aktuellen politischen Tendenzen, ich mache das irgendwie, ich bekomme

0: Fernsehen zu zeigen, dass wir es auch wieder vor Ort parallel dazu machen, wie es heute eben auch der Fall ist. Und ich möchte als mein Buch heute vorstellen den Fabian von Erich Kästner. Erich Kästner ist uns allen in anderen Zusammenhängen bekannt als Autor von Emil und die Detektive, Pünktchen und Anton, Das fliegende Klassenzimmer, als Drehbuchschreiber des ersten Ufa-Farbfilmes Münchhausen. Aber das waren alles nur Arbeiten, die Kästner, der eigentlich mal ein sehr politischer Autor während der Weimarer Republik gewesen ist, angenommen hat, um sein Geld zu verdienen während des Nationalsozialismus, während der NS-Zeit. Er ist eben in die innere Emigration gegangen, hat Deutschland im Gegensatz zu anderen Autoren nicht verlassen. Und Kästner ist nicht der einzige bekannte Autor, dessen Name oder dessen Bücher am 19. Mai 1933 in Kassel und in der Zeit auch an anderen Orten in Deutschland verbrannt worden sind und die später verboten worden sind, sondern es gibt eine ganze Reihe anderer, heute sehr bekannter Autoren, aber teilweise auch sehr unbekannter Autoren, die damals eben dieses Schicksal von Kästner teilten. Und die Möllers und ich möchten Ihnen nun die Feuersprüche vortragen, die die Nazis während dieser Veranstaltung gesagt haben. Die bekannteste Veranstaltung war diejenige in Berlin, die Josef Goebbels durchgeführt hat, wo er die Feuersprüche gesagt hat. Und in der Populärkunst findet sich das Ganze wieder im dritten Teil von Indiana Jones, als er mit seinem Vater nach Berlin kommt und dort an dieser Veranstaltung teilnimmt. Es kommt jetzt noch ein weiterer Redner nach vorne, Wolfgang Schwertfeger, der Sie zunächst mal in die allgemeine Geschichte der Bücherverbrennung einführen möchte. Und dann kommen wir passenderweise noch mal zu den Feuersprüchen. Wolfgang, bitteschön.
1: So, liebe Anwesende, ich will es kurz machen. Ich will mich auf 45 Minuten beschränken. Nein, ich werde mit 5 Minuten noch mal ein bisschen einordnen, die Atmosphäre der Zeit. Wir haben ein Bild gebracht, wie das vor 93 Jahren aussah, ein paar Stunden später als jetzt. Und also hier an diesem Platz ist das passiert. Und bereits 5 Wochen vor dem 19. Mai, nämlich am 13. April, hatte die deutsche Studentenschaft mit einer reichsweiten Plakataktion wieder den undeutschen Geist begonnen. Es war die Anordnung ergangen, um den 19. Mai herum an allen deutschen Hochschulstandorten Bücherverbrennungen durchzuführen. Und so fanden in der Zeit vom 8. Mai bis 23. Juni, es wurde bereits gesagt, an 30 Orten Bücherverbrennungen statt, an 30 Hochschulorten und darüber hinaus auch in anderen Städten. Ich will einfach, um diese Atmosphäre noch mal in Erinnerung zu rufen bzw. vor Augen zu führen, ein paar Schlaglichter im Zeitraffer benennen. Am 27. Februar brannte der Reichstag in Berlin. Die Nazis nutzten das Ereignis als willkommenen Vorwand, um die parlamentarische Demokratie auszuschalten. So erließ Reichspräsident von Hindenburg die sogenannte Reichstagsbrandverordnung, die Grundrechte der Meinungs- und Pressefreiheit außer Kraft setzte. Das trug dazu bei, sehr schnell den Weg in die NS-Diktatur zu ebnen. Danach traten immer weitere Notverordnungen in den unterschiedlichen Bereichen in Kraft, die zu weiteren Repressionen führten. Am 23. März war die letzte noch relativ freie Sitzung des Reichstages, in der das Ermächtigungsgesetz der Nazis beschlossen werden sollte. Dadurch wurden die Reste der demokratischen Gewaltenteilung ausgehebelt. In seiner denkwürdigen Rede sprach der Sozialdemokrat Otto Wels seinen berühmten und mutigen Satz: Freiheit und Leben kann man uns nehmen, die Ehre nicht. Bereits zuvor begannen staatliche und staatlich geduldete Terrorakte in Dresden am 8. März, am 9. März in Braunschweig, wo bewaffnete Verbände der SS Gebäude der SPD stürmten. Nachdem die NSDAP bei der Reichstagswahl am 5. März in Kassel gut 48% der Stimmen, also noch keine absolute Mehrheit hatte, hisste die SA am 6. März auf dem Rathaus die Hakenkreuzflagge. Der örtliche Gauleiter Weinrich sagte in jeden Tagen: Wir werden dafür sorgen, dass die roten Bonzen für immer verschwinden. Jetzt fühlten sich die Nazis auch in Kassel stark genug und so erstürmte die SA bereits am 7. März das Gewerkschaftshaus. Anführer war Roland Freisler, damals Stadtverordneter der NSDAP, später Präsident des berüchtigten Volksgerichtshofs. Die Polizei greift nicht ein, sondern sie tatenlos zu. Auch die Kasseler Parteibüros der SPD und KPD und die Redaktion des Kasseler Volksblatts wurden vorübergehend besetzt. In ihrer Not gegenüber diesen Gewaltakten telegrafierten die Gewerkschaften an Reichspräsident von Hindenburg. Sie ahnten nicht, dass ihn solche Botschaften nicht mehr erreichten.

0: oder im Vorzimmer des tatrigen Präsidenten verschwanden. Ebenso fanden in Kassel bereits am 9. März Boykottaktionen gegen jüdische Geschäfte statt, wobei zur Einschüchterung auch Kunden fotografiert wurden. Solche Aktionen fanden in anderen Städten erst Anfang April statt. Kassel war also recht früh bei dem Propagandaterror der Nazis dabei, so auch, wie Sie sicherlich wissen, einige Jahre später die Reichspogromnacht, die in Kassel bereits am 7. November und nicht wie im Rest des Deutschen Reiches am 9. November organisiert wurde. Bei den über den NS-Studentenbund initiierten Bücherverbrennungen war das jedoch nicht der Fall. Das lag vermutlich daran, dass Kassel im eigentlichen Sinne keine Universitätsstadt war, sondern hier nur die Kunstgewerbeschule und die Höhere Technische Staatslehranstalt für Hoch- und Tiefbau ansässig waren. Das führte dazu, dass die Bücherverbrennung später, nämlich für besagten 19. Mai, einen Freitag angesetzt wurde. Vorab mussten auch die verbotenen Bücher in Kasseler Bibliotheken, Leihbüchereien und der Buchhandlung im jüdischen Warenhaus Tietz beschlagnahmt werden. Dazu dienten die von Berlin zentral versandten schwarzen Listen. Auch die Privathaushalte waren aufgefordert, die undeutsche Literatur aus ihren Regalen zu entfernen und zu Sammelstellen zu bringen. Für diesen 19. Mai war freundliches, aber nicht beständiges Wetter vorhergesagt. Tagsüber herrschten Temperaturen 13, abends um 11 Grad. Das mochte manchen Bürger zusätzlich animiert haben, sich das Spektakel auf dem Friedrichsplatz anzuschauen. Als es dunkel wurde, marschierten SA- und SS-Kolonnen unter den Klängen eines SA-Musikzuges auf den Friedrichsplatz, um unter dem Motto »Ungeist auf den Scheiterhaufen« Bücher der vom NS-Regime verbotenen Autoren zu verbrennen. Bei reger Anteilnahme einer großen Menschenmenge wurde dort ein Scheiterhaufen aus den tausenden Büchern dieser intellektuellen Giftstoffe, wie man sagte, errichtet. Der Scheiterhaufen mit den für immer verfemten Büchern wurde in Brand gesteckt. Gleich ist fertig. Die Darstellung, dass 30.000 Kasseler an diesem traurigen Ereignis zugesehen haben, ist wahrscheinlich etwas übertrieben. So viele Studierende und SA- und SS-Angehörige hat es damals in Kassel nicht gegeben und auch war die NS-Ideologie zu diesem frühen Zeitpunkt noch nicht sehr stark in den Köpfen der Kasseler Bürgerinnen und Bürger verankert. Sehr wahrscheinlich hat es organisierte Unterstützung von außerhalb Kassels gegeben. Heinrich Heine schrieb bereits im Jahr 1821, also 112 Jahre vorher, das war ein Vorspiel nur. Dort, wo man Bücher verbrennt, verbrennt man auch am Ende Menschen. Interessanterweise ist das Stück, aus dem hier Heine zitiert wird, meint die Verbrennung von Koran während der Inquisition. Aber es passt natürlich auf erschreckende Weise zu dem, was 112 Jahre später passiert. Heute Nachmittag haben die Omas gegen rechts an das Datum erinnert, jetzt tun wir es. Es darf nicht vergessen oder verharmlost werden, nicht in Kassel, nicht andernorts. Es war eine frühe Wegmarkierung auf dem Abstieg unseres Landes in die Barbarei, den Weltkrieg und den millionenfachen Mord. Danke, dass Sie heute hier sind.
1: Wir hatten uns jetzt vorgenommen, noch einmal die neuen Feuersprüche zu verlesen, weil die doch, wir haben zwar die Flugblätter verteilt, aber sie sind doch nicht in aller Munde. Der erste Rufer: gegen Klassenkampf und Materialismus, für Volksgemeinschaft und idealistische Lebenshaltung. Ich übergebe der Flamme die Schriften von Marx und Kautsky. Zweiter Rufer: gegen Dekadenz und moralischen Verfall, für Zucht und Sitte in Familie und Staat. Ich übergebe die Flamme, die Schriften von Heinrich Mann, Ernst Gläser und Erich Kästner. Dritter Rufer: gegen Gesinnungskumpanei, Lumperei, Entschuldigung, und politischen Verrat, für Hingabe an Volk und Staat. Ich übergebe der Flamme die Schriften von Friedrich Wilhelm Förster.
2: Vierter Rufer: gegen seelenzerfasernde Überschätzung des Trieblebens, für den Adel der menschlichen Seele. Ich übergebe der Flamme die Schriften des Sigmund Freud. Fünfter Rufer: gegen Verfälschung unserer Geschichte und Herabwürdigung ihrer großen Gestalten, für Ehrfurcht vor unserer Vergangenheit. Ich übergebe der Flamme die Schriften von Emil Ludwig und Werner Hegemann. Sechster Rufer: Gegen volksfremden Journalismus demokratisch-jüdischer Prägung. Für verantwortungsbewusste Mitarbeit am Werk des nationalen Aufbaus. Ich übergebe der Flamme die Schriften von Theodor Wolff und Georg Bernhard.
3: Siebter Rufer: Gegen literarischen Verrat am Soldaten des Weltkrieges, für Erziehung des Volkes im Geist der Wahrhaftigkeit. Ich übergebe der Flamme die Schriften von Erich Maria Remarque. Achter Rufer: Gegen dünkelhafte Verhunzung der deutschen Sprache, für Pflege des kostbaren Gutes unseres Volkes. Ich übergebe der Flamme die Schriften von Alfred Kerr. Neunter Rufer: Gegen Frechheit und Anmaßung, für Achtung und Ehrfurcht vor dem unsterblichen deutschen Volksgeist. Verschlinge, Flamme, auch die Schriften von Kurt Tucholsky und Karl von Ossietzky.
4: Liebe Freundinnen, liebe Freunde, hier ist das Freie Radio Kassel mit der aktuellen Ausgabe der Sendung Themenwechsel. Und soweit die Aufzeichnung oder Ausschnitte aus der Aufzeichnung der Mahnwache, die in dieser Woche am Dienstag, am 19. Mai stattfand, hier in Kassel, direkt vorm Museum Fridericianum, die Mahnwache im Gedenken an die Bücherverbrennung, die damals im Mai 1933 hier in Kassel auf dem Friedrichsplatz stattfand. Die Nazis haben damals die Werke von unliebsamen und dann später verbotenen Autoren ins Feuer geworfen und verbrannt. Ja, wir haben eben zum Schluss noch Auszüge gehört. Zum Schluss, das war Boris Krüger, der noch Auszüge gelesen hat aus den sogenannten Feuersprüchen, die Studenten damals gesprochen haben im Zusammenhang mit dem Verbrennen der Bücher. Die Feuersprüche stammen eigentlich nicht aus Kassel. Die Kasseler Feuersprüche sind, wenn es denn welche gegeben hat, offenbar nicht überliefert, aber die aus Berlin sind überliefert und die eben, die wir gehört haben, die der Gerd Möller und die Birgit Möller und der Boris Krüger verlesen haben, die stammen von der Aktion in Berlin, die ja auch stattgefunden hat und die damals aufgenommen wurde. Und deswegen sind auch diese Feuersprüche überliefert. Wir werden gleich noch die offizielle Gedenkveranstaltung hören, die der offene Kanal aufgenommen hat. Auch wieder mit Gerd Möller, der das Ganze moderiert hat. Und da werden wir dann auch einige Texte hören von Autoren, deren Bücher damals von den Nazis verbrannt wurden. Jetzt aber zunächst mal hier im Freien Radio Kassel kurz zwischendurch nochmal Musik von Miles Davis, dessen 100. Geburtstag nächste Woche gefeiert wird am 26. Mai. Und wir hören nochmal Musik aus dem Jahr 1957. Miles Davis mit seiner Trompete, begleitet von einem großen Orchester, nämlich dem Orchester Gil Evans aus dem Album Miles Ahead.

0: Miles Davis mit dem Gil Evans Orchestra aus dem Album Miles Ahead aus dem Jahr 1957. Und ich sag's nochmal, Miles Davis hier im Freien Radio Kassel werden wir ihn auch feiern, wie alle anderen auch. Nächste Woche, dann ist der Geburtstag der 100. oder wäre der 100. Geburtstag am 26. Mai. Und es gibt dann demnächst hier lange Nächte mit Musik von Miles Davis im Freien Radio Kassel. So, jetzt aber, wie eben schon angekündigt, die Gedenkveranstaltung zum Jahrestag der Bücherverbrennung, aufgenommen im offenen Kanal. Dort ist es auch schon gesendet worden, mit Bild natürlich, logischerweise. Aber wir haben jetzt hier die Tonspuren, können uns also anhören, was gesagt wurde und auch was gelesen wurde, aus welchen Büchern gelesen wurde. Hier im Freien Radio Kassel hören wir die Aufzeichnung und wir bedanken uns natürlich bei den Kollegen vom offenen Kanal dafür, dass sie uns diese Aufnahme zur Verfügung gestellt haben. Gut, also hier die Gedenkveranstaltung zum Jahrestag der Bücherverbrennung 1933 und organisiert und geplant haben das Gerd und Birgit Möller.
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0: Liebe Zuschauerinnen und Zuschauer, im Namen der Veranstalter und aller Mitwirkenden begrüße ich Sie recht herzlich zu unserer diesjährigen Gedenkveranstaltung an die Bücherverbrennung der Nationalsozialisten am 19. Mai in Kassel auf dem Friedrichsplatz. Unsere heutige Veranstaltung wurde durch Frau Elena Patwa vom Sarah-Nussbaum-Zentrum hier in Kassel eröffnet. Sie brachte uns das Lied der jüdischen Dichterin Ilse Weber, Der Regen rinnt, zu Gehör. Von Ilse Weber werden wir nachher noch mehr hören. Liebe Zuschauerinnen und Zuschauer, zunächst noch ein Wort in eigener Sache. Mittlerweile organisieren wir unsere Gedenkveranstaltung seit 20 Jahren. Von 2006 bis heute ist ein langer Weg und ein langer Zeitraum. Und wir sind zu dem Entschluss gekommen, unsere heutige Veranstaltung soll die letzte sein, die von uns organisiert wird. Wir übergeben die Verantwortung jetzt in jüngere Hände. Das sind Herr Boris Krüger von der Albert-Schweitzer-Schule und Herr Markus Adami vom Friedrichs-Gymnasium. Damit sind wir sicher, dass unsere Veranstaltung Lesen gegen das Vergessen auch weiterhin Bestandteil der Kasseler Erinnerungskultur bleibt. Die Übergabe erfolgt am Ende der Veranstaltung. Meine Frau und ich möchten uns auch bei unseren Kooperationspartnern der Deutsch-Israelischen Gesellschaft, der Gedenkstätte Breitenau und der Volkshochschule Region Kassel für die langjährige Zusammenarbeit herzlich bedanken. Aber ein besonderer Dank gilt allen unseren langjährigen Weggefährten, die uns seit 2006 hierher begleitet haben, die uns entweder durch Wortbeiträge oder durch ihre musikalische Unterstützung und natürlich auch durch die Arbeit im Hintergrund unterstützt haben. Ohne sie wären unsere Veranstaltungen gar nicht möglich gewesen. Seit nunmehr 5 Jahren wird unsere Gedenkveranstaltung hier im Medienzentrum aufgezeichnet und danach ausgestrahlt. Es ist mir deshalb eine besondere Freude, mich nochmal bei meinem Weggefährten Armin Ruda hier vom damals noch offenen Kanal recht herzlich zu bedanken für seine Unterstützung und dass er es uns ermöglichte, hier die Sendungen aufzuzeichnen. Entschuldigung. In diesem Zusammenhang gilt unser aufrichtiger Dank dem Team des MBZ für ihre Unterstützung bei der Ausgestaltung und der Einweisung des Technikteams der Albert-Schweitzer-Schule, die unsere heutige Veranstaltung hier aufzeichnen. Es sind dies Tom Bernhardt, Florian Brandt, Manuel Klemann, Christian Nowak, Alexander Wunsch, Alexander Schetto und Paul Zeismann. Auch in diesem Jahr werden wieder Schülerinnen und Schüler die ausgesuchten Texte vortragen. Die Lesenden kommen von der Albert-Schweitzer-Schule und dem Friedrichs-Gymnasium. Mein besonderer Dank gilt dabei den Lehrern Herrn Boris Krüger und Herrn Markus Adami. Beide konnten in ihren Kursen Interessierte für unser Thema gewinnen. Es sind dies Pascal Sommer, Florian Seewald und Kim Caro von der Albert-Schweitzer-Schule sowie Bella Westphal, Emma Koslowski und Roxana Sowinski vom Friedrichs-Gymnasium. Alle werden sich später noch selbst vorstellen. Sie geben den Verfemten und Vertriebenen mit den vorgetragenen Texten wieder eine Stimme. Es ist uns eine besondere Freude, dass Jonas Belz am Cello, Marie Harbort, Piano und Armin Khalili, Piano, alle drei vom Friedrichs-Gymnasium unsere Veranstaltung mit ihrem einfühlsamen Spiel musikalisch umrahmen werden. Wie immer möchte ich meiner lieben Frau Birgit besonders danken. Ohne ihre Unterstützung und Anregung wäre dies über viele Jahre gar nicht so möglich gewesen und es ist auch vieles entstanden, was auf ihre Initiative herausgegangen ist. Sie trägt seit Anbeginn zum Gelingen unserer Veranstaltung bei und auch sie gehört heute ausnahmsweise zum Kreis der Lesenden, da es unsere letzte Veranstaltung sein wird. Meine sehr verehrten Damen und Herren, unsere Veranstaltung findet vor dem Hintergrund eines weiter eskalierenden Nahostkonflikts und dem nach wie vor anhaltenden, fürchterlichen putinschen Angriffskrieg auf die Ukraine statt. All diese Kriege richten ein unbeschreibliches Leid unter der Zivilbevölkerung an. In diesen Zeiten von Kriegen, Krisen und Terror ist auch ein weiterer Anstieg von Rechtsextremismus und Antisemitismus zu verzeichnen. So lese ich Anfang März in unserer Tageszeitung: Offenheit für Rechtsextremismus nimmt zu und aus meiner Sicht noch viel erschreckender heißt es dann, ein Drittel der unter 40-Jährigen ist für solche Ideen empfänglich. Vor diesem Hintergrund äußerte eine Ex-Verfassungsrichterin in einem Interview: Mache mir Sorgen um den Rechtsstaat. Und Mitte April vermelden die Medien antisemitistische Gewalt weltweit auf dem Höchststand. Bereits anlässlich unserer ersten Gedenkveranstaltung am 19. Mai 2006 führte ich hierzu Folgendes aus: Zunehmende Fremdenfeindlichkeit, das Verharmlosen der faschistischen Gewaltherrschaft und das Aufkeimen neonazistischer Strömungen auch in unserer Region machen es aus unserer Sicht notwendig, an die Wiederkehr dieses Datums zu erinnern und ein Signal für Frieden und Völkerverständigung zu setzen. Kritischer Geist, Freiheitsliebe sowie Wahrhaftigkeit und der Nationalsozialismus schließen einander aus. Sie passen zu keiner Zeit dem Faschisten und den in ihnen hinterherlaufenden. Vielmehr waren und sind Unwissenheit, Opportunismus und Fremdenfeindlichkeit seine Begleiter. 20 Jahre später drängt sich mir die Frage auf: Lernen wir Menschen denn nie aus unserer Geschichte? Ich sage nur, die Erinnerung schützt uns vor dem Wiederholen der Geschichte und schützt unsere Demokratie. Und dann fordern heute einige Ewiggestrige, es muss endlich ein Schlussstrich unter die Erinnerungskultur gezogen werden. Ein Schlussstrich unter die Erinnerung wäre der Schlussstrich unter die Demokratie. Wenn ich heute in den Medien das Wahlprogramm der AfD Sachsen-Anhalt zur Landtagswahl im September diesen Jahres lese, stellt sich mir die Frage: Erinnert sich denn keiner mehr an die Endphase der Weimarer Republik, als im April 1932 die NSDAP im damaligen Land Anhalt zur stärksten Partei aufstieg und mit Unterstützung der bürgerlichen Rechten den Ministerpräsidenten stellen konnte? Auch damals ging es unter anderem gegen Erinnerungs-, Bildungs- und Kulturpolitik. Und sind die Pläne der Nazis aus den Boxheimer Dokumenten aus dem Jahre 1931 nicht mehr in unserer Erinnerung? Damals legten die Nazis darin fest, was sie nach der Machtübernahme planten. Damals wie heute will keiner so recht glauben, was in diesen Papieren steht. Beziehungsweise wird alles heruntergespielt und es kommen wie immer die üblichen Verharmlosungen. Es wird alles schon nicht so extrem kommen und so extrem werden. Auch die Bevölkerung in Deutschland hat meiner Meinung nach erst spätestens nach dem Reichstagsbrand am 27. Februar 1933 das ganze Ausmaß der sogenannten Machtübernahme im täglichen Leben gespürt. Vor diesen Hintergründen sollten wir bedenken, es geht nicht nur um menschliche Schicksale und um unsere Demokratie, sondern auch um Kultur und ein friedliches Miteinander. Die Attacken der Nationalsozialisten gegen Juden und die undeutsche Literatur waren früh ein Warnsignal für ihre völkermörderische Politik gegen das Volk des Buches. Von daher beeinflussen uns sowohl die damaligen wie auch die heutigen Ereignisse bei der Auswahl von Autorinnen und Autoren, an die wir in diesem Jahr erinnern wollen. Zum Gedenken der Menschen, die unter den gegenwärtigen Kriegen und dem Terror in der Welt leiden, haben wir ein Friedenslicht aufgestellt. Aus den täglichen Berichten wissen wir, dass mit jedem Krieg Hunger und Tod einhergehen. Vertreibung und Zerstörung sind weitere Folgen. Und immer sind es überwiegend die Zivilisten, die Leidtragenden in diesen Tragödien. Zur Erinnerung an die vielen Menschen im Widerstand haben wir einige weiße Rosen hier vorne aufgestellt. Liebe Zuschauerinnen und Zuschauer, beginnen wollen wir unsere diesjährige Reise hier in Kassel und mit der Erinnerung an die fast vergessene Dichterin Ilse Weber. Seit Ende März diesen Jahres ist die Dauerausstellung Jüdisches Leben in Kassel wieder im Sarah-Nussbaum-Zentrum eröffnet. Dabei steht auch die Erinnerung an Ilse Weber im Mittelpunkt der Ausstellung. Sie war zwar keine Kasslerin, sondern lebte als deutschsprachige Schriftstellerin und Jüdin in der Tschechoslowakei. Aber sie wurde, wie rund 800 Juden aus dem Regierungsbezirk Kassel, in das KZ Theresienstadt deportiert. Die meisten wurden dort oder in anderen Lagern ermordet. Auch Ilse Weber starb am 6. Oktober 1944 in der Gaskammer in Auschwitz. Als ich zum ersten Mal ihr Gedicht Alterstransport las, lief mir ein Schauer über den Rücken und ich fühlte mich, als stände ich an der heutigen Arnold-Bode-Schule in der Schillerstraße. Denn dort, auf diesem Gelände, befand sich damals das Auffanglager für Juden aus unserer Region. In meinen Gedanken ging ich entlang des Blauen Bandes den Weg von hier zum Hauptbahnhof. Bella Westphal und Emma Koslowski, beide vom Friedrichsgymnasium, erinnern an die charismatische Schriftstellerin Ilse Weber. Danach erinnern Pascal Sommer und Fabian Seewald, beide von der Albert-Schweitzer-Schule, an einen der angesehensten Schriftsteller der Weimarer Republik, an Arnold Zweig. Laut Marcel Reich-Ranitzky war er ein deutscher Idealist und jüdischer Traditionalist. Wir wollen heute mit einem Auszug aus seinem 1932 entstandenen Roman »Die Fremd kehrt heim« an ihn erinnern. Der Roman hat nichts von seiner brisanten Aktualität verloren. Es handelt sich dabei um nichts Geringeres als den ersten historischen Roman über das Land Palästina, Israel, vor einem explosiven politischen Hintergrund, der die Anfänge heutiger Konflikte im Nahen Osten aufzeigt. So Arnold Zweig später rückblickend auf sein Buch. Danach wollen wir an einen Klassiker der deutschen Sprache erinnern, nämlich an Bertolt Brecht. Er verstarb am 14. August 1956. Brecht hatte sich schon früh mit der Sache der Arbeiterbewegung verbunden und wurde auch zu einem ihrer Sprachrohre. Er gehörte zu den wenigen Schriftstellern, die nicht nur theoretisch über ihre Arbeit, sondern auch über die Gesellschaft, in der sie leben, reflektiert hat. Allein seine Gedichte, Fragen eines lesenden Arbeiters oder das Gedicht »Als das Regime befahl«, mit dem er Oskar Maria Graf ein Denkmal setzte, sind immer wieder eine Erbauung für mich. Auch Graf und Brecht waren beide Flüchtlinge und emigrierten in die USA. Mit seinen im finnischen Exil entstandenen Flüchtlingsgesprächen stellte Brecht eindringlich die Hoffnung und Wünsche von Flüchtlingen dar. Die Hauptfiguren reflektieren dabei auch über die politische Situation der Welt. Roxana Sowinski vom Friedrichsgymnasium und Kim Caro von der Albert-Schweitzer-Schule erinnern an ihn. Zum Schluss unserer Reise bleiben wir im Jahr 1956 und sind wieder hier in Kassel zurück. Es ist das Jahr, in dem Mascha Kaleko nach 18 Jahren erstmals wieder nach Deutschland zurückkehrt und auf Deutschlandreise geht. Mitte April 1956 macht sie Station bei uns in Kassel in den Hengelgaststätten, das sind hier die Räumlichkeiten teilweise, und auch in der damaligen Buchhandlung Lomatsch verzaubert sie die Zuhörer. Ihr Mann in New York, schreibt sie später, Kassel war ein Hit. Meine liebe Frau Birgit erinnert an diese seinerzeit beliebte und kluge Dichterin und trägt einige ihrer Gedichte vor. In Anlehnung an die Ereignisse vom 19. Mai 1933 haben wir wieder einen Korb mit Büchern verfilmter Autoren aufgestellt, da die Nazis damals die Bücher in Wäschekörben auf dem Friedrichsplatz schafften. Die rote Decke soll dabei die Flammen symbolisieren, in denen die Bücher verbrannten. Liebe Zuschauerinnen und Zuschauer, aus den damaligen Ereignissen müssen wir uns immer wieder ins Gedächtnis rufen. Es waren Geist, Talent und Gelehrsamkeit jener, deren Bücher auf dem Scheiterhaufen des 19. Mai verbrannten. Mit dem Verbrennen und dem Verbot der Bücher sollte auch das Vergessen an die Schreibenden beginnen. Damit all dies nicht geschieht, ist es umso wichtiger, dass wir auch 93 Jahre danach der Bücherverbrennung und ihrer Opfer gedenken. Deshalb darf es kein Ende der Erinnerung geben, denn Erinnern ist unsere Pflicht. Und deshalb lautet das Motto unserer jährlichen Gedenkveranstaltung weiterhin Lesen gegen das Vergessen. Zum Schluss noch ein wichtiger Hinweis. Wer tiefer in die Werke der verfemten Autorinnen und Autoren eintauchen möchte, sei auf die von meiner Frau und mir gespendete Bibliothek der verbrannten Bücher in den Räumen der Stadtbibliothek verwiesen. Über das Internetportal der Stadtbibliothek oder vor Ort erhalten Sie hierzu nähere Informationen. Im Namen aller Mitwirkenden wünsche ich Ihnen eine besinnliche und informative Veranstaltung.
1: Ilse Weber, geborene Herlinger, wurde am 11. Januar 1903 in Witkowitz bei Mährisch-Ostrau, damals Österreich-Ungarn, geboren. Sie war eine tschechische, deutschsprachige Schriftstellerin. Viele ihrer Texte erschienen posthum. Sie wuchs in einem tschechisch-jüdisch-deutsch geprägten Umfeld auf. Deutsch und Tschechisch sprach sie fließend. Als Ilse 10 Jahre alt war, nahm sich der Vater aufgrund von finanziellen Schwierigkeiten das Leben. Ilse half von da an gemeinsam mit ihren Brüdern und der Mutter in der elterlichen Gastwirtschaft aus. Bereits damals suchte sie Zuflucht und Trost in Büchern, vorrangig in Märchenbüchern und zeitgenössischer Mädchenliteratur. Seit ihrem 14. Lebensjahr schrieb sie jüdische und andere Kindermärchen. Sie wurden in deutschen, tschechischen, österreichischen und Schweizer Zeitungen und Zeitschriften, in Büchern und auch im Radio veröffentlicht. 1928 veröffentlichte sie mit den jüdischen Kindermärchen ihr erstes Buch. Gewidmet ist das Buch ihrer Mutter. 1929 heiratete sie Willi Weber. Neujahr 1931 wurde ihr Sohn Hannus und sein Bruder Thomas, genannt Tommy, im März 1934 geboren. In den nächsten Jahren arbeitete sie hauptsächlich für den Rundfunk. Nach 1936 beendete der zunehmende Antisemitismus in der Tschechoslowakei ihre Tätigkeiten. Die Bemühungen, mit ihrer Familie das Land zu verlassen, scheiterten. Und 1939 siedelten die Webers nach Prag über. Ihr Sohn Hannus, mittlerweile 8 Jahre alt, konnte noch über England zu ihrer Freundin Lilian von Löwenadler nach Schweden geschickt werden. Er gehörte zu den Winton-Kindern, die 1939 von der Tschechoslowakei auf die Reise nach England gingen. Ilse Weber, ihr Mann und der zweite Sohn wurden 1942 in das Konzentrationslager Theresienstadt deportiert. Dort war sie als Kinderkrankenschwester tätig und schrieb Gedichte, in denen das Grauen des Lebens im Konzentrationslager festgehalten ist. Ihr Mann versteckte die Gedichte und Zeichnungen, als er 1944 nach Auschwitz transportiert wurde. Als auch die Kinder, darunter Ilse und Tommy, im November 1944 nach Auschwitz deportiert wurden, begleitete Ilse Weber den Transport freiwillig und starb mit ihren Schützlingen am 6. Oktober 1944 in den Gaskammern. Willi Weber überlebte den Holocaust, kehrte nach Kriegsende nach Theresienstadt zurück um Ilse Webers Gedichtsmanuskripte zu bergen. Auf diese Weise blieben sie erhalten und konnten posthum als mahnendes Beispiel herausgegeben werden. Er lebte nach dem Krieg in Prag und starb 1974 bei einer Reise in Kopenhagen. Hannes Weber lebte nach dem Krieg bei seinem Vater. Nach der Niederschlagung des Prager Frühlings kehrte er 1969 nach Schweden zurück, wo er als Fernsehjournalist arbeitete und am 14. September 2021 starb.
2: Alterstransport. Durch die Stadt zieht ein Zug von müden Alten. Schwer beladene, gebeugte Gestalten zur Bahnstation. Mit Augen, die vor Tränen nicht sehen, mit Füßen, die nur mit Schmerzen gehen. So gehen sie dahin. Von den Kindern gerissen, aufs Neu vertrieben, des Letzten beraubt, was ihnen geblieben. So schreiten sie stumm. In ihren Herzen, zermürbt vor Grauen, klingt verzweifelt auf des allmächtigen Namen ein klagend Warum. So ziehen sie dahin in den herbstlichen Morgen und hinter verschlossenen Fenstern verborgen folgt ihnen der Blick. Ach, ihnen noch etwas Liebes zu sagen, die schwere Last noch ein Stück Weges zu tragen. Welch trauriges Glück. Doch nein, wir dürfen den Arm nicht stützen, der immer bereit war, uns zärtlich zu schützen, vor Sorgen und Leid. Wir dürfen die Alten nicht liebend umfassen, wir müssen allein sie ziehen lassen, in die Einsamkeit. Ich wandere durch Theresienstadt. Ich wandere durch Theresienstadt, das Herz so schwer wie Blei, bis jäh meine Weg ein Ende hat, dort knapp an der Bastei. Dort bleib ich auf der Brücke stehen und schau ins Tal hinaus. Ich möchte so gern weitergehen, ich möchte so gern nach Haus. Nach Haus, du wunderbares Wort, du machst das Herz mir schwer. Man nahm mir mein Zuhause fort, nun hab ich keines mehr. Ich wende mich betrübt und matt, so schwer wird mir dabei. Theresienstadt, Theresienstadt, wann wohl das Leid ein Ende hat, wann sind wir wieder frei? Ich sitze an deinem Lager. Ich sitze an deinem Lager und sehe deinem Schlummer zu. Du schläfst mit rosigen Wangen, nichts stört deine süße Ruhe. Nie mögest du erfahren, was deine Mutter sind. Gott möge dich gnädig bewahren, du bist ja ein jüdisches Kind. Die Stunden am Bettchen der Kinder, die schönsten der Mutter geschenkt, wie hat sich mit bitterem Wermut der Hass und der Menschen gemengt. Schon lauern auf dich die Gefahren, die der Neid im Hinterhalt spinnt. Gott möge dich gnädig bewahren, du armes jüdisches Kind.
3: Arnold Zweig war einer der angesehensten Schriftsteller der Weimarer Republik. Er wurde am 10. November 1887 in Glogau, Schlesien, als Sohn eines jüdischen Sattlermeisters geboren. Nach Besuch der Oberrealschule in Katowice und nach einer abgebrochenen Buchhändlerlehre studierte er unter anderem in Breslau, München und Berlin Germanistik, moderne Sprachen, Philosophie und Psychologie. Bereits während seines Studiums, 1907 bis 1915, begann er zu schreiben und erzielte mit Novellen um Claudia, 1912, den ersten Erfolg. Er wurde 1915 einberufen und da er als gesundheitlich nicht voll tauglich eingestuft wurde, setzte man ihn als unbewaffneten Armierungssoldat unter anderem zu Straßenbau- und Transportarbeiten ein. Von den 2¼ Jahren dieses Schipper-Daseins verbrachte er 13 Monate auf den Schlachtfeldern vor Verdun. Er selbst sagt später über diese Zeit: Dies war die schwerste Zeit meines Lebens. Ich brauchte meine ganze Kraft und Zähigkeit, um zu widerstehen. Freunden gelang es, dass er im Mai 1917 zur Presseabteilung beim Oberbefehlshaber Ost versetzt wurde. Hier war er für die Zensur zuständig. 1916 heiratete Zweig seine Cousine, die Malerin Beatrice Zweig. Aus der Ehe gehen zwei Söhne hervor. Unter dem Eindruck des Ersten Weltkrieges wurde er zum Pazifisten und Sozialisten. 1918 war Zweig Mitglied im Soldatenrat in Wilna. Von 1919 bis 1923 lebte er als freier Schriftsteller am Starnberger See. Neben Romanen und Theaterstücken entstanden Publikationen und Vorträge über Judentum, über Antisemitismus und die Lehre Sigmund Freuds. Durch den Hitlerputsch 1923 in München sieht sich Zweig gezwungen, Starnberg zu verlassen. Er zieht nach Berlin, wo er als Redakteur der Jüdischen Rundschau arbeitet. 1927 erschien Zweigs bekanntestes Werk, der Roman Der Streit um den Sergeanten Grischa. Das Buch behandelt einen militärischen Justizmord gegen Ende des Ersten Weltkrieges. anfangs bloß am Rande wahrgenommen, machte der Roman Arnold Zweig zu einem der angesehensten Schriftsteller der Weimarer Republik. 1932 reiste er durch Palästina. Hier entstand sein Roman De Vrient kehrt heim, der als erster historischer Roman über den Nahostkonflikt gilt und der auf einem wahren Mordfall basiert. 14 Tage nach dem Reichstagsbrand am 27. Februar 1933 verlässt er Deutschland. Über mehrere Stationen erreicht er 1934 Palästina und lässt sich in Haifa nieder. In Haifa angekommen, fühlt er sich allerdings überhaupt nicht wohl. Er selbst sagt: Ich habe keinerlei zionistische Illusionen mehr. Ich betrachte die Notwendigkeit, hier unter Juden zu leben, ohne Enthusiasmus. Auch Zweigs Bücher werden Opfer der öffentlichen Bücherverbrennungen im Mai 1933. 1936 erfolgt seine Ausbürgerung aus Deutschland durch die Nazis. 1948 kehrte Arnold Zweig aus dem Exil nach Ost-Berlin zurück. Während der beiden letzten Lebensjahrzehnte hat Zweig, auch infolge Krankheit, keine mit früheren Schaffensperioden vergleichbare Produktivität mehr entwickelt. Arnold Zweig starb nach langer, schwerer Krankheit kurz nach seinem 81. Geburtstag am 26. November 1968 in Ost-Berlin.
4: Auszüge aus dem Roman De Vrient kehrt heim. Kurz zum Inhalt des Romans von Arnold Zweig. An einem Spätsommerabend des Jahres 1929 wird der Schriftsteller und Jurist Yitzhak Yosef De Vrient in Jerusalem erschossen. Ein Attentat aus dem Hinterhalt. Kommt der Mörder aus den zionistischen Kreisen, die in dem auf Ausgleich mit der arabischen Seite bedachten Politiker einen Verräter an der nationalen Sache sehen? Oder aus der Familie des jungen Arabers Saud, der für De Vrient mehr war als ein Schüler? Mr. Irman, Chef des Geheimdienstes bei der britischen Verwaltung von Palästina, will den Täter stellen. Bei seinen Fahndungen wird er konfrontiert mit der explosiven Situation im Land, den rivalisierenden Bevölkerungsgruppen, mit einer überwältigten Landschaft und einer historischen Tradition von mehr als 3000 Jahren. Arnold Zweigs Roman von 1932 gilt als erster historischer Roman über den Nahostkonflikt und basiert auf einem wahren Mordfall im Jahr 1924. Ich lese nun aus den Anfangsseiten dieses Romans vor und empfehle Ihnen seine gesamte Lektüre. Er hat nichts von seiner Aktualität verloren. Erstes Kapitel. Ein Freund seiner Freunde. Lola B. Irman, der wichtigste Mann des Geheimdienstes, bei der Verwaltung von Judäa, in Klammern Südpalästina, hat heute seinen europäischen Tag. So nannte er die Zustände, die ihn von seiner Zeit zu Zeit anfielen. Dann schlug sein Herz schwer in der Brust. Er neigte zu Schweißausbrüchen und trägen Hirnbrüden und wunderte sich über alles, was ihm begegnete oder ihn betraf, über seine Tätigkeiten, über die Stadt, Jerusalem, über das Land und über sich selbst. Ohne zu ahnen, dass der heutige Mittwoch besonders zählte, weil das gleichmütige Auge des Geschicks auf einem seiner Freunde gefallen war und Veränderung anhob für ihn und viele Tausende von Menschen, saß er am späten Vormittag im kühlen Zimmer des Hauses in der Musara, das er von Ahmed Kouazi Effendi gemietet hatte, gegen gutes Geld. Aber es war ein schönes Haus, mit groß überwältem Eigenraum, den ein Springbrunnen erfrischte, eine Seltenheit in der wasserärmsten Bergstadt der Welt. Auf einem niedrigen Schemel hockte er. Die Pfeife schmeckte ihm nicht. Seine Hände hingen weiß zwischen den Oberschenkeln in den weißen Hosen. Und aus dem gerösteten Gesicht mit dem rotblond geschwungenen Schnurrbart blickten die blauen Augen gedankvoll, fantasiert von Zweifel. War er verrückt? Ohne Frage. Nur ein Verrückter konnte 5 Jahre den NS-Mann, in Klammern Secret Service, zwischen den Steinen dieser von allen guten Göttern verlassenen Stadt spielen. Nur ein Verrückter in den Fäden Händen bleiben, die zwischen den Juden und den Arabern gespannt waren, zwischen den Briten und den Moslem, zwischen den Getauften aller Abschottungen, den Kopten, den Abessianen, den Protestanten, den Griechen, den Römischen, zwischen den Konsulaten aller Völker, die der Turmbau zu Babel in jenem Zustand der Parteiung hinterlassen hatte. Dessen sich die Rassen der Hunde oder Pferde geschämt hätten. Warum zum Teufel hatte er nicht längst aus diesem Spiel hierher weggeschert, in das sich England als Bestatter des Völkerbundes eingeschaltet hatte? Nur um dafür von allen Seiten bekämpft zu werden. Hätte er nicht längst in einer gesunden, baumgewachsenen Kolonie oder in South Denar daheim Polo spielen, ein Weib nehmen und kleine Kinder zeugen können, wie es sich für einen Mann und die Mitte der 30 nach den Regeln aller Weisen schickte. Was, ihr Götter des fernen Ostens, hielt denn davon ab, im Reiche des großen Buddha Beförderung zu suchen, unter dem Deos von Sima, wohin ihm seine Verdienste leicht gebracht hätten? Hier saß er, in Jerusalem, eine Stadt ohne Wasser, ohne Wald, ohne Frieden, in der 52 verschiedene Nationen und Sekten einander im Geheimen verachteten. Nur weil er nicht los konnte von diesem faszinierenden Stück nackten Felsens, das zwischen der Wüste und dem mittelländischen Meer die Brücke von Asien nach Afrika bildete. Einer der drei Gleichgewichtspunkte der Welt. Es war Ende Juli 1929. Der Himmel lag blau, wie eine aufgelaufene Stahlglocke, über der Stadt. Erst gegen sechs, noch endlos hin also, würde der kühle Meerwind über die Berge Judas ansausen und es auf den Dächern erträglich machen. Im Schatten nasser Leinwände. Bis dahin lebte Emma in Sonne rum. Man konnte lesen, man konnte schlafen. Vor allem den Gedanken zu hören. Zwar erwartete er seinen vertrauten Agenten, den besten seiner Untergebenen, des muslimischen Tscherkessen Mahmud Ivanov, aber der mochte nur wiederkommen. Er brachte jedoch nur Kleinkram des Tages an die eigentliche Sorge. Vermochte er nicht zu rühren. Die Nervosität im Lande. Es hatte jetzt 4 Monate kaum mehr geregnet. Der Spätregen, Malkoch genannt, war früh gefallen in diesem Jahr. In die Gassen der Mustrara. Und gar erst der Altstadt stieg man wie in heißen, trockenen Bad. Alle Nerven im Lande bebten. Man musste sehr auf der Hut sein. Das geringste Ereignis konnte zu Dummheiten führen. Dies war die Jahreszeit für politische Hitzköpfe. Und Allah wusste, ob es daran mangelte. Gerade jetzt tobte der Streit um die Klagemauer. Ein Kampf, bisher nur auf Papier geführt, auf journalistischen, auf juristischen und von Anfang an auf fromm bedruckten mit Gebeten und Predigten von beiden Seiten, den Juden und den Araber. Eine Angelegenheit, die für Fremde läppisch aussah, die von der Verwaltung so behandelt wurde, die aber aus Dynamit bestand. Aus nichts Harmloserem, weil sie den religiösen Fatalismus beider Gruppen in Brand setzen konnte. Und er, Imrin, vermochte nicht, das oben begreiflich zu machen. Dieses Spiel beschäftigt die Leute jetzt 3/4 Jahr und nichts ist passiert. Lass es sie doch ebenso lange von schädlichen Zank abhalten, hat ihm Robinson lachend entgegnet, als er das letzte Mal deswegen vorfühlte. Obwohl der Geschmetter gewisser arabischer Zeitungen über die Bedrohung des Tempelplatzes die Posaunen von Jerih unter harmlosen Musikinstrumenten verwies. In Klammern, von den Posaunen von Jiro konnte man sich eben einfach nicht trennen, obwohl Professor Gastand längst nachgewiesen hatte, dass sie eine schöne Einrichtung waren, wie das Horn Rolands, die Flöte des Marias und die Leiter des Orpheus. Lollard B., Ehemann seufzte, klopfte die Pfeife aus, entnahm einen Schränken und weiches Papier, verschiedene Nadeln und ein Fläschchen Spiritus und ging daran, sie umständlich zu reinigen. Er zerlegte sie in ihre Teile, den braugemaßen Kopf, das schwarze Rohr, aus bestem Hartgummi, die silberne Kanüle im Inneren, die listig mit Röhrchen und Strägen den unangenehmen Pfeifen absolut ausfing und den Rauch kühlte. Alsbald roch es im Zimmer nach verdunstetem Spiritus und dem scharfen gelben Nikotin. Die Zeiten waren vielleicht schlecht, bestimmt aber die spannendsten, die ein Mann erleben konnte. England focht um den Besitz Indiens, lautlos, ohne viel Gewalt, mit allen Mitteln eines erwachsener Hand. Die Tage, in denen die englische General zum Beispiel in Amidras sich demonstrierender Hindu-Versammlungen nun durch Maschinenfeuer entwehren konnte, solch idiotische Tage waren hoffentlich für immer abgetan. Man konnte auch nicht überall gleich bolschweren Wittern und den Finger Moskaus. Wollte sich Mr. Gandhi mit seinem Hindu dem englischen Weltreich entziehen? Und zu den Tagen des kindlichen Spinnrockens zurückkehren, so musste man muslimische Politik treiben, und zwar auf ganzer Linie. Und dann traten sie nun und ihre Sachkenner. Emin lächelte sanft, während er einen unwickelten Draht durch das Feinrohr sägte, wie ein Schornsteinfeger einen Fabrikschott aufsteckt. Glaubten sie, sich der Muslim versichern zu können, wenn sie die zionistischen Preisgaben. Es war viel Weisheit nötig, im Orient Politik zu machen, und sie war leider nicht immer denen gegeben, die sie am nötigsten brauchen. Ach nein, England hat ein bisschen viel versprochen, als es in Kriegshütten focht wie Roland bei Roosevelt, den Arabern, den Juden aller Welt Und es musste nun, nachdem der Krieg gewonnen und Europa mit Frankreichs Hilfe in ein Tollhaus verwandelt war, anständigerweise beiden Partnern einen Bruchteil Erfüllung und einen großen Haufen Enttäuschung bereiten. Die Juden, genauer die Zionisten unter ihnen, hatten sich für Freiheit das Wort Großbritanniens Palästina zum Heim des Judenvolkes auszubauen zu können, gegeben durch jenen berühmten Brief des greisen Lord Balfour, der seither die Balfour-Deklaration hieß. Die Araber wollten ein freies Arabien unter eigenen Herrschern haben. Es schien, dass den Arabern die Klugheit des westeuropäischen Juden mangelte, die das Land nach Kräften aufbauten und in der Person des Professor Weizmann die zionistische Sache geschickt und zäh vortrieben. Unangefochten durch Rückschläge, Schikanen und selbst blutigen Aufstand, höllisch schwer, sich hier durchzuschlavieren.

0: Biogramm Bertolt Brecht. Bertolt Brecht wurde am 10. Februar 1898 in Augsburg geboren. Er starb am 14. August 1956, also vor 70 Jahren, in Berlin. Der Politikwissenschaftler Iring Fetscher schrieb über ihn: Er ist der bedeutendste Autor der deutschen Zunge, der sich mit der Sache der Arbeiterbewegung verbunden hat. Brecht wächst als Sohn bürgerlicher Eltern, der Vater leitete eine Fabrik, auf, besucht das Gymnasium und zeigt früh literarisches und musikalisches Talent. Frühzeitig begann Brecht zu dichten. Bereits als 15-Jähriger gab er mit seinem Freund eine Schülerzeitung heraus. Den Ersten Weltkrieg erlebte er als Sanitätssoldat und lernt früh dessen schäbige und grauenhafte Seite kennen. Anfänglicher Begeisterung des Gymnasiasten für den Krieg weicht rasch der Ernüchterung. Da er sich im März 1917 zum Kriegshilfsdienst gemeldet hatte, erlangte er später die Genehmigung für ein einfaches Notabitur. In München beginnt er dann ein Studium. Formal studiert er Medizin und Philosophie, er konzentrierte sich aber auf die Seminare der Gegenwartsliteratur. Daraus folgt, dass er in den 20er Jahren zunächst als Dramaturg und später als Theaterregisseur arbeitet. Aber Brecht war nicht nur im Theater aktiv, sondern auch in anderen Sparten, gattungs- und genreübergreifend. Er verfasste Gedichte, Lieder, Kurzgeschichten, Romane, Erzählungen sowie Hörspiele für den Rundfunk. Mit seinen Werken wollte Brecht gesellschaftliche Strukturen durchschaubar machen, vor allem im Hinblick auf ihre Veränderbarkeit. Literarische Texte mussten für ihn einen Gebrauchswert haben. Ab 1930 begannen die Nationalsozialisten Brechts Aufführungen vehement zu stören. Am 28. Februar 1933, einen Tag nach dem Reichstagsbrand, verließ Brecht mit seiner Familie Berlin und flüchtete ins Ausland. Seine Exilstationen waren Prag, Wien, Zürich und später Dänemark, Schweden, Finnland und Amerika. Brechts Name stand im April 1933 auf der Schwarzen Liste. Seine Bücher wurden am 10. Mai 1933 in Berlin und am 19. Mai in Kassel von den Nationalsozialisten verbrannt. Am 11. Mai wurden seine gesamten Werke verboten. 1935 wurde ihm die deutsche Staatsbürgerschaft aberkannt. 1939 verließ er wegen der aufkommenden Kriegsgefahr Dänemark, lebte dann in der Nähe von Stockholm. Nach der Besetzung Norwegens flüchtete er im April 1914 nach Helsinki. Im finnischen Exil entstehen unter anderem seine Flüchtlingsgespräche. Brecht hat in den Zeiten seines Exils alle Facetten des Flüchtlingslebens am eigenen Leib erfahren. Mit den Flüchtlingsgesprächen konnte er einen Text mit Gebrauchswert schaffen. Das heißt, aus Rede und Gegenrede müssen durch produktives Mitdenken die von Brecht beabsichtigten Gedanken und Haltungen entwickelt werden, ähnlich wie in seinem Theater. Zum Hintergrund des Textes ist anzumerken, im Bahnhofsrestaurant von Helsinki sitzen 1940-41 zwei deutsche Immigranten, ein Arbeiter Kalle und ein Physiker Ziffel. Beim Bier und lassen sich ab und zu vorsichtig umblickend die Weltrevue passieren. Sie unterhalten sich unter anderem über Pässe, über Krieg und Heldentum, über Heimat und Patriotismus, über Demokratie und Nächstenliebe, über die Schweiz sowie über den Genuss des Denkens überhaupt und sie kommen dabei auf den kuriosesten und vertracktesten Umwegen zu Schlüssen, die oft verblüffen, die aber dennoch den Kern des Problems immer erhellen.
1: Die Schweiz, berühmt durch Freiheitsliebe und Käse. Ziffel: Die Schweiz ist ein Land, das berühmt dafür ist, dass sie dort frei sein können. Sie müssen aber Tourist sein. Kalle: Ich war dort und habe mich nicht sehr frei gefühlt. Ziffel: Wahrscheinlich haben Sie in keinem Hotel gewohnt. Sie müssten in einem Hotel wohnen. Von da aus können Sie hin, wohin Sie wollen. Um die größten Berge mit der schönsten Aussicht sind keine Zäune und nichts. Es heißt, Sie fühlen sich nirgends freier als auf einem Berg. Kalle: Ich habe gehört, die Schweizer selber steigen nie hinauf, wenn es nicht Bergführer sind. Und dann sind es nicht ganz frei, sondern müssen die Touristen herumtragen.

0: Axiphil. Die Bergführer haben wahrscheinlich weniger Freiheitsdurst als die anderen Schweizer. Der historische Freiheitsdurst der Schweiz kommt daher, dass die Schweiz ungünstig liegt. Sie ist umgeben von lauter Mächten, die gern was erobern. Infolgedessen müssen die Schweizer immerfort auf dem Qui-vive sein. Wenn es anders wäre, bräuchten sie keinen Freiheitsdurst. Man hat nie was von einem Freiheitsdurst bei den Eskimos gehört. Sie liegen günstiger. Kalle, die Schweizer haben Glück gehabt, dass es gleich mehrere sind, die schlimme Absichten auf sie haben. Keiner von ihnen gönnt dem anderen die Schweiz. Wenn ihr Glück auslässt, das heißt, wenn eine von den Mächten stärker wird, ist's herum. Ziffel, wenn Sie meine Meinung wissen wollen, raus aus jedem Land, wo Sie einen starken Freiheitsdurst finden. In einem günstiger gelegenen Land ist er überflüssig. Kalle, Sie haben recht. Es ist verdächtig, wenn wo viel von Freiheit die Rede ist. Es ist mir aufgefallen, dass so ein Satz, bei uns herrscht Freiheit, immer kommt, wenn jemand sich über Unfreiheit beschwert. Dann heißt es sofort, bei uns ist Meinungsfreiheit. Bei uns können Sie jede Überzeugung haben, die Sie wünschen. Das stimmt, indem das überall stimmt. Nur äußern können Sie Ihre Überzeugung nicht. Das wird strafbar. Wenn Sie in der Schweiz was gegen den Faschismus sagen, was mehr ist als nur, dass Sie ihn nicht lieben, was keinen Wert hat, heißt sofort, diese Überzeugung darf man nicht äußern, weil sonst unsere Freiheit bedroht ist, denn dann kommen die Deutschen. Oder sagen Sie dort einmal, Sie sind für den Kommunismus. Sofort werden Sie hören, dass Sie das nicht sagen dürfen, weil der Kommunismus die Unfreiheit bedeutet, denn die Kapitalisten sind im Kommunismus unfrei. Sie werden verfolgt, weil sie eine andere Meinung haben und auch die Arbeiter sind nicht mehr frei, bei ihnen Arbeit zu nehmen. Ein Herr in einem Gasthof hat mir gesagt, versuchen Sie einmal in Russland eine Initiative zu haben und eine Fabrik aufzumachen. Sie können nicht einmal ein Haus kaufen. Ich habe ihm gesagt, kann ich's hier? Jederzeit, hat er gesagt. Schreiben Sie einen Scheck aus und fertig. Ich habe sehr bedauert, dass ich kein Konto auf der Bank gehabt habe, denn sonst hätte ich eine Fabrik aufmachen können. Ziffel, gemeint ist, dass Sie im Privaten einige Freiheiten haben und nicht gleich verhaftet werden, wenn Sie an einem Biertisch eine Überzeugung haben, die von der Erlaubten abweicht. Kalle, hier dürfen Sie auch am Biertisch keine Meinung mehr haben. Die Deutschen und vor Ihnen schon andere haben entdeckt, dass auch das schon gefährlich ist. Sie sind auch unter den Biertisch gekrochen. Sie haben den Freiheitsdurst der Kleinbürger an der Wurzel gepackt. Ziffel, Sie tun, was Sie können, aber Sie sind noch nicht ganz durch. Sie haben in Ihren Konzentrationslagern Vorbildliches geschaffen, aber Rom wird nicht an einem Tag gebaut und die Leute erlauben sich noch einen ganzen Haufen Freiheiten. Zum Beispiel, Sie können auch in Deutschland noch zuweilen frei herumgehen durch die Stadt und vor den Läden stehen bleiben, wenn es auch nicht gern gesehen ist, weil kein Ziel da ist. Kalle, ja, ein Ziel brauchen Sie immer. Ziel ist, worauf man schießt.
1: Meine lieben Zuschauer und Zuschauerinnen, ich möchte Ihnen nun in meinen Augen wunderbare Dichterin nahebringen, Mascha Kaleko. Lassen Sie mich zunächst aber noch eine persönliche Bemerkung machen. Sie war mir lange unbekannt, bis ich sie in 2006 bei der Suche verfemter Dichter im Internet fand. Sie hat mich sofort begeistert. 2007 habe ich sie dann zum ersten Mal bei unserer Veranstaltung gelesen. Dazu ein kleiner Vers von mir, den ich damals schrieb. Ich entdeckte sie im Internet vor mehr als einem Jahr. Doch beim Lesen ihrer Lyrik fühlte ich, als ob sie lang schon mir verbunden war. Die Worte ihrer Verse, sie haben mich sehr erbaut, sie haben mit ihrer Seele tief in mein Herz geschaut. Heute lese ich sie zum letzten Mal auf unserer Veranstaltung, somit schließt sich auch für mich ein Kreis. Nun möchte ich sie Ihnen noch mit einem kurzen Biogramm nahebringen. Sie wurde am 7. Juni 1907 in Galizien als Tochter jüdischer Eltern geboren. Um den Pogromen in Galizien zu entgehen, übersiedelt sie mit ihrer Mutter und ihrer Schwester über Frankfurt und Marburg nach Berlin-Spandau. Emigrantin von Kind auf fand sie in Berlin, der Stadt, die sie prägte, ihre Heimat. Hier verbringt sie ihre Schul- und Studienzeit. Schon als Schülerin schrieb sie erste Gedichte, manchmal sogar unter der Schulbank. 1929 veröffentlichte sie erste Gedichte, unter anderem in der Vossischen Zeitung. Sie gehörte zum Kreis der schöpferischen Bohème. Man traf sich im romanischen Café. Sie lernt Kästner, Tucholsky, Ringelnatz, Else Lasker-Schüler, Schauspieler und Maler kennen. Sie ist sehr beliebt. Ihre Verse im heiteren, ironischen und melancholischen Ton spiegeln die Atmosphäre der kleinen Leute in Berlin ihrer Zeit wider. 1933 veröffentlicht der Rowohlt Verlag das lyrische Stenogrammheft. Mascha Kaleko wird auf einer Woge des Erfolges getragen. Die erste Auflage ist bald vergriffen. Auch kein Geringerer als der Philosoph Martin Heidegger schreibt später an sie: Das lyrische Stenogrammheft zeigt, dass sie alles wissen, was Sterblichen zu wissen gegeben ist. Obwohl erst im Januar erschienen, fällt das erfolgreich verkaufte Stenogrammheft der nationalsozialistischen Bücherverbrennung am 10. Mai 1933 in Berlin unter den Linden zum Opfer. Man wusste inzwischen von ihrer jüdischen Abstammung. 1935 gibt Rowohlt eine zweite Auflage heraus. Außerdem erscheint das kleine Lesebuch für Große. Im Januar 1937 erhält der Rowohlt Verlag einen Brief vom Präsidenten der Reichsschrifttumskammer, in dem ihm untersagt wird, weitere Bücher von Mascha Kaleko zu veröffentlichen. Ihre Verse wurden aber maschinengeschrieben weitergereicht. 1938, es war höchste Zeit, emigrierte Mascha Kaleko mit ihrem zweiten Mann und Sohn nach New York. Hier hält sie sich und ihre Familie unter anderem mit dem Schreiben von Reklametexten über Wasser. Sie verfasst Limericks für Kinder und Erwachsene. Kein Geringerer als Albert Einstein schätzte diese Verse sehr. Nach dem Krieg findet sie in Deutschland wieder ein Lesepublikum. Das Stenogrammheft wird erneut von Rowohlt verlegt. 1960 lehnt sie den Fontane-Preis ab, weil es in der Jury ein ehemaliges SS-Mitglied gibt. Im gleichen Jahr wandert sie ihrem Mann zuliebe nach Israel aus. Sie leidet sehr unter der sprachlichen und kulturellen Isolation. Einmal im Jahr, auch um den heißen Sommermonaten Israel zu entgehen, geht sie in Europa auf Vortragsreise. Überall schlägt sie die Zuhörer immer in vollen Seelen in ihren Bann. 1968, völlig unerwartet, stirbt ihr über alles geliebter Sohn in New York. Ein Schicksalsschlag, von dem sie sich nicht erholt. Sie kränkelt viel und der dichterische Strom versiegte. Erst in ihren letzten Lebensmonaten, inzwischen hatte sie auch ihren Mann verloren, wurde sie ein letztes Mal produktiv. Sie starb im Januar 1975 in einem Züricher Spital an Magenkrebs. Jetzt möchte ich den Bogen nach Kassel schlagen und von ihrer Lesung in den Henkelgaststätten im Hauptbahnhof und auch in der damaligen Buchhandlung Lometsch berichten. Im Frühjahr 1956 hat sie im Rahmen ihrer ersten Deutschlandreise nach dem Exil auch in Kassel Station gemacht. Auf Einladung zweier Kasseler Buchhändler soll sie in einem Vortrag von Berlin der 30er Jahre erzählen und Gedichte und Prosa lesen. Sie ist unsicher, ob sie kritische Gedichte lesen soll. Aber der Kasseler Buchhändler ermuntert sie, das auszuwählen, was sie für richtig halte, und betont, dass es für uns satten Deutschen im Zeichen des Wirtschaftswunders auch heilsam sein könnte, einmal andere Töne zu hören. Trotz ihrer Zweifel zieht sie auch bei uns die Zuhörer in ihren Bann. Sie erzählt von ihren Anfängen und liest unter anderem aus dem Buch »Die paar leuchtenden Jahre«. Die Lesung vor mehr als 200 Leuten wird ein großer Erfolg. Sie berichtet von ihren ambivalenten Eindrücken und merkwürdigen Wiedersehen mit Deutschland und Berlin. Die Zuhörer in Kassel werden sehr leise, als Mascha Kaleko gesteht, dass es ihr vor einigen Jahren nicht möglich gewesen wäre, so mit ihnen zusammenzusitzen und zu reden. Für den damaligen Beobachter ist es erstaunlich, dass gerade die Jugend, für die das Berlin der 30er Jahre eine goldene Zeit ist, die Ausführungen der Autorin mit besonders wachem Sinn verfolgt. Aber nicht nur bei den Zuhörern, sondern auch in der Presse findet die Lesung starken Widerhall. Die Hessischen Nachrichten vom 13. April 1956 schreiben unter der Überschrift »Im Herzen traurige Augen«: Man muss Mascha Kaleko sehen und hören. Man muss den Zauber ihrer Persönlichkeit erleben, um ihr all das abzunehmen, was sie geschrieben hat. Man muss die Melancholie ihrer Erscheinung und ihrer Stimme spüren, und dann weiß man, diese Lyrikerin, von brennenden Heimweh jung gehalten, ist selbst ein Stück jenes goldenen Zeitalters der 30er Jahre mit frühreifer Patina, von dem sie erzählt hat. Sie ist ein Stück von jenem romanischen Café mit seinen großen Namen. Wir haben es nicht erlebt und wir sind ehrlich neidisch. Ihre Gedichte, noch immer im Berliner Tonfall vorgetragen, gewinnen Leben aus einer Zeit, die wir lange tot glaubten und nicht zu unserer Zeit mehr zählen mochten. Die Welt im Herzen eines jungen Mädchens mit traurigen großen Augen, naiv, schüchtern und auf der Suche nach Lächerlichkeiten, die froh stimmen. Alle Gedichte, besonders die neuen, noch unveröffentlichten, zeigen Mascha Kalekos dichterische Reaktion auf die Schatten der Zeit, auf die Jahre des Krieges und des großen Leides. Ein Zug stiller Trauer und ein Hang zur Selbstironie durchweht alles und ist stärker als Aufschrei und Resignation, so damals die HNA. Die Dichterin freut sich über die große Resonanz auf ihre Lesung und berichtet einem Freund: Erstaunlich sind die Pressespalten aller drei lokalen Zeitungen, die noch, als ich schon im Auto zum Bahnhof sauste, einen Fotografen schickten, der mich noch schnappschoss. Zum Glück lehrte mich Kassel, dass man zuweilen durch Wagen auch gewinnt. Ich verschwieg nicht die heftigen Zweifel, mit denen ich hierher kam. Und ich erinnerte ein wenig an jene schlimmen Jahre, aber tat dies mehr durch Verse, und die gingen mitten ins Herz. In einem ihrer Limericks für Kinder reimt sie seit wann es Katzen in Kassel gibt. Da gab's einen Bäcker in Kassel, der hörte des Nachts ein Gerassel. Er schlich durch das Haus und fand eine Maus. Seitdem gibt es Katzen in Kassel. Von Kassel aus nimmt sie den Zug nach Berlin zurück. Als sie dort ankommt, ist es Frühling. Jahr für Jahr hat sie sich in New York danach gesehnt, ihren Berliner Frühling noch einmal zu erleben. Nun lese ich noch zwei Gedichte von ihr aus dem Buch »In meinen Träumen läutet es Sturm«. Hier ist auch noch mal ein Bild von Mascha Kaleko, dass man sie sich ein bisschen vorstellen kann. Auf einer Bank. In jenem Land, das ich einst Heimat nannte, wird es jetzt Frühling wie in jedem Jahr. Die Tage weiß ich noch, so licht und klar, weiß noch den Duft, den all das Blühen sandte. Doch von den Menschen, die ich einst dort kannte, ist auch nicht einer mehr so, wie er war. Auch ich ward fremd und muss auf Danke sagen, weil ich der Kinderspiel nicht hier gespielt, der Sprache tiefste Heimat nie gefühlt, in Worten wie die Träumenden sie wagen. Doch dank der Welle, die mich hergetragen, und dank dem Wind, der mich an Land gespült. Sagst du auch Stars, sind's doch die gleichen Sterne, und Moon, der Mond, den du als Kind gekannt. Und Gott hält seinen Himmel ausgespannt, als folgte er uns in fernste Ferne, des Nachts im Traum nur droht die Mordkaserne. Und du ruhst aus von lieben Heimatland. Das zweite Gedicht entstand im letzten Lebensjahr. Die frühen Jahre. Ausgesetzt in einer Barke von Nacht, trieb ich und trieb an ein Ufer. An Wolken lehnte ich gegen den Regen. An Sandhügel gegen den wütenden Wind. Auf nichts war Verlass, nur auf Wunder. Ich aß die grünenden Früchte der Sehnsucht, trank von dem Wasser, das Dürsten macht. Ein Fremdling, stumm vor unverschlossenen Zonen, fror ich mich durch die finsteren Jahre. Zur Heimat erkor ich mir die Liebe.

0: Wie bereits zu Beginn unserer Veranstaltung angekündigt, wollen wir heute unsere Aufgaben in jüngere Hände legen. Und zwar an Herrn Boris Krüger und Herrn Markus Adami. Beide werden unsere Gedenkveranstaltungen fortführen, werden an Dichterinnen und Dichter, die die Zeit prägten, erinnern. Wir haben uns gedacht, symbolisch ein Buch zu überreichen, das uns seit Beginn unserer Veranstaltung immer wieder ein Wegweiser war zur Geschichte und auch zu vielen Autoren, die wir lesen. Und natürlich auch Kassel war kein Einzellicht, sondern es gab viele Orte in Deutschland, an denen Bücher verbrannt worden sollen. Insgesamt 30 Stück gewesen sein, die im Jahr 1933 diese schändliche Tat der Bücherverbrennung veranstalteten. Die Aktion lief damals unter dem Titel »Wider den undeutschen Geist«. Es ist ein Buch von Werner Dress, der diese Situation und auch den Weg zum 10. Mai 1933 beziehungsweise zum 19. Mai 1933 hier in Kassel beschreibt und Schlaglichter auf die einzelnen Städte gibt.
1: Zum Schluss möchte ich an ein Zitat von Margot Friedländer erinnern. Möge sie in Frieden ruhen. Sie sagte, seid wachsam, bleibt Mensch. Diese Worte sind so wichtig wie nie zuvor. Sie verstarb letztes Jahr am 9. Mai, was für ein Datum, mit 103 Jahren. Ihr Appell fordert dazu auf, zur Menschlichkeit, Respekt und Empathie über Hautfarbe und Religion zu stellen. Es gibt nur menschliches Blut, sagte sie. Ihr Leben und Wirken sind ein bleibendes Vermächtnis für Toleranz und Demokratie, und das Erstarken rechter Tendenzen ist beängstigend, sagte sie. So etwas Grausames wie damals darf sich nie wiederholen. Das war einer mit der Gründe, weshalb mein Mann und ich unsere Veranstaltung vor 20 Jahren Lesen gegen das Vergessen ins Leben gerufen haben.
2: Liebe Familie Möller, wir danken Ihnen herzlich, dass die Auswahl Ihrer Nachfolger gerade auf uns beide gefallen ist. Es ist uns eine sehr große Ehre, in Ihre Fußstapfen zu treten. Es sind sehr große Fußstapfen, in die wir treten werden. Aber wir versprechen, unser Bestes zu geben und diese Veranstaltung, die wir für sehr wertvoll halten, gerade was die ganzen Gedenkveranstaltungen in Kassel angeht, fortzusetzen und zwar in würdiger Form, so wie Sie es die letzten 20 Jahre gemacht haben. Liebe Zuschauerinnen und Zuschauer, schalten Sie auch am 19. Mai 2027 wieder ein, wenn dann Herr Adami und ich die nächste Lesung zur Bücherverbrennung in Kassel gestalten werden.

Beste Freundinnen, beste Freunde, hier ist das Freie Radio Kassel mit der aktuellen Ausgabe der Sendung Themenwechsel und soweit der Mitschnitt der Gedenkveranstaltung zum Jahrestag, zum 93. Jahrestag der Bücherverbrennung durch die Nazis damals im Jahr 1933. Und die Gedenkveranstaltung, wie in jedem Jahr in den letzten 20 Jahren ungefähr, die hat hier in Kassel stattgefunden. Wir haben es gesendet und die Veranstaltung, die wir gehört haben, die wurde aufgenommen von den Kollegen beim Offenen Kanal hier in Kassel. Und wir haben die Aufnahme bekommen von denen und haben das hier ausstrahlen können, sodass man sich es auf jeden Fall nochmal anhören konnte. Und wir bedanken uns natürlich auch bei den Kollegen vom Offenen Kanal. Und insbesondere bedanken wir uns natürlich bei Gerd Möller und Birgit Möller, die diese Veranstaltungsreihe ins Leben gerufen haben und die es in den letzten 20 Jahren betreut haben, die das immer organisiert haben und gemacht haben. Mit großem Aufwand, mit großem Engagement. Und dafür müssen wir uns natürlich nochmal sehr, sehr herzlich bedanken. Und wir freuen uns natürlich darüber, nachdem Gerd und Birgit das jetzt sozusagen abgegeben haben, dass es weitergehen wird und dass es andere Kollegen geben wird, den Boris Krüger, der das weitermachen wird oder ab nächsten Jahr, dann ab dem Jahr 2027 diese Veranstaltung betreuen wird und weiterführen wird. Wahrscheinlich dann auch wieder mit Schülern von verschiedenen Schulen hier in Kassel, die Texte der damals verbotenen Autoren, deren Bücher verbrannt wurden von den Nazis lesen werden. Und von daher gesehen, herzlichen Dank dafür. Und den Gerd Möller werden wir sicherlich hier jetzt, wo er ein bisschen mehr Zeit hat, vielleicht auch wieder bei seinem anderen Hobby noch hier hören, nämlich er ist natürlich ein großer Musikfan. Und wir haben hier im Freien Radio Kassel ja gemeinsam schon eine Reihe von Sendungen gemacht zu Leuten aus dem Country-Bereich vor allem. Und demnächst wird es hier, ich weiß noch nicht genau wann, aber demnächst wird es hier im Freien Radio Kassel dann eine Sendung geben, die wir beide dann machen, der Gerd und ich, über Waylon Jennings. Das wird es dann sicherlich demnächst hier im Freien Radio Kassel zu hören geben. Gut, das war's mit dem Themenwechsel für heute. Hier geht's weiter mit dem Kollegen Dirk und Borderline Extra. Da geht's nochmal um die frühen Genesis und die Aufnahmen mit Peter Gabriel. Und hier zum Schluss nochmal Musik von Miles Davis, dem Jubilar des Jahres, würde ich mal sagen. 100 Jahre würde er jetzt am 26. Mai, also nächste Woche. Ihr müsst mal darauf achten, es gibt in verschiedenen Radiosendungen, beispielsweise im Deutschlandfunk und im Hessischen Rundfunk, gibt es Sondersendungen über Miles Davis in nächster Zeit. Und bei uns hier im Freien Radio Kassel wird es die ganz großen Sondersendungen geben, nämlich lange Nächte, insgesamt 5 lange Nächte mit jeweils 6 Stunden Dauer von Mitternacht bis morgens um 6 Uhr. Ich würde mal sagen, in der nächsten oder übernächsten Woche starten wir damit. Und da gibt es dann die verschiedenen Phasen der Karriere von Miles Davis, die wir dann hier ausführlich beleuchten werden. Das war's. Hier nochmal Musik von Miles Davis aus dem Jahr 57 mit dem Gil Evans Orchestra. Ansonsten ein frohes Wochenende, ein frohes Pfingstfest, habe ich gerade eben gemerkt, ist ja Pfingsten dieses Wochenende. Und nächste Woche an dieser Stelle dann ein neuer Themenwechsel.

Einen wunderschönen guten Abend. Ihr hört das Freiradio Kassel. Es ist Zeit für Borderline Extra. Dazu begrüßt euch Dirk Liese. Ja, heute geht es hier ein drittes und letztes Mal um Peter Gabriel. Wir hörten gerade das Stück White Shadow von seinem zweiten Soloalbum. Die ersten vier Alben von ihm waren ja im Übrigen selbst betitelt. Erschienen im Jahre 1978. Ja, Robert Fripp war da mit an der Gitarre. Und auf dem zweiten Album von Peter Gabriel sind ja auch zwei Stücke drauf, die King Crimsons Robert Fripp dann auch auf seinem Soloalbum Exposure in einer anderen Version dargeboten hat, unter anderem auch wiederum mit der Mitwirkung von Peter Gabriel. Ja, Exposure war das eine Stück, so heißt dann auch daher das Soloalbum von Robert Fripp. Und Here Comes the Flood gab es da in der Robert Fripp Version. Ja, heute hören wir nur Musik von Peter Gabriel. An den letzten beiden Freitagen haben wir auch in Genesis-Sachen oder hauptsächlich in Genesis-Veröffentlichungen mit Peter Gabriel hineingehört. Ja, und heute hören wir jetzt in Folge in das dritte und vierte Soloalbum von Peter Gabriel hinein. Ja, wir beenden dann unsere Extras über die Musik von Peter Gabriel im Jahre 1983. Also hier wird nur das frühe Schaffen von ihm beleuchtet. Ja, ich hatte dann später nicht mehr den zu großen Zugang zu seiner Musik, als er sozusagen anfing, seine Platten zu betiteln, wenn auch mit sehr kurzen Titeln, da sprach mich seine Musik nicht mehr so sehr an. Also 1983 machen wir dann hier Schluss. Ja, was zum Ablauf des heutigen Abends? In der ersten Stunde den dritten Teil über Peter Gabriel, in der zweiten Borderline-Extra-Stunde ab 21 Uhr gibt es dann nochmal die Wiederholung vom zweiten Teil. Da dann also mehr vom zweiten und auch vom ersten Soloalbum von Peter Gabriel und noch mal was von den beiden letzten Genesis-Alben, an denen Peter Gabriel beteiligt war. Ja, mein Zugang zu der Musik von Peter Gabriel bekam ich hauptsächlich im Jahre 1980 durch sein drittes Soloalbum. Genesis war mir natürlich ein Begriff und ich kannte auch Genesis bereits gut, aber ja, das dritte Studioalbum war für mich eines, ja, der großen Alben des Jahres 1980, wenngleich es gibt da wirklich sehr, sehr viele Perlen, gerade in diesem Jahr. Mag sein, dass ich sowieso für mich ein Prägejahr gewesen ist. Ich war damals 16 Jahre alt, hörte zwar schon immer Musik, auch schon in früherer Kindheit, sammelte auch schon einige Jahre Platten. Aber 1980 war wirklich ein besonderes Jahr. Man kann gar nicht die vielen Perlen nennen, die in diesem Jahr herausgekommen sind. Aber man denke an Tuxedo Moons Half Moon, an Closer von Joy Division, an Searching for the Young Soul Rebels von den Dexys Midnight Runners, Monarchie und Alltag von Fehlfarben, Geri Raik von Der Plan, und es ist eine endlose Liste mit wirklich grandiosen Alben, die in dem Jahr herausgekommen sind und eben auch das dritte Album von Peter Gabriel. Robert Fripp war wieder beteiligt bei manchen Stücken an dem Werk, dann aber auch Paul Weller, damals bei The Jam, Dave Gregory, damals bei Ecstasy und Kate Bush hat im Hintergrund bei zwei Stücken gesungen, so zum Beispiel bei Games Without Frontiers, was wir jetzt als nächstes hören.
Dann hören wir das Eröffnungsstück Intruder und dann And Through the Wire. Ja, da ist Paul Weller an einer der beiden Gitarren zu hören. Immer mit dabei natürlich auch die Musiker, mit denen Peter Gabriel damals auf Tournee gegangen ist, wie David Rhodes und Larry Fast. Also dreimal jetzt was vom dritten Soloalbum von Peter Gabriel aus dem Jahre 1980.

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Ja, Peter Gabriel singt Deutsch. Ja, das dritte und vierte Album gab es auch in deutscher Sprache damals von Peter Gabriel. Außerdem gab es eine Single, wo Here Comes a Flood ins Deutsche übersetzt wurde. Der Horst Königstein, der hat die Sachen für Peter Gabriel übersetzt und ja, das war eben ein Stück von ein deutsches Album, so hieß das dann offiziell. Ja, kurz nach dem der englischen Version rausgekommen im Jahre 1980. Ja, jetzt machen wir mit einer ganz aktuellen Veröffentlichung weiter, aber wir sind eigentlich im Jahr 1982. Im letzten Jahr in einer Download-Version veröffentlicht und jetzt auch als Vinyl und CD vor kurzem das Album Live at WOMAD oder WOMAD 1982. Ja, das war die erste Ausgabe, wenn ich es weiß, von Peter Gabriels Vomit Festival, wo er ja Musik der Welt sozusagen zusammen präsentierte. Und auf diesem Festival stellte er einige Lieder zum ersten Mal vor, die dann auf seinem nächsten Album, ja, noch im selben Jahr auf seinem vierten Soloalbum veröffentlicht, als Studioversion dann zum ersten Mal veröffentlicht wurden. So zum Beispiel Shock the Monkey, hier glaube ich auch mit Peter Hammill mit dabei in den Back Vocals, der singt auch diese Back Vocals in der Studiofassung. Und dann hören wir aber Biko noch von dem Live-Konzert. Und das ist ja auf seinem dritten Album im Studio Original drauf.

In Borderline Extra geht es heute hier bis 22 Uhr um Peter Gabriel. Die reguläre Sendung jetzt bis 21 Uhr, dann der zweite Teil über Peter Gabriel nochmal in der Wiederholung bis 22 Uhr. Ja, wir hörten Liveaufnahmen aus dem Jahre 1982 von Peter Gabriel live at Vomit 1982 auf seinem eigenen Label Real World und längst veröffentlicht. Ja, wir kommen jetzt zum vierten Album von Peter Gabriel 1982, auch erschienen, auch wieder bei Charisma rausgekommen. Und da hören wir ihr zwei Stücke raus: Rhythm of the Heat und San Jacinto. Beide Stücke wurden auch teilweise verwendet, im Übrigen für den Soundtrack des Films Birdie, ein Film von Alan Parker, der 1984 herauskam. Außerdem wurden da Teile von Wallflower verwendet, auch auf dem vierten Soloalbum von Peter Gabriel und vom Family Snapshot, das allerdings schon auf dem dritten Soloalbum drauf war. Ja, Rhythm of the Heat und San Jacinto von Peter Gabriels viertem Album.

0: Ja, da werden wir ein bisschen Punk feiern vor 50 Jahren so in etwa. Das ist wohl die offizielle Version. Ging es mit Punk los? Es gab natürlich schon einiges vorher, was man als Punk bezeichnen könnte, aber 1976 startete das Ganze so richtig durch und dazu hat der Mainzer Ventilverlag zwei Bücher mit gesammelten Plattenkritiken von unterschiedlichsten Leuten veröffentlicht, die ihre Punk-Prägeplatte da besprechen. Und das eine Buch geht über ja, Punk weltweit, hauptsächlich natürlich im englischsprachigen Raum. Bored Teenagers heißt es, benannt nach einem Stück von den Edwards. Und das zweite Buch, da geht es nur um Punk aus Deutschland nach einem Album von den Limburger Radierern benannt, Angriff auf Schlaraffenland. Wir werden das Ganze auch würdigen in drei Borderline Extras, der erste Teil am nächsten Freitag. So, ein bisschen Zeit ist noch bis 21 Uhr. Im Jahre 1983 gab es ein Live-Album von Peter Gabriel, Live-Doppelalbum Peter Gabriel Plays Live, und da hören wir jetzt ein Stück raus. I Don't Remember. Studiofassung ist auf seinem dritten Soloalbum drauf. Ja, viel Spaß noch mit der Wiederholung des zweiten Teils und ja, ansonsten macht's gut. Bis bald.
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2: Einen wunderschönen guten Abend. Ihr hört das Freie Radio Kassel. Es ist Zeit für Borderline Extra. Dazu begrüßt euch Dirk Liese. Ja, heute geht es hier zum zweiten Mal um Peter Gabriel, um seine Musik, die er in den 70er Jahren gemacht hat. Auch am nächsten Freitag wird es dann im Übrigen nochmal um Peter Gabriel gehen. Dann hören wir in Veröffentlichungen von ihm hinein, die Anfang der 80er Jahre entstanden sind. Ja, bereits letzten Freitag hörten wir in die ersten vier Genesis-Alben hinein und jetzt geht's weiter mit Selling England by the Pound. Und 1973 ist das Album erschienen. Ja, seit 71 waren neben Peter Gabriel, Tony Banks und Mike Rutherford, die sich schon aus der Schulzeit kannten, auch Phil Collins und Steve Hackett mit dabei, so auch bei Selling England by the Pound. Wir hören zwei Stücke aus dem Album I Know What I Like in Your Wardrobe und Firth of Fifth.

Im Borderline Extra geht es hier um Peter Gabriel heute. Wir werden heute bis zu seinem zweiten Soloalbum kommen. Aber bis dahin ist es noch ja kein weiter Weg, aber ein bisschen ist was anderes müssen wir natürlich noch dazwischen durchhören. Und zwar natürlich etwas von The Lamp Lies Down on Broadway. Wie bei vielen anderen Sachen von Genesis zieht sich gerade bei diesem Album ein Thema durch das ganze Album. Und so ist es auch hier wieder bisschen schwierig, Sachen herauszugreifen, aber da wir nicht ewig Zeit haben, muss das hier geschehen. 1974 ist auch dieses Album bei Charisma erschienen. Und wir hören jetzt drei Stücke daraus. Einmal das Titelstück The Lamp Lies Down on Broadway, dann Back in NYC und Carpet Crawl.

Am Ende der, nach der Veröffentlichung von The Lamp Lies Down on Broadway folgenden Tournee verließ Peter Gabriel die Band und kümmerte sich fortan um seine Solokarriere. Es dauerte 3 Jahre, bis sein erstes oder knapp 3 Jahre, bis sein erstes Soloalbum herauskam, selbst betitelt war dieses. Und auf diesem Album ist ein Stück drauf, Salisbury Hill, wo er auch ja, ein bisschen anspielt auf das Verlassen von Genesis. Ja, Salisbury Hill, ein Hügel bei Bath. Und er schreibt da wohl, wie er, wenn er den Hügel emporsteigt, so ja, das Bedürfnis hat, loszulassen. Ein weiteres Stück, das auf dem ersten Soloalbum ja sehr bekannt ist von Peter Gabriel, ist natürlich Here Comes the Flood. Und anfangen tun wir aber mit Slow Burn. Dann hören wir Here Comes the Flood und dann natürlich auch Salisbury Hill.

Ja, wir hörten Musik vom ersten Studioalbum, vom ersten Soloalbum von Peter Gabriel 1977 selbstbetitelt erschienen. Ja, die ersten vier Alben von Peter Gabriel waren allesamt selbstbetitelt, erst nachher, ich weiß nicht, wann das entstanden ist und ob er sich selber ausgedacht hat, bekam sie zusätzliche Titel, um sie auseinanderzuhalten. Und bei den Titeln geht es meist darum, was man so auf dem Cover sehen kann. Auf dem Debütalbum sitzt er in einem Auto, deswegen nennt man das Album anscheinend heute Car. Das zweite heißt Scratch, dann Melt und dann Security. Wie auch immer, ich bleibe einfach mal bei der Nummerierung, weil so habe ich sie kennengelernt. Das zweite Album kam dann 1978 heraus. Tony Levin am Bass und Larry First waren wieder mit dabei. Die spielten auch mal live meistens mit ihm zusammen. Außerdem wirkte, wie auch schon beim ersten Album, auf manchen Stücken Robert Fripp von King Crimson mit. Ja, King Crimson hätte ich hier schon viel früher erwähnen müssen, weil neben Genesis die Progressiv-Rock-Band der frühen 70er Jahre. Wir hören jetzt gleich zwei Stücke von zum Abschluss der heutigen Borderline-Extra-Sendung vom zweiten Peter Gabriel-Album On the Air und Exposure. Exposure gibt es auch dann noch in einer Version ja auf Robert Fripps gleichnamigen Solo-Album. Im Übrigen, auf dem ist dann auch eine Version von Here Comes a Flood mit drauf. Ja, die Playlist zur heutigen Sendung findet ihr auf www.borderline-extra.de und diese Sendung wird am morgigen Samstag hier im Freien Radio Kassel um 12 Uhr wiederholt werden. Ja, On the Air Exposure Peter Gabriel im Jahre 1978. Macht's gut.

0: Ja, sehr schön. Musik von einer Frau namens Rosalie. So nennt die sich jedenfalls. Mit vollem Namen heißt sie Rosalie Middleman. Und das ist eine Aufnahme aus dem Jahr 2024 gewesen mit dem Titel Rewind. Und damit begrüße ich euch, liebe Freundinnen und Freunde, zur aktuellen Ausgabe der Sendung Kabarett Live Rewind. Das ist der passende Titel, wo wir schon im Jahr 2024 sind. Wir gehen auch heute in unserer Kabarett-Sendung ins Jahr 2024 zurück. Ich habe ja bis vor kurzem auch hier immer noch die Aufzeichnungen vom Sommer im Park Festival aus Vellmar aus dem Jahr 2025 gespielt. Und die habe ich bis auf einige wenige Reste sozusagen, habe ich die jetzt auch alle hier ausgestrahlt. Ich habe aber festgestellt, ich habe noch Aufnahmen aus dem Jahr 2024, also von vor 2 Jahren, hier liegen, die noch nicht gelaufen sind. Und da kommen wir heute zu einem Künstler, der hier, glaube ich, noch nie gelaufen ist, obwohl er schon sehr oft in Vellmar gewesen ist, im Zelt und auch in anderen Locations. Es geht um Bernd Stelter. Ja, Bernd Stelter natürlich eher jemand, der in den Bereich der Comedy gehört, nicht unbedingt so ins politische Kabarett, aber trotzdem... Er ist ein absoluter Superstar. Seine Veranstaltungen sind meistens ausverkauft, auch hier in Vellmar. Und er ist sehr beliebt beim Publikum, bei vielen Leuten, die vielleicht nicht unbedingt die großen Kabarettfans sind, die jetzt zu einem Politkabarettisten gehen würden, aber die sich trotzdem auf komödiantische und intelligente Art und Weise gut unterhalten lassen wollen. Hier die Aufnahme ist, wie gesagt, schon 2 Jahre alt. Sie ist vom 4. Juni 2024. Bernd Stelter beim Zeltfestival in Vellmar bei Sommer im Park. Und ich meine, damals wäre er gesundheitlich ein bisschen angeschlagen gewesen, hat sich, glaube ich, irgendwie das Bein verletzt gehabt und war noch etwas lädiert. Aber wie das bei einem guten Kabarettisten ist, das wird dann auch ins Programm in kabarettistischer Form eingebaut. Also denn hier Bernd Stelter live in Vellmar beim Sommer im Park Festival im Juni 2024. Viel Spaß.
1: Ja, was ist das schön, dass ich wieder hier bin. Haben wir lange Zeit jetzt mal, ich meine, ich war zwischendurch noch einmal in Vellmar, aber hier im Zelt, das ist jetzt lange her mit dem scheiß Corona dazwischen und allem. Aber jetzt, volle Hütte, herrlich, wunderbar. Vielleicht sind einige von Ihnen ein bisschen überrascht, weil ich sehe anders aus als zuletzt irgendwo im Fernsehen gesehen oder in der Zeitung. Da hatte ich so einen Wüstenfuß an, so einen Schuh, so ein Orthese nennt man sowas, also ein Stützschuh. Ich hatte mir Ende Februar bei der Vorpremiere für dieses Programm die Achillessehne abgerissen. Ich habe eine super Idee für Sie. Lassen Sie das sein. Machen Sie das nicht. Ist echt eine scheiß Idee. Also wie ich auf die Idee gekommen bin, weiß ich im Nachhinein auch nicht. Aber jetzt darf ich wieder ohne diesen Schuh unterwegs sein. Ich bin noch nicht ganz so unterwegs, wie ich das normalerweise gerne hätte. Deswegen, wenn Sie zwischendurch denken, der Stelter geht aber komisch. Ja, das ist so. Ich gehe komisch, aber ich bin auch Komiker, ich darf auch komisch gehen. Und abgesehen davon heißt dieses Programm ja richtig nicht auf, gibt nur Falten. Also, regen wir uns nicht auf, spielen. Ne? Zwischendurch haben wir extra so mal 2 Stühle dahingestellt, weil 2,5 Stunden stehen, das ist im Moment noch ein bisschen schwierig. Ne? Aber ich habe mir überlegt, Sie sitzen ja auch. Ne? Also dann darf ich auch mal sitzen zwischendurch. Ja, das war alles, was ich Ihnen erzählen wollte so vorab. Also, das Programm heißt, richtig nicht auf, gibt nur Falten. Das ist mein Thema, oder? Richtig nicht. Wie soll man das denn machen? Richtig nicht auf. Wie geht das denn? Sich nicht auf. Man muss auch mal rot sehen, oder? Man muss auch mal auf 180 gehen. Ich meine, das haben wir ja nicht erfunden. Dieses Aufregen, das hat ja die Natur für uns gebastelt. Das hat die Evolution für uns eingestiehlt. Und die Evolution, die hat da 2 Millionen Jahre für gebraucht. Und wir machen ja das ja mit dem Aufregen, damit der Körper auf den Kampf vorbereitet ist. Ja? Weil es gibt ja solche Situationen, wir nehmen ein Beispiel. Sie sitzen im Café und vor Ihnen am Tisch, da steht ein Löwe. Und der Löwe, der brüllt ganz laut. Was bleibt Ihnen denn jetzt anderes übrig, als sofort auf Kampf zu schalten? Adrenalin hochgefahren, Noradrenalin hochgefahren. Der berühmte Lyriker Purple Schulz, der hat das mal sehr schön formuliert. Der hat gesagt, das Blut pulsiert, das Herz macht Boom und dann wird Ihnen schwül. Genau das passiert. Genau das passiert. Der Blutdruck steigt, die Muskeln werden aufgepumpt, der Sauerstoff wird in rauen Mengen durch die Blutbahn geschossen. Ja? Und alles das, was wir jetzt nicht brauchen für den puren reinen Kampf, das kann dann auch weg. Also sowas wie Immunsystem, ja? Oder Verdauung brauchen wir nicht. Ne? Potenz, Fruchtbarkeit, klares Denken, kann alles weg. Einzige, was übrig bleibt, ist unser sogenanntes Reptiliengehirn. Das Reptiliengehirn kann nur zwei Dinge. Herzschlag, Atmung, fertig. Mehr nicht, ja? Alles andere kann weg. Hätten wir das klare Denken nicht abgeschaltet, dann wüssten wir natürlich, dass das, was da bei uns im Café vor dem Tisch steht, nicht ein Löwe ist, sondern der Kellner. Und der steht auch nicht bei unserem Tisch, sondern der rennt die ganze Zeit durch den Saal und nimmt uns nicht wahr. Wenn wir den jetzt freundlich anlächeln würden, dann käme der vielleicht bei der nächsten Runde vorbei und würde sagen, schönen guten Tag, was darf ich Ihnen bringen? Aber wir haben ja auf Kampf geschaltet. Ne? Wir sitzen da an dem Tisch und wir grummeln in uns hinein solche Sätze wie Servicewüste Deutschland, wenn du wissen willst, wie das ist, in einer Gaststätte zu verhungern, dann musst du in dieses scheiß Café gehen. So. Und wir kennen doch alle den schönen Satz, wie man in den Wald hineinruft, so schallt es hinaus. Das heißt, die Wahrscheinlichkeit, dass Sie tatsächlich in diesem Café verhungern, die wächst mit jedem Satz, den Sie grummeln. Ja. So, jetzt haben wir also richtig nicht auf, haben wir geklärt, aber gibt nur Falten. Kriegt man vom Aufregen wirklich Falten? Echt jetzt? Ja, ja. Zum Beispiel hier oben auf der Stirn, gibt es senkrecht zwischen den Augenbrauen die sogenannte Glabella-Falte. Ja? Das sehen Sie ab und zu, wenn jemand zornig wird, wenn er richtig zornig guckt, dann kriegt er hier so eine tiefe Falte die Stirn runter. Und wenn der oft zornig guckt, dann gräbt sich diese Falte in die Stirn ein. Dann sieht die jeder. Ja? Oder Sie kennen das, wenn einer immer die Mundwinkel unten hängen hat, immer so. Da kriegen Sie vier Falten. Zwei von den Nasenaußenkanten bis zu den Mundwinkeln und dann zwei von den Mundwinkeln runter bis zum Kinn, die sogenannten Sabberablaufrinnen. Ja? So, und wenn Sie

Soll ich Ihnen was sagen? Das klappt nicht nur, das macht auch gewaltigen Spaß. Was meinen Sie, wie oft ich in den letzten Wochen an Supermarktkassen angesprochen worden bin mit dem Satz, warum grinsen Sie eigentlich so dämlich? Ich sage dann immer, ach, nix. Ja, wir sollten uns alle viel weniger aufregen. Und wissen Sie, warum wir uns weniger aufregen sollten? 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
1: Ah ja. Ich habe eine Bucketliste. Kennen Sie eine Bucketliste? Bucketliste ist eine Liste, wo man alles einträgt, was man noch erleben möchte. All die Orte, die man noch sehen möchte. Das muss nicht alles klappen. Ich habe auf meiner Bucketliste steht zum Beispiel einmal mit der transsibirischen Eisenbahn quer durch Russland. Also ich bin jetzt 63, aber Putin ist auch erst 71. Also die Wahrscheinlichkeit, dass das funktioniert, die ist nicht übermäßig groß. Ja? Aber im letzten Jahr habe ich an meiner Bucketliste einen wunderbaren Haken machen können. Denn da stand immer drin, einmal in Japan die Kirschblüte sehen. Und ich war in Japan und ich habe die Kirschblüte gesehen. Es war so atemberaubend. Und ich habe so viel gelernt. Die Japaner, die sind so freundlich. Ja? Die sind so respektvoll im Umgang miteinander. Toll. Die erste große Sehenswürdigkeit war unsere Reiseleiterin auf der Insel Okinawa. Okinawa ist die Sonneninsel ganz im Süden, wie bei uns Mallorca. Und wir hatten eine Reiseleiterin, die hat sich halb tot gefreut, dass sie nach über 2 Jahren Corona endlich mal wieder eine deutsche Gruppe hatte. Sie hat öfter mal nach Vokabeln gesucht und sie hat es auch öfter mal nicht gefunden. Sie war unglaublich sympathisch und sie war ungefähr so schwer wie mein rechtes Bein. Und sie hat sich schon vorgestellt mit den Worten, ihr Name sei Haruko, aber wenn uns das zu schwierig wäre, dürften wir

sie auch Hannelore nennen. Unglaublich, oder? Weil ich beim ersten Rundgang, den wir da hatten, als der Bus das erste Mal hielt, beim ersten Stopp, da hatten wir so einen kleinen Rundgang. Meine Frau und ich haben uns ein bisschen verlaufen. Wir kamen so 3-4 Minuten zu spät zum Bus. Hätten wir einen deutschen Reiseleiter gehabt, dann hätte der jetzt sofort gesagt, so voran hier, von mit dem faltigen Arsch ab in den Bus, wir haben die Zeit nicht gestohlen hier. Ja, aber wir hatten ja Hannelore. Hannelore macht den Diener, verbeugte sich, hat gelächelt und gesagt, wie sagt japanische sprichliche Worte? Saru moki kada oshiru. Habe ich mich auch verbeugt, habe auch gelächelt. Dann habe ich gesagt, mein Japanisch ist noch so ein bisschen ausbaufähig. Was heißt denn dieses Yamaha kikiriki shuritsu? Und dann sagte sie, Saru moki kada oshiru. Ist die japanische sprichliche Worte und das heißt, auch die Affen fallen von die Baume. Habe ich vielleicht ein bisschen sparsam geguckt. Dann hat sie mir erklärt, also es ist ein japanisches Sprichwort und der Affe ist ja ein Profikletterer. Und auch der Profikletterer fällt mal von die Baume. Heißt, macht nichts, ist nicht schlimm. Da habe ich direkt meine kleine schwarze Klatte. Ich habe so ein Reisetagebuch, habe ich in meinem Rucksack. Das habe ich direkt rausgeholt und habe ich der Hannelore erklärt, das muss ich mir sofort aufschreiben. Dann habe ich mich hinten in den Bus gesetzt. Und dann habe ich das aufgeschrieben, auch die Affen fallen von die Baume. Und da kam die Hannelore auch schon wieder an und sagte, sie hätte noch ein Sprichwort, weil in Japan zählt ja die Gemeinschaft mehr als das Individuum. Und das wird am besten klar mit einem wunderbaren Sprichwort, das da lautet, ein freundliches Lächeln kann 3 Wintermonate erwärmen. Boah, von da an habe ich mir die Japaner noch ein bisschen genauer angeguckt. Also wie gesagt, die Kirschblüte wunderbar, weiß, pink, hellpink, dunkelpink. Die Städte alle knallbunt, die Städte sind knallbunt und an jeder zweiten Straßenecke gibt es einen Sushi-Stand und die Verkäufer genauso lächeln, genauso toll wie Hannelore und alle sind freundlich und die sind nicht nur freundlich, die sind auch schlau, die Japaner. Die haben zum Beispiel 2 Religionen, ja? Die haben den Shintoismus und den Buddhismus. Der Buddhismus, der ist ja während des Lebens ist der schwierig, denn im Buddhismus, da ist das Leben Leiden. Das muss erst durch den Zyklus der Wiedergeburten überwunden werden. Also wenn Sie 4-5 Mal wiedergeboren sind, dann geht es ganz gut. Aber vorher sehr schwierig, sehr schwierig. Der Shintoismus, der ist da einfacher. Beim Shintoismus, da ist in jedem Baum ist ein Gott und im Fluss ist einer. Kannst du alle ansprechen, dann haben sie überall diese Shinto-Schreine. Ich bin in so einen Shinto-Schrein gegangen, da hat mir ein Priester für ein paar Yen, war echt nicht teuer, einen Segen aufgemalt, der hält ein ganzes Jahr. Ein ganzes Jahr. Da muss man nur ein Jahr später wieder hin, sich den Segen erneuern lassen. Gut, ich war natürlich nicht da, sonst wäre das mit der Achillessehne wahrscheinlich gar nicht passiert. Ne? Na, aber also der Shintoismus während des Lebens schon viel praktischer. Aber wenn das Leben zu Ende geht, dann sagt sich der Japaner, wie war das nochmal mit der Wiedergeburt? Und dann wird der Buddhist. Ne? Also von den Japanern können wir uns eine Menge abgucken. Die Kirschblüte, die Freundlichkeit. Ne? Aber nicht alles. Kinder zum Beispiel müssen in Japan schon vor der Einschulung Nachhilfeunterricht kriegen, damit sie den Drill in der Schule aushalten. Denn wenn du in der Schule nicht vorne mit dabei bist, oh, dann wird das nichts. In Japan ist der Begriff 35-Stunden-Woche natürlich bekannt. Kennen die. Haha, die 35-Stunden-Woche, das ist kein Fremdwort. Nur die sind Mittwochabend damit fertig. Und dann arbeiten die weiter bis Samstag, wenn sie Glück haben. In Japan ist diese bei der Arbeit so stark, dass ganz viele Leute an Depressionen leiden. Und viele, viele Japaner sterben am Arbeitsplatz an Gehirnblutung oder Herzinfarkt. Jetzt sagen Sie vielleicht, ja, das kann dir in Deutschland auch passieren. Ja, kann, aber nicht in dem Ausmaß. In Japan passiert das so oft, im japanischen Sprache gibt es ein Wort dafür. Das heißt Karoshi, Tod durch Arbeit. Und was ich fast noch schlimmer finde, viele Japaner sind sehr tierlieb. Aber wie willst du denn einen Hund halten, wenn du 60 Stunden die Woche arbeitest und im 24. Stock wohnst auf 40 Quadratmeter, wo der Hausinhaber noch dazu Tierhaltung verboten hat. Deswegen gibt es in Tokio jetzt überall sogenannte Pet-Cafés, Haustier-Cafés. Da kannst du dich hinsetzen, Tee trinken oder einen Kaffee und dann streichelst du dabei einen Hund. Da kannst du einen Otter füttern. Oder ich hab nachgelesen, ein kleines Ferkel eine halbe Stunde lang streicheln, 25 Euro. Ob der Kaffee mit drin ist, weiß ich nicht. Also, wir können uns von den Japanern vieles abgucken, aber Kinder, die schon
vor der Einschulung Nachhilfeunterricht kriegen, bei denen der Schulstress schon vor der Einschulung losgeht. Tiere, die man nur im Café streicheln kann und das Wort Karoshi für tot durch Arbeit, das sicher nicht, sicher nicht. Die Freundlichkeit, ja, Respekt erst recht, aber. Und kennen Sie den Shinkansen? Shinkansen, das ist der japanische Hochgeschwindigkeitszug. Der hat eine Pünktlichkeitsvarianz von, Achtung, plus minus 15 Sekunden. Der Zug gilt als pünktlich, wenn er plus minus 15 Sekunden im Bahnsteig einfährt. Letztes Jahr ist ein hochrangiger Shinkansen-Manager freiwillig zurückgetreten, weil sie eine fürchterliche durchschnittliche Unpünktlichkeit hatten von 57 Sekunden. 57 schreckliche Sekunden. In Deutschland gilt ein ICE als pünktlich, wenn das Datum stimmt. Ja? Ja. Wenn in Japan die Busfahrer streiken, ja, dann nehmen sie vom Fahrgast für das Ticket kein Geld, fahren aber ganz normal ihre Runde. Nach Fahrplan, plus minus 15 Sekunden. Die schaden nur dem Betreiber, nicht dem Fahrgast. Der kriegt sein Ticket geschenkt und ein Lächeln, wie das von Hannelore. Also, wir müssen uns ja nicht alles abgucken. Die Freundlichkeit ja, Respekt auch. Natürlich die streikenden Busfahrer, Shinkansen, Schnellzüge und die Sprichworte. Die Sprichworte, eins habe ich noch für Sie. Das wunderbare Sprichwort lautet Atama Kakushite Shiri Kakusatsu. Das sollten Sie auswendig lernen. Atama Kakushite Shiri Kakusatsu. Denn das bedeutet, du kannst den Kopf in den Sand stecken, dein Hintern ist immer noch zu sehen. Ja. Ich reise wirklich gerne und ich gebe auch zu, ja, ich reise auch gerne weit. Weil ich weiß, dass es Leute gibt, die sagen, es ist unter ökologischen Gesichtspunkten nicht okay. Aber ich möchte die Menschen da treffen, wo sie wohnen. Ich möchte sie mit ihren Bräuchen, mit ihren Ritualen kennenlernen. Und wenn ich da bin, dann möchte ich mich an ihre Regeln, an ihre Spielregeln halten, genauso wie ich erwarte, dass Menschen, die zu uns kommen, sich auch an unsere Spielregeln halten. Und ich habe beim Kölner Treff einen Pinguinforscher getroffen, der hat mir gesagt, Sie müssen unbedingt mal in die Antarktis fahren. Dann habe ich gesagt, machen Sie allen Ernstes Werbung dafür, dass man in die Antarktis fährt? Und sagt er, ja natürlich. Wenn man nicht weiß, wie toll das da ist, warum soll man es dann retten? Ne? Da ist sicherlich auch was dran. Aber wenn Sie jetzt sagen, alles gut und schön, nur ich habe am Edersee einen Wohnwagen stehen, hör mal, da mache ich nur die Tür auf und zack, Urlaub. Ja? Da ist auch was dran. Da ist auch was dran. Das sind so diese Wohlfühlrückzugsorte. Ja, das hat ganz viel mit Gewohnheit zu tun, weil wenn man etwas gewohnt ist, hat man keinen Stress. Man muss nicht überlegen, wie komme ich da an Schlüssel? Nein, man hat ihn in der Hosentasche. Man muss nicht überlegen, wo kriege ich da abends was zu essen her? Nein, du weißt ganz genau, wo es das beste Schnitzel gibt. Und mein Wohlfühlrückzugsort, das ist die Halbinsel Walcheren in der Provinz Zeeland im Süden der Niederlande. Und das ist so gekommen, als wir damals unseren Wohnwagen gekauft haben. Da waren meine Kinder 2 und 4. Und als meine Kinder 2 und 4 waren, da hat man im Auto noch Benjamin Blümchen-Kassetten gehört. Und damals gab es noch nicht diese weißen Ohrstecker. Ja? Damals war es so, wenn die Kinder Benjamin Blümchen gehört haben, dann hast du auch Benjamin Blümchen gehört. Ja? Und deswegen galt es, die Fahrtstrecke zu minimieren. Wir haben mit einem Zirkel Kreise um Bonn geschlagen. Und der nächste Ort, der am Meer lag, das war die Halbinsel Walcheren in der Provinz Zeeland. Im Süden der Niederlande. Und was Zeeland für mich bedeutet, das singe ich Ihnen mal eben vor.

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1: 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Es ist Winter. Winter ist die Zeit, wo sie alle auf dem Weihnachtsmarkt Rotwein kochen. Winter ist die Zeit, wo sich alle auf Weihnachten freuen. Jetzt mal alle außer meine Gänse vielleicht. Und Winter ist die Zeit, wo kein einziges Blatt mehr auf dem Baum hängt. Und da musst du vorsichtig sein. Nicht umsonst gibt es ja die alte sauerländische Bauernweisheit, die da besagt, und kommt zum Laub auch noch die Nässe, fliegt man gern mal auf die Fresse. Und Winter ist die Zeit, wo meine Ursula immer sich bei der Volkshochschule anmeldet zu einem Yogakursus. Und dieses Jahr hat sie gesagt, ich soll mich auch mit anmelden zu einem Yogakurs. Und ich habe gesagt, nee, Yoga, das ist nicht meins, wa? Gehst du Yoga? Yoga, das ist hinlegen, atmen, einschlafen, wa? Das ist der Iron Man für Beamte, ist das, wa? Aber das brauche ich nicht, so was brauche ich nicht, ne? Und hier von wegen Entschleunigung, wa? Von wegen Entschleunigung brauche ich auch nicht. Ich bin entschleunigt, wa? Hör mal, ich war immer schon entschleunigt, immer schon. In der Schule bei den Bundesjugendspielen, wa? Da war ich immer so entschleunigt, ich habe nicht eine einzige Urkunde gewonnen, nicht eine. Bei mir war die Frage nie Siegerurkunde oder Ehrenurkunde. Die Frage war immer überhaupt eine Urkunde und die Antwort war immer nee. Ich war so entschleunigt, ich hatte meinen Rekord bei einem 100-Meter-Lauf, voll. Der war ein 68 Meter. Aber. Ich bin beim Weitsprung nicht einmal bis in den Sand gekommen. Wenn wir hier in der Schule einen Waldlauf hatten, wa? Dann hat Lehrer Schulte Oettringhaus immer gesagt, Erwin, einen Schritt langsamer und du gehst rückwärts. Wa? Hier mein Nachbar Karl-Heinz, das ist ja der Neffe von den Schulte Oettringhaus. Wa? Der war immer der Beste im Sport, immer die Eins in Zeugnis. Und hinterher stand da immer eine Umkleidekabine vor dem Spiegel. Und dann hat er immer gesagt, Sport gibt dir das Gefühl, nackend besser auszusehen. Und ich habe gesagt, ja, Schnaps aber auch. Wa? Herr Karl-Heinz war immer der Beste im Sport, im Laufen immer der Erste. Wa? Und was hat er jetzt davon? Der geht jetzt in Rente. Die Knochen machen nicht mehr so mit. Der hat Arthrose im Knie und Kalk in der Schulter. Und warum das Ganze? Weil er schon als Kind zu schnell gelaufen ist. Wa? Und hinterher auch. Der ist ja jeden Sonntag ist der joggen gegangen. Jeden Sonntag joggen. Bei jedem Wetter. Immer einmal, da hat er so geplästert, da rennt er in seine bunten Klamotten los. Ich sag mal, hast du nicht alle Tassen im Schrank? Kennst du denn nicht die sauerländische Bauernweisheit für die Betätigung an Heiligen Sonntag? Fällt an Sonntag sehr viel Regen, sollst du dich aufs Sofa legen? Regnet es an Sonntag nicht, hat man von Sofa gute Sicht. Ja, ist doch so. Ne? Der hat jetzt seinen Hof übergeben an seinen Sohn Gerd Oliver Schulte Oettringhaus. Gerd Oliver Schulte Oettringhaus, was ein Name. Der hat studiert. Der Gerd Oliver hat studiert auf der Universität. Studieren kennst du, ne? Kennst du studieren? Studieren, das ist wie arbeitslos sein, nur dass die Eltern stolz drauf sind. Ja. Und du kannst dir nicht vorstellen, wie der Karl-Heinz mit seinem Gerd Oliver mal rumstrunzt. Unser Gerd Oliver, der ist ja jetzt Diplomlandwirt, der überlegt sogar, ob er auch noch einen Doktor macht. Ich sage, warum das denn? Wir haben noch einen Tierarzt in dem Dorf. Oder? Kannst du dir nicht vorstellen, was bei denen jetzt los ist. Oder? Was bei denen los ist. Der ganze Hof wird jetzt durchdigitalisiert. Der Gerd Oliver hat mir das erklärt. Jede Kuh kriegt ihr individuelles Transponder-Halsband, das identifiziert die und ermöglicht ihnen so den Zugang zu dat Melkkarussell. Der Melkcomputer scannt jetzt den Euter und sucht die passenden Melkmanschetten raus und dann wird die arme Kuh vollautomatisch gemolken. Ich sage, und wie findet die dat Melkkarussell? Die war doch noch nie auf der Kirmes. Da sagt der Gerd Oliver, Leuchtstreifen im Boden weisen den Weg zum Melkcomputer. Ja, Leuchtstreifen im Boden, kenne ich, wa? Und falls zufällig noch irgendwelche Masken von der Kuhstalldecke fallen sollten, ziehen Sie die über Mund und Nase, erst danach helfen Sie mitreisende Kälbchen, die spinnen doch alle. Ist doch wahr. Da sagt der Gerd Oliver, genau, und wenn da nichts mehr rauskommt, geht die Tür auf, dann kann die Kuh raus und draußen geht am Stall die Lampe von rot auf grün und dann kriegt die nächste Kuh Zugang zum Melkkarussell. Halligalli, eine tolle Fahrt. Hä? Kannst du das vorstellen? Leuchtstreifen im Kopfsteinpflaster und Kuhstallampeln, die Kühe aufs Melkkarussell führen, wo sich lauwarme Melkmanschetten zärtlich um die Zitzen schmiegen. Ich sage, und was machst du? Nur ein bisschen am Euter kraulen und fertig? Da sagt der Gerd Oliver, nee, dieser Melkvollautomat melkt vollautomatisch 5 bis 8 Kühe pro Stunde und für den Landwirt wäre in den harten Hofalltag auch wichtig, dass er mal komplementative Pausen hat. Komplementative Pausen. Weißt du, was das heißt? Weißt du, was das heißt? Das heißt, er ist bei dem Melkvorgang überhaupt nicht dabei. Der sitzt in der Küche und liest die Zeitung. Oder sitzt auf dem Sofa. Ich sage, und was ist mit dem sauerländischen Satz, melkt der Bauer selbst die Kuh, macht sie verträumt die Augen zu? Hat der Bauer kalte Finger, wird die Kuh zum Stabhochspringer, was ist damit? Ja. Ich meine, ich habe nicht studiert, ja. Ich habe nicht studiert, aber ich habe immer meine neuen Ideen, die ich hatte, ja, am Tier überprüft. Die Theorie musst du am Tier überprüfen. Deswegen sagt man ja auch empirische Überprüfung, weil? Und bei meinen empirischen Überprüfungen ist immer rausgekommen, mit am Euterkraulen 15% Milch mehr. Ja? Weißt du, meine Oma, unser Oma, die hat immer mit den Pflanzen geredet. Die hat den Blumenkohl, hat die Gedichte aufgesagt. Ja? Die hat die Stangenbohnen, hat die gestreichelt. Ja? Und ich sagte eins, das waren Ernteergebnisse, da kann der Herr Diplomlandwirt nur von träumen, das sage ich dir. Ich meine, ich habe nicht studiert. Aber ich habe mich immer informiert. Ich lese jede Woche die Landwirtschaftsumschau, wa? Und einmal im Monat die Mein Rind und ich. Die habe ich abonniert. Schöne Zeitschrift, viele Bilder auch drin. Und ich gehe regelmäßig auf alle wichtigen landwirtschaftlichen Nutztierausstellungen. Ich war letzte Woche mit meiner Ursula in Haselünne bei der Zuchtstierausstellung. Aber das war toll. Die hatten Stiere da. Ganz am Eingang schon ein schwarz-bunter Stier, ne? Aber ein Bulle, sag ich dir, boah. Und am Gatter, da hing ein Schild, da stand drauf, blau-weißer Belgier, Alter 9 Jahre, Gewicht 880 Kilogramm. Dieser Stier bestieg im letzten Jahr 50 Mal. Und meine Ursula knufft mich so in die Seite und sagt, 50 Mal, das heißt einmal die Woche. Nimm dir da mal ein Beispiel dran. Ne? Ich habe überhaupt nicht darauf reagiert. Ich bin ja dahin gegangen, um mich landwirtschaftlich weiterzubilden, nicht um mir so einen Scheiß anzuhören. Ja? Abgesehen davon kamen wir da schon am nächsten Gatter vorbei. Hör mal, das war ein Viech. Das war ein Viech, pechschwarz, glänzendes Fell Und am Gatter stand Aberdeen Angus. Aberdeen Angus, Alter 12 Jahre, Gewicht 1150 Kilogramm. Dieser Stier bestieg im letzten Jahr 180 Mal. Das Ursula knallt mit den Ellbogen in die Seite und sagt 180 Mal, 180 Mal. Weißt du, was das heißt? Das heißt, jeden zweiten Tag, nehmen Sie mal ein Beispiel dran. Unser Oma, die hat immer zu uns Blagen gesagt, passt bloß auf, was ihr euch wünscht. Ich habe mir immer einen aufregenden Mann gewünscht und jetzt habe ich einen und was regt mich der auf? Genau daran musste ich denken, als wir an den nächsten Gatter ankamen. Hör mal, ein schneeweißer Stier, schneeweiß, Sonnenkopf, Sochehörner, ja? Und am Gatter stand blonde Aquitaine, Alter 14 Jahre, Gewicht 1440 Kilogramm. Dieser Stier bestieg im letzten Jahr 365 Mal. Meine Ursula hätte sich beinahe den Ellbogen gebrochen. So hat sie mir den in die Rippen gewämst. Da, 365 Mal. Weißt du, was das heißt? Weißt du, was das heißt? Das heißt, jeden Tag, der Liebe Gottes Land gehen lässt. Nimm dir da mal ein Beispiel dran. Und ich guck so an sie runter. Und ich guck so an sie wieder hoch. Und wie sich unsere Blicke gerade wieder trafen, da habe ich gesagt, frag ihn mal, ob es immer die gleiche Kuh war.

0: Ja. Ja, damit kenne ich mich aus. Damit kenne ich mich aus. Ich bin ja in Westfalen groß und im Rheinland dick geworden. Ich bin in Unna Stockum aufgewachsen. Unna kennen Sie, ist eine Kleinstadt ganz im Osten vom Ruhrgebiet, und Stockum ist ein kleines Dorf ganz im Osten von Unna. Wir hatten 280 Einwohner, nur beim Schützenfest war dann 1000. Und wir hatten vier Bauern im Dorf, vier Bauern. Mein Papa hat überall geholfen. Und das war schön, kriegt man einen Braten oder mal eine Wurst oder so. Und das war schon klasse. Und ich bin ja gerade Opa geworden, und ich hoffe, dass meine Enkel zwischendurch auch so ein bisschen auf dem Dorf groß werden, weil ist schon was Besonderes, so eine behütete Kindheit. Und hinterher kann man Lieder davon singen, das könnt ihr euch nicht vorstellen.
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0: So, die nächste Strophe muss ich ein bisschen langsamer singen, weil da sind so viele Silben in der einen Zeile. Ich weiß auch nicht, wer so viele Silben in eine Zeile schreibt. Ich fürchte, ich.
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0: Da war eben die Zeile, da war die Zeile drin, du wurdest ganz selten erwischt beim Äpfelklauen. Das stimmt. Wir hatten echt nicht viel. Mein Vater war Metallarbeiter, Mutter war Hausfrau. Wir hatten nicht viel, aber Äpfel, die hatten wir. Wir hatten 6 Äpfel im Garten, 6 Äpfelbäume, Apfelbäume heißen sie, 6 Apfelbäume im Garten. Und der Tag, an dem die Äpfel geerntet wurden, das war ein ganz besonderer Tag, weil wir hatten im Keller so Holzschubläden, die wurden mit Zeitungspapier umwickelt. Und da mussten die Äpfel da ganz vorsichtig drauf drapiert werden. Dann konnten die da den ganzen Winter über gelagert werden. Das ging aber nur, wenn die Äpfel wirklich kerngesund waren. Wenn sich auch nicht ein einziger kleiner Wurm da irgendwie reingefressen hatte. Ne? Denn die Äpfel gab es natürlich auch, die unten auf dem Fußboden lagen, unterm Baum. Das sogenannte Fallobst, die hatten Flecken. Das kannte ich, wenn ich aus dem Baum gefallen war, hatte ich auch welche. Und diese miesen kleinen Vögel, die süßkramsüchtigen Vögel, die so angepickt hatten, oder halt diese miesen Würmer, die da sich dran vergangen hatten. Aber so ein Wurm ist ja sehr klein. Ein Wurm ist sehr klein und der kann ja nur einen ganz kleinen Teil des Apfels braun einfärben. Ja? Und dann kam meine Oma mit dem Korb und hat die Äpfel unterm Baum eingesammelt und dann hat die so zerteilt, dass nur weiße Stücke übrig geblieben sind. Und wenn ich dann riechen konnte, wie das Schmalz in der Pfanne schmolz, dann wusste ich, ja, Apfelpfannekuchen. Wie neulich war ich noch bei Freunden zum Apfelpfannekuchenessen eingeladen und der Lothar wollte mir gerade erklären, wie er die Apfelpfannekuchen zubereitet. Ich konnte mir gar nicht zuhören. Ich konnte mich überhaupt nicht konzentrieren. Ja, nicht, weil ich so einen Hunger hatte, das auch. Nein, der Lothar hatte in seiner Küche ein rechteckiges Metallschild hängen. Ja, und auf dem Schild stand, ich möchte meine Schaukel wieder haben, die bei meiner Oma im Garten stand. Und meine Unbeschwertheit. Und meine Oma. Da habe ich mir gedacht, wenn ich das Schild mal irgendwo sehe, das kaufe ich mir auch. Ich möchte meine Schaukel wieder haben. So ein Blödsinn, ne? So ein Blödsinn mit 63. Wissen Sie, wie das aussieht, wenn ein 63-Jähriger schaukelt? Wissen Sie, wie das aussieht? Hä? Kennen Sie die Standuhr mit dem Pendel? Genauso, von der Geschwindigkeit und von der Entfernung her. Genauso. Muss man sich mal vorstellen, ne? Mit 63 schaukeln. Ja, ja, das geht. In Utrecht, in Holland, da haben die im Hauptbahnhof haben sie 3 Schaukeln aufgebaut. Das Besondere an diesen Schaukeln ist, du kannst mit diesen Schaukeln dein Handy aufladen. Ja, die haben unten so eine Aufladeschale, da kommt das Handy rein. Und dann musst du ganz doll schaukeln und durch die Energie, die da erzeugt wird, wird dein Handy aufgeladen. Und jetzt kommen die Nebenwirkungen, erste Nebenwirkung. Wenn dein Handy unten in der Schale liegt, kannst du damit nicht rumdaddeln. Du kannst keine E-Mails checken. Zweite Nebenwirkung. Wenn du keine E-Mails checken kannst, dann musst du also einfach nur schaukeln. Und die dritte Nebenwirkung. Wenn du nur schaukelst, dann vergeht die Zeit wie im Flug. Mehr als 2/3 aller Leute, die da schaukeln, verpassen hinterher ihren Zug. Und die mussten vorher schon lange warten, weil da stehen Schlangen. Schlangen vor den Schaukeln und alle wollten mal einmal schaukeln. Und übrigens, da sind eine Menge 63-Jährige dabei. Ich habe neulich ein Buch gelesen von einem deutschen Philosophen, der Mann hieß Wilhelm Schmid. Das Buch möchte ich Ihnen wirklich empfehlen. Das ist ein ganz kleines Buch, hellblau, und es heißt Schaukeln. So groß, 100 Seiten, haben Sie in 2 Tagen durch. Und der Wilhelm Schmid sagt, das ganze Leben ist wie eine Schaukel, das ganze Leben. Du schaukelst hoch und wenn du oben bist und denkst, boah, super, dann geht es aber auch wieder runter. Und es muss wieder runtergehen, nicht aufregen, richtig nicht auf. Es muss wieder runtergehen, weil wenn es nicht runtergehen würde, könntest du keinen Schwung holen. Das ganze Leben ist wie eine Schaukel. Und der Wilhelm Schmid sagt, wenn man schaukelt, dann macht man das mit allen Sinnen. Wenn du schaukelst, dann siehst du alle Menschen, die auf dem Hof sind oder auf dem Spielplatz. Wenn du riechst das Harz der Bäume, du riechst die Bäume, du riechst die Blüten, du hörst die Hunde bellen und die Vögel singen. Und wenn du schaukelst, du spürst den Wind, der Fahrtwind, wenn du vor- und zurückschaukelst. Man schaukelt mit allen Sinnen. Okay, der Geschmackssinn, der nicht. Ne? Den Geschmackssinn brauchst du nicht, es sei denn, du isst auf der Schaukel eine Currywurst. Davon ist aber dringend abzuraten. Weil wenn du auf der Schaukel eine Currywurst isst, dann kommt das erste newtonsche Gesetz von der Trägheit der Currywurst zum Tragen. Und dieses Gesetz lautet, ein Körper verharrt im Zustand der Ruhe, sofern jener nicht durch einwirkende Kräfte zur Änderung seines Zustands gezwungen wird. Haben Sie das jetzt so verstanden? Ich auf Anhieb auch nicht, ich erkläre Ihnen das. Also, Sie schaukeln jetzt los bis nach ganz oben, ne, bis nach ganz oben. Sie sitzen fest auf dem Brett, Sie haben die Schale mit der Currywurst in der Hand und Sie schaukeln nach ganz oben. Und wenn Sie ganz oben sind, und jetzt kommt der Rückschwung. Wie gesagt, Sie sitzen ganz fest auf dem Brett, Sie haben die Schale in der Hand, nur die Currywurst. Die weiß nicht, dass jetzt der Rückschwung kommt. Die Currywurst verharrt im Zustand der Ruhe, ja, und zwar bis die Trägheit von der Schwerkraft überwunden wird. Und das ist genau in dem Moment der Fall, wenn du von unten wieder hochkommst. Platsch, eine Sauerei ist das. Eine Sauerei. Und ich kannte das, ich kenne das. Wir hatten früher auf der Kirmes immer so Schiffschaukel. Und wenn wir gesehen haben, dass da einer mit einer Currywurst auf die Schiffschaukel ging, da sind wir aber alle stehen geblieben. Das haben wir uns aber mal in Ruhe angesehen. Und wenn der wieder rauskam, hören Sie mal, das war ein Bild für die Götter. Zwei Stückchen Currywurst hinterm Ohr, die Gabel in den Haaren und die ganze Soße auf dem Mantel. Wie hat Herbert Grönemeyer immer gesungen? Alles voll Currywurst, genauso sehen die aus. Und dann standen wir immer vor dieser Schiffschaukel und haben so gesagt, ja, ja, es gibt Menschen, die siehst du an und du weißt, bei denen stand die Schaukel zu dicht an der Hauswand. Ja, ja. Das Leben ist wie eine Schaukel. Man schaukelt hoch und danach muss es auch wieder runtergehen. Und zwischendurch gibt es ja auch diese Phasen, wo man so trudelt. Man kommt nicht mehr weiter. Man hängt in den Seilen regelrecht. Ne? Aber das Leben ist wie die Schaukel. Oder umgedreht. Das Schaukeln ist wie das Leben. Wenn dann jemand hinter dir steht, dein Mann, deine Frau, deine Freunde, und die schubsen dich an, dann geht es wieder hoch. Dann schaukelst du wieder hoch bis ganz oben. Und wenn du ganz oben bist, du bist der oberste Apfel im Baum, der Sonne am nächsten, die Sonne strahlt und du strahlst auch. Und dann kommt diese dörsige Drossel und setzt sich auf dich drauf. Gerade eben warst du noch der oberste Apfel im Baum und jetzt bist du der Loser im freien Fall. Du knallst runter auf die Erde, du titscht unten auf, du holst dir die blauen Flecken und du denkst, davon erholst du dich nie wieder. Und wenn du noch denkst, davon erholst du dich nie wieder, dann kommt die Oma. Und dann kommt der Schwung nach oben hinein in den Korb. Und wenn du dann die Temperatur spürst, wenn du die Wärme spürst und diesen wunderbaren Geruch wahrnimmst und du siehst die strahlenden Kinderaugen, dann weißt du, Happy End, ich werde ein Apfelpfannekuchen. Ja. Ich habe es Ihnen ja eben erzählt, ich bin Opa geworden. Am 17. März ist der Theo geboren. Das heißt, ich habe jetzt alle Gründe, die man braucht. Bei mir auf dem Hof steht demnächst wieder eine Schaukel. Und zwar nicht so ein billiges, buntes Plastikding, sondern eine richtige, echte Schaukel aus Holzbalken. Ja, so A-förmig an der Seite die Dinger und oben drüber der große Balken und richtig feste Seile. Denn nicht umsonst hat letzte Woche noch der TÜV Rheinland bekannt gegeben, wenn alle Stricke reißen, warst du zu fett für die Schaukel. Ja. So. Ja. Als ich das allen Leuten erzählt habe, dass ich Opa geworden bin, da habe ich viele, viele Freunde getroffen, die gesagt haben, ah, nee, Opa möchten Sie nicht genannt werden. Nee, Opa, das klingt so alt. Hä? Ich finde das total super. Ich finde das total super. Meine Tochter ist für Anfang September ausgerechnet. Mit ein bisschen Glück werde ich in diesem Jahr noch Doppeloppel. Ja? Und das ist ganz toll. Na, das ist ja auch ein Punkt, ab einem gewissen Alter, so mein Alter, dann geht plötzlich der Stress weg. Ja, der Stress geht weg. Man sagt ja auch, dass die Leute im Alter wieder zufriedener werden, weil der Stress weg ist. Zum Beispiel der familiäre Stress. Beide Kinder aus dem Haus. Ja, die haben beide jetzt ihre eigene Wohnung. Die haben beide einen neuen Partner. Beide haben einen tollen Beruf. Meine Tochter ist Lehrerin für Deutsch und Englisch. Und ich bin sicher, die Judith wird eine Lehrerin sein, die den Kindern erklären kann, dass man zwischen zwei Buchdeckeln Geheimnisse findet, die man am Boden an der Festplatte vergeblich sucht. Und mein Sohn ist Winzer. Ich finde, jede Familie sollte einen haben. Das ist so ein wunderbarer Beruf, weil man steckt die Setzlinge in den Boden. Man beobachtet sie, irgendwann tragen sie die Trauben, dann liest man die Trauben, dann bringt man die in den Keller, man keltert den Wein, man füllt den Wein in Flaschen, man klebt ein Etikett drauf und trinkt den ersten Schluck selbst. Der ganze Prozess in einer Hand oder in zwei Händen, das ist so großartig. Und mein Sohn, der diesen Beruf hat, sagt zu mir, schade, dass ich nicht so einen coolen Job habe wie du. Und da habe ich ihm gesagt, das ist leider völlig falsch. Und deswegen habe ich ihm dieses Lied geschrieben.
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0: 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Ich hoffe, ich habe Ihnen jetzt einen Weg gewiesen, wie Sie die nun folgende Pause so richtig genießen können. Wir sehen uns hier in gut 20 Minuten wieder. Bis gleich. Ich freue mich wie Bolle auf Sie.
1: Beste Freunde, hier ist das Freie Radio Kassel mit der aktuellen Ausgabe der Sendung Kabarett Live. Soweit die erste Hälfte des Auftritts von Bernd Stelter. Unverkennbar aufgenommen am 4. Juni 2024 beim Sommer im Park Festival in Fellmark. Gleich geht's hier weiter. Zwischendurch Musik, ebenfalls aus dem Jahr 2024. Das ist The Bevis Front mit Wrong Way Round.

0: Wrong Way, genau, Wrong Way Round ist der Titel von diesem Stück von The Bevis Fronts. So, hier im Freien Radio Kassel in der Sendung Kabarett Live geht's weiter. Wir machen den Sprung ins Jahr 2024. Sommer im Park in Fellmar, damals im Juni hat es stattgefunden, ich glaube Mai, Juni. Dieses Jahr 2026 findet das Festival ja im August statt. Wir haben ja auch schon hier darüber berichtet und wir werden auch noch ausführlich die einzelnen Veranstaltungspunkte vorstellen dann beim Sommer im Park Festival, aber das dann erst in einigen Monaten hier im Freien Radio Kassel, wenn es dann soweit ist und wenn es dann näher rangeht ans Festival. Jetzt, wie gesagt, erstmal ins Jahr 2024 und hier die zweite Hälfte des Auftritts von Bernd Stelter vor ausverkauftem Haus. Große Begeisterung beim Publikum und bei euch sicherlich jetzt auch hier im FRK. Ich wünsche dazu viel Spaß.
1: Schönen guten Abend. Ich darf mich Ihnen kurz vorstellen. Mein Name ist Sören Zorn. Ich bin heute Ihr Anti-Aggressions-Coach. Und wenn Sie ja nicht wissen, was das ist, Coach ist Englisch und das heißt Trainer. Ich bin also heute Ihr Anti-Aggressions-Trainer. Und falls unter Ihnen so ein Klugscheißer ist, der jetzt sagt, ja, aber Coach kann auch Reisebus bedeuten, das stimmt. Aber es sähe schon sehr doof aus, wenn ich hier auf der Bühne stehen würde und würde sagen, schönen guten Abend, mein Name ist Sören Zorn, ich bin heute Ihr Anti-Aggressions-Reisebus. Andererseits, wenn wir alle mehr Bus fahren würden und weniger Deutsche Bahn, wären wir auch weniger aggressiv, es würde Sinn machen, ja. Aber ich war dabei, mich kurz vorzustellen. Mein Name ist Sören Zorn, ich bin Ihr Anti-Aggressionstrainer und ich komme aus Kloppenburg. Meine Hobbys sind Karate, Stephen King-Filme, Stierkampf und Makramee. Makramee. Nichts holt dich so herrlich runter wie Makramee. Es gibt nichts Entspannenderes, als eine selbstgeknüpfte Blumenampel aufzuhängen. Vielleicht nur noch übertroffen durch dieses wunderbare Gefühl, wenn man einer selbst makrameisierten Eule die dicken Holzaugen einklöppelt. Das habe ich gelernt auf der Ernst August von Hannover, Die Ernst August von Hannover, Das ist die Ernst August von Hannover Anti-Aggressionsakademie in Detmold. Wissen Sie, ich war früher selbst sehr aggressiv. Ich war nicht ein bisschen aggressiv, ich war richtig aggressiv, aber so richtig aggressiv. Mein Psychologe, der hat damals zu mir gesagt, Sören, 4 Kloppereien, 2 Einbrüche, 1 Diebstahl, 4 Erpressungen und 18 Beleidigungen in einer Woche. Das ist zu viel. Du bist erst 7. Was soll denn aus dir werden, wenn du mal 15 bist? Und da habe ich gesagt, das erlebst du nicht, Alter. Aber dann kam ich auf die Ernst August von Hannover, und da lernte ich, mit mir selber umzugehen. Ich lernte, mich selbst zu lieben. Jeder von uns hat das Recht, geliebt zu werden. Du, ja, du auch. Wir leben in einer viel zu aggressiven Welt. Sehen Sie mal, wenn früher im Aldi eine Aktion war, sagen wir mal eine Mikrowelle für 30 Mark, ja? Da sind wir da hingegangen, haben uns angestellt und entweder zählten wir hinterher zu den Mikrowellen Auserwählten oder nicht. Da sind wir hinterher wieder nach Hause gegangen, ne? Neulich war bei Aldi aber mal eine Aktion, da gab es einen Thermomix-Klon. Kennen Sie Thermomix? Thermomix ist eine Küchenmaschine mit einem Display. Die lädt sich die Rezepte aus dem Internet herunter, fährt dann selbstständig zum Rewe und kommt mit der Suppe zurück. Ja? So ein Thermomix ist ungefähr so groß wie ein Gebrauchtwagen und kostet auch das Gleiche. Nur bei Aldi, da hatten die neulich einen im Angebot für so einen Thermomix-Klon für unter 200 Euro. Ich weiß nicht mehr, war es 199 oder 198 Euro, aber immer unter 200. Hören Sie mal, die Leute haben sich schon auf dem Parkplatz geprügelt, um in der Schlange weiter vorne zu stehen. Und in dem Laden selber, an dem Regal, wo diese Geräte standen, da haben sich 2 Frauen dermaßen gegenseitig verkloppt, die müssen gedacht haben, sie gehören zu WrestleMania. Heute für Sie auf der Matte, Baking Bitch gegen Cooking Cora, let's get ready to crumble. Ja, das ist doch absurd, oder? Das ist doch absurd, sowas. Wenn wir früher in den 70er Jahren im Fußballstadion gesessen haben, ne? Da haben wir da gesessen, haben unser Kippchen geraucht, hatten ein Glas Bier dabei. Haben Sie die Pointe im Nebensatz erkannt? Ich sprach von einem Glas Bier, ich sprach nicht vom Pappbecher. Glas, ja. Und das Glas war noch heile, wenn das Spiel zu Ende war. Leer, ja, aber heile, ne? Heute sitzen die im Fußballstadion mit Leuchtraketen und Pyrotechnik, als müssten sie kaputte Flugzeuge vom Himmel lotsen. Ich sage immer, wer ansonsten nichts in der Birne hat, muss ich seine Leuchte halt mitbringen. Ja. Ich meine, das Spiel selber interessiert die Leute ja überhaupt nicht mehr. Die können es ja gar nicht abwarten, hinterher aus dem Stadion zu kommen, um den Fans der anderen Mannschaft die Fresse zu polieren. Ne? Ich meine, wenn jemand ein sexuelles Hochgefühl dabei erlebt, wenn er am Mannschaftsbus von Greuther Fürth rüttelt, dann hat er sowieso ein ganz anderes Problem. Aber ich meine, ja, ich reg mich auch manchmal über Fußball auf. Ne? Manchmal. Weil es gibt ja Fußballspieler, die haben ja einen höheren Marktwert als der Bruttoinlandsprodukt von Finnland. Ne? Und die sind auf TikTok mehr unterwegs als auf dem Spielfeld. Die bewegen sich weniger als der Mitarbeiter der Stadtverwaltung im Sabbatical. Ne? Ich meine, es ist natürlich so, wenn man jetzt über lange Zeit so eine Sportveranstaltung sich ansieht, dass man da Adrenalin aufbaut, dass man vielleicht auch eine gewisse Aggressivität aufbaut. Aber dann muss man halt einen Weg finden, diese Aggressivität abzubauen. Also wir haben auf der Anti-Aggressionsakademie in Detmold, haben wir ja Wege gefunden, ja, wie man sich messen kann, ja, gegenseitig messen kann, ohne sich dabei zu verprügeln. Ich empfehle da zum Beispiel Kampfkniffeln. Kampfkniffeln spielt man mit 10 Würfeln, das dauert so lange, bis du damit fertig bist, ist sämtliche Aggressivität verraucht, ja? Oder auch sehr schön auch Stadt, Land, Fluss ohne Vokale. Und wenn ihr euch unbedingt aufeinander losgehen müsst, ja, dann habt doch Sex. Gangbang in der Nachspielzeit. Da hat man vielleicht hinterher ein paar Kratzer auf dem Rücken, aber das war's dann auch, ne? Ja, ist doch wahr. Wir brauchen viel mehr Liebe. Wir gehen doch alle durch die Welt, ohne den anderen wahrzunehmen. Jeder ist in seiner eigenen kleinen Blase unterwegs. Niemand wird grüßt mehr irgendwen. Ich bin heute hier, um Liebe in den Saal zu streuen. Ich bin hier, um eine Welle der Liebe durch den Saal schwappen zu lassen. Und dazu muss ich euch zunächst mal fragen, darf ich euch dafür duzen oder muss ich euch weiter euchzen? Duzen ist okay, ja? Ist okay, ne? Gut. Also, dann schau du bitte jetzt mal deinen Nebenmann ins Gesicht und dann sag ihm bitte ins Gesicht, du bist toll. Und das machen wir bitte auf 3. Wir machen das auf 3. Wir wollen doch die Welle schwappen lassen. Also, nochmal, du bist toll auf 3. 1, 2, 3.
2: Du bist toll.
1: Haben Sie die Welle gespürt? Haben Sie das gespürt? Wie die Liebe durch den Saal geschwappt ist. Wunderbar. So, und jetzt schaust du bitte den anderen Nachbarn an und dann sagst du ihm ins Gesicht, an welches Tier er dich erinnert. Ja? Und das machen wir auch auf 3. 1, 2, 3. Ist das nicht herrlich? Ist das nicht wunderbar? Merken Sie das? Hier wird gelacht, da ist Humor unterwegs. Nicht jedes Wort auf die Goldwaage legen. Der Herr hat der Dame neben ihm gerade erzählt, dass sie aussieht wie eine Wachtel und sie hat sich gefreut. Ja? Darum geht es doch. Nicht jedes Wort auf die Goldwaage legen. Die Meckerei bringt doch nichts. Du kriegst die Welt nicht besser gemeckert. Wir müssen viel mehr knuddeln. Wie sagte schon ein sehr berühmter Kabarettist, richtig nicht auf, gib nur Falten. Ich will euch nicht weiter stören, es war nur

0: Tochter. Und das ist auch herzallerliebst.
1: Sie steht vor mir, meine Prinzessin, sie wohnt nicht mehr bei uns im Haus. Die beiden haben jetzt eine Wohnung und sie sieht so glücklich aus. Sie strahlt mich an, sie hat die schönste Nachricht, freu dich mit uns mit. Denn nächste Woche Samstag, da sind wir zu dritt. Beinahe hätte es mich dahin gerafft, ich taumle fast, ich frage. Wie war das mit der Schwangerschaft, 9 Monate, 9 Tage? Ich hab wohl saudumm geguckt, deshalb tut sie mir kund. Freu dich, alter Papa, du kriegst einen Enkelhund. Opa wird man nicht auf Anhieb, Opa sein muss man trainieren. 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Man muss von Baum zu Baum zu Baum am Rhein längs traben. Das trainiert man am besten mit dem Enkelhund. Im Tierheim saß ein hübscher Welpe, orange-rot mit Hauch von Blau. Prinzessin sagt, er sei Podenco-Mix und ich denk mir genau, Podenco stimmt und Spitz und Zetter, kommt mir auch noch in den Sinn. Ein bisschen Labrador und Dackel sind sicher auch mit drin. Der Hund heißt Loki, das ist bekanntlich der Bruder von Thor. Er ist der Gott des Schabernacks und manchmal kommt's mir so vor, dass er bei dem, was er so denkt, sich öfter mal verirrt. Nur dass er Gott des Schabernacks ist, das hat er kapiert. 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Das trainiert man am besten mit dem Enkelhund. Wenn ich Platz sag, steht er da und zeigt mir durch seine Erscheinung. Er hat mein Ansinnen vernommen, er hat halt eine andere Meinung. Doch wenn ich sage, komm jetzt her, und wenn nicht, dann eben nicht, kann es sein, dass er in diesem Falle meinem Wunsch entspricht. Doch klopf ich auf die Hosentasche, setzt er sich klaglos vor mich hin. Vorausgesetzt, in dieser Tasche ist auch ein Leckerchen drin. Wenn er mir dann die Schnauze sanft sabbernd gegen den Schenkel drückt, bin ich schon wieder geliefert und ich lieb ihn wie verrückt. 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Das trainiert man am besten mit dem Enkelhund. Ich lass Fachliteratur, wenn ein Hund gelangweilt jault. Hilft es, wenn man den Gesellen zwischen den Ohren krault. Bei anderen Hunden mag das sein, nur bei Loki ist das so. Der dreht sich sofort um, er hat das Kraulen gern am Po. Prinzessin strahlt mich an, Papa, das hast du toll gemacht. Wenn du so vor dem Hund sitzt, denk ich manchmal, Loki lacht. Du hast jetzt fast ein ganzes Jahr so fleißig trainiert. Jetzt kann ich's dir ja sagen, nächsten Samstag sind wir zu viert. Weißt du, wir waren doch mal im Tierheim und die Ivy, das ist ein Münsterländer mit ohne Witz ein bisschen spitz, ganz ohne Wackel, ein bisschen Dackel, ein bisschen schlank, ein bisschen rund, ein bisschen deutscher Schäferhund, ein bisschen Pudel, schöne Locke und ein bisschen deutsche Dogge. Aber eins, immerhin, Yorkshire Terrier ist nicht mit drin. 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

Manchmal denke ich, wir können nicht mehr diskutieren. Wir reden nicht mehr miteinander. Wir hören nicht mehr zu. Manchmal glaube ich, die Debattenkultur ist uns in unserem Land komplett abhanden gekommen. Im Jahr 2014 fand im Schöpfungsmuseum in Petersburg, Cincinnati, in den USA, eine Diskussion statt, eine Podiumsdiskussion zum Thema Schöpfung versus Evolution. Und diese Podiumsdiskussion, die wurde live im Fernsehen übertragen, das kann man sich bei uns hier sicher nicht vorstellen. Es waren zwei Männer, die da diskutierten. Der eine war der Direktor des Schöpfungsmuseums, der sehr religiöse Ken Ham. Und der andere Mann war ein Wissenschaftsjournalist, der vor allen Dingen bei Kindern bekannt war. Denn es gab damals in den USA eine Fernsehsendung, die hieß The Science Guy, also der Wissenschaftskumpel. Und da wurden dann so wissenschaftliche Themen den Kindern anschaulich näher gebracht. Also in Deutschland wäre das ein Mittelding zwischen Ranga Yogeshwar und Armin Maywald. In den USA hieß der Mann Bill Nye. Bill Nye, The Science Guy. So, und diese beiden Männer hatten natürlich sehr, sehr unterschiedliche Ansichten. Moment, ich habe der arme Kerl da vorne.

immer auf diese Flasche. So, ne? So. So, die hatten natürlich sehr unterschiedliche Meinungen. Der Bill Nye, der Wissenschaftsjournalist, der sagte, ja, also die Evolutionstheorie, das, was wir über die Entwicklung des Lebens und über die Entstehung der Welt wissen, das halte ich für ein Faktum. Und der Ken Ham, der Direktor des Schöpfungsmuseums, der sagte, ja, ist doch klar, wie die Welt entstanden ist. Steht doch in der Bibel. Der liebe Gott schuf die Welt in 7 Tagen, dann sah er, sie war gut, als sie nicht mehr gut war, kam die Flut und dann bis heute. Wenn die Sendung live im Fernsehen übertragen wird, muss es natürlich auch einen Moderator geben. Der Moderator war Tom Foreman, ein CNN-Journalist. Und der stellte jetzt beiden Männern eine, wie ich finde, total ausgefuchste Frage. Er fragte beide Männer, was, wenn überhaupt etwas, könnte ihre Meinung ändern? Der Wissenschaftsjournalist, der Bill Nye, sagte, naja, da müssten neue Fakten auf den Tisch. Also, wenn man mir erklären könnte, dass das Universum sich nicht ausdehnt, oder dass die Sterne zwar sehr weit weg scheinen, es aber in Wahrheit nicht sind, oder dass Gesteinsschichten für ihre Entstehung nicht 500.000 Jahre brauchen, sondern vielleicht nur 2000. Das würde natürlich meine Meinung sofort ändern. Ken Hams Antwort brauchte nicht so viele Worte. Der sagte nur einen einzigen Satz. Er hat gesagt, niemand wird mich jemals davon überzeugen können, dass Gottes Wort nicht wahr ist. An dieser Stelle hätte der Moderator die Sendung beenden können mit den Worten, ich verabschiede mich auf meine bekannte liebenswürdige Art. Die Diskussion hat sich erledigt. Denn wenn jemand auf die Frage, was, wenn überhaupt etwas könnte ihre Meinung ändern, antwortet, es gibt nichts, was diese Meinung ändern kann, dann reden wir nicht über eine Meinung. Dann reden wir über Religion. Und bei Religion ist es okay. Religion will nicht wissen. Religion will nichts beweisen. Religion will glauben. Bei Religion ist es legitim. In Diskussion, politischen Streitgesprächen, ist es das nicht. Wer unter keinen Umständen bereit ist, seine Meinung zu ändern, ist kein offener Gesprächspartner. Das Gespräch ist kein Diskurs. Eine politische Debatte geht so nicht. Der deutsche Philosoph Jürgen Habermas hat mal zusammengefasst, was denn gegeben sein muss, welche Faktoren, damit wir überhaupt von einer politischen Debatte reden können. Und er hat gesagt, also alle müssen die gleiche Informationsmöglichkeit haben. Alle müssen die gleiche Ausdrucksmöglichkeit haben. Also nicht CEO eines DAX-Unternehmens gegen den Pförtner. Und am Ende müssen sich alle auf das bessere Argument einigen. Wenn das die Faktoren sind, die eine politische Debatte ausmachen, dann hat alles das, was wir in den letzten Monaten hier in Deutschland diskutieren, mit politischer Debatte nichts, aber auch rein gar nichts zu tun. Ob wir über das Gendern reden, ob wir über das Gendern reden oder über das Haushaltsloch, über Migration oder über das Klima oder meinetwegen auch über den Trainer der deutschen Fußballnationalmannschaft. Irgendwann wird irgendeiner sagen, so, das ist meine Meinung und meine Meinung ist richtig und ich habe recht. Und deswegen musst du auch gar nichts mehr sagen. Und wenn du was sagen willst, dann gehe ich halt. Oder ich hupe so laut, dass man dich nicht mehr hört. Oder ich klebe mich vor dir auf die Straße. Klingt doof? Zu hart? Wir haben eben noch vielleicht ein bisschen geschmunzelt, als ich die Religionsidee von Ken Ham genannt habe. Ich glaube das, was in der Bibel steht und ich glaube es Wort für Wort. Der liebe Gott schuf die Welt in 7 Tagen, nicht in 8. Ja? Aber da haben wir noch geschmunzelt. Fragen Sie mal Björn Höcke, was, wenn überhaupt etwas, könnte Ihre Meinung ändern? Reden wir noch miteinander? Diskutieren wir? Oder hassen wir uns nur noch? Wir müssen wieder lernen zuzuhören. Wir müssen überlegen, ob wir der anderen Meinung irgendwas abgewinnen können. Gibt es irgendwelche Grundzüge, wo man noch gleich ist? Kann man irgendwelche Kompromisse finden? Aber wenn man sich die Meinung des anderen überhaupt nicht mehr anhören will, und wir haben die Bilder alle gesehen in den Tagesthemen oder in Heute-Sendungen, wo Habeck oder Olaf Scholz da stehen, wollen was sagen und sie kommen nicht zu Wort, weil sie runtergebrüllt werden, niedergebrüllt werden oder mit Hupen so überdeckt, dass sie nicht mehr zu verstehen sind. Aber wenn ich die Meinung des anderen gar nicht mehr hören will, dann sind wir vielleicht bei unserem Grundproblem angekommen. Die Meinung des anderen gar nicht mehr anhören wollen, ist respektlos. Und ich glaube, Respektlosigkeit ist das Grundproblem unserer Gesellschaft. Und wundern wir uns darüber? Früher gab es Respektpersonen, es gab
die Klassenlehrerin oder den Pfarrer oder vielleicht den Bundeskanzler. Es gab die Tagesschau und es gab die Tageszeitung. Es gab Journalisten bei der Zeitung, im Radio und im Fernsehen, die uns erklärt haben, wie das politische Leben funktioniert. Heute gibt es Influencer mit einem IQ von 7, die uns erklären, wie die Welt läuft. Ja. Ein IQ von 7 ist nicht viel, wenn Sie bedenken, dass Knäckebrot auf 9 kommt. Was ich fast noch schlimmer finde, ist aber, dass in ernstzunehmenden Zeitungen, in der Welt, in der Frankfurter Allgemeinen Zeitung oder im Spiegel, finde ich Sätze wie, was denkt das Netz, was meint die Community? Herrgott, nochmal, es ist völlig irrelevant, was die Community meint. Es ist komplett scheißegal, was das Netz denkt. Es gibt sogenannte Reality Stars, Menschen, die ich überhaupt nicht kenne, ja, die lassen sich wochenlang in irgendeiner Luxusvilla einsperren, geben vorher ihre Menschenwürde an der Garderobe ab, ja, und kratzen sich dann pünktlich um 7:45, wenn das Rotlicht der Kamera angeht, gegenseitig die Augen aus. Und warum machen die das? Weil sie im Netz, in der Community, mit dem Scheiß Hunderttausende oder Millionen Follower mehr kriegen. Jeden Abend flimmert die kollektive Respektlosigkeit über den Bildschirm. Wollen wir uns wirklich wundern, dass junge Menschen, denen nie Respekt entgegengebracht worden ist, auch nicht in der Lage sind, Respekt zu zeigen? In diesen Tagen wird unser Grundgesetz 75 Jahre alt. Das ist das Schriftstück, das die Basis unseres Staates ist, unserer Demokratie, unserer Republik, unserer Freiheit. In unserem Grundgesetz steht gegenseitiger Respekt ganz vorne, obwohl das Wort nie fällt. Unser Grundgesetz beginnt mit den Worten: Die Würde des Menschen ist unantastbar. Sie zu achten und zu schützen ist Verpflichtung aller staatlichen Gewalt. Und es ist unsere Verpflichtung. Hören wir zu, diskutieren wir, seien wir kompromissbereit, gehen wir aufeinander zu, gehen wir respektvoll miteinander um. Danke.

Ich habe eben meine Klassenlehrerin genannt als Respektperson. Die hatte ich, Frau Wichmann war klasse. Das war toll. Ich hatte auch einen Mathelehrer kurz vorm Abi. Der Mann hieß Karl Grotstück. Aber ein knochenharter Hund war das. Ein knochenharter Hund. Der konnte nur einen einzigen Witz. Der einzige Witz war, immer wenn die Tafel mit Formeln vollgeschrieben war, dann hieß, sagte er immer, Tafeldienstus Kartoffelus. Und dann stand irgendeiner auf und hat die Tafel gewischt. Das war der einzige Witz. Und wir waren uns alle sehr darüber im Klaren, wie haben wir das bloß verdient, dass wir diesen harten Kerl haben. Aber so 2, 3 Jahre nach dem Abi habe ich mir gedacht, was war das gut, dass ich diesen Lehrer hatte. Und es gibt noch 2 Menschen, die immer meinen Respekt hatten und ihn immer haben werden. Und das sind meine Eltern. Ich habe mal einen WDR-Redakteur getroffen, der mich gefragt hat, sag mal, hast du eigentlich Interesse an der Sendung Vorfahren gesucht? Und ich habe gesagt, du brauchst nicht weiterreden. Ja, ich kenne die Sendung auf jeden Fall. Da ist ein Ahnenforscher, der den Stammbaum rückwärts runterklettert. Einfach mal, um mal zu gucken, wie weit kommt man denn so nach hinten. Und er ist dann zu mir nach Hause gekommen, zu meinen Eltern nach Hause gekommen, in die Sitzgruppe vor der Schrankwand, Eiche rustikal. Und haben uns prima unterhalten. Und der Ahnenforscher hat sich hinterher dafür entschieden, den Stammbaum meines Vaters runterzuklettern. Mein Vater wurde im Jahr 1931 in der Nähe von Posen, dem heutigen Poznan in Polen, geboren. Er ging insgesamt 4 Jahre zur Schule. 2 Jahre auf Deutsch, 2 Jahre auf Polnisch. Heute würde man sagen bilingual. Ist dann mit dem Flüchtlingstreck nach den Westen gegangen und seine Eltern haben sich überlegt, der Junge lernt Sattler, Pferde wird es immer geben. Ja, das war in einem Krieg eine Scheißidee. Das einzige Pferd hatte Josef Neckermann und der hatte genug Sättel. Also ist mein Papa relativ bald in einer metallverarbeitenden Fabrik angefangen. Und ich hatte trotzdem eine wunderbare Kindheit. Und dann bin ich mit meinem Papa nach Polen geflogen. Mein Papa ist zum ersten Mal geflogen, war vorher nie im Flugzeug. Mutter hatte panische Angst, sowohl Sohn als auch Ehemann in diesem Teufelsflieger. Fürchterlich. Und wir haben 3 ganz, ganz fantastische Tage gehabt. Wir haben ein Archiv besucht, wo zum ersten Mal ein Stelter auftauchte, 1728, Michael Stelter. Und wir haben seinen alten Schulkameraden getroffen, Kasimir Flotschek. Ich habe nicht gedacht, dass man zum Kaffeetrinken so viel Wodka trinken kann. Es waren drei wunderbare Tage, es war eine tolle Geschichte und ich bin Geschichtenerzähler, deswegen habe ich dieses Lied geschrieben, auch wenn es am Anfang schwierig war, das erstmal überhaupt zu singen, ohne immer wieder zwischendurch anzufangen zu heulen. Es ist ein sehr kalter Tag, irgendwas um minus 15 Grad. Wir stehen da eingehakt, im dicksten Mantel, ganz warm eingepackt.

dankbar, dass wir zwei, Sohn und Vater, heute hier sind. Es ist ein sehr kalter Tag. Man sagt, morgen wird das Eis wohl rübergehen.

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Meine Heimat ist da, wo ich mein Haus gebaut. Meine Heimat ist da, wo ich mich getraut. Wo ich die Frau gefunden habe, die eine, die ganz große Liebe. Da, wo meine Kinder spielten, wo wir

0: Ich bin zu Beginn der Corona-Krise, bin ich völlig überraschend 60 geworden. Und das war natürlich ein denkbar ungünstiger Zeitpunkt. Da sitzt du zu Hause und denkst, so eine Scheiße, jetzt wäre ich auch noch alt und hast auch noch Zeit zum Nachdenken. Alle Theater geschlossen, Lockdown, Mann. Nur beim Nachdenken ist mir aufgefallen, nein, 60 werden ist nicht blöd, 60 werden ist cool. Ich habe ja schon gesagt, der Stress geht weg, familiärer Stress ist weg, aber auch der berufliche Stress ist weg. Ich habe allerhand erreicht. Nicht alles. Nein, Wetten, das habe ich nicht moderiert, ja nu. Aber ich muss niemandem mehr irgendwas beweisen, nicht aber mehr mir. Und Sie kennen das, wenn man so 30, 40 ist, da gibt es diese Typen, wo man sagt, ja, ist zwar ein Arschloch, aber den brauche ich vielleicht noch beruflich. Ne? Mit 60? Nein. Mit 60 lautet der Lieblingssatz, die Anzahl derer, die mir gepflegt am verlängerten Rücken vorbeigehen, steigt auf beschwingte Art und Weise. Ich möchte mich nur noch mit Menschen umgeben, die mir gut tun. Und den Menschen, die mir gut tun, möchte ich gut tun. Das Leben kann so schön sein. Und ich habe beim Nachdenken über dieses Thema ein Buch geschrieben. Das Buch heißt, wer älter wird, braucht Spaß am Leben. Und aus diesem Buch, wer älter wird, braucht Spaß am Leben, möchte ich Ihnen jetzt mal das Kapitel vorlesen. 90. Geburtstag oder Dinner for One. Natürlich ist es ein bisschen optimistisch, mit 60 zu glauben, das dritte Drittel des Lebens hätte gerade erst begonnen. Das würde ja bedeuten, dass die Ziellinie erst beim 90. Geburtstag erreicht würde. Und den 90. Geburtstag, den kennen wir ja. Alle Gäste, die sonst immer zur Party kommen, haben schon das Zeitliche gesegnet. Aber zum Glück hat das Seniorenstift uns für den Jubeltag einen Butler zur Verfügung gestellt, der für alle verstorbenen Tafelritter die Hacken zusammenschlägt und einen mittrinkt. Admiral von Schneider, Skoll. Machen Sie sich bitte keine Sorgen. So wird es bei mir nicht aussehen. Ich werde an meinem 90. mit den Kumpels eine Runde Golf spielen. Dann werde ich mit Ihnen auf der Terrasse einen Spätburgunder von der A trinken. Und am Abend werde ich guten Sex mit meiner Ehefrau haben. Ich weiß, jetzt denken Sie, der Mann ist Komiker, der muss Witze machen, das ist sein Job. Weit gefehlt. Ich weise Ihnen gerade nach, dass Sie sich durchaus schon mal Gedanken über diese Geburtstagsfeier machen können. Vielleicht könnte man auch mal drüber nachdenken, wie Sie es zum 100. so richtig krachen lassen können. Schauen wir uns zunächst mal die aktuelle Faktenlage an. Laut Bericht des Statistischen Bundesamtes aus dem Jahr 2020 liegt die durchschnittliche Lebenserwartung in der Bundesrepublik Deutschland für Männer bei 78,9 und für Frauen bei 83,6 Jahren. Das sind vielleicht keine schlechten Zahlen, aber schon der Umzug nach Hongkong könnte sie vergrößern, denn dort liegt die durchschnittliche Lebenserwartung um satte 4 Jahre höher. Nun wurde aber an der Universität in Yale eine Studie durchgeführt, die besagt, dass Bücherliebhaber im Durchschnitt 2 Jahre länger leben. Wenn ich also mit einem Koffer voller Bücher nach Hongkong übersiedle, habe ich die 85 schon mal im Sack. Wichtig ist allerdings, dass ich meine Kinder überzeugen kann, mit nach Hongkong zu ziehen, denn es ist entscheidend für meine Zukunft, dass ich mich um die Enkel kümmere. Eine Altersstudie aus Berlin mit 500 Probanden im Alter zwischen 50 und 103 Jahren ergab nämlich, dass häufiger Kontakt mit den Enkelkindern und das damit verbundene Gefühl, gebraucht und sozial eingebunden zu sein, das Leben um 5 Jahre verlängern kann. In Hongkong haben wir natürlich eine hohe Verkehrsdichte. Was problematisch sein kann, wenn ich mit den Enkeln über den Goldfischmarkt oder die Yard Street marschiere, denn ein gewisses Tempo sollten wir schon einhalten. Laut einer Studie des Biomedical Research Center in Leicester kann schnelles Gehen das Leben um bis zu 20 Jahre verlängern. Dabei wurden, und darauf wiesen die Wissenschaftler besonders stolz hin, nicht nur Erkenntnisse über das Lebensalter gewonnen, sondern auch Einblicke über die körperliche Gesamtfitness der teilnehmenden Person. Ich denke mal, die Gesamtfitness war ziemlich positiv, denn unsere deutschen Großvater-Leseratten mit Wohnsitz in Hongkong, die immer schnell gehen, liegen ja jetzt schon bei einer Lebenserwartung von 105,9 Jahren. Und wir haben noch gar nicht über Ernährung gesprochen. Auf dem schon erwähnten Goldfischmarkt sollte es doch ums Verrecken, und darüber reden wir ja hier, möglich sein, frische Salate, Gemüse, frischen Fisch, Meeresfrüchte, gutes kaltgepresstes Olivenöl und Hülsenfrüchte wie Kichererbsen und Linsen zu erwerben. Damit bereiten wir uns dann Gerichte zu, die der Mittelmeerdiät entsprechen, was unsere Lebenserwartung um mindestens 3 Jahre nach oben schrauben sollte. Vor 4 Jahren ist es mir im 11. Versuch endlich gelungen, nicht mehr zu rauchen. Das ist aus mehreren Gründen sehr positiv. Damals haben mich viele Freunde besorgt, gefragt, sag mal, rauchst du eigentlich von morgens bis abends? Und ich konnte sie beruhigen. Nein, nein, ich rauche erst ab Mittag. Und was machst du vorher? Da huste ich. Heute huste ich nicht mehr, ich spare eine Menge Geld und vor allem erhöht sich die Lebenserwartung um 6 Jahre, wenn man zwischen 50 und 60 aufhört zu rauchen. Und das laut Stiftung Warentest, denen vertraue ich schon mal mehr als irgendwelchen Universitäten in Orlando, Florida, wo man herausgefunden hat, dass Menschen, die abends ein Glas Rotwein trinken, 2 Jahre länger leben als Menschen, die komplett auf Alkohol verzichten. Ein Glas, 2 Jahre. Ein Glas, 2 Jahre. Das heißt, ich 7 Jahre. An guten Tagen 11 bis 14. Das ist schön. Es ist schön, das von Forschern zu erfahren, obwohl ich auch aus eigener Erfahrung sicher war, dass es mehr alte Winzer als alte Ärzte gibt. Sei es drum, rechnen wir zusammen, wir Mittelmeer-Freaks, die wir schnell durch Hongkong gehen, wo es ein Vermögen kostet, eine Zigarettenkippe wegzuschmeißen, was es gar nicht passieren kann, weil wir nicht mehr rauchen. Wir setzen uns lieber auf den Balkon im 48. Stock, gießen uns ein schönes Gläschen Chateauneuf du Pape ein und lesen den Enkeln ein gutes Buch vor. Dann liegen wir jetzt schon bei einer durchschnittlichen Lebenserwartung von 116,9 Jahren. Ich denke, dass es meiner Frau in Hongkong sehr gut gefallen wird. Die Shoppingmöglichkeiten sind exzellent. Es gibt fantastische Restaurants und ich vermute, wir treffen jede Menge Bekannte, die, nachdem dieses Buch erschienen ist, ganz sicher auch nach Hongkong ziehen werden, und zwar zu zweit. Denn das Max-Weber-Institut für Soziologie in Heidelberg hat ja herausgefunden, dass verheiratete Männer 7 Jahre länger leben als Singles. Wissen Sie, warum verheiratete Männer länger leben? Verheiratete Männer kennen den Satz, Schatz, trink auch mal ein Wasser zwischendurch. Single-Männer kennen diesen Satz nicht. Wissen Sie, was mich wirklich beruhigt? Ich esse ja gern manchmal so ein schönes Kotelett vom Schwein. Das ist halt einfach lecker. Ja, ich achte sehr genau darauf, wo das Fleisch herkommt. Ich habe da meine Fleischer meines Vertrauens und meine Hofläden, wo ich einkaufe. Aber ich werde wohl in diesem Leben kein Vegetarier mehr werden. Obwohl es da eine Studie gibt, die besagt, dass Menschen, die komplett auf Fleisch verzichten, 4 Jahre älter werden. Das ist schön. Da beiße ich in mein Kotelett, spüle den Bissen mit einem Schluck Wein runter und denke so bei mir, 130 wäre mir auch echt zu viel. Sie haben wahrscheinlich gesehen, wir haben da vorne in dem Eingangsbereich haben wir von der ortsansässigen Buchhandlung hier einen Bücherstand aufgebaut. Da gibt es dieses Buch zu kaufen und auch meinen aktuellen Krimi. Ich schreibe ja in Seeland immer meine Campingkrimis. Der neue heißt Modemord und Meeresrauschen. Der berühmteste Modeschef von der Niederlande, der Wolfgang Joop von Holland, wird auf einer Modenschau in Middelburg, bricht er zusammen. Das viele Blut, das ihm aus dem Rücken sickert, ist eine Nuance dunkler als sein dunkelroter Smoking und es sickert ihm deshalb aus dem Rücken, weil er so eine Schneiderschere im Kreuz hat. Mehr möchte ich hier an der Stelle nicht verraten. Ich komme nach der Show direkt dahin, ich signiere Ihnen die Bücher gerne oder auch Ihre Eintrittskarte oder was Sie auch immer gerade signiert haben möchten. Gut. So, wir hatten gesagt, kein familiärer Stress mehr, wir haben gesagt, kein beruflicher Stress mehr und, was auch toll ist, ich habe auch keinen partnerschaftlichen Stress mehr. Denn mit 63 bist du durch die Wechseljahre durch. Viele Männer glauben ja nicht, dass sie auch in die Wechseljahre kommen, das ist aber so. Auch Männer kommen in die Wechseljahre. Der Mann verliert zwischen dem 40. und 60. Lebensjahr die Hälfte seines Testosterons. Ja, das ist eine Menge. Ja, der verliert zwischen dem 40. und 60. Lebensjahr die Hälfte seiner Testosteronproduktion. Das wiederum bedeutet, der Mann kann plötzlich mit dem Kopf denken und das kennt er nicht. Ja? Ja? Ich bin da durch. Ich bin 63. Ich bin seit über 33 Jahren sehr, sehr glücklich mit meiner Frau Anke verheiratet und die Anke ist 57. Das heißt, ich muss gar nicht nachts durch irgendwelche Kneipen ticken, um eine jüngere Frau aufzureißen. Meine Frau ist jünger. Ich sitze im Garten, es ist 20 nach 4. Und um 20 nach 5 sitze ich immer noch hier. Ich habe nichts zu trinken und ich brauche auch nichts.
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0: So alt bin ich ja noch gar nicht. Ich bin ja nur so normal alt. Ich bin halt so alt, ich habe noch Telefonnummer mit der Scheibe gewählt. Ich bin so alt, bei uns hieß Facebook noch Poesiealbum. Ich bin so alt, ich habe noch Musikkassetten mit dem Bleistift aufgewickelt. Und jetzt kommt's. Ich bin so alt, ich habe noch bei Kindergeburtstagen mit der Bommelmütze, dem Schal und den Handschuhen eine in Zeitungspapier und Staniol eingewickelte Tafel Schokolade mit Messer und Gabel gegessen. Bis der Nächste eine 6 gewürfelt hat und mir die Mütze vom Kopf gerissen hat. Ach ja, alt werden ist aber nicht schlimm. Alt werden ist nicht schlimm. Man muss sich halt in dieses Wörtchen noch gewöhnen. Das Wörtchen noch, das kommt jetzt immer häufiger. In solchen Sätzen wie, das kannst du aber noch gut tragen. Sehr gerne auch immer, du hast aber noch viele Haare. Ja? Und was ich am liebsten höre, ist ja, dass du das alles noch auswendig lernen kannst. Ne? Das sind diese Noch-Sätze, das sind Komplimente. Da will uns jemand etwas Schönes sagen. Es ist ein Kompliment, okay. In dem Noch steckt natürlich immer auch mit drin, aber nicht mehr lange. Ne? Da steckt mit drin, ja. Ja. Nein, alt werden ist überhaupt nicht schlimm. Und die Falten, die ich habe, die trage ich mit Stolz. Ich habe eine Falte, die hat sonst niemand. Ich habe sie noch nie gesehen. Ich habe hier oben links auf der Stirn eine diagonale Querfalte. Diagonal, einmal so durch. Leute fragen, wo hast du die denn her? Und ich sage immer, ich schlafe so. Das ist meine Schlafgutfalte. Da bin ich stolz drauf. Ich meine, Falten sind ja nicht per se schlecht. Denken Sie an das wunderbare Kompliment, du bist wie eine Rosine, faltig und total süß. Ne? Manche Falten, die liebe ich. Vor allem bei meiner Frau. Die sogenannten periorbitalen Falten. Die periorbitalen Falten sind halbkreisförmige Falten, die sich um die Augenwinkel herum entwickeln, ja, um die Augenwinkel, vor allen Dingen, wenn man die Augen so zukneift, wie zum Beispiel beim Lachen so, ja. Und deswegen nennt man diese Falten auch Lachfältchen, die periorbitalen Falten. Denn es ist so, ich bin 63 und wenn ich 70 bin, dann will ich ums Verrecken nicht aussehen wie Dieter Bohlen. Und wenn ich 80 bin, will ich auf keinen Fall aussehen wie Joe Biden. Wenn ich alt bin, dann will ich nicht jung aussehen, sondern glücklich. Und da kann so ein kleiner Schwung periorbitale Falten um die Augenwinkel herum überhaupt nicht schaden. Ich hoffe, ich habe heute Abend bei Ihnen ein bisschen dazu beigetragen. Danke sehr fürs Zuhören. Vielen Dank. Dankeschön. Vielen Dank. Danke sehr. Vielen Dank. Dankeschön. Vielen Dank. Jetzt müsste ich normalerweise hier vorne an dem Garderobenständer vorbei, durch diese schwarze Lücke da hinten hinter die Bühne, und dann müsste ich da runter und dann müsste ich da einen Moment warten, dann müsste ich wieder rausgeschossen kommen, wieder hier vorne hinstellen, noch einen Diener machen, so, und wieder da raus und wieder da hinten runter und irgendwo was zu trinken finden und dann einen Schluck Wasser nehmen, bis Sie irgendwann anfangen, rhythmisch zu klatschen. Ja, das geht natürlich auch. Zugabe!

0: Jahrelang hat er gespart. Jeden Cent hat er umgedreht. Nur um ihr diesen Wunsch zu erfüllen. Nur ihr. Wie hieß sie doch gleich?
1: Schöne Mädchen heißen Gabi.
0: Richtig, Gabi hieß sie. Gabi, ja, ja. Und Gabi hatte diesen besonderen Wunsch. Sie wollte eine Kreuzfahrt machen auf einem Traum von einem Schiff. Ja, und wenn das ihr größter Wunsch ist, dann erfüllt er ihr diesen Wunsch. In eins stand für ihn felsenfest.
1: Für Gabi tue ich alles.
0: Also hat er im Reisebüro angerufen. Er hat die Kreuzfahrt gebucht. Und nur einen einzigen Tag vor der Abreise rief Gabi ihn an und sagte, er müsste leider alleine fahren. Das wäre jetzt nichts gegen ihn persönlich, es wäre einfach nur...
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0: Ja genau, die kommt und geht von einem zum anderen und den anderen hat sie gerade gestern kennengelernt. Er ist Landschaftsgärtner im Stadtpark und deswegen müsste er jetzt alleine fahren. Natürlich musst du alleine fahren, natürlich. Wissen Sie, was so eine Kreuzfahrt kostet? Wissen Sie, was die kostet? Kannst du nicht einen Tag vor der Abreise stornieren? Das geht nicht, ne? Natürlich musst du alleine fahren, aber wenn sie sich das morgen anders überlegt, da kann sie noch so oft klopfen, da macht niemand mehr auf, denn...
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0: Also genau genommen fuhr er erstmal zum Flughafen und dann flog er nach Athen und im Hafenbecken von Piräus, da lag sie. Die Kreuzfahrt-Diva, die MS La Traviata. Und nur wenige Stunden später stand er schon an der Reling mit einem Drink in der Hand.
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0: Nein, nicht so profan, viel romantischer.
1: 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Komm, schenk dir ein.
0: Und wie er sich eingeschenkt hat, kräftig hat er sich eingeschenkt. War aber auch eine tolle Situation. Die Sonne fiel genau in dem Moment ins Meer, als die Anker gelichtet wurden. Schade, dass sie jetzt nicht dabei war. Sie, wie hieß sie doch gleich?
1: Sie hieß Gabi.
0: Richtig, Gabi hieß sie, ja, ja. Ja, war toll, das Schiffshorn ertönte. Und beim Auslaufen drang aus allen Lautsprechern.
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0: Aber er hatte keine Zeit, melancholisch zu werden, denn nach dem Abendessen war er schon der Singletreff an Bord. Der Singletreff. Da würde er sie alle kennenlernen. Selbst der Kapitän hatte sich angekündigt.
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0: Da war Charlie, der Schiffssteward.
4: 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Wieder einmal Ebbe in seinem Portemonnaie.
0: Da war Bodo, den man ansah, der den ganzen Nachmittag auf der Hantelbank zubrachte.
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0: Ja, über den Hintern konnte man nicht meckern, wir kennen das ja alle, ne? Hier 100.000 Volt und da oben kein Licht, ne? Oder man könnte auch sagen...
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0: 16 Singles waren an Bord, 16 Singles. Und 15 davon waren männlich. Der einzige weibliche Single an Bord war Ellie. Ellie war 66 Jahre alt und kam aus Wolfhagen. Und sie war berühmt dafür, dass sie öfter mal nachts schlafen.

0: sehr wahrscheinlich, sehr wahrscheinlich. Aber Elli war nun wirklich keine Alternative, nein. Nein, für ihn war nichts dabei, das dachte er noch, als er zum ersten Mal auf MS La Traviata einschlief. Aber am nächsten Morgen ging frohgemut zum Frühstück, denn so ein Frühstücksbuffet auf MS La Traviata, das ist schon was Besonderes. Er sah noch, wie sich Bodo 4 Spiegeleier auf den Teller türmte und sich in die Schlange drängelte.
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0: Aber da versperrte Elli ihm den Weg.
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0: Er erwartete nicht mehr viel von dieser Kreuzfahrt, aber dann passierte dieser eine Moment, der so vieles verändern sollte. Und er notierte später in sein Tagebuch, da sah ich sie und sah in ihre Augen.
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0: Und Toast, noch ein Ei, noch ein Kaffee, noch ein Brei, etwas Marmelade, etwas Konfitüre.
1: Es war sie, es war
0: Josie, Josie.
1: Ach Gott, Josie, dieser Name, diese Augen, er war sofort schockverliebt. Schockverliebt,
0: immer wenn ich Josie sehe, wenn ich ihr gegenüber stehe.
1: Ich ging mit ihr an Land und die Situation hatte etwas Magisches.
0: Musik erklang um Mitternacht im Hafen.
1: Naja, Mitternacht, es war morgens halb 10 in Griechenland, ne? Aber als sie abends gemeinsam mit dem Glas in der Hand an der Reling standen.
0: Time to say goodbye.
1: Da legte er zärtlich den Arm um ihre Schulter. Er sah ihr tief in die Augen und er sagte leise:
0: So ein Kuss, Magdalena. Wir sind hier.
1: Ach, scheiße, sie heißt doch gar nicht Magdalena. Wie hieß sie nochmal?
0: Sie hieß Gabi.
1: Nein, es war die alte, die neue jetzt.
0: Josie, Josie.
1: Josie, ja, danke, Peter. Kannst du vergessen, kannst du vergessen. Dreimal mit dem Vornamen vertan, gehst du allein auf die Kabine. Ist so, ist so. Aber macht ja nichts, ist Kreuzfahrt. Und Kreuzfahrt heißt, ne? Nächster Tag, nächster Hafen. Nächster Tag, nächster Hafen. Und der nächste Hafen war Samos. Und Samos ist ja berühmt für diesen Süßwein. Und an diesem Süßwein, da haben sich die beiden aber ganz schön gütlich getan. Und als sie dann abends gemeinsam mit dem Glas in der Hand an der Reling standen.
0: Time to say goodbye.
1: Da machte ihn der viele Süßwein ganz schön zu schaffen.
0: Mann, oh Mann, der Wein von Samos. Mann, oh Mann, der hat mich hin. Mann, oh Mann, der Wein von Samos. Oh, wie ich geschlagen bin.
1: Macht nichts, nächster Tag, nächster Hafen, Korfu.
0: Time to say goodbye.
1: Da kam ein gewaltiger Sturm auf und beide wurden seekrank. Und für ihn und Josie galt wieder mal.
0: Tausendmal berührt. Tausendmal ist nichts passiert.
1: Aber einen Hafen hatten sie noch, den letzten Hafen, den allerletzten Hafen, den Hafen von Athen, den Hafen von Piräus. Sie stand vor ihm und sagte leise:
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1: Und er wusste sehr genau, es war der letzte Hafen. Es war der letzte Abend. Es war die letzte Chance. Es war.
0: Es war der letzte.
1: Und sie waren jung, sie waren gesund, sie brauchten kein Geld, sie brauchten nur sich. Sie gingen Arm in Arm auf seine Kabine und da passierte es. Und wie es passierte. Und wie es passierte, kann ich Ihnen leider nicht beschreiben. Der deutsche Schlager hat dafür keine Worte.

0: Der große Chris Roberts, der große Chris Roberts hat es mir mal so erklärt, sie durften damals über alles singen, aber niemals über Sex. Wenn in einem Schlagertext zwingend eine Zeile hätte folgen müssen, die den liebevollen Umgang zweier sich begehrender Menschen dergestalt beschreiben würde, dass die nun folgende Aktion durchaus zu einer Vermehrung der Weltbevölkerung führen könnte, wenn man nicht vorher durch die Einnahme pharmazeutischer, also wenn es um Poppen ging, dann haben die stattdessen immer von Tanzen gesungen. Die haben das Wort Poppen immer durch das Wort Tanzen ersetzt. Wenn man das weiß, kriegt natürlich ein Lied wie
1: Tanze mit mir in den Morgen.
0: Eine völlig neue Bedeutung. Hören Sie mal, was hatten denn die früher für eine Kondition? Bis in den Morgen, meine Güte.
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0: Ach, sie hat die Zeit vergessen. Kannst du mal vorkommen. Am schlimmsten ist der Kollege hier.
1: Marie. Ist das charmant?
0: Hä? Der letzte Tanz ist nur für Maria. Vorher das ganze Schiff durchgepimpert, ja? Aber der letzte Tanz, der ist nur für Maria. Und wenn ich schon von Tanzen singen, wenn sie poppen meinen, wovon singt dann diese Dame hier?
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0: Auch den Eiffelturm hat er ihr geschenkt, den Eiffelturm. Ein geschlossener Immobilienfonds. Wo sind die Leute von der Sparkasse? Wenn Sie einen Eiffelturm kaufen wollen, da, alle Möglichkeiten da. Ach Gott. Oder diese hier.
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0: ja, natürlich die Glocken von Rom. Hör doch auf, Mensch. Vergessen wir die Nacht, wir reden über den nächsten Morgen. Sie wurden wach, sie lagen da, eng umschlungen.
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0: Dann schauen ihn ihre Augen fragend an, aber diesmal schauten die Augen sehr traurig. Und sie sagte, Schatz, die Woche mit dir, die war ein Traum. Und du wirst immer ein Zimmer in meinem Herzen bewohnen. Aber weißt du, daheim habe ich schon einen Mann und vier Kinder. Und deshalb ist jetzt...
1: Oh.

0: Als er so da lag und dachte, sie ist weg, weg und ich bin wieder allein, allein, da machte sein Handy dieses Geräusch. Es war eine Nachricht von Gabi. Sie hat den Gärtner verlassen. Er soll sofort nach Hause kommen, denn...
1: Gabi wartet im Park.
0: Und wenn er Gabi gegenüberstehen wird, dann wird er ihr nichts von Griechenland erzählen. Nichts von der Kreuzfahrt, erst recht nichts von Josie, nein. Er wird ihr nur tief in die Augen sehen und er wird sagen...

Vielen Dank. Ach ja. Wissen Sie, Sie haben großes Glück gehabt. Dankeschön. Vielen Dank. Sie haben großes Glück gehabt. Sie haben großes Glück. Weil ich habe ja erzählt, ich bin noch nicht wieder so ganz auf den Beinen. Ja? Normalerweise endet diese Nummer mit einer fulminanten Tanzeinlage. Seien Sie froh, dass Sie sich die nicht mit angucken mussten. Weil ich kann nicht tanzen. Manche Leute sagen zu mir, du bist doch ein Entertainer. Dann sage ich, nein, ein Entertainer kann alles. Ein Entertainer, der kann singen, der kann schauspielern, der kann moderieren, der kann Klavier spielen und der kann tanzen. Und wenn Sie mich mal tanzen sehen, dann werden Sie sagen, oh Gott, oh Gott, oh Gott, oh Gott, oh Gott. Das Hebammengesicht stand zwischen ihm und Kreissaallampe. So konnte er bei der Geburt das Licht der Welt nicht sehen. Er sagte noch, jetzt geh mal aus dem Weg, du doofe Tante. Sie ging nicht, na da hat er halt geschrien. Da steckte man ihm erst mal einen Schnuller unter den Gaumen. Den spuckte er dann meterweit durchs Zimmer. Dann sah er seine Mutter, boah, war die schön, kaum zu glauben. Dann sah er seinen Vater, na irgendwas ist ja immer. Es gibt Menschen, die sieht man und dann denkt man nur, oh Gott, oh Gott, oh Gott, oh Gott, oh Gott. Der ist ja mindestens ein Kilometer neben der Spur. 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Die Synapsen im Gehirn, ja, die funktionieren tadellos, nur nicht ganz so flott. Und wenn der was gesagt hat, nachdem der was gedacht hat, oh Gott, oh Gott, oh Gott, oh Gott, oh Gott. Mit 15 in der Tanzschule lernte er das Tanzen und danach gab es einen Abschlussball. Tango, Jive und Cha-Cha-Cha klappten im Großen und im Ganzen, bei allen anderen nur bei ihm. Da war das nicht der Fall. Dafür hat er sich fein gemacht, weißer Anzug gut geschnitten. Er kam sich schon so vor wie John Travolta. So trat er vor Sabine und er fragte, darf ich bitten? Doch statt ja, sehr gerne, drang da an sein Ohr. Es gibt Menschen, die sieht man und dann denkt

gedacht hat. Oh Gott, oh Gott, oh Gott, oh Gott, oh Gott. Denn Wonnemonat Mai heiraten viele Leute. Auch er war oft dabei, doch nur als Gast. Erst im November sollten auch für ihn die Hochzeitsglocken läuten, weil nun mal auf jeden Pott ein Deckel passt. Der Pastor sah das Brautpaar und ihn packte ein Beben. Er sah die beiden Menschen. Er war dankbar, ohne Stuss. Denn es passiert nun einmal sehr selten nur im Leben, dass man seinen Chef da oben anrufen muss. Aber es ist halt so. Es gibt Menschen, die sieht man und dann denkt man nur, oh Gott, oh Gott, oh Gott, oh Gott, oh Gott. 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
1: Dankeschön. Vielen Dank. Danke sehr. Vielen Dank. Wir haben heute haben wir den 4. Juni. Heute haben wir den 4. Juni. Und am 4. April hatte dieses Programm Premiere. Das heißt, genau heute jetzt 2 Monate, also ganz, ganz neu noch. Ziemlich neues Programm noch. Und ich spiele so ein Programm am Ende immer ungefähr 3 Jahre, bis ich es einmal durch ganz Deutschland geschoben habe. Und wenn, ich habe Ihnen erwähnt, ich bin 63 jetzt. Aber in 3 Jahren bin ich dann ja 66. Da gibt es ja Leute, die fragen dann immer, ja, gehst du dann in Rente? Und dann sage ich, nee. Und dann sagen die, ja, wann gehst du denn überhaupt in Rente? Und dann sage ich, nie. Und dann gucken die mich so ein bisschen fragend an und sagen, ja, willst du denn enden wie Johannes Heesters? Und dann sage ich immer, ja! Genauso, genauso. Und dann hat da neulich einer, da hat neulich jemand zu mir gesagt, willst du wirklich so am Flügel festgebunden, damit er nicht umfällt, mit 108 Jahren auf der Bühne? Ich sage, genauso, genauso. Das ist doch peinlich. Ich sage, wem war das peinlich? Ja, so der mir. Ich sage, Johannes Heesters aber nicht. Johannes Heesters, der hat noch wochenlang jeden Morgen seiner Simone beim Frühstück erzählt, hey, das war ein super Auftritt, toller Auftritt. Im Fernsehen war die Show, aber ich bin auch ein super Künstler. Und zum 109. Geburtstag hätte der das bestimmt wieder gemacht, nur da war er schon tot. Ich kann Ihnen versprechen, so alt werde ich nicht werden. Das ist auf jeden Fall so. Also so lange werde ich da nicht am Klavier stehen. Aber ansonsten habe ich schon was mit Jopi Heesters gemeinsam.
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Beste Freundinnen, beste Freunde, hier ist das Freie Radio Kassel mit der aktuellen Ausgabe der Sendung Kabarett Live. Und soweit die Aufzeichnung von des Auftritts von Bernd Stelter, aufgenommen am 4. Juni 2024 im Vellmar beim Sommer im Park Festival im ausverkauften Zelt vor begeisterten Publikum. Ja, so viel dazu und mehr zum Sommer im Park Festival 2026 gibt es dann demnächst auch hier an dieser Stelle im Freien Radio Kassel. Bevor wir noch eine aktuelle Kabarett-CD vorstellen, hier zum musikalischen Zwischenspiel sozusagen, zur Erholung zwischendurch, Musik von White Land, White Lands heißen die und das Stück heißt Now Here's the Weather, also quasi der Wetterbericht.

offenbar heftige Schneestürme hier bei den Whitelands. Now here's the weather. Klingt jedenfalls so ein bisschen so wie heftiger Schneesturm. So, Freunde, hier im Freien Radio Kassel in der Sendung Kabarett Live haben wir noch ungefähr eine Dreiviertelstunde Zeit oder knapp Dreiviertelstunde. Und wir machen das so wie immer, wenn unser Live-Programm hier durch ist, unsere Live-Aufzeichnung, dann stellen wir

0: unbedingt so geeignet sind. Aber das ist natürlich letzten Endes Geschmackssache. Und wir wollen jetzt mal zurückgehen in der Karriere von Dieter Nuhr, denn es gibt jetzt seit einiger Zeit eine wunderschöne CD-Box mit 3 CDs von der Firma Wortart. Das ist dieses Label in Köln, das schon seit vielen Jahren Kabarett-CDs rausbringt. Und auch von Dieter Nuhr gibt es bei denen, ich glaube inzwischen um die 15 CDs im Laufe der Jahre, also alle seine Programme, die er gemacht hat, sind dann auch jeweils auf CD erschienen. Und in dieser kleinen Box, die auch nicht so teuer ist, gibt es Auszüge aus diesen Programmen seit 1995. Da hat er angefangen, für Wortart aufzunehmen. Aber ich weiß, Dieter Nuhr ist schon länger aktiv. Ich kann mich erinnern, schon in den späten 80er Jahren Aufnahmen von ihm gehört zu haben und ihn auch im Fernsehen gesehen zu haben. Also er ist schon sehr lange dabei. Und wie gesagt, in dieser Klassikerbox gibt es Aufnahmen oder Ausschnitte aus den Programmen von Dieter Nuhr aus den letzten 30 Jahren. Und da wollen wir mal reinhören hören, ob er denn damals auch schon Dinge vielleicht verbreitet hat, die man nicht unbedingt so als Kabarett-Fan besonders großartig findet oder je nachdem, wie man das auch sieht, vielleicht auch gerade deswegen, weil er sich teilweise eben auch manchmal so ein bisschen über die Grenzen hinauswagt, was ja viele Leute auch an ihm schätzen. Hier hören wir ein paar Aufnahmen aus den Jahren 1995 und 97. Das erste Programm heißt Nur am Nörgeln. Und das andere heißt Nur weiter so. Da hören wir mal rein. Jetzt, wie gesagt, erschienen in der großen neuen 3-CD-Box Wortart 30 Jahre Klassiker von Dieter Nuhr. Ich wünsche viel Spaß.
1: Hallo, Namen zusammen. Dankeschön. Ja, ist ja noch gar nicht vorbei. Dankeschön. Namen zusammen. Schön, dass Sie da sind. Also für mich ist es schön, ob es jetzt für Sie schön ist, weiß ich persönlich nicht so genau, weil ich muss Sie vorwarnen, ich habe wahnsinnig schlechte Laune. Ich glaube, das liegt ein bisschen so an meinem Alter, wissen Sie? Ja. Na, ich bin jetzt 34 und naja, das hat was von einer Krise, wirklich. Okay. Also angefangen hat dieses Krisengefühl so bei mir bei der Fußball-Weltmeisterschaft im letzten Jahr. Das weiß ich noch ganz genau. Als sie da gegen Bulgarien ausgeschieden sind. Ich meine, gar nicht mal, weil die ausgeschieden sind, das war mir eigentlich völlig wurscht, nicht? Aber wie ich da gesehen habe, wie da die älteren Spieler bei der Hitze einfach versagt haben. Ja, wieder der Bremer Arthrose-artig am linken Flügel lang. Mensch, wie oft habe ich da im Sessel gesessen und habe gedacht, Mensch, nimm ihn doch raus, den alten Sack. Der ist so alt wie ich. Hier der Matthäus, nicht mit seinem Achillessehnenriss. Ich meine, sowas muss doch passieren, wenn man in dem Alter noch versucht, mit den jungen Leuten zu spielen. Ja. Und der will ja noch weitermachen, nicht? 3 bis 4 Jahre will er noch spielen, hat er gesagt. Das zieht er auch durch. Ich werde sein muss mit künstlichem Hüftgelenk und Schlaganfall. Ja. Und am Ende muss er dann vom Training früher nach Hause, weil er um 12 Uhr das Essen auf Rädern vor der Tür steht. Ja. Es ist irgendwie ein ganz komisches Alter. Wissen Sie, es passieren einem auch so komische Sachen. Im Plattenladen hat mich neulich einer, also völlig ungefragt, auf die Beatles-Sonderangebote hingewiesen. Ich meine, so alt bin ich ja noch nicht. Ne? Na, ich wollte natürlich clever sein. Ich wollte irgendwas ganz Aktuelles aus den Charts kaufen. Ist mir natürlich nichts eingefallen. Ja, ich meine, aus den Top Ten aus England kenne ich keinen Menschen mehr. Nicht? Außer wenn da diese übrig gebliebenen drin sind, so Pink Floyd oder Phil Collins oder so. Nicht? Aber es sind doch alles Leute, die gelten der Jugendlichen schon als Wunder der Frischzellenforschung. Nicht? Ja, nicht? Über 40 und gehen aufrecht. Nicht? Oh, oh, oh. Ja. Na, wenn ich die Musik höre, die junge Leute heute hören, da kann ich doch nichts mehr mit anfangen. Das ist für mich immer das gleiche Bum Bum. Das Blöde ist bloß, das haben meine Eltern auch gesagt. Hallo Mutter. Ja, ich bin halt jetzt auch 34, ja, da kann ich nichts dran machen. Als da die ersten schönen Tage waren, nicht jetzt im Mai, da habe ich sogar einmal. Oh Gott, ist das peinlich. Ich muss es von Anfang an erklären. Also ich wohne in der Nähe von so einem Kleingartengelände, ja, und da ist im Sommer wirklich jedes Wochenende Feier. Da ist vor 3, 4 Uhr nachts an Schlafen wirklich nicht zu denken. Und jetzt war da einmal eine dermaßen laute Party. Also wirklich hysterisches Getobe, da habe ich gedacht, wenn du da jetzt hingehst und die um Ruhe bittest, die hauen dir auf die Fresse. Ja. habe ich die Polizei angerufen.

Ich. Ja. Mit 34. Nein, ich habe mich natürlich tausendmal entschuldigt bei dem Wachtmeister, nicht? Von wegen, ich hätte noch nie die Polizei angerufen, schon gar wegen so Mist, der hat sich wahrscheinlich kaputt gelacht, der kennt so Typen wie mich, ja? Früher haut die Bullen platt wie Stullen. Ja. Ja. Heute beim Schubo jammern wegen nächtlicher Ruhestörung. Ja. Ja. Habe ich gedacht, jetzt fehlt nur ein Schild vor deiner Haustür, langsam fahren, Altenheim. Ja. Ja. Eine Disco gehe ich schon überhaupt nicht mehr in meinem Alter. In der Disco? Was soll ich in der Disco? Ja? Wenn ich in eine Disco gehe, bestelle mir ein Wasser, da fragt mich der Kellner, wollen Sie es trinken oder ist es fürs Gebiss? Ja. Ja. Ja, komm, das war... Ja, nee, ich will jetzt ja auch nicht weinerlich werden. Ich meine, man muss das Ganze mal ganz sachlich sehen. Meine Generation ist halt mit 34 schon irgendwie auch die vergessene Generation. Ja? Von meiner Generation gibt es ja nicht mal ein anständiges Klischee. Ja? Vor uns zum Beispiel waren die 68er, da hat man gleich ein klares Bild vor Augen. Ja? Sieht man gleich diese Bürgersöhnchen vor sich, die dann alle irgendwann mal umgestiegen sind vom Sozialistischen Studentenbund in Scharpings Seniorenberaterteam. Ne? Das ist ein klares Bild. Hey, klarer Abstieg auch. Nach uns kam dann der Punk, dann die Yuppies, nicht, das waren schon die 80er Jahre, aber wir, also so rund um 60 geboren, ja, wir sind doch heimatlos. Ne? Gut, wir waren die Müslis, aber... Naja, also ich meine, das stimmt so auch gar nicht. Also ich konnte Müsli nie ausstehen. Von wegen Rohkost, Salat oder so. Ich habe mich in den 70er Jahren radikal körperfeindlich ernährt von diesen lappigen Pizzas auf die Hand mit diesem PVC-haltigen, ranzigen Käse obendrauf, nicht wo seitlich so das Öl so runterlief. Das haben wir alles überhaupt nur überlebt, weil wir dann immer direkt diesen tunesischen Landwein hinterhergegossen haben. Ne, der es dann den Magen gleich zersetzt hat. Ne? Wie hieß dieses Zeug noch? Das kennen Sie alle. Amselfelder. Oh, furchtbar. Edler vom Mornack, ja, ganz schlimm. Oh, das ist furchtbar. Das ist, oder diese 2-Liter-Flasche Lambrusco, nee, auch ganz schlimm. Also, das kriege ich heute alles gar nicht mehr runter. Nicht. Heute weiß ich natürlich auch, dass man sowas nicht trinken soll. Nicht. Naja, heute ist bei meiner Generation natürlich auch ein bisschen mehr Geld im Haus. Nicht. Da können wir uns auch mal ein anständiges Fläschchen leisten. Nicht. Und deswegen gucken wir natürlich auch heute mehr so von außen drauf. Nicht. So ein bisschen so wie die beiden Alten aus der Muppet Show. Und unsere politische Aktivität zum Beispiel beschränkt sich ja heute darauf, dass wir beim Einkaufen keine Plastiktüten nehmen, sondern immer diese Stoffsäckchen von zu Hause mitnehmen. Nicht? Das machen Sie auch, oder? Nicht? Diese Stoffsäckchen. Nicht? Ja, Leute, komm, das ist doch das Einzige, wo sich meine Generation wirklich durchgesetzt hat. Nicht? Bei diesen Stoffsäckchen. Nicht? Ja, Jute statt Plastik, das waren wir. Nicht? Das waren wir. Ja. Ja, das war unser ökologischer Kampf damals. Wir haben uns nichts vorzuwerfen. Ja. Wenn unsere Kinder irgendwann mal ankommen und uns fragen, hier, Papi, ja, was habt ihr uns denn da hinterlassen? Nicht diese Erde, das ist ja ein Saustall. Nicht. Da müssen wir aber nicht, wie unsere Väter damals nach dem Krieg sagen, ja, guck mal, Junge, du, da haben wir ja gar nichts von gewusst und so. Nee, wir können sagen, wir haben gekämpft. Nee, ja, Mensch, wir haben doch alle gekämpft. Mensch, was haben wir damals nicht alles gemacht? Wirklich? Wir haben damals... Moment, ich komme drauf. Wir haben Zigaretten zum Beispiel, haben wir selber gedreht. Nee, haben wir doch gemacht. Ja, Nicaragua-Kaffee habe ich getrunken, dieses bittere Zeug. Ja, und in Sozialkunde habe ich gestrickt. Ja, was hätte ich sonst noch machen sollen? Das war doch unser alltäglicher Kampf damals. Und ich kämpfe doch heute noch, ich mache das doch heute noch mit jedem Morgen, diese blöden Dialoge. Ja? Wenn meine Freundin wieder ins Badezimmer kommt und zu mir meint, sag mal, du hast ja gestern mal beim Zähneputzen das Wasser laufen lassen, ist ja Ressourcenverschwendung, ne, ja. Muss man erstmal was finden, wo man dagegen halten kann. Ne? Gut, wo es Hochwasser war, war es nicht so schwierig. Ne? Ja, habe ich gesagt, Ressourcenverschwendung, ich guck mal raus. Nee, aber immer, was sagt man da sonst, ja? Stehe ich da blöd im Badezimmer? Nee, sag ich so zu ihr, ja und, sag ich dann, nicht, wer war denn wieder mit dem Auto beim Bäcker? Nicht, oder wer tut denn immer heimlich den Weichspüler mit rein, weil die Handtücher so kratzen? Nee. Und dann sie wieder, ja und, wer hat denn beim letzten Sperrmüll den Kühlschrank aufs Nachbargrundstück gestellt? Das war's doch du, sag ich ehrlich. Ja, das ist doch unser alltäglicher Kampf. Nee, mein Gott, der ökologische Umbau war halt nicht so einfach, werden wir da mal unseren Kindern sagen. Nicht? Wir mussten ja auch erstmal den Osten aufbauen. Ja. Ja, mit unserer eigenen Händearbeit. Ja. Obwohl, gut, ich meine, in vielerlei Belangen sind die uns natürlich heute schon überlegen da im Osten. Ne?

Obwohl Hans-Peter und ich ja früher mal gesagt haben, nein, in diese Welt setzen wir keine Kinder. Ne? Haben wir früher alle gesagt. Ne? In diese Welt keine Kinder, wegen Umweltverschmutzung und so. Ne? Dann, ne? 70er Jahre, ja, da waren wir alle so drauf. Und jetzt, wenn ich mich so umschaue im Bekanntenkreis, wirklich wie die Karnickel. Aber es war ja auch Quatsch. Ne? Als wenn die Welt früher besser gewesen wäre, als wir geboren wurden. 1960, da gab es dann immer Pampers. Ne? Da gab es das ja alles gar nicht, was Kinder heute für ihre Entwicklung so mitbekommen. So alles ist da. Kein Super Nintendo, keine World Wrestling Federation, nix. Ja. Keine Fruchtzwerge, gar nix. Ja. Und heute ist ja nun auch nicht alles so negativ. Ja, sicher, die Kinder wachsen heute in eine entfremdete und hochtechnisierte Zukunft rein. Ja, aber ich meine, es ist ja besser als gar keine Zukunft. Wir haben doch an Zukunft gar nicht mehr geglaubt, als wir jung waren, 70er Jahre. Wir haben doch gedacht, die Welt sei politisch-ökologisch am Ende. Treibhauseffekt, Atomkraft, Wettrüsten, Waldsterben. Da haben wir gedacht, Zukunft kannst du vergessen. Deswegen haben wir uns ja dann fürs Lehramt eingeschrieben. Ja, weil wir gedacht haben, komm, ist doch eh wurscht. Und wenn schon keine Zukunft, dann wenigstens nachmittags frei. So hat man es gefunden. Ich vermisse bei den Menschen manchmal so ein bisschen so die Aufbruchstimmung. So am Ende des Jahrtausends, nicht von wegen ein neues Jahrtausend, da fangen wir nochmal von vorne an. Ist ja überhaupt nichts. Mehr so Endzeitstimmung fast schon. Nicht von wegen, was, ein neues Jahrtausend, das mache ich mir nicht nochmal bis zum Ende mit. So, diese Haltung. Ja. Und das finde ich schade. Ich weiß nicht, ich finde, man muss positiv in die Zukunft gehen, nicht unkritisch. Das ist klar, weil so ist es nicht gemeint. Nicht alles Neue ist ja per se besser als das Alte. Das ist mir auch klar, so naiv bin ich noch nicht. Ne? Man sieht es ja in vielen Bereichen, so beim Fernsehen oder so, nicht, was da an neuen Sendern dazugekommen ist in den letzten Jahren. Das war für mich kein Fortschritt. Hätte ich nicht gebraucht, da dieses Viva und der ganze Kram und so. Nicht. Haben Sie schon mal geguckt? Viva? Müssen wir mal machen. Eine Stunde Viva. Da begreifen Sie, dass das Alter im Hinblick auf den nahenden Tod auch eine Gnade sein kann. Okay. Unglaublich. Ich da diese geklonten Moderatoren alle sehe, so, wie sich so bewegen, wie so auf locker programmierte Androiden. So. Also wenn sie ihr Bewegungsrepertoire in der Augsburger Puppenkiste gelernt hätten. So. Wenn ich diesen Nils Burkelberg sprechen höre, dann denke ich, das kann doch gar nicht der Mund sein, mit dem der redet. Das ist doch der Schließmuskel, das geht doch gar nicht. Hey, das geht mir auch wirklich auf die Nerven. Ja, dieses ewige Be young, have fun. Ja, was soll ich denn machen? Soll ich jetzt wie ein Hip-Hopper rumlaufen oder was? Soll ich zum Techno-Rave gehen, dem Türsteher ins Ohr jammern? Nehmt uns auf, ein Herz für Senioren. Ja, so. Quatsch. Nee, man muss sich das mal eingestehen, die Musik, auf die wir früher abgefahren sind, die wird da eh nicht mehr gespielt. Die Musiker sind doch entweder alle tot, oder sie sind immer noch auf Tournee und man weiß nicht, was besser ist. Wenn ich sehe, wer da jetzt wieder alles zusammenspielt, das ist ja so grausam. Die Everly Brothers gehen wieder auf Tournee. Oder The Who. The Who, das Spiel nach 20 Jahren spielen die wieder My Generation mit geschwollener Prostata. Ne, guck mal, nein, wirklich, das muss nicht sein. Also. Man muss doch in Würde altern können, also. Ich mache nicht mehr alles mit, was die jungen Leute machen. Ich habe zum Beispiel noch keine Inline-Skater und ich kaufe mir auch keine mehr. Wirklich, ich finde es schlimm, wenn Leute in meinem Alter jedem Trend hinterherlaufen. Meine ganzen Bekannten haben jetzt Inline-Skater, ja. Ständig habe ich irgendeinen Mit-30er auf der Kühlerhaube, weil, ja, fahren lernen die noch, nicht? Aber bremsen? Nie, nie. Sehen die immer so blöd aus mit diesen 1000 Schonern, dann, die dann anhaben. Ich meine, kann heute einen Sport ja nicht mehr einfach nur betreiben. Man muss ja jetzt immer gleich das komplette Outfit haben. Nicht? Dann so, selbst beim Radfahren. Nicht? Früher habe ich mich immer einfach auf mein Fahrrad gesetzt. Nee, oh, das geht heute nicht mehr. Nein, jetzt brauchen sie immer diese Radleranzüge. Nicht? Meine ganzen Bekannten, wenn die am Wochenende immer mit dem Fahrrad zu Besuch kommen, und die kommen immer mit dem Fahrrad, sind ja alles Ökologen, nicht? Dann tragen die immer diese Polyesteranzüge. So. Die in 2 Millionen Jahren verrotten. Also diese Dinger, die tragen dann immer so. Das sieht so blöd aus. So diese hautengen Sachen bei Leuten in meinem Alter, wenn die so hauteng sitzen. Ah, so, oh, nee.

0: Wie die Wurstpellen sieht das aus. So, so ein bisschen so wie Radler im eigenen Darm. Ja, so sieht das aus. Ich möchte jetzt den zweiten Teil beginnen mit einer alle Problemkreise umfassenden Fragestellung, nämlich, worum geht's überhaupt? Also, wo ist der zentrale Konflikt? Für mich ist der zentrale Konflikt eigentlich immer der, wir leben in einem der reichsten Länder der Erde, auf der anderen Seite sind alle Leute immer nur am Jammern. Und man fragt sich natürlich, woran liegt das? Wer ist schuld daran? Und wenn man weiß, wer es ist, warum haut man dem nicht einfach mal so richtig auf die, aber wem? Und wer soll's machen? Wer macht sowas? Die UNO, Greenpeace, Ulrich Wickert, man weiß es ja nicht. Aber das wünschen sich die Menschen, dass da mal jetzt einer kommt und so richtig moralisch aufräumt. Weil wir ja gerade im Moment den Verfall der Sitten erleben. Sagen ja alle immer, dass die Sitten verfallen. Gut, ich meine, die Älteren glauben natürlich immer, dass gerade in dem Moment, wo sie alt sind, die Sitten verfallen. Aber ich komme halt jetzt auch langsam in so ein Alter, wo ich das auch glaube, und ich meine, es stimmt ja auch. Okay. Man kann nachts gar nicht mehr aus dem Haus, nicht? Überall finster Männer, die einem das Handtäschchen rauben wollen. Nicht? Das ist... Früher war das anders. Früher wurde man nicht ständig überfallen. Okay. Na gut, vielleicht mal ins Lager deportiert, aber überfallen weniger. Heute sind irgendwie überall Gauner und Kriminelle und man fragt sich natürlich, wo ist die Ursache? Für mich ist es klar, für mich liegt das an der freien Marktwirtschaft. Denn Ziel der freien Marktwirtschaft ist ja dem Nächsten für möglichst wenig Gegenleistung möglichst viel Geld aus der Tasche zu ziehen. Und da ist ja die Kriminalität praktisch eine konsequente Weiterentwicklung. Und da fragt sich der Bürger völlig zu Recht, ja, wo bleibt denn da die Moral? Kant, der kategorische Imperativ, handle so, dass die Maxime deines Willens jederzeit Prinzip einer allgemeinen Gesetzgebung sein könnte. Ja. Hey, Moment, ich guck nur ganz kurz nach. Es stimmt. Jawohl. Also, Sie wissen auch, was ich meine ungefähr. Also, was du nicht willst, was man dir tut, das fügt auch keinem anderen zu. Ja, dieser kategorische Imperativ ist ja praktisch zum Klospruch verkommen. Verlassen Sie diesen Ort, so wie Sie ihn vorzufinden wünschen. Und, ja. Ich sehe einen guten Willen. Und nicht mal daran hält sich einer. Nicht? Wenn ich manchmal auf der Tournee so aufs Klo muss irgendwo, öffentlich. Also das sind zum Teil Zustände, am schlimmsten ist in Nürnberg, am Bahnhof. Wenn Sie in Nürnberg am Bahnhof mal aufs Klo müssen. Wirklich. Fahren Sie nach Fürth. Das sind Zustände. Also, da gehen selbst die Ratten nicht mehr aufs Bahnhofsklo, weil sie sich ekeln. Also, wer sich da hinsetzt und überlebt, den kann selbst die Pest nicht mehr erschüttern. So ungewöhnlich. Der verhungert höchstens, weil er kleben bleibt. Das ist aber alles. Ah, nein. Ich denke dann auch immer, mein Gott, wenn uns irgendwann mal Außerirdische besuchen. Und die geraten aus irgendeinem Grund auf dieses Bahnhofsklo. Selbst wenn die mit friedlichen Absichten gekommen sind. Wenn sie auch nur einen Funken Intelligenz besitzen, werden sie das aus hygienischen Gründen vernichten müssen. Ja. Wobei ich auch das, ich finde auch das andere extrem schlimm, also wenn alles so überpenibel ist und so, das finde ich dann auch nicht so toll. Ich komme ja aus Düsseldorf und habe ich schon schlimmer erlebt hier. Und Düsseldorf ist ja irgendwie so ein bisschen so die schicke Stadt, hält sich zumindest so dafür. Nee, und dann so ist ja München light, kann man sagen. Und wenn Sie da jetzt mal, nee, wenn Sie da jetzt mal so über die Königsallee gehen, das ist also diese Nobel-Einkaufsmeile, kennen Sie wahrscheinlich, dann gehen Sie mal in einen dieser Läden rein, da auf die Kundentoilette. Das ist dann auch übertrieben, finde ich. Also selbst die Urinale noch vom Designer, nee, also nee, Urinale, das sind diese Pissbecken. Die heißen aber bloß Urinale, wenn sie vom Designer kommen, weil es klingt irgendwie künstlerischer. Nicht? So ein bisschen so wie Biennale, nicht Urinale. Das ist eine Formschönheit dann. Mit diesen bunten Klosteinen sieht das immer so ein bisschen aus wie so ein exotischer Cocktail. Fehlt nur, dass sie einem so eine Orangenscheibe oben dran klemmen. Zuckerrand rummachen, so. Bloß den Strohhalm, dem ist er selber rein. Aber, nee, ich meine, es ist besser als dieses Bahnhofsklo da in Nürnberg. Das muss ich mir vorstellen, da steht ja wirklich da, in Nürnberg steht draußen ein Schild dran, verlassen Sie diesen Ort, so wie Sie ihn vorzufinden wünschen. Ich meine, was soll ich machen? Soll ich da am Pinkeln erstmal neue Fliesen legen? Oder? Ja, bin ich denn verantwortlich dafür, dass sich alle anderen wie die Schweine benommen haben? Nein, und das sagen eben alle. Das ist ja genau der subjektive Moralverfall. Dabei haben sich ja wahrscheinlich 99% der Menschen anständig benommen, aber man sieht ja nur den einen, der wieder nicht getroffen hat. Das ist ja der subjektive Moralverfall. Von 100 Taxifahrern bringen einen 99 auf direktem Weg zum Ziel. Und was behält man? Den einen, der ihn erstmal fünfmal im Block gefahren hat. Was denkt man? Taxifahrer, alles Betrüger, musst du aufpassen. Das ist der subjektive Moralverfall, die Situation, in der wir uns heute befinden. Man sammelt das im Kopf an und irgendwann denkt man, überall sind nur Gauner nicht. Und dann rufen die Leute eben wieder nach einer neuen Moral oder so nicht. Wobei ich ja da immer beschwichtigend sage, Moment mal, hat die Morallosigkeit, die wir heute alle so stark empfinden, hat die nicht auch was Positives? Ist es nicht die Freiheit, die wir uns immer gewünscht haben, dass heute einfach jeder machen kann, was er will? Ist ja wurscht. Fahr ich heute mal auf die Gegenspur nach Hause, ist ja egal. Ist ein freies Land hier. Das wünschen sich viele Menschen, ja. Mal so richtig frei sein und berühmt, ja, fahre ich halt so lange auf der Gegenspur, bis ich im Radio komme. Das wünschen sich viele Menschen, dass die ganze Welt mal nur auf sie blickt. Dass die ganze Welt mal im besten Fall sogar ihnen zuhört, auch wenn sie gar nichts zu sagen haben. Ist ja egal. Dann gehen sie halt zu Arabella Kiesbauer und reden über ihren Juckreiz im Intimbereich. Ist ja wurscht. Darauf warten täglich Millionen Menschen, dass da irgend so ein Depp über seinen Juckreiz berichtet. Ja. Heute kann man mit einem Juckreiz Millionen ansprechen. Das ist doch trostreich. Vor allem für Allergiker. Wirklich. Mit einem Jucken berühmt werden. Gut, Rubens konnte besser malen als ich, aber ich kann besser jucken. Das ist doch Demokratie, dass heute nicht mehr nur über Berühmte berichtet wird, sondern über jeden Blödmann. Dass die Vorbilder heute genauso deppert sind wie die, die ihnen nacheifern. Das ist doch wahre Gleichheit. Und wann waren denn die Zeiten gleicher als heute? Die Zeiten, die Menschen, die sind doch alle so gleich geworden, dass es doch... Es bringt ja fast schon wieder Probleme mit sich, denn wenn alle so gleich sind, ist es natürlich schwierig, Feindbilder zu finden. Und da kann man wirklich sagen, Gott sei Dank gibt es ja noch eine Randgruppe, auf der wir alles abladen können. Gott sei Dank haben wir sie noch. Die Politiker, ist ja klar. Ja, Politiker, das kommt ja heute in der sozialen Skala irgendwo zwischen Strauchdieb und Kinderschänder. Ja, ich sage Ihnen, irgendwann wird das gar keiner mehr machen wollen. Sich für die paar Mark den ganzen Tag bespucken lassen. Ich frage mich ja auch mal, wenn die Menschen wirklich so unzufrieden sind mit ihren Politikern, warum sie sich nicht selber mal politisch engagieren? Aber ist wahrscheinlich auch zu viel verlangt. Mit den Politikern ist es ein bisschen wie mit den Beamten. Alle beneiden sie um ihre Privilegien, aber machen will es doch lieber keiner. Wahrscheinlich aus moralischen Gründen. Der Bundesbürger möchte sein Geld lieber mit ehrlicher Arbeit verdienen. Wie er das immer gemacht hat. Eben als Steuerhinterzieher oder Versicherungsbetrüger. Eben. Beamte und Politiker, also für den Bürger sind das die Streptokokken im Volkskörper. Und das ist nicht richtig. Das ist nicht richtig. Dann klagen die Leute noch. Die Politiker kriegen alle zu hohe Diäten. Ja, so ein Blödsinn. Für das Geld hebt in der freien Wirtschaft keiner mit den Hintern aus dem Bett. Dann auch mit der Aussicht, nach 4 Jahren wieder draußen zu sein. Ich meine, ist doch kein Wunder, dass der Bundestag zum Sammelbecken für Beamte geworden ist. Ein Ausguss der Lehrerschwämme, nicht? Sitzen sie da, frustriert in der Bundestagskantine rum, nicht? Ernähren sich von Unterberg und Fernet Branca, vom Fraktionszwang gebeutelt und vom Wahlkreis gedemütigt, nicht? Und fragen sich völlig zu Recht, warum sind wir immer die Prügelknaben? Warum sind wir als Politiker verantwortlich für alle Schicksalsschläge der letzten Jahre? Beispiel Agrarpolitik. Ja, der Rinderwahnsinn ist ja nicht im Bundestag ausgebrochen. Zumindest hat es bis heute keiner nachweisen können. Und ohne Beweise kann man nichts machen. Schon deswegen sollte der Politiker auch nicht mehr Feindbild sein. Deswegen gibt es ja auch dieses politische Kabarett in dem Sinne jetzt gar nicht mehr, weil was soll man auf Leuten rumhacken, die eh schon ganz unten sind? Wo eh schon alle sagen, kreuzigt sie. Ich meine, da muss man da als aufgeklärter Mensch mal dagegen halten und sagen, kreuzigen, Moment mal, das ist kein moderner Strafvollzug.
1: Ich habe so eine Blockade gehabt irgendwie, also da ging gar nichts mehr. Kennen Sie das? Wenn so viele sagen, man muss abschalten, mal was ganz anderes machen. Jochen, ein alter Schulfreund von mir, der hat immer gesagt, ich soll mit ihm joggen gehen. Der joggt jeden Nachmittag, läuft er da rum, nicht da. Ja gut, der hat nichts zu tun, der ist Sportlehrer, ne, dann läuft er. Ja, was macht man mit so einem angebrochenen Nachmittag dann? Nicht? Wieder läuft sich so den Frust raus, nicht? Dann ist so sehr frustriert, das muss man schon sagen. Also ja, lebt in Scheidung und dann, es muss auch schlimm sein an der Schule im Moment. Er sagt, also wirklich kein Sozialverhalten mehr, keinen Umgangston. Da wird geraucht und gesoffen. Und er sagt, die Schüler sind kaum besser. Dann, er sieht ja seine Frau dann auch jeden Morgen da im Lehrerzimmer, ist ja klar. Läuft ihm irgendwo. Ja, die pflanzen sich ja nur untereinander fort. Das ist ja. Dieses ganze Schulsystem ist ja eigentlich nur durch Inzest zu erklären. Naja. Gut, habe ich mal gedacht, komm, gehst du mal mit ihm laufen. Und bin ich in die Stadt gegangen, musste mir erst noch Laufschuhe besorgen. Dann bin ich bei Karstadt rein. Und zwar habe ich mir da in der Sportabteilung, wollte ich mich beraten lassen. Aber natürlich wieder kein Verkäufer weit und breit. Ne? Das war klar. Ich glaube, meine Theorie ist, dass der CIA irgendwann eine Tarnkappe erfunden hat. Und die wird seit einigen Jahren mit großem Erfolg im deutschen Einzelhandel getestet. Ja. Ist nur eine Theorie. Ich kann das nicht beweisen. Ja, aber jedenfalls da auch wieder nur Unsichtbare. Ne? Aber stattdessen, und das fand ich wirklich interessant, der World of Adidas Terminal, so ein Computerterminal, wo man sich informieren kann. So, also wo mit so einem Bildschirm-Touchscreen obendrauf, wo man so mit dem Finger draufdrücken muss, um so Sachen anzuklicken. Na, total schmierig, das Ding. Dass man wirklich denkt, was sind das für Leute, die da einkaufen? Naja, ich da auch mal draufgedrückt, so. Startbildschirm mit allem, was einen brennend interessiert, wenn man einen Laufschuh kaufen will. Firmengeschichte und so weiter. Oh. Ich glaube, Produkte war da ein so ein Button, da habe ich drauf gedrückt. Dann kam im nächsten Bildschirm, habe ich glaube ich auf Schuhe gedrückt, weil ich gedacht habe, da kämen jetzt Schuhe, aber das war naiv. Natürlich kamen erstmal weitere Fragen, nicht? Welche Form ich gerne hätte. Bei Schuhen.
2: So, da müssen wir leider rausgehen. Die Sendezeit ist vorbei hier im Freien Radio Kassel in der Sendung Kabarett Live. Das waren Aufnahmen von Dieter Nuhr aus den Jahren 1997 und 1995, also schon ungefähr 30 Jahre alt. Und jetzt wieder veröffentlicht worden in der kleinen CD-Box, 3-CD-Box von der Firma Wortart. Klassiker von Dieter Nuhr. Sehr zu empfehlen und sehr schön und ein schöner Überblick über die Karriere von Dieter Nuhr. Das war's mit Kabarett Live im Freien Radio Kassel. Eine schöne Nacht.

Good Love, genau. Und damit begrüße ich euch, liebe Freundinnen und Freunde, zum Nachtprogramm hier im Freien Radio Kassel. Und da wir uns in der Nacht von Freitag auf Samstag befinden, ich sage das inzwischen schon seit über 20 Jahren regelmäßig, heißt das Grateful Dead Musik, Musik von Grateful Dead aus San Francisco, der legendären amerikanischen Band, die durch ihre Live-Konzerte vor allem berühmt geworden ist und die etliche, ja, über 1000, über 2000 Live-Konzerte hinterlassen hat, Mitschnitte von Konzerten, und die wir hier im Radio deswegen spielen können. Und wir spielen normalerweise hier in der Nacht, in den nächsten 5 Stunden, in der Freitagnacht, komplette Konzerte der Dead. Aber heute gibt es mal ein anderes Programm. Heute habe ich mich entschieden, das Programm mal ein klein wenig abzuwandeln und sozusagen einem Versäumnis abzuhelfen, das ich mir geleistet habe über die ganzen Jahre und Jahrzehnte. Denn wie gesagt, wir machen das hier mit den Grateful Dead Nächten im Freien Radio Kassel inzwischen seit über 20 Jahren. Und in dieser ganzen Zeit haben wir natürlich sehr, sehr viele Live-Aufnahmen gesendet und wir haben vor allem auch umfangreiche Programme von den Dead gesendet, also sehr unterschiedliche Stücke, die sie gespielt haben. Die Gruppe hat natürlich vor allem ihre eigenen Sachen gespielt, die sie selbst geschrieben haben, aber, und jetzt kommen wir zum Thema, die Dead haben im Lauf ihrer Karriere immer auch auf Coverversionen zurückgegriffen, also Stücke aus ganz verschiedenen musikalischen Bereichen sich angeeignet, neu arrangiert und live gespielt. Die Gruppe hatte ein Repertoire von etlichen 100 Stücken insgesamt und da war eine ganze Reihe von Coverversionen dabei aus verschiedenen musikalischen Bereichen, Country-Musik, Blues, Folk, auch teilweise jazzige Sachen, Soul und vieles andere, amerikanische Klassiker, aber auch aktuelle Popsongs aus den 60er, 70er Jahren haben sie gecovert. Und wir wollen heute Nacht mal so ein bisschen einen Streifzug machen durch die Coverversionen der Dead. Wir werden also heute keine kompletten Konzerte hören, sondern immer nur einzelne Songs aus allen Phasen der Dead-Karriere. Also das heißt von 1965 bis 1995. 95 hat sich die Band getrennt nach dem Tod von Jerry Garcia, von ihrem großen Chef, Songschreiber, Gitarristen. Und aus dieser Phase stammen die Aufnahmen, die wir heute hören. Das heißt, wir werden den Vergleich machen. Wir werden die Originalversionen spielen und auch dann die Dead-Versionen, die sich teilweise unterschieden haben, sogar sehr massiv unterschieden haben. Manchmal waren sie aber auch sehr ähnlich. Je nach Fall ist das sehr unterschiedlich. Und das wollen wir mal hier dokumentieren in den nächsten 5 Stunden. Also die Dead live in Coverversionen, aber auch natürlich die Originale. Das war eben Good Lovin', das ist eine Version gewesen von den Dead aus dem Jahr 1978, eine Studioversion vom Album Shakedown Street. Die Gruppe hat das Stück aber auch schon lange vorher immer wieder live gespielt und wir werden nachher auch noch eine Live-Version hören und wir werden auch die Originalversion oder die Hit-Version aus dem Jahr 1966, glaube ich, hören von den Young Rascals. Nachher dann im Lauf der Sendung gibt es, wie gesagt, dann diese Version von den Dead. Und ansonsten ganz unterschiedliche Musik. Wie gesagt, musikalisch war die Gruppe sehr breit aufgestellt. Der Fundus, aus dem sie geschöpft haben, was Coverversionen betrifft, ist sehr vielfältig. Und wir fangen mal an mit einem Stück, das ist auf ihrer ersten LP erschienen, 1967. Beat It On Down the Line heißt das Stück. Das haben sie auch noch oft live gespielt. Und wir hören hier eine Live-Version von den Dead. Und zwar vom 24. April 1972, da sind sie auf ihrer legendären Europa-Tournee auch in Düsseldorf aufgetreten, in der Rheinhalle, und haben Beat It On Down The Line gespielt. Und danach hören wir die Originalversion dieses Stücks, aber hier zunächst mal die Dead.

Oh ja, ziemlich fröhlich, das war Beat It On Down the Line, von dem Mann gesungen, der es auch geschrieben hat. Jesse Fuller heißt der, ein Blues-Musiker, der erst mit 62 Jahren, glaube ich, im Jahr 1958 seine ersten Platten gemacht hat. Ja, war ja oft so, dass gerade so im Blues-Bereich, auch teilweise im Country-Bereich, im Folk-Bereich, dass da Leute schon ihr Leben lang Musik gemacht haben und irgendwann kam dann mal irgendjemand, der gesagt hat, Mensch, was du da so machst, das sollte man eigentlich mal aufnehmen. Und das ist dann teilweise erst im fortgeschrittenen Alter gewesen, dass man dann Aufnahmen gemacht hat. Ja, wie gesagt, Beat It On Down the Line, ein Stück, das die Dead schon früh gespielt haben auf ihrer ersten LP. Im Jahr 67 haben sie das eingespielt und dann auch immer wieder live gespielt bei den Konzerten. Für alle, die jetzt sagen, oh Mann, ich bin eigentlich eher ein Fan von den ganzen Live-Geschichten von den Dead und ich bin vor allem ein Fan von den ganz langen Stücken, weil die Dead sind ja vor allem berühmt durch ihre langen Improvisationen, durch ihre Jam-Sessions, die sie immer gespielt haben bei ihren Konzerten. Und das ist natürlich so ein bisschen das Markenzeichen der Band auch. Und ich kann alle, die auf diese Art von Dead-Musik stehen, beruhigen. Es wird im Lauf dieser Nacht auch einige sehr lange Stücke geben. Also auch Stücke, die dann teilweise die 20-Minuten-Grenze überschreiten. Und auch da sind sie teilweise auf Coverversionen ausgewichen, haben Stücke gespielt, die es in anderen Versionen schon gab und haben sie dann quasi in ihrem eigenen Stil interpretiert. Jetzt gehen wir erstmal weiter zurück, nochmal in die Anfangsphase der Dead. Ein weiteres Stück, das auf der ersten LP enthalten ist, das ist dieser alte Klassiker, den viele gecovert haben. Beispielsweise auch Cream haben das gespielt. Sitting on Top of the World, ein Blues-Klassiker. Und wir haben hier eine Live-Version aus der ganz frühen Ära der Dead, und zwar aus dem Juli 1966. Da haben sie noch ja, fast geübt, kann man sagen. Es gab zu dem Zeitpunkt gab es die Gruppe ungefähr ein Jahr und sie waren schon aktiv, vor allem live. Aber es hat noch ungefähr ein weiteres Jahr gedauert, bis sie ihre erste LP dann rausbringen konnten. Aber sie haben damals schon gespielt und haben teilweise auch schon Aufnahmen gemacht, also Mitschnitte von ihren Konzerten. Die Tonqualität ist natürlich ein bisschen eingeschränkt, aber wir machen uns mal einen Eindruck davon, wie die Dead am Beginn ihrer Karriere geklungen haben. Sitting on Top of the World. Und danach hören wir die ja, quasi Originalversion von den Mississippi Shakes, Sitting on Top of the World.

Ja, sehr, sehr schön. Das waren die Mississippi Shakes, eine Blues-Folk-Band aus den 30er, 40er Jahren, ne, ja, 20er, 30er Jahre. Die Aufnahme stammt aus dem Jahre 1930. Dafür war die Tonqualität schon ziemlich beachtlich, auch wunderbar, diese Geige da drin. Die Mississippi Shakes, ohnehin eine ziemlich großartige Band aus der Frühzeit der, ja, Plattenindustrie. Und wenn ihr von denen die Gelegenheit habt, Aufnahmen zu kriegen, dann bitte zuschlagen. Gut, wenn man Original-Schellackplatten aus der Zeit kriegt, sowieso, aber die wird es wahrscheinlich nicht mehr geben. Oder nur ganz selten. Aber es gibt eine ganze Reihe von CD-Veröffentlichungen von den Mississippi Shakes, wo dann ihr Gesamtrepertoire auch enthalten ist. Und das lohnt sich auf jeden Fall. Sitting on Top of the World, das war das Original. Und die Grateful Dead haben es gespielt. Wir haben es eben gehört. Ja, also heute Nacht hier im Freien Radio Kassel die Grateful Dead mit ihren Coverversionen. Und wir bleiben gleich mal beim Thema Blues. Sie haben sehr viele Blues und auch Soul, Folk-Songs gespielt und gecovert im Laufe ihrer Karriere. Und wir hören jetzt eine Aufnahme von einem Stück, das im Original von Willie Dixon stammt. Also Willie Dixon hat es geschrieben. Der hat ja sehr, sehr viele Blues-Standards geschrieben. Meistens dann auch für andere Leute. Also andere Leute haben das dann gespielt oder gesungen. Beispielsweise Muddy Waters und viele andere. Und auch Howlin' Wolf, der große Howlin' Wolf, einer der größten Blues-Interpreten überhaupt, wie ich finde. Der hat diesen Song von Willie Dixon, ich glaube im Jahr 1962, 63 gewesen sein, aufgenommen. Wang Dang Doodle heißt das Ding. Hier das Original zunächst mal von Howlin' Wolf. Und danach hören wir eine Aufnahme von Grateful Dead live aus ihrer Spätphase aus dem Jahre 1900 und ich glaube 93. Aber hier zunächst mal Howlin' Wolf mit Wang Dang Doodle.

0: Oh ja, Donnerwetter. Die Aufnahme stammt aus dem Jahr 1993, also aus der Spätphase der Dead, die immer als sehr schwierig bezeichnet wird, wo sie auch teilweise böse Abstürze bei den Konzerten hatten. Wahrscheinlich mehr Abstürze als großartige Konzerte, aber zwischendurch immer wieder tolle Sachen gespielt, so wie eben bei Wang Dang Doodle, dem Original vom Howling Wolf, haben wir vorhin gehört. Ein Stück, das auf einem einzigen Akkord basiert, aber trotzdem unglaublich tolle Stimmung macht und ziemlich grandios ist. Und die Dead haben es eben auch sehr toll gespielt. Ja, hier in unserer langen Nacht, in der Grateful Dead Nacht im Freien Radio Kassel heute mit Coverversionen, die Dead gespielt haben im Laufe ihrer Karriere, haben wir bisher hauptsächlich Stücke aus dem, ja, eher aus dem Blues-Bereich gehört, aber die Dead haben natürlich auch aus anderen musikalischen Bereichen geschöpft, unter anderem auch aus der Country-Musik. Genau, denn die Dead kam ja zum Teil aus dem Bereich. Jerry Garcia, der Gitarrist und ja, Hauptsongschreiber, der Chef der Band sozusagen, der hat ja in seiner Jugendzeit, bevor er zu den Dead kam, lupenreine Bluegrass-Musik gemacht. Er war ein hervorragender Banjo-Spieler und hat dann später auch sowohl bei den Dead als auch dann bei seinen diversen Solo-Aktivitäten auch immer wieder sich der Country-Musik angenähert. Und auch bei den Konzerten gab es immer wieder Stücke, die so in den Bereich Country-Musik gingen oder eben auch Coverversionen aus dem Bereich. Und wir wollen mal eine hören, eine erste. Es kommen noch mehr dann im Laufe der Sendung. Und zwar ist das The Race Is On. Das ist ein Hit gewesen im Jahr 1964 für George Jones, einen der ganz großen Country-Interpreten. Klassischer Honky-Tonk-Song. Wir werden jetzt das Original hören. Und dann hören wir eine Coverversion und zwar aus einer Phase von den Dead aus dem Jahr 81. Das war dann auch schon eine etwas schwierige Phase für die Gruppe. Da gab es einige Probleme, ja, auch gesundheitlicher Art und verschiedenes andere. Und die Konzerte aus der Zeit sind vielleicht nicht gerade die allerbesten. Aber die Dead haben in dieser Zeit auch teilweise bei ihren Konzerten sogenannte Akustiksets gespielt. Das heißt, sie haben sich dann, bevor sie dann angefangen haben, mit ihren elektrischen Instrumenten zu spielen, haben sie sich ganz entspannt vorne auf Stühle gesetzt und haben mit akustischen Instrumenten, also Akustikgitarren und kleinem Schlagzeugarsenal, haben sie eine ganze Reihe von Folk- und Country- und Blues-Songs gespielt, ganz entspannt, ganz locker, unplugged-mäßig, also unplugged würde man das wahrscheinlich heute nennen. Und das haben sie damals in dem Jahr 80 gemacht, bei einer Konzertreihe. Im Herbst 1980, da haben sie eine ganze Reihe von Konzerten im Warfield Theater in San Francisco gespielt und danach auch noch eine Reihe von Konzerten in der berühmten Radio City Music Hall in New York, also jeweils mehrere Abende nacheinander. Und das ist aufgenommen worden und daraus ist dann später ein Live-Album entstanden. Reconning heißt die Platte und die ist, wie gesagt, in einer Phase, die für die Dead ziemlich schwierig war, ein wirklicher Lichtblick und ist wirklich ganz hervorragend. Ist ein großartiges Live-Album, denn ja, diese Akustikversionen, die haben sie ganz, ganz toll hinbekommen und da sind auch sehr viele Coverversionen dabei. Wir werden heute Nacht noch öfters auf diese Aufnahmen aus dieser Phase zurückgreifen. Leider, leider haben die Dead nur sehr, sehr selten diese Akustiksets gespielt, eigentlich nur in dieser Phase und dann auch, ich glaube, um 1970 rum eine Zeit lang. Da werden wir nachher auch noch reinhören. Ja, hätten sie das mal öfters gemacht, das hätte sicherlich den Fans auch gefallen. Also hier dann zunächst mal das Original von The Race Is On von George Jones, und danach die Akustikversion von den Dead aus dem Jahre 1980 live unplugged.
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The Race is On, ja, die Akustikversion von den Dead. Aufgenommen 1980, im Herbst 1980 und beim Akustikset. Sie haben damals immer ein Akustikset ihrem normalen Programm vorgeschaltet. Das heißt, erst kamen sie auf die Bühne mit ihren Akustikklampfen und haben ungefähr so eine halbe, dreiviertel Stunde akustische Musik, Wooden Music gespielt, unplugged sozusagen. Und dann war eine kurze Pause und dann begann das sozusagen reguläre Programm mit zwei kompletten elektrischen Sets dann in dieser Zeit. Und wie gesagt, leider haben die Dead diese akustischen Geschichten nicht allzu oft gespielt. Das wäre sicher schön gewesen. Das Publikum wäre begeistert gewesen, das oft öfters hören zu können. Die Dead sind dann auch einige Monate später, im Frühjahr 1981, hier in Deutschland aufgetreten, und zwar beim berühmten Rockpalast-Festival. Es gab ja immer diese Rockpalast-Konzerte, die damals dann immer im Fernsehen auch übertragen wurden, europaweit. Und die Dead haben eine ganz legendäre Rocknacht bestritten, im Tandem mit den Who. The Who haben erst gespielt und dann die Dead. Und die Leute vom Rockpalast, die da zuständig waren, die haben versucht, die Dead dazu zu überreden, auch ein Akustikset zu spielen. Das haben sie aber dann nicht gemacht, leider. Deswegen, ja, wie gesagt, leider gibt es nicht allzu viele Akustikaufnahmen. Wir werden aber nachher noch mehr davon hören. Ich habe ja vorhin schon gesagt, die Dead haben nicht nur Folksongs und Country- und Blues-Songs gecovert, sondern gelegentlich auch tatsächlich aktuelle Pop-Songs. Schon in ihrer Frühzeit, als sie angefangen haben, so 1965 ungefähr, da hatten sie eine ganze Reihe von damals aktuellen Pop-Hits im Repertoire. Und da wollen wir auch mal reinhören. Und zwar hören wir jetzt Dancing in the Street. Das kennen wir alle, großer Klassiker. Das Original stammt von Martha Reeves and the Vandellas. War ein Hit in den USA 1964. Den hören wir jetzt in der Originalversion. Und danach hören wir das, was die Dead daraus gemacht haben. Wenn das hier stimmt, was auf dem Cover steht, da bin ich mir nicht so ganz sicher, aber es stimmt ungefähr. Dann ist die Dead-Version, die wir jetzt hören, im Jahr 66, im Frühjahr 1966 aufgenommen von Dancing in the Street. Das geht bei den Dead erst ein bisschen, gemächlich los, aber spätestens beim Gitarrensolo, da kommt dann noch ordentlich Fahrt in das Stück. Aber hier zunächst mal die Originalversion von Martha Reeves, Dancing in the Street. Nee, das war schon die Dead-Version. Wir fangen erstmal mit dem Original an.

Ja, das war die Version von den Grateful Dead. Dancing in the Street, genau, 1966 im März 66 aufgenommen in San Francisco, genau, also in ihrer Heimatstadt. Und man hat es gehört, die haben damals noch so ein bisschen geübt, insbesondere Bob Weir, der junge Sänger, der damals gerade mal, ich weiß nicht, 20 Jahre alt war oder so, noch nicht mal 20 Jahre alt, der hier die Liedstimme gesungen hat, der war noch ein bisschen schüchtern beim Gesang. Aber als dann die Gitarre eingesetzt hat, Jerry Garcia mit seinem Gitarrensolo und der langen Jam dann mittendrin, das war dann schon das, was die Dead dann später ausgemacht hat, was sie bekannt gemacht hat, ihre langen Improvisationen. Hier ist das Freie Radio Kassel, liebe Freunde, wie immer in der Nacht von Freitag auf Samstag Musik von Grateful Dead und heute keine kompletten Live-Konzerte, wie normalerweise immer an dieser Stelle, sondern wir gehen mal ein bisschen durch die Jahre und Jahrzehnte und hören uns an, was die Dead an Coverversionen gespielt haben im Laufe ihres langen Musikerlebens. Und wir hören einige Coverversionen, natürlich dann auch die Originalfassungen. Und ich habe ja vorhin zu Beginn der Sendung schon erzählt, für die großen Dead-Fans, die vielleicht ganz besonders auf die langen Jam-Sessions stehen, dass die auf jeden Fall auch was kriegen, dass sie nicht ganz darauf verzichten müssen. Und wir wollen mal eine von diesen langen Jams hören. Und das ist ein Stück, das die Dead auch gerade in ihrer Frühzeit oft gespielt haben, auch ein Blues-Klassiker. Und jetzt müssen wir zu einer Person kommen, zu einem Mann kommen, der gerade in der Frühzeit der Dead ja, für einiges Aufsehen gesorgt hat und der so eine Art Star innerhalb der Band war, gerade beim Publikum auch. Das ist Ron McKernan, der unter dem Spitznamen Pigpen lief. Und dieser Ron McKernan war eigentlich so die zentrale Figur der Band, jedenfalls fürs Publikum in den ersten 2, 3 Jahren ungefähr, war Mitgründer der Gruppe. Und er war derjenige, der jedenfalls von außen betrachtet so ein bisschen der auffälligste war innerhalb der Gruppe. Die Band hat ja damals, wie gesagt, wir befinden uns in San Francisco zu Beginn der Hippie-Ära, so 1965, 66, als alles so ein bisschen freier und ein bisschen ja, offener wurde und man alles Mögliche ausprobiert hat. Und die Gruppe hat sich natürlich entsprechend auch dann äußerlich so gegeben, mit ziemlich langen Haaren, für die damalige Zeit schon sehr langen Haaren und mit bunten Klamotten und so weiter. Und Pigpen, also Ron McKernan, der hat das Ganze noch ein bisschen auf die Spitze getrieben. Der hat sich als wilder Rocker ausstaffiert. Also wenn man Fotos von ihm sieht, er ist ein bisschen füllig, so von der Gestalt her, mit dem Bart schon und mit ganz langen Haaren und mit Lederklamotten, Ketten und so weiter. Er war so ein bisschen so ein Teil der damaligen Rocker- und Biker-Szene. Und diese Szene, die war damals eine der wichtigsten ja, Publikumsquellen für die Dead. Also ein Großteil des Publikums stammte aus dieser Szene. Und Ron McKernan, der so ein richtiger, ja, so ein knallharter Blueser und so ein Rocker war oder jedenfalls nach außen so gewirkt hat, der hat quasi die Verbindungsperson zu diesem Teil des Publikums, also war sehr wichtig auch für die Dead, damit die Leute aus diesem Segment auch immer wieder zu den Konzerten gekommen sind. Und er war ein klassischer Blueser, er war ein richtiger Blues- und Rock'n'Roll-Fan und hatte eine wirklich fantastische Blues-Stimme. Also viele haben geglaubt, das wäre ein Schwarzer, richtig so eine schwarze Blues-Schauter-Stimme. Und hat das dann auch bei den Konzerten immer ja, dokumentiert. Und gerade aus der Frühzeit gibt es eine ganze Reihe von Stücken, bei denen er dann die Leadstimme singt. Später ist dann, oder relativ bald eigentlich schon, so um 1968, 69, ist dann seine Rolle innerhalb der Gruppe etwas geringer geworden, weil die Gruppe sich dann in andere musikalische Dimensionen bewegt hat, wo er dann nicht mehr so richtig mitkonnte. Aber wie gesagt, gerade bei den Live-Konzerten waren seine Performances immer sehr beliebt beim Publikum, seine teilweise sehr exzessiven Darbietungen. Und das wollen wir uns jetzt mal hier anhören. Wir wollen zunächst mal ein Stück hören. Das ist Good Morning, Little Schoolgirl. Wir hören zunächst mal die Originalversion von Sonny Boy Williamson, einem der großen klassischen Blueser. Ich glaube, die stammt von 1937. Und im Anschluss dann hören wir eine Version von den Dead. Und da können dann die Jam-Fans schon mal sich freuen, denn diese Version ist ungefähr 16 Minuten lang mit Ron McKernan an den Lead-Vocals. Die Aufnahme stammt von 1968 aus Los Angeles. Also hier zunächst mal Good Morning Little Schoolgirl von Sonny Boy Williamson. Und dann, ja, dann lassen wir die Sau raus mit Ron McKernan und den Dead und der Aufnahme von 1968. Viel Spaß.